0: Ein weltweites Bündnis von Fußballfans hat zum Sturz von FIFA-Präsident Infantino aufgerufen. Das Bündnis vertritt Millionen Menschen und hat eine Petition gestartet. Der britische Prinz Harry und seine Frau Meghan wollen mit ihren Kindern von Nordamerika nach England zurückkehren. Christoph Prössl, WDR London, zu den Gründen.
1: Offiziell können wir das nicht sagen. Es gibt keine Mitteilung, in der wir Informationen dazu finden würden. Aber ich gehe davon aus, dass die Krebserkrankung des Vaters da eine Rolle spielt. Denn wenn die Familie jetzt hier in England auch ist, dann kann man mehr Zeit miteinander verbringen.
0: Und das war WDR aktuell. Das Wetter in Nordrhein-Westfalen. In der Nacht aufgelockert und trocken, örtlich Nebel bei 14 bis 10 Grad. Tagsüber erst sonnig, am Nachmittag Schauer oder Gewitter. Dazu in Warendorf bis 20 Grad, in Dortmund bis 21 und in Iserlohn bis 22 Grad. Am Samstag viel Sonne bis 21 Grad. Die Zeit, es wird 2.03 Uhr.
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3: Die A42 Emscher-Schnellweg Dortmund Richtung Kamp-Lindfort ist zwischen Oberhausen-Zentrum und Oberhausen-Buschhausen nach einem Unfall gesperrt. Auf der A45 Richtung Dortmund ist die Anschlussstelle Lüdenscheid bis 5 Uhr gesperrt. Auf der A61 Mönchengladbach Richtung Koblenz ist im Kreuz Meckenheim die Verbindung zur A565 Richtung Bonn bis 5 Uhr früh gesperrt.
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4: Mit Ben Sträube. So, ich habe nochmal alles hier zusammengesucht, was sehr wertig ist in diesem Raum, in dem ich mich gerade befinde. Und das würde ich euch gerne natürlich zuschicken. Wir nennen das ein Package, ein PPPPP, ein fantastisch perfekt poliertes Popnacht-Package. Das dürft ihr euch gleich hier abholen. Ich bring's da auch vorbei. Unter 07221 2011. Wir spielen drum. Wer hat Spaß? 07221 2011.
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Sorry an Allmeldung, ein Falschfahrer auf der A42, Emscher Schnellweg Dortmund-Kamp-Lindfort. Zwischen Kreuz Oberhausen West und Kreuz Duisburg Nord kommt ein Fahrzeug entgegen, ein Falschfahrer. Bitte äußerst rechts fahren, nicht überholen. Wir melden es, wenn die Gefahr vorüber ist. Auf der A42, Emscher Schnellweg Dortmund-Kamp-Lindfort. Zwischen Kreuz Oberhausen West und Kreuz Duisburg Nord kommt ein Falschfahrer entgegen.

0: Es ist jetzt 2.12 Uhr. Ich glaube, da sollten wir mal ein bisschen nachdenken. Aber für dieses Spiel, das wir jetzt spielen, braucht man nur 20% Hirnleistung, sagen Experten.
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0: Wir reisen zurück. Die Jahrzehnte des 21.8. backwards. Was war denn da so los auf diesem Planeten? Thomas aus Stralsund. Guten Morgen, Thomas.
2: Ein wunderschön.
0: Und du hast in deinem Leben wie viele Butter-Zuckerkuchen gebacken?
2: Sehr, sehr viele.
0: Also kannst du gar nicht mehr zählen. Du bist ein Experte für Butter-Zuckerkuchen. Wie wird der denn hergestellt? So ganz schnell mal, dass wir was lernen auch in dieser Show.
2: Ein Hefeteig. Mit Butter und Zucker.
0: Ja, also
2: das ist
0: das
2: ganz
0: ja klar.
2: Einfach und schmeckt ganz toll.
0: Aber da kann ich aber jetzt in der Anleitung nichts mit anfangen. Wenn ich jetzt auf den Hefeteig, also muss ich ihn platt klopfen oder was und dann...
2: Den rollst du aus, machst es auf ein Backblech rauf.
0: Und dann?
2: Drückst Vertiefung in den Teig und dann kommt Butter und Zucker nach dem Backen
0: rein. Also mit dem Finger Löcher reinmachen oder was?
2: Mit allen 10 Fingern. Mit
0: allen 10 Fingern Löcher rein, ablecken.
2: Natürlich die sauberen Finger, ne?
0: Genau, schön. Und dann mit die abgeleckten Finger wieder mit Butter bestreuen. So, also Zucker. Und hast du Gewichtsprobleme dadurch bekommen?
2: Ja, deswegen habe ich jetzt versucht, ein bisschen abzunehmen und nicht mehr so viel Butter und Zuckerkuchen zu essen.
0: Ja, das ist schlau. Ich meine, man weiß ja zumindest, wo man anfangen kann. Ne? Also wenn man bei der Rezeptur, sag ich mal, da weiß man genau, da könnte ich mal eventuell, der Kaffee wird es nicht sein. Ne?
2: So. Das ist das, was uns so maßlos erbittert.
0: Genau, also jetzt kommen die 2 Fragen. Heute von 99 Jahren, als wir noch nicht mal angedacht waren, da fand der erste Nonstop-Atlantik-Überflug statt. Charles Lindbergh war das. Als erster Nonstop in seinem Eindecker ist er über den Atlantik geflogen, von New York nach Paris. Wurde gefeiert, aber mit welchem Flugzeug flog er denn? War das die Columbia, war das die Spirit of St. Louis oder die Enterprise?
2: Ich würde sagen, die Spirit of St. Louis.
0: Ja, so ist es gewesen. Heute vor 115 Jahren, da hat jemand was geklaut. Louvre ist ja bekannt dafür, auch viele Jahre später, dass man da immer noch mal was holen kann. Aber damals war es die Mona Lisa, die aus dem Louvre gestohlen wurde. 1911. Und wer hat die denn gemalt, die Mona Lisa? War das A. Picasso, B. Konrad Kujau oder C. Leonardo da Vinci?
2: Leonardo da Vinci.
0: War das zu einfach? Ja, ne? Aber für dich nicht.
2: Hab ich schon mal gehört.
0: Also Butterzuckerkuchen macht schlau. So, ich wünsche dir eine tolle Nacht. Viel Spaß weiter beim Abnehmen. Aber gönn dir ab und zu auch mal was. Ja, vielleicht noch ein bisschen, ich kann mir vorstellen, so ein Vanilleeis noch oben drauf. Oder in die Löcher rein. Das könnte ich mir vorstellen. Und dann noch ein bisschen Sahne.
2: Ja.
0: Schokosoße. Ach du je. Wir kreieren mal eine neue Butterzucker-Variante. Also bis bald. Tschüss.
2: Bis bald.

Es ist 2.21 Uhr, eine Entwarnung auf der A42 Dortmund-Kamp-Lindfort. Kein Falschfahrer mehr unterwegs zwischen Kreuz Oberhausen-West und Kreuz Kamp-Lindfort. Wenn das mal kein kultiger Song ist, kultisch, da mach ich mal ordentlich laut jetzt hier, ne? Don't Stop Believing. In der Popnacht, hier sind Journey. Yes.

doch immer Spaß hier. Ne? Es ist jetzt 2.25 Uhr, eine Gefahrenstelle von der A2 Hannover in Richtung Dortmund. Da steht ein defekter LKW auf der Autobahn zwischen Dreieck Hannover West und Hannover Herrenhausen. Ein neuer Hit naht. Ich sehe ihn, ich spüre ihn, ich kann ihn aber noch nicht riechen und auch noch nicht hören. Das machen wir jetzt gemeinsam. Aber mit dem Riechen weiß ich nicht so genau, wie ich es hinbekomme. Daschas neuer Hit heißt Mimo. Jetzt in der Popnacht.

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1: Bis zum Morgen ist es gebietsweise nur gering bewölkt. Örtlich können sich flache Nebelfelder bilden. Der Tag startet mit einer meist trockenen Mischung aus Sonne und Wolken. Ab dem späteren Nachmittag sind dann wieder Schauer und Gewitter unterwegs. Auch der Samstag wird wechselhaft. Am Sonntag wird es wieder trockener und sonniger.
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2: Die A42 Emscher Schnellweg Dortmund Richtung Kamp-Lindfort ist zwischen Oberhausen Zentrum und Oberhausen Buschhausen nach einem Unfall bis ca. 4 Uhr gesperrt. Auf der A45 Richtung Dortmund ist die Anschlussstelle Lüdenscheid bis 5 Uhr gesperrt. Auf der A61 Mönchengladbach Richtung Koblenz ist im Kreuz Meckenheim die Verbindung zur A565 Richtung Bonn bis 5 Uhr früh gesperrt.
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3: Und die am meisten unterschätzte Höchsttemperatur heute in Niestetal in Hessen. Da werden es 23 Grad. Hier ist die Popnacht. Mein Name Ben Sträubel.

0: Call away. Nur einen Anruf halt weg. Naja, das kann natürlich trotzdem so sein, dass da einige tausend Kilometer dazwischen liegen. Da muss man gucken, dass man mit dem Private Jet nachhaltig dorthin fliegt. Ach, da hat sich gerade Saskia sehr darüber gefreut, über diesen Hit von Charlie Puth, One Call Away, hier in der Popnacht. Saskia ist gerade unterwegs von München nach Frankfurt am Main, hat da ihren Papa besucht in München und ist jetzt noch 2 Stunden unterwegs, auf jeden Fall auf der Autobahn, und brauchte diesen Motivationsschub. Ihr fahrt bitte vorsichtig auf der A2 Berlin in Richtung Hannover. Da steht ein defektes Fahrzeug auf der A2 zwischen Lehrte und Kreuz Hannover Ost.
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0: Liket, hier ist die Popnacht. Na, wie kommen wir denn um 2.43 Uhr mal so richtig an Geld? Der eine spielt Lotto, also es gibt auch noch Menschen, die suchen sich einen Job, einen hochbezahlten. Und das kann manchmal auch ein kleiner Beruf sein, sowas wie ein Ferienjob. In der belgischen Stadt Dendemonde, da hat ein Student in den Ferien auf einer Baustelle gearbeitet. Hat ein altes Haus entkernt, sich eigentlich nichts dabei gedacht, vielleicht die paar Euro mitgenommen. Und dort hat er aber dann einen Fund gemacht. Gold im Wert von 9 Millionen Euro. Hat er gefunden und er ist natürlich auch ein anständiger Mensch gewesen, hat es auch abgegeben. Würdet ihr das auch machen? Natürlich. Das Gold, das war in einer Truhe im Keller vergraben. ARD-Korrespondentin Sabrina Fritz, du warst in dieser kleinen Stadt Dendemonde. Der Goldfund ist vermutlich das Thema dort, ne?
1: Das ist das Gesprächsthema in der Stadt und zwar werden zwei Fragen diskutiert. Also einmal natürlich, wem gehört das Gold? Wie kam das in dieses Haus? Und die zweite ist auch, hätte man es auch abgegeben? Und da sagt man in der Stadt, naja, ich bin mir da nicht so sicher bei mir, aber andererseits sagen natürlich auch Menschen vor Ort, naja, was soll man mit so viel Gold? Das kann man ja jetzt auch nicht einfach wieder in den eigenen Keller packen, man muss es verkaufen. Also ist eigentlich auch allen klar, dass man das abgeben muss.
0: Ja, man gibt das dann bei der Polizei ab und dann, was macht die denn dann damit? Der Polizeichef, dem ist das wohl auch ein bisschen zu heiß geworden, der hat das Gold dann ganz schnell mit seinem Zivilwagen nach Brüssel bringen lassen und jetzt ermittelt das ganze Team natürlich, wem das Gold rechtmäßig gehört. Haben sich denn da schon viele gemeldet?
1: Es gibt jetzt schon ganz viele E-Mails aus der ganzen Welt, die sagen, ja, mein Großvater hat da auch schon mal gearbeitet oder ich habe das Gold auch schon mal da versteckt. Also da wird jetzt ermittelt, wo kommt das Gold her und wenn man wirklich sagt, ne, ich habe Erben in Dendemonde, dann braucht man wirklich einen guten Anwalt und dass man das wirklich dann nachweisen kann.
0: Ja, und wie geht's mit dem Goldfund jetzt weiter, wenn die Polizei jetzt keinen rechtmäßigen Besitzer mehr finden kann?
1: Wenn innerhalb der nächsten 5 Jahren es keinen rechtmäßigen Besitzer gibt, dann wird Folgendes passieren. Also die eine Hälfte des Goldes, das kriegt eine Wohltätigkeitsorganisation, der nämlich jetzt dieses Haus gehört. Mhm. Dieses Haus hat nämlich auch eine tolle Geschichte. Das gehörte einer sehr reichen Brauereifamilie. Die hatte dann irgendwann keine Kinder mehr und hat eben ihr Haus an diese Hilfsorganisation abgegeben. Die zweite Hälfte, laut belgischem Recht, würde dem Finder gehören. Und damit kommt jetzt wieder der junge Bauarbeiter ins Spiel, der das gefunden hat. Vielleicht in 5 Jahren kriegt er dann doch noch Millionen für seinen ehrlichen Fund.
0: Wahnsinn, also das könnte dann im Nachhinein der bestbezahlte Ferienjob aller Zeiten sein. Wie heißt so schön, Handwerk hat goldenen Boden. Und Bilder vom Goldfund könnt ihr euch anschauen auf tagesschau.de, euch da mal durchklicken. Vielleicht erkennt ihr ja auch ein bisschen was von diesem Gold, das euch gehört. So stellt es euch vor. Hier ist der passende Hit von Prince in der Popnacht.

Luisa und Bleu Soleil. Soleil Bleu, immer wieder ein schöner Song. Der neue Hit der Toten Hosen naht nur nach vorn hier in der Popnacht. Ich habe noch eine Gefahrenstelle für euch. Vorsicht auf der A38. Leipzig in Richtung Halle, da sind Menschen auf der Fahrbahn zwischen Leipzig Südost und Leipzig Süd. Die Popnacht mit den Toten Hosen am Freitag hier.

0: 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Es ist 3 Uhr.
1: Die Nachrichten mit Ronald Lessig. Guten Morgen.
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1: In Hürtgenwald in der Eifel ist der größte Brand in der Geschichte von NRW gelöscht. Für das Waldbrandgebiet im Hohen Venn in Belgien dagegen gibt es noch keine Entwarnung. Das Feuer ist aber weitgehend unter Kontrolle. Pierre Dickmanns berichtet.
2: Jetzt ist es ja so, dass der Boden metertief trocken ist, die Flammen metertief eingedrungen sind. Ein Förster, der hat mir erklärt, es könnte hier tatsächlich sogar trotzdem relativ schnell wieder grün werden, denn es gibt Pflanzen, die in dieser verbrannten Erde gut wachsen können. Das sind Pioniergräser wie das Pfeifengras oder die Birke. Das Problem daran ist, die verdrängen die Moorpflanzen, die hier ja eigentlich wachsen sollen. Das heißt, die Menschen, die werden hier wahrscheinlich jahrelang versuchen müssen, diese Pflanzen weiter zurückzudrängen, damit das Moor sich wieder erholen kann.
1: In Arztpraxen und Krankenhäusern in Deutschland hat es im vergangenen Jahr rund 2700 Behandlungsfehler gegeben, die bei Patienten Folgeschäden hinterlassen haben. Das geht aus einer Untersuchung im Auftrag der Krankenkassen hervor. Um was für Fälle es geht, erklärt Frank Werner.
3: Das kann zum Beispiel ein Fehler bei der Zahnwurzelbehandlung sein. Das kann aber auch der Tupfer sein, der bei einer OP im Körper vergessen wurde. Sowas stufen die Gutachter als gravierenden Fehler ein. Davon gab es im vergangenen Jahr 150. Teilweise hatten solche Behandlungsfehler auch dramatische Folgen. In 97 Fällen haben sie bis zum Tod des Patienten geführt. Entdeckt wird vermutlich nur ein kleiner Teil der Behandlungsfehler, denn untersucht wird das Ganze nur, wenn Patienten oder Angehörige einen Verdacht haben und den der Krankenkasse melden.
1: Und auch das ist noch wichtig. Der Deutsche Städtetag fordert eine Pflegevollversicherung. Dann würden nicht mehr so viele Menschen in die Sozialhilfe fallen, sagte Städtetagspräsident Jung der Neuen Osnabrücker Zeitung. Die EU-Kommission geht davon aus, dass die Gasversorgung für den kommenden Winter nicht gefährdet ist. In Deutschland gab es Warnungen, weil die Speicher deutlich geringer gefüllt sind als zu dieser Zeit üblich. Fußballspieler Said Elmala bleibt beim 1. FC Köln. Der 19-Jährige hat seinen Vertrag vorzeitig verlängert. Ein am Flughafen Düsseldorf ausgesetzter Papagei hat ein neues Zuhause. Ein Trainer aus Viersen hat den Vogel Pina getauft und adoptiert. Die Besitzer hatten das Tier in einer Tasche in der Herrentoilette gelassen, weil sie ihn nicht mit ins Flugzeug nehmen durften. Nach 8 Stunden allein in der Tasche, nur mit einer Banane, hatte sich der Vogel mit dem Schnabel befreit. Die Bundespolizei fand den Papagei und benachrichtigte den Trainer. Und das war WDR aktuell. Das Wetter in Nordrhein-Westfalen, in der Nacht aufgelockert und trocken, örtlich Nebel, 14 bis 10 Grad. Tagsüber erst sonnig, am Nachmittag Schauer oder Gewitter, dazu in Steinfurt bis 20 Grad, in Schwerte bis 21 und in Aalen bis 22 Grad. Am Samstag mal Sonne, mal Wolken, vereinzelt Schauer, 13 bis 21 Grad und am Sonntag heiter bis 23 Grad. Die Zeit 3.03 Uhr.
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4: Die A42 Emscher Schnellweg Dortmund Richtung Kamp-Lindfort ist zwischen Oberhausen Zentrum und Oberhausen Buschhausen nach einem Unfall bis ca. 4 Uhr gesperrt. Auf der A40 Duisburg Richtung Essen ist im Kreuz Duisburg die Verbindung zur A59 Richtung Düsseldorf bis zum 21. August gesperrt. Auf der A45 Richtung Dortmund ist die Anschlussstelle Lüdenscheid bis 5 Uhr gesperrt.
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5: Mit Ben Sträubel. Jetzt haben wir noch ein paar Minuten, bis unser Bäckermeister seine Backstube in Meiningen in Thüringen aufschließt. Er wird dann wieder einen Song spielen. Da kenne ich diesen Titel. Da spiele ich euch die wertvollen Backwaren. Und jetzt geht's ja in Richtung Wochenende. Und er hat heute nochmal die Möglichkeit, mich in seine Backstube zu zerren, falls ich den von ihm gespielten Titel nicht erkenne. Aber ich habe ja auch noch euch als Telefonjoker, 07221 2011. Dürft ihr mich nicht vergessen. Ja, wenn ihr irgendwas erkennt, wo ich vielleicht hänge, dann gerne mich mal informieren. Aber erst in ein paar Minuten.
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1: Ich bin doch schon gelandet. Neben der Backstube von Eckhard Holland Kunz, unserem Bäckermeister. Da steht der Private Jet nachhaltig, natürlich vollgetankt mit Erdbeermarmelade. So, guten Morgen.
2: Ja, guten Morgen, Benny Bärs.
1: Gut gelaunt.
2: Viel zu tun. Viel zu tun habe ich.
1: Du, das ist ja völlig in Ordnung. Dann sind die Auftragsbücher voll.
2: Ja, nicht nur das. Ich habe ja auch noch ein großes Haus und bin gerade beim Entrümpeln.
1: Aha.
2: Du weißt ja, mein Sohn hat mich ja verlassen.
1: Der ist nach Österreich, ne?
2: Ja, nach Südtirol, dieser Verräter.
1: Ja.
2: Und ich habe ihn jetzt auch aus dem Testament entfernt.
1: Sehr gut.
2: Und jetzt bin ich dabei, die Wohnung aufzuräumen.
1: Ja.
2: Und der hatte so ein bisschen einen Hang zu was Alten. Jedenfalls habe ich einen Videorekorder gefunden.
1: Unfassbar, ein Videorekorder. Also die Älteren haben es vergessen, die Jüngeren können sich nicht mehr erinnern. Das ist ja unfassbar.
2: Ja, ich weiß gar nicht. Ich wusste gar nicht, wie man so ein Teil bedient. Ebenfalls Stecker rein, Licht an. Und dann habe ich so eine große, mächtig gewaltige Kassette eingelegt.
1: Was Unanständiges.
2: Ja. Soweit bin ich noch in der Sammlung noch nicht vorgedrungen.
1: Gut.
2: Nein. Es war ein Actionfilm mit viel Action.
1: Ein Actionfilm?
2: Ja, ich meine, die Qualität war nicht so toll,
1: Aber
2: interessant, wie die Menschen damals doch so gelebt haben.
1: Ich würde mal sagen, hat er auch noch einen Röhrenfernseher gehabt, so mit der, mit der russischen Bildröhre, sowas mit einer Krümmung?
2: Ja, das leider nicht.
1: Mhm. Die sind dann implodiert. Da sind dann
2: genau.
1: Also regelmäßig, glaube ich, ne?
2: Ja, richtig. Deswegen hatte ich immer Angst davor.
1: Da haben die Russen schon wahrscheinlich was Geheimes eingebaut, dass diese Implosion, die dann passierte, dass die geplant war. Meinst du nicht auch?
2: Ja, auf jeden Fall. Der Russe hat so weit vorausgeplant.
1: Siehst
2: Bin ich auf deiner Seite.
1: Und werden wir jetzt irgendwas hören oder was von der Videokassette? Oder was meinst du? Wie kam es jetzt?
2: Ja, ich habe heute Filmmusik.
1: Ach so, also aus diesem Film.
2: Filmmusik, das ist das Schlagwort.
1: Ah gut, okay, dann bin ich mal gespannt. Dann hören wir welches Instrument in wenigen Minuten?
2: Wir hatten die Woche noch nicht das Horn.
1: Das Horn bringt uns nach vorn, ich freue mich drauf. Nach zwei Hits, einmal Somber und Norkan. Bis gleich.

0: Von Somber, My Body Isn't Ready in der Popnacht.
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0: Da ist er wieder, unser Bäcker Eckart. In Meiningen in Thüringen hat er das Horn in die Hand genommen, spielt jetzt etwas. Erkenne ich den Song, erspiele ich euch die Backwaren. Und wenn ich irgendwo hänge, 07221 2011, ihr seid Telefonjoker. Eckart, blas rein.
2: Ja, jetzt geht's los. Wir ziehen ein ins Finale. Ich habe heute den Musikvorschlag von der Peggy.
0: Ja.
2: Also, wir hatten ja schon gesagt, Filmmusik.

0: Ja.
1: Ja, ja.
0: Kultsong.
1: Hast du diesen Film gesehen auf dem Videotape da? Oder?
0: Ja, das ist richtig.
1: Ja, ehrlich?
0: Ja.
1: Okay. Im Angesicht des Todes.
0: Ach, Mensch.
1: Ja, das ist lustig. Ich war nämlich auf einem Konzert von Duran Duran vor ein paar Wochen in Stuttgart. Und dann mit dem U2-Kill haben die sogar angefangen. Und ich war noch gar nicht in der Halle drin, weil ich draußen flirtete mit meiner Begleitung. Weißt du?
0: Ach, du,
1: wir haben große Sprüche gekloppt. Und dann bin ich noch rein und dann spielten die... Aber ich habe nur noch den Rest mitbekommen. Das gibt's doch gar nicht. Ich dachte, das ist vielleicht eine Zugabe oder so.
0: Da musst du noch mal hin.
1: Naja, ich weiß nicht. Also das ist so, dass die nach 1:10 also knallhart aufhören. Dann haben die zwar also einen Song nach dem anderen gespielt, aber 1:10, du guckst dich an, denkst, da muss doch eigentlich jetzt noch was kommen. Ne?
0: Ja, ist ein bisschen dünn.
1: Ja, ja, ja.
0: Aber trotzdem.
1: Aber große Band.
0: Wenn's schön
1: große
0: war. Hits. Ja, das war vollkommen richtig.
1: Ja, oh, ja.
0: Da wird man ja neidisch.
1: A View to Kill, Duran Duran. Was bekommt denn der Erste, der in die Pop-Nachtstube reinbrüllt? Pop-Nachts.
0: Ja, heute hau ich noch mal ein Bärlauchbrot raus.
1: Gut.
0: Berühmt-berüchtigter.
1: Benny Bärlauchbrot.
0: Ja, bis nächste Woche. Dann fange ich dich.

Am Ende klingt es immer so, als würden die Taschen geputzt werden, noch mit einem Lumpenbad drüber. Selten John Britney Spears. 3.28 Uhr, eine Gefahrenstelle von der A3 Frankfurt Richtung Würzburg. Da liegen Gegenstände auf der Autobahn, wo sie nicht hingehören. Zwischen Würzburg-Kist und Würzburg-Heidingsfeld. 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

0: 3.31 Uhr.
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2: Bis zum Morgen ist es gebietsweise nur gering bewölkt. Örtlich können sich flache Nebelfelder bilden. Der Tag startet mit einer meist trockenen Mischung aus Sonne und Wolken. Ab dem späteren Nachmittag sind dann wieder Schauer und Gewitter unterwegs.
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3: Auf der A40 Duisburg Richtung Essen ist im Kreuz Duisburg die Verbindung zur A59 Richtung Düsseldorf bis zum 21. August gesperrt. Auf der A61 Mönchengladbach Richtung Koblenz ist im Kreuz Meckenheim die Verbindung zur A565 Richtung Bonn bis 5 Uhr früh gesperrt.
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0: Und die am meisten unterschätzte Höchsttemperatur heute in Bad Langensalza in Thüringen werden es 22 Grad. Hier ist die Popnacht. Ich bin Ben Sträubel.

0: ist die Popnacht. Zeitvergleich. Bei uns in Deutschland ist es jetzt 3.39 Uhr. Unserer Zeit zurück in San Francisco. Da ist 18.39 Uhr. Und der Peter, der ist unterwegs mit seinem Fahrrad, hat schöne Fotos schon geschickt, davon Sonnenuntergängen, so angehenden Sonnenuntergängen in San Francisco und der San Francisco Bay. Hallo Peter, guten Abend. San Francisco.
1: Hallo Benny Bear, hallo das Deutschland.
0: Das sieht aber toll aus, du meine Güte. Machst du denn so eine längere Radtour jetzt?
1: Ja, es sind immer so ungefähr 2-2,5 Stunden, immer um die Bay herum, dann ist super, siehst immer San Francisco, die ganzen Vögel, ja, die ganzen Flugzeuge und ne, schönes Wetter und dann höre ich dann natürlich dich jedes Mal.
0: Das finde ich toll. Und das sieht so aus, als würde da sonst gar keiner unterwegs sein. Ist das echt so ruhig, wo du fährst da?
1: Ja, das ist so ruhig. Da ist keiner, weil die meisten müssen ja arbeiten. Nur Donnerstag mache ich mir immer ein bisschen einen kurzen Tag und dann gehe ich danach ein bisschen radeln.
0: Weißt du, Mann, du bist aus Aachen weggezogen. Man hört es noch so ein bisschen. Das hast du doch nicht verlernt, ne? Den leichten Einschlag.
1: Nein,
0: das ist sehr schön. Und fühlst dich da wohl als Ingenieur und bist mit einem besonderen Projekt beschäftigt, mit wieder selbstfahrenden autonomen Baggern und Raupen.
1: Genau.
0: Das ist abgefahren.
1: Raupen, ja.
0: Das heißt, die sind KI gesteuert oder wie funktioniert das?
1: Ja, noch im Moment nicht. Du hast jede Menge Sensoren, ne? LiDAR, Räder und alle sowas und GPS und das gleicht noch ohne AI, aber das wird kommen.
0: Das kann also sein, wenn natürlich das dann eingesetzt wird gegen uns Menschen, die selbstdenkende, selbstentscheidende Raupe. Ja, und dann plötzlich denkt sich der Bagger, das Haus im Westerwald, das sollte man aber mal abreißen. Also nach der KI-Erkenntnis würde ich sagen, das Haus meiner Eltern könnte eventuell dann da, also durch fehlende Wärmedämmung und dezentrale Heizsysteme, müsste eigentlich der KI-Bagger sofort tätig werden.
1: Wenn du jetzt siehst, so, ich habe jetzt die Nachrichten gesehen von diesem Tornado, den er hatte, wo die Häuser so halb abgedeckt worden waren. Aber, Gott.
0: Ja, siehst du, du vergleichst deine Entwicklung schon mit dem Tornado. Ich sehe es schon. Also,
1: aber wir haben auch so ein Anekdötchen. Ne? Der Bagger ist einmal, ne, hat sich selbst bewegt und dann die Schaufel reingestemmt und dann ist er umgekippt. Also war nicht so toll.
0: Nee, das ist nicht so toll. Also ihr seid noch in der Entwicklung. Ansonsten muss man ja dann einfach mal ein bisschen freundlich sein zum Bagger.
1: Nee, das ist schon 2 Jahre her. Wir sind ja schon stabil.
0: Ja, wir sind ja lieb zum Bagger, wir lieben die Technik und dann tut die uns auch nichts. Ne? So ist das.
1: Also,
0: ich wünsche dir jetzt eine tolle Fahrradfahrt weiter. Mach ein paar schöne Fotos. Ich halte sie hoch hier in der Show und spiele deinen Lieblingssong. Ja? Bis bald. Tschüss.

Hinweis, hier ist die Popnacht. Ich weiß nicht, wo er wohnt. Ich kenne nur sein Ziel. Der Volker Henninger hat eine WhatsApp geschrieben und schreibt, wir sind gerade auf dem Weg nach Slowenien zum Vater- und Sohn-Trip. So, beide sind jetzt, Volker mit seinem Sohn, in einem Fahrzeug und freuen sich auf Slowenien, waren noch nie dort. Ich habe mal 3 Kilo in Slowenien zugenommen in Bled. Da gibt es so ein Spezialgebäck, das heißt Cremeschnitte. Das ist also so ein Riesenberg von verschiedenen, ne? Creme, sagt es ja schon. Ne? Und wenn man da reinbeißt, auch mit Schokostreusel oben drüber noch, dann weiß man, was man gegessen hat. Man wird aber süchtig davon. Man spürt so ein Kribbeln, also wenn auch Butter drin ist, von der Nasenspitze bis zum großen linken Zeh. Da habe ich so komplett wie unter Strom. Ne? Musste ich wieder reinbeißen, nächste Cremeschnitte, 2 Kilo zugenommen an einem Wochenende. Bled. Fährst du mal von der Autobahn rechts runter, ne? Auf dem Weg nach Ljubljana. Gut, Volker, das war mein Tipp. Er hat einen Lieblingssong, den er vielleicht auch passend findet zur großen Sohnliebe, Vater-Sohn-Beziehung. Pat Benatar, We Belong. Hier ist die Popnacht.

Place Like Home. Es ist nirgendwo schöner als zu Hause, sagt man so, je nachdem, also wie es zu Hause aussieht. Wenn man das als Messi verlässt, das Haus, dann, ja, wenn man zurückkommt und es hat jemand aufgeräumt, ist alles gut. Kai-Uwe Burri aus Dunningen-Seedorf hat eine WhatsApp geschrieben. Er hat es zumindest mal sehr genau genommen, jetzt auch, wo er herkommt, damit ich das auch weiß. Er ist in Brasilien mit jemand anderem noch, weil er in Wir-Form schreibt. Kann natürlich auch das zweite Ich sein. Hören zum Wäschewaschen die Popnacht. Grüße aus Salvador da Bahia. Salvador da Bahia ist sehr, sehr schön, vor allen Dingen, wenn der Aufzug funktioniert, vom Hafen hoch in die Stadt. Wenn er nicht funktioniert, dann ist man außer Puste, habe ich mir sagen lassen von meinem zweiten Ich. So, noch eine Gefahrenstelle von der A3 Frankfurt in Richtung Würzburg. Da liegt ein Fuchs auf der Fahrbahn zwischen Würzburg-Kist und Würzburg-Heidingsfeld. Dieser Song, der jetzt kommt, ist so schön.

0: 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Es ist 4 Uhr. Die Nachrichten mit Ronald Lessig. Guten Morgen. 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Der Waldbrand in Hürtgenwald ist bei Aachen gelöscht. Das hat die Feuerwehr am Abend mitgeteilt. Daniel Schwingenheuer berichtet.
1: Rund eine Woche kämpften die Einsatzkräfte und Freiwilligen gegen die Flammen, die sich schnell ausbreiteten. Zeitweise waren mehr als 1800 Einsatzkräfte vor Ort. Der Waldbrand in Hürtgenwald war der bislang größte und folgenschwerste des Sommers in Deutschland und auch der größte Brand in der Geschichte Nordrhein-Westfalens. Die Löscharbeiten wurden auch durch die Munitionsbelastung des Geländes aus dem Zweiten Weltkrieg erschwert. Viele Bereiche konnten nicht direkt betreten werden. Stattdessen kamen unter anderem Löschhubschrauber zum Einsatz. Ein Ortsteil der Gemeinde Hürtgenwald musste zeitweise aus Sicherheitsgründen evakuiert werden. Das Feuer hatte sich bis auf 15 Meter an die Ortschaft angenähert. Inzwischen sind alle Bewohner zurück in ihren Häusern.
0: Die Gasspeicher in Deutschland sind nur halb voll. Damit sind die Reserven geringer als im Vorjahr. Der Präsident der Bundesnetzagentur Müller nannte das im ZDF nicht zufriedenstellend.
2: Wir haben noch 2,5 Monate, in denen die Gashändler ihre Verantwortung gegenüber Stadtwerken, Kunden, Industrie gerecht werden können. Ich habe keine Zweifel, wir haben ja sogar nachgefragt bei Ihnen. Sie haben uns das bestätigt, dass Sie dieser Verantwortung gerecht werden wollen.
0: Gashändler warten, ob der Iran-Krieg endet, denn die gesperrte Straße von Hormus treibt die Preise in die Höhe. Zwischen Köln und Düsseldorf brauchen Bahnreisende ab heute Geduld. 2 Wochen lang werden dort Gleise erneuert, Züge werden umgeleitet oder durch Busse ersetzt. Auch auf den Autobahnen gibt es Sperrungen. Und auch das ist noch wichtig. Großkonzerne haben die Bundesregierung zu schnellen Reformen aufgefordert. Das steht in einem Schreiben, aus dem die Mediengruppe Bayern zitiert. Die Wirtschaft sei zunehmend unter Druck. Deutschland und 6 weitere Staaten haben Israel aufgefordert, ein geplantes Siedlungsprojekt zu stoppen. Eine Friedenslösung für das Westjordanland rücke sonst in weite Ferne. Kindern in NRW soll in der Schule mehr Alltagswissen beigebracht werden, zum Beispiel über Ernährung. Dafür hat Ministerin Feller das Projekt Fit for Life vorgestellt. Fußballspieler Said Elmala bleibt beim FC Köln. Er hat seinen Vertrag vorzeitig verlängert. Vorher hatte es Spekulationen über seinen Wechsel zum BVB gegeben. Auf Instagram hat Elmala die Verlängerung verkündet.
3: Es war eine riesige Ehre, mit der 13 für euch aufzulaufen. Aber ich musste eine Entscheidung treffen. Eure Nummer 13 geht, aber eure neue Nummer 10 bleibt.
0: Elmala ist der erste Kölner Spieler, der seit dem Weggang von Lukas Podolski die prestigeträchtige Nummer 10 bekommt. Und das war WDR aktuell. Das Wetter in Nordrhein-Westfalen. Heute erst sonnig, am Nachmittag Schauer. Dazu in Schleiden bis 20 Grad, in Hattingen bis 21 und in Meerbusch bis 22 Grad. Am Samstag viel Sonne bis 21 Grad. Es ist 4.03 Uhr.
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5: Auf der A40 Duisburg Richtung Essen ist im Kreuz Duisburg die Verbindung zur A59 Richtung Düsseldorf bis zum 21. August gesperrt. Auf der A45 Richtung Dortmund ist die Anschlussstelle Lüdenscheid bis 5 Uhr gesperrt. Auf der A61 Mönchengladbach Richtung Koblenz ist im Kreuz Meckenheim die Verbindung zur A565 Richtung Bonn bis 5 Uhr früh gesperrt.
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6: 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Und dann haben wir noch einen Preis. Ja, den nehme ich nicht mit ins Wochenende. Das ist nämlich ein schönes Popnacht-Package. Das habe ich poliert, ordentlich hier neben meinen linken Fuß gestellt. Und ihr dürft es dann gleich abholen. Wir spielen nämlich drum 2 Hits in einer Sekunde. 2 Nummer-1-Hits des heutigen 21.08. erkennt ihr in wenigen Minuten.
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Es ist 4.07 Uhr, Vorsicht auf der A1 Trier in Richtung Saarbrücken. Da steht ein defektes Fahrzeug zwischen Eppelborn und Illingen. Und das hier ist ein Geburtstagskind, das gerade einen Hit antrellert, den wir nun wirklich oft gehört haben. Alice Lionette macht dabei immer noch Spaß. Sie wird heute 42. Alice, moi Lolita.

0: Birthday, Alice. Moi, Lolita, hier ist die Popnacht.
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0: Ja, noch diese Hits haben Geburtstag, waren Nummer 1 Hits an diesem 21. August in der Musikgeschichte. Welche beiden Songs sind denn das? Also ihr hört sie jetzt sehr schnell vorbeirauschen. Konzentration. Na, welche beiden Songs sind's? 07221 2011, falls ihr beide erkannt habt, für ein Popnacht-Package.

0: 2, Shakira und Burna Boy.
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0: Die zwei Geburtstagshits des heutigen 21.8., die Nummer 1 Hits. Klaus aus Mengsberg hat beide sofort erkannt. Guten Morgen, Klaus.
2: Schönen guten Morgen, schöne Grüße an die Helden der Nacht.
0: Ah ja, logisch. Dann lass hören.
2: Ja, das eine war Milli Vanilli mit Girl You Know It's True und das zweite war Madonna mit Who's That Girl.
0: So ist das. So, hast du dir ein schönes Popnacht-Package verdient und du hast eine Spontanbäckerei, die du betreibst. Ist auch lustig. Das heißt also, Mengsberg ist ein kleiner Ort, 900 Einwohner. Und du machst das Monopol und du machst auf, wann du Lust hast, deine Bäckerei.
2: Naja, so ein bisschen Rhythmus habe ich schon auch. Ja, und alle drei Wochen.
0: Alle drei?
2: Ja.
0: Ja, gut, muss man sich leisten können, ne?
2: Alle drei Wochen. Ja, naja, ist ja nicht so, dass ich zwischendurch nicht arbeite.
0: Ja, und wie ist das, wenn du alle drei Wochen aufmachst, gibst du dann irgendwie, fährst du mit dem Auto rum mit so einem, mit einer Sirene und sagst, oh, wir öffnen morgen oder so. Oder hast du eine WhatsApp-Gruppe oder wie machst
2: genau,
0: du
2: das? Genau, WhatsApp-Gruppe, Facebook und so weiter läuft das. Telefon, ganz klassisch.
0: Ach so, also wer jetzt nicht sich beteiligt an Internettätigkeiten, der wird angerufen von dir höchstpersönlich.
2: So sieht's aus. Das sind ja auch ältere Herrschaften und so weiter.
0: Und dann ist das so beliebt, dass die dann, also die stehen dann auch Schlange, wenn die gleich aufmachst, dann stehen die Leute
2: teilweise
0: dann?
2: Teilweise stehen sie Schlange, ja.
0: Und decken sich dann ein für die nächsten drei Wochen, bis du wieder Lust hast aufzumachen. Ist auch gut.
2: Da gibt's auch Leute, die fragen, wann hast du wieder auf und dementsprechend decken sie sich ein.
0: Und wenn du dann nach drei Wochen wieder in deine Backstube reinkommst, ist denn das alles noch so einigermaßen in einem frischen Zustand oder sieht das dann, sagst du, oh Mann, jetzt...
2: Ne? Nee, man muss schon, morgen Nachmittag, also ich habe da schon stundenlang erstmal mit sauber zu machen und bevor ich dann auch anfange, also...
0: Und bist du ganz allein in deiner spontanen Bäckerei?
2: Nein.
0: Wer hilft dir noch?
2: Mein Schwesterherz, die hat mich auch ausgebildet, damals, vor langer Zeit, die hilft mir auch noch.
0: Okay, also super, eine schöne Idee. Ne? Also ich meine, dann muss man sagen, lass es gut gehen, Klaus. Was ist denn deine Lieblingsbackware? Hast du so eine CI-Backware, wie unser Bäckermeister in Meiningen hatte das Benny-Bär-Bärlauchbrot? Hast du irgendwie auch irgendwas, was du machst, wo die Leute sagen, das müssen wir unbedingt haben?
2: Die Geschmäcker sind unterschiedlich. Ich verkaufe verschiedene Körnerbrote oder auch Kuchen. Bienenstich von uns sind immer ein Haufen bestellt, aber mein Lieblingsbrot ist am so ganz reines Roggenbrot mit 30% richtig Vollkornschrot.
0: Ach so, okay.
2: 100% Roggen.
0: Aber hat keinen bestimmten Namen oder so von dir bekommen, ne?
2: Nö.
0: Man soll ja das Brot auch nicht hänseln. Dann wünsche ich dir sehr viel Spaß beim Backen und bei deinen vielen Kunden, die jetzt schon wieder Schlange stehen. Ich meine, du kannst mich natürlich auch mal benutzen, wenn ich sage, Achtung, Achtung, heute öffnet Klaus. Nach sechs Wochen braucht er wieder Geld, er kommt vom Urlaub. Ne? Okay, alles Gute, ciao, ciao.
2: Okay, tschüss.

0: Ach, ist das ein schöner Song. Der aktuelle Hit von Sienna, Spyro, Great Expectation in der Popnacht.
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2: Bis zum Morgen ist es gebietsweise nur gering bewölkt. Örtlich können sich flache Nebelfelder bilden. Die Tiefstwerte liegen bei 14 bis 10 Grad. Der Tag startet mit einer meist trockenen Mischung aus Sonne und Wolken. Ab dem späteren Nachmittag sind dann wieder Schauer und Gewitter unterwegs. Auch der Samstag wird wechselhaft. Am Sonntag wird es wieder trockener und sonniger.
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3: Auf der A40 Duisburg Richtung Essen ist im Kreuz Duisburg die Verbindung zur A59 Richtung Düsseldorf bis zum 21. August gesperrt. Auf der A45 Richtung Dortmund ist die Anschlussstelle Lüdenscheid bis 5 Uhr gesperrt. Auf der A61 Mönchengladbach Richtung Koblenz ist im Kreuz Meckenheim die Verbindung zur A565 Richtung Bonn bis 5 Uhr früh gesperrt.
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0: Und die am meisten unterschätzte Höchsttemperatur in Deutschland heute in Schenkenberg. Das ist in Brandenburg. Da bekommen wir 24 Grad höchstens. Hier ist die Popnacht. Ich bin Ben Streubel.

0: In der Popnacht und wenn ihr unterwegs seid auf der A3 in Richtung Oberhausen, da bitte aufpassen, da ist doch was passiert, da ist der Wolfgang unterwegs. Hallo, guten Morgen.
1: Guten Morgen, hier ist der Wolfgang auf dem Weg nach Leverkusen auf der A3. Ein Verkehrsunfall, sind Personen auf der Fahrbahn kurz hinter der Raststätte Königsforst, vor der Ausfahrt Königsforst. Es ist ein Fahrzeug auf dem rechten Streifen umgestürzt und mehrere Personen versuchen, dort eine Sicherung durchzuführen. Der Unfall ist noch nicht abgesichert.
0: Dankeschön, Wolfgang. Also ungesicherte Unfallstelle dort auf der A3 bei Königsforst in Richtung Oberhausen. Ihr fahrt da bitte vorsichtig. Und Wolfgang als Mitarbeiter der Minute bekommt seinen Lieblingssong jetzt erstmal hier von Temper City. Self-aware in der Popnacht.

Ready or Not und Fugees hier in der Popnacht. Kurt wollte eigentlich geweckt werden um diese Zeit. Ich nehme manchmal ja auch genau sowas an, so kleine Aufträge. Kurt soll nämlich Zeitungen austragen und manchmal verschläft er. Und damit er seine gute Laune bewahrt, hat er hier einen Weckauftrag mir erteilt um genau 4:43 Uhr.

bin 44 Sekunden zu spät, aber vielleicht kriege ich noch gar nicht mehr geweckt. Das wäre natürlich bedauerlich. Dann kann es sein, dass in dem Gebiet, wo er Zeitungen austrägt, leider gar nichts mehr ankommt. So, jetzt haben wir noch den Marco. Der hat eine WhatsApp geschrieben aus dem Nordsaarland, wie er schreibt. Ich habe jetzt gerade Schicht bei einem Automobilzulieferer und baue Stoßdämpfer. Bin aber auch müde, habe schon dreimal gegähnt. Es kann sein, dass ich jetzt neben einem Stoßdämpfer einfach mal den Kopf versenke. Und das möchte ich natürlich nicht. Nein, deswegen kriegt er jetzt einen Motivationssong, während wir natürlich unseren Kurt einfach nicht geweckt bekommen. Okay, also ich hoffe, es ist nur was in seiner Telefonanlage nicht in Ordnung. Also, Crazy Abrams hat sich aber Marco ausgesucht im Saarland mit Hit the Wall, ist auch ein aktueller Hit.

0: Tracy Abrams und Hit the Wall. Oh, das ist doch schön, hat doch funktioniert. Jetzt ist er wach. Kurt ist wach, das heißt, in Böhl-Iggelheim gibt es jetzt auch Zeitungen. Hallo Kurt.
1: Hallo.
0: Ich hab mir Sorgen gemacht, weißt du, ich dachte, mein Wegauftrag, ich war nur 44 Sekunden zu spät und dann, dann bin ich verantwortlicher irgendwie. Wenn man was annimmt an Auftrag, muss man die noch ausführen. So die letzte Ehre, die ich noch habe, ja.
1: Ja, Benni, ich bin so froh, dass es dich gibt.
0: Ja, das hat noch nie einer gesagt.
1: Und du denkst an mich, morgens.
0: Ja, das ist aber schön. So, sag mal, gut, gibt's auch jemanden, der an dich noch denkt und der dir vielleicht einen Kaffee macht, damit du so richtig fit wirst?
1: Ja, ich habe hier bei uns in Minenberg, habe ich Kundschaft und so weiter. Und da bekomme ich morgens einen Kaffee. Das ist zum Beispiel draußen in Böhl am Wasserturm. Ja. Bekomme ich einen Kaffee überreicht von Bonerike. Dann habe ich eine ganz nette Kundin. Da isst jeden Morgen ein Körbchen. Da sind Süßigkeiten drin, so weiter für mich. Also echt, ja, echt super. Also doch, das sehr, sehr liebe Kundschaft.
0: Das ist ja die pure Korruption, muss man ja sagen. Da ist ja, wenn der Compliance-Beauftragte mit der Drohne drüber fliegt, dann gibt es aber Ärger, ne? Ich sag ja nichts, ja, das ist in Ordnung. Und wie heißt der? Beim Alde Rieger.
1: Ja.
0: Der macht den Kaffee. Wunderbar.
1: Der macht den Kaffee, ja.
0: Dann müssen wir den auch mal hier loben mit Energie versorgen. Der kriegt einen Energiefeld geschickt jetzt gerade mal. Ne?
1: Ist ein ganz nette Familie.
0: Kann nur so sein. Ist ja schön. Dann hast du natürlich gut zu tun. Dann bist du dann um 14 Uhr fertig wahrscheinlich mit deiner Runde. Wenn du überall einen Kaffee trinkst.
1: Nee, so gegen 6 Uhr habe ich Feierabend.
0: Komm gut nach Hause, komm gut durch und guten Appetit mit den Süßigkeiten, ja?
1: Ja, und Benni, euch ein wunderschönes Wochenende und ihr habt einen super Sender, macht weiter so,
0: gell?
1: Und bleibt gesund.
0: Danke, ciao, tschüss.

Ray Daltons neuer Hit Go That High haben wir gerade gemeinsam gehört hier in der Popnacht. Habt ihr noch was für die letzte Amtshandlung? Natürlich, ihr habt doch Ideen, ihr seid kreativ. Habt vielleicht eine Erfindung gerade gemacht. Nennt sie mir und keinem anderen. Ihr könnt mir vertrauen. Vielleicht ist es auch ein Musikwunsch, dann gerne eine WhatsApp schicken unter 07221 2011. Hier ist die Popnacht.

0: Gut, bin ja da. Noch ein bisschen. Hey, 5 vor 5 ist es. Aber die Schuhe habe ich schon angezogen. Notaustaste abgeklemmt, Antennenleistung auf volle Suppe, hochgefahren, Lichtstimmung auf OP, damit die nachfolgenden Kolleginnen und Kollegen ein bisschen schwerer haben, aber nicht ganz so schwer. Letzte Amtshandlung für Richie aus Weingarten, der ist auf dem Weg nach Dresden, fliegt von dort am Wochenende dann auf die Kanaren und würde gerne Blö hören. Auch mal wieder cool, ne? Und KI, was machst du?
1: Nach Haus. Nach Haus.
0: Was habe ich mir gedacht? Ich glaube, da gehe ich mit. Euch ein schönes Wochenende. Das war die Popnacht.

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1: Die Nachrichten mit Ronald Lessig. Guten Morgen.
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1: In Hürtgenwald in der Eifel ist der größte Brand in der Geschichte von NRW vollständig gelöscht. Das hat die Feuerwehr am Abend mitgeteilt. Für das Waldbrandgebiet im Hohen Venn in Belgien dagegen gibt es noch keine Entwarnung. Das Feuer ist aber weitgehend unter Kontrolle. Pierre Dückmanns.
2: Jetzt ist es ja so, dass der Boden metertief trocken ist, die Flammen metertief eingedrungen sind. Ein Förster, der hat mir erklärt, es könnte hier tatsächlich sogar trotzdem relativ schnell wieder grün werden, denn es gibt Pflanzen, die in dieser verbrannten Erde gut wachsen können. Das sind Pioniergräser wie das Pfeifengras oder die Birke. Das Problem daran ist, die verdrängen die Moorpflanzen, die hier ja eigentlich wachsen sollen. Das heißt, die Menschen, die werden hier wahrscheinlich jahrelang versuchen müssen, diese Pflanzen weiter zurückzudrängen, damit das Moor sich wieder erholen kann.
1: Zwischen Köln und Düsseldorf brauchen Bahnreisende ab heute Geduld. 2 Wochen lang werden Gleise erneuert, Züge werden umgeleitet oder durch Busse ersetzt. Auch auf den Autobahnen gibt es Sperrungen. Melina Hilf berichtet.
3: Am vorletzten Ferienwochenende brauchen Autofahrer starke Nerven. Mehrere Autobahnen sind ab heute Abend gesperrt. Einmal die A2 nach Dortmund zwischen Hamm und dem Kamener Kreuz. Da wird Flüsterasphalt aufgebracht. Dann ist die A52 ab dem Kreuz Breitscheid nach Essen dicht wegen Arbeiten an der Ruhrtalbrücke. Und wer in Richtung Niederlande unterwegs ist, sollte auch mehr Zeit einplanen. Auf der A40 in Richtung Venlo wird zwischen den Kreuzen Kaiserberg und Duisburg nach möglichen Blindgängern gesucht. Zusätzlich ist in Oberhausen die A516 gesperrt. Da laufen Brückenarbeiten.
1: Und auch das ist noch Thema. Der Deutsche Städtetag fordert eine Pflegevollversicherung. Dann würden nicht mehr so viele Menschen in die Sozialhilfe fallen, sagte Städtetagspräsident Jung der neuen Osnabrücker Zeitung. Großkonzerne haben die Bundesregierung zu schnellen Reformen aufgefordert. Das geht aus einem Schreiben hervor, aus dem die Mediengruppe Bayern zitiert. Die Wirtschaft stehe zunehmend unter Druck. Die EU-Kommission geht davon aus, dass die Gasversorgung für den Winter nicht gefährdet ist. In Deutschland sind die Speicher geringer gefüllt als zu dieser Zeit üblich. Vor dem Kölner Amtsgericht hat ein Angeklagter einen Mitarbeiter der JVA Euskirchen schwer belastet. Der Mann hat gestanden, in Köln ein Parfüm geklaut zu haben, hat aber auch erklärt, dass das für den Mitarbeiter der JVA gewesen sei und der ihm dafür Vergünstigungen versprochen habe. Rund um die JVA Euskirchen hat es zuletzt schon Korruptionsvorwürfe gegen Beschäftigte gegeben. Und das war WDR aktuell.
4: Und das Wetter im Westen heute Morgen von Sarah Geißler aus unserer WDR 2 Wetterredaktion. Guten Morgen.
5: Guten Morgen. Ja, der Tag beginnt überwiegend trocken und mit nur dünnen Schleierwolken bei uns im Westen. Das bleibt aber nicht so. Im Laufe des Tages werden die Wolken dichter. Da sind vor allem am Nachmittag und Abend auch wieder Schauer und Gewitter mit dabei. Zum Teil mit Unwetterpotenzial durch Starkregen. Dann kann es auch stürmisch werden. Ansonsten haben wir schwachen bis mäßigen Wind heute bei. In Dienstlaken bis 21 Grad. Kerpen kommt auf 22 und Soest auf 23.
4: 5.03 Uhr.
6: Eine Sperrung gibt's heute Morgen. Die A3 Frankfurt nach Köln ist gesperrt zwischen Loma und Königsforst. Hier hat es einen Unfall gegeben. Habe ich das schon gesagt, hier hat es einen Unfall gegeben?
4: Nee, du hast nur gesagt, dass sie gesperrt ist.
6: Sie ist gesperrt, es hat einen Unfall gegeben.
5: Fängt ja gut an.
6: Ansonsten alles frei, gute Fahrt.
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4: Kann das sein, dass du einen Kaffee brauchst, Michelle?
6: Ich glaube ja.
4: Ja, den ersten Kaffee des Tages, den heben wir uns immer auf, bis wir mit euch zusammen hier sind.
6: Anschlürfen. Sarah erwähnte gerade das Wort Anschlürfen. Das sagt dir nicht so zu.
5: Nee, ich finde das nicht so schön und auch nicht, dass ich jetzt mitmachen muss, weil der Kaffee ist schwarz. Ich mag das gar nicht, wenn der schwarz ist.
4: Ich mag auch keinen schwarzen Kaffee, aber beim Anschlürfen mag ich.
5: Ja, dann okay.
6: Sarah, das gehört hier.
5: Ja, ist ja gut.
6: Dienstvorschrift, bitte schön.
4: So, also alle, ihr auch da draußen, alle zusammen anschlürfen, bitte.
6: Ich habe mich verschluckt.
4: Was ist denn los mit
6: den
4: dir?
6: Den habe ich gemacht und der ist ja wirklich ganz und gar widerlich.
5: Ich finde den gar nicht so schlecht.
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0: Guten Morgen.
1: Hier ist euer WDR 2 Morgenmagazin an diesem Freitag.
2: Ach, ja, schön.
1: Ist schon Freitag. 10:05 ist es. Seit gestern Abend wird gekämpft. Deutsche Meisterschaft.
2: Echt? Haben wir eine Sportart vergessen?
1: Nee, im Karaoke singen.
2: Ach.
1: Gekämpft. Ja gut.
2: Gesungen.
1: Gesungen wird. Hier bei uns im Westen, da treten die besten Sängerinnen und Sänger aus ganz Deutschland gegeneinander an. Es gab also da schon diverse Vorentscheide in anderen Bundesländern. Und jetzt hier bei uns das Finale in Deutschland.
2: Und was wird da so gesungen? I will always love you.
1: Natürlich.
2: Oh, wirklich? Oh nein, Achtung. Das ist so schrecklich.
1: Ja.
2: Oh Mann. Es gibt wenige Regeln beim Karaoke singen, aber die ganz eine wichtige, niemals, niemals Whitney Houston singen.
1: Ja, das stimmt. Für die Bestplatzierten, da geht's dann zur Karaoke World Championship in Las Vegas.
2: Ah.
1: Was alles gibt, hey.
2: Ein Karaoke hast du schon mal gesungen?
1: Natürlich. Okay. Ein ganz großer Karaoke.
2: Hast du so Go-To Karaoke-Songs?
1: Natürlich. Tausend und eine Nacht zum Beispiel.
2: Finde ich gut.
1: Ja.
2: Singen alle gerne mit. Das ist ja wichtig. Du musst Songs haben, bei denen die Leute mitsingen.
1: Was ist es bei dir?
2: Four Non Blondes.
1: Hier. Kann man auch gut krönen.
2: What's up? Weil da haben die Leute auch Bock mitzusingen.
1: Übrigens auch bei dem Song, wo jeder wirklich den Text kann, die Backstreet Boys. I Want It That Way. Und wir beide haben heute Morgen schon gemeinsam Karaoke gesungen zu
2: Britney Spears.
1: Ach, ist das schön.
2: Eigentlich ist Karaoke das Konzept auch so, du willst einfach deine Lieblingssongs hören. Und dann guckst du, ob du vorne auch eine Performance dazu
1: Und eigentlich bekommst. Ist dir egal, ob du Lieblingssongs von den anderen ist, oder?
2: Ja, klar.
1: Ja, klar.
2: Hauptsache, es klingt schrecklich. Darum geht's doch.
1: Was ist euer Go-To-Song bei der Karaoke? Meldet euch bei uns gerne.
2: Schönen guten Morgen. Jetzt erstmal verfreitagen. Gut, dass ihr da seid.

0: 5:22 Uhr, das WDR2 Morgenmagazin ist hier am Freitag.
1: WDR2-Hörerin
0: Sandra hat sich gemeldet.
1: Ihr seid schon wach. Sandra fragt, sie steht im Stau auf der A3 zwischen Rösrath und Königsforst, ob wir wissen, was da los ist. Bei ihr geht gar nichts. Liebe Sandra, das ist eine Sperrung gewesen. Die A3 war bis gerade eben an der Stelle noch gesperrt, mittlerweile aber wieder zwei Fahrstreifen frei. Also ich hoffe, du kommst da schnell durch.
0: Das also in der Vergangenheit. Schauen wir auf die Zukunft. Generell wird sich heute an mehreren Stellen bei uns im Westen knubbeln. Heute Abend wird die A2 bei Hamm in Richtung Oberhausen gesperrt. Das Ganze bis Montag früh. Die A40 wird ab dem Kreuz Kaiserberg in Richtung Venlo für 3 Tage voll gesperrt. Die 52 Richtung Essen zwischen dem Kreuz Breitscheid und Essen-Kettwig. Und die 516 auch noch in beiden Richtungen zwischen dem Kreuz Oberhausen und Eisenheim. Alles Sperrungen, die jetzt auf uns zukommen.
1: Und in Bochum habt ihr auf dem Schirm, dass das Zeltfestival Ruhr startet am Chemnader See. Deswegen dürfte es auch auf der A43 davor der Abfahrt Wittenheven voll werden. Fehlt noch was? Ach ja, die Bahn.
0: Ach, lass uns doch auf die Bahn schauen.
1: Zwischen Köln und Düsseldorf brauchen auch Bahnreisende Geduld. 2 Wochen lang werden da nämlich Gleise, Weichen und Brücken erneuert, also zwischen Köln und Düsseldorf. Und deswegen betrifft das Fern-, Regional- und auch S-Bahn-Züge. Die werden umgeleitet oder durch Busse ersetzt.
0: Was lernen wir drauf?
1: Einfach um 5:20 Uhr nicht so viele schlechte Nachrichten das nächste Mal.
0: Oder wir gehen einfach alle zu Fuß.
1: Gute Idee.
0: Oder nimm den E-Scooter.
1: Oder das Fahrrad.
0: So wie du heute Morgen.
1: Ja, mein Fahrrad hat einen Platten. Es ist Freitag, die Luft ist raus. Guten Morgen.
0: Guten Morgen. Es ist 5:24 Uhr.

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1: Um 5.30 Uhr mit Markus Epping. Guten Morgen.
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1: Die Feuerwehr im Hohenfenn in Belgien meldet weitere Fortschritte. Der Wald- und Moorbrand ist weitgehend unter Kontrolle. Die deutschen Feuerwehrleute haben ihren Hilfseinsatz beendet. Gute Nachrichten kommen auch aus der Eifel. Der Brand in Hürtgenwald ist vollständig gelöscht. Das Feuer dort war der größte Waldbrand in der Geschichte Nordrhein-Westfalens. In Nordrhein-Westfalen werden heute mehrere Autobahnen gesperrt, zum Beispiel die A2 bei Hamm in Richtung Oberhausen und die A40 bei Duisburg in Richtung Venlo. Zwischen Köln und Düsseldorf brauchen Bahnreisende Geduld. Von heute Abend an ist die Strecke unterbrochen für 2 Wochen. Da werden Gleise, Weichen und Brücken erneuert. Die Bundesnetzagentur ist zuversichtlich, dass die Gasspeicher bis zum Winter ausreichend gefüllt werden. Präsident Müller hat im ZDF gesagt, dass die Händler das versprochen haben. Momentan sind die Gasspeicher in Deutschland zu rund 50% voll. Laut Gesetz muss der Füllstand bis November 80% betragen. Das Problem ist, dass Gas wegen des Iran-Kriegs momentan sehr teuer ist. In Duisburg wird heute Abend das Ruhrorter Hafenfest offiziell eröffnet. Bis Montag gibt es ein buntes Programm mit Kirmes, Fischmarkt, Hafenrundfahrten und Live-Musik. Am späten Abend findet das traditionelle Eröffnungsfeuerwerk in Duisburg statt. Geplant ist es für 23 Uhr. Das war WDR aktuell.
2: Guten Morgen, Sarah Geißler aus der WDR 2 Wetterredaktion.
3: Ja, guten Morgen. Wir starten erstmal mit einer überwiegend trockenen Mischung aus Sonne und mal mehr, mal weniger Wolken in den Tag. Die werden aber im Laufe des Tages dichter und ab dem Nachmittag ziehen dann auch wieder Schauer und Gewitter durch. Dabei sind örtlich Starkregen, Hagel und stürmische Böen möglich. Es wird ein bisschen kühler, als wir es gestern hatten. Winterberg kommt auf 16, Mönchengladbach auf 21 Grad und in Gütersloh werden 22 Grad erreicht.
2: 5.32 Uhr.
4: Ein bisschen was los heute Morgen auf der A3 Frankfurt nach Köln zwischen Rösrath und Königsforst. Da war die Autobahn bis gerade eben noch gesperrt. Mittlerweile aber wieder die rechte bzw. 2 Spuren frei, nur noch die rechte gesperrt. Bergungsarbeiten laufen hier nach einem Unfall. Ihr braucht ungefähr eine halbe Stunde länger. 3 Kilometer Stau hier.
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2: Morgen!
4: Morgen!
2: Können wir ganz kurz darüber sprechen, wie wir Deutschen mitklatschen? Wir haben festgestellt, wir klatschen irgendwie auf 1 und 3. Das macht
4: Leute, die sich mit Musik nicht auskennen. Also ich kann damit nichts anfangen, ehrlich gesagt. 1 und 3.
3: Ich finde einfach nur schlimm, dass mein Kind im Flugzeug klatscht als erster, wenn wir gelandet sind.
2: Ist das so?
4: Das finde ich sympathisch.
2: Als allererster?
3: Das ist sein Ziel, weil er weiß, wie unangenehm mir das ist. Er sagt so, Mama, ich werde wieder als allererstes klatschen.
4: Ist doch ein freundliches Kind.
2: Mhm. Ja, schön.
4: Aber bei Konzerten hörte ich das auch. Wir klatschen falsch im Takt mit.
2: Auf 1 und 3 sollte man nicht. Die Amis machen, glaube ich, 2 und 4.
4: Also gegen den Takt,
2: und
4: oder was?
2: Und jetzt ist die Frage, wie klatscht man hier mit, Sarah?
4: Ich mach so.
2: Echt?
3: 1, 2, 3, 4, einfach alles.
2: Nee, pass auf, ich mach's anders. Ich mach...
4: Ich höre alles doppelt hier. Ich bin ganz irritiert. Das ist Quatsch. Warum sollte man
3: klatschen? Klatsch heißt das.
4: Klatsch ist das.
3: Klatsch.
4: Klatsch, Klatsch.

0: An diesem Sonntag können wir uns alle gegenseitig in den Arm nehmen und fistbumpen und auf die Schultern klopfen und stolz in die Augen schauen und zusammen singen.
1: Genau so machen wir es. Happy Birthday, North Rhine-Westphalia. Wir werden 80 Jahre alt. NRW hat Geburtstag. Die Briten haben übrigens NRW getauft. Das war 1946 am 23. August. Unter dem Codenamen Operation Marriage damals.
0: Okay.
1: Die große Geburtstagsparty jetzt zum 80. ist in Münster dann erst am Sonntag danach. Da dann der große NRW-Tag.
2: NRW ist einfach cool.
0: Tja, euch müssen wir nicht erzählen, wie cool NRW ist. Aber wir haben unseren Ministerpräsidenten eingeladen. Und dem müssen wir das eigentlich auch nicht erzählen, wie gut kennt aber Hendrik Wüst den Westen. Wir haben uns mit ihm verabredet, spielen heute Morgen mit ihm NRW oder Nonsense.
1: Oh. Das war die Pfeife?
0: Das war die Pfeife. Es ist Saisonanpfiff im DFB-Pokal.
1: Die erste Runde, David gegen Goliath. Der SC St. Tönnies spielt gegen Eintracht Frankfurt. Fünfte gegen erste Liga.
3: Wir sind Hobbyfußballer. Nach der Arbeit kommen wir hier hin. Sicherlich träumt man irgendwo nachts manchmal vielleicht von Sensationen, aber wir sind realistisch genug und lasst uns gemeinsam dieses große Spiel genießen.
1: Das hat der Trainer gesagt vom SC, Bekim Kastrati.
0: Stimmt ja auch, ne? Man wird ja wohl noch träumen dürfen.
1: Absolut. Wir sprechen noch mit dem sportlichen Leiter des SC St. Tönnies, kurz nach 6:30.
0: Und nochmal ganz kurz, der Reminder macht oben rechts das Glöckchen an.
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0: Hier im WDR 2 Morgenmagazin an diesem Freitag. Nummer könnt ihr schon mal einspeichern, wenn ihr wollt. Die steht dann da aber auch im Display. 0800 5678 222.
1: 20 vor 6 ist durch. Guten Morgen. Es ist

0: Morgen. Hier ist das WDR 2 Morgenmagazin an diesem Freitag, 21. August. Es ist 5.49 Uhr.
1: Wir schauen auf das, was heute ansteht. Der Deutsche Städtetag, der fordert eine Pflegevollversicherung. Dann würden nicht mehr so viele Menschen in die Sozialhilfe fallen, hat der Städtetagspräsident Jung der Neuen Osnabrücker Zeitung gesagt.
0: Der Waldbrand in Hürtgenwald bei Aachen ist endgültig gelöscht. Alle offenen Feuer und auch sämtliche Glutnester seien gelöscht. Das hat die Feuerwehr mitgeteilt.
1: Das Wetter ist ein bisschen neblig heute Morgen. Danach Sonne, Wolken im Wechsel. Heute Nachmittag und bis in die Nacht rein wird es dann ein bisschen ungemütlich. Schauer und Gewitter können durchziehen. Es kann auch stürmisch werden mit Starkregen, Hagel, das Ganze bei Temperaturen bis 23 Grad.
0: Noch nichts vor am Wochenende, vielleicht ist das hier was für euch.
1: Michael Schulte steht morgen Abend auf der Bühne beim Zeltfestival Ruhr in Bochum, direkt am Chemnader See geht's da jetzt heute Abend los. Diese weiße Zeltstadt ist wirklich ein tolles kleines Festival. Geht über 2 Wochen lang, bis zum 6. September noch.
0: Und auch Amy MacDonald ist mit dabei. Die steht da nächste Woche auf der Bühne, am Dienstag.
1: Und am Dienstag hat sie auch Geburtstag. Yay. Amy MacDonald, wer auch immer dabei ist, muss ein Liedchen singen.
0: Ja. So. Und am Mittwoch, ich traue mich gar nicht, ihn anzuspielen. Ein Mann auf der Favoritenliste von Frau Fausten ganz oben.
1: Das ist Tom O'Dell. Ich suche an dieser Stelle noch eine oder einen, der sich fit genug fühlt, hier vielleicht mal eine Sendung bei WDR 2 zu übernehmen von euch da draußen nächste Woche am Nachmittag. Ich hätte da abends sonst was vor.
0: Du willst dann hinfahren schnell.
1: Ja, selbstverständlich.
0: So, weiter zu Vincent Weiss.
1: Ja. Der ist auch nächste Woche mit dabei, freut sich natürlich sehr aufs Konzert.
2: Weil ich diese Nähe zu dem Publikum irgendwie schön finde und wichtig finde. Und deswegen laufe ich bei jedem Konzert Crowdsurfen durch die Menge, versuche jede Ecke des Konzertgeländes irgendwie zu erreichen. Also ich versuche da irgendwie überall präsent zu sein.
0: Er ist einfach ein netter Typ, dieser Vincent Weiss. 2 Abende spielt er auf dem Zeltfestival Ruhr, präsentiert von WDR 2. Und es gibt auch noch Tickets für seine Zusatzshow am 2. September. Was für

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1: Wieso macht Gott da eigentlich nichts? Inzwischen bin ich das schon mehrfach gefragt worden. Verbunden ist diese Frage meistens mit der Ansicht, dass bestimmte Menschen einfach nur tot umfallen müssten und schon sehe die Welt besser aus. Also gewisse Diktatoren und Machthaber. Wenn die auf einmal nicht mehr da sind, bleibt den Menschen viel Leid erspart. Deshalb die Frage, kann Gott da nicht irgendetwas machen? Ein kleiner Herzschlag würde doch schon reichen. Oder von mir aus auch etwas Spektakuläres mit Blitz und Donner oder so. Auf diese Weise käme Ordnung in die Welt. Also, Herr Pastor, warum tut Gott nichts in dieser Richtung? Das weiß ich natürlich auch nicht. Nur weil ich Theologie studiert habe, kann ich noch lange nicht beurteilen, was Gott tut oder nicht oder warum. Aber wir können ja mal zusammen ein kleines Gedankenexperiment machen. Nehmen wir an, wir können uns alle gemeinsam auf einen bestimmten Menschen einigen, der so viel Unrecht getan hat, dass er den Tod verdient und zwar sofort. Und stellen Sie sich vor, der würde dann tatsächlich sterben. Wie ginge es dann weiter? Denn wenn das einmal klappt, dann hören wir ja nicht auf. Da fallen uns doch noch andere Leute ein, ohne die die Welt entschieden besser dran wäre. Einige würden vielleicht Donald Trump für einen plötzlichen Tod vorschlagen, andere setzen lieber Wladimir Putin auf die Liste. Oder sogar beide. Oder keinen von den beiden und dafür irgendwelche Terroristen. Die wiederum haben ganz andere Wünsche, wer früher als gedacht das Zeitliche segnen soll. Und spätestens an dieser Stelle muss man fragen, wo soll das alles hinführen? Wenn wir Menschen bestimmen können, wer den Tod verdient hat, wo ist dann die Grenze, an der man sagen muss, jetzt ist Schluss? Nicht, dass noch der nervtötende Kollege um sein Leben fürchten muss. Oder die böse Schwiegermutter. Oder der Raser, der mich gestern mit seiner Lichthupe genervt hat. Wie gesagt, ich kann Ihnen nicht begründen, was Gott tut und was er nicht tut. Oft genug frage ich mich selber, warum es nicht fairer, gerechter und netter bei uns zugehen kann. Warum es immer wieder Leute gibt, die ungestraft andere leiden lassen. Ich weiß es nicht. Und wenn ich die entsprechenden Bilder in den Nachrichten sehe, finde ich diese Frage ziemlich bedrängend. Aber nichtsdestotrotz bin ich sicher, wenn wir Menschen das Thema selbst in die Hand nehmen, wenn wir uns anmaßen, über Gut und Böse zu entscheiden und darüber, wer leben darf und wer nicht, dann wird die Welt nicht besser. Ganz sicher nicht.
2: Das war Kirche in WDR 2 mit Pfarrer Martin Vogt aus Sundern, ein Beitrag der Evangelischen Kirche.
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3: Die Nachrichten mit Markus Eppin. Guten Morgen.
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4: Ja, das war in der initialen Phase, war das natürlich für alle Kräfte der Feuerwehr eine absolute Höchstleistung, die bis zur physischen Erschöpfung ging.
3: Dieser Feuerwehrmann aus Monschau berichtet, wie anstrengend der Einsatz beim Brand im Hohenfenn in Belgien war. Das Feuer ist inzwischen weitgehend unter Kontrolle. Die deutschen Feuerwehrleute haben ihren Hilfseinsatz dort beendet. Gute Nachrichten kommen auch aus der Eifel. Der Brand in Hürtgenwald ist vollständig gelöscht. Daniel Schwingenheuer.
5: Rund eine Woche kämpften die Einsatzkräfte und Freiwilligen gegen die Flammen, die sich schnell ausbreiteten. Zeitweise waren mehr als 1800 Einsatzkräfte vor Ort. Der Waldbrand in Hürtgenwald war der bislang größte und folgenschwerste des Sommers in Deutschland und auch der größte Brand in der Geschichte Nordrhein-Westfalens. Die Löscharbeiten wurden auch durch die Munitionsbelastung des Geländes aus dem Zweiten Weltkrieg erschwert. Viele Bereiche konnten nicht direkt betreten werden. Stattdessen kamen unter anderem Löschhubschrauber zum Einsatz.
3: In Nordrhein-Westfalen werden heute mehrere Autobahnen gesperrt. Zum Beispiel die A2 bei Hamm in Richtung Oberhausen und die A40 bei Duisburg in Richtung Venlo. Zwischen Köln und Düsseldorf brauchen Bahnreisende außerdem Geduld. 2 Wochen lang werden da Gleise, Weichen und Brücken erneuert. Peter Neuhaus berichtet.
6: Ab heute Abend 21 Uhr ist eine der meistbefahrenen Bahnstrecken Deutschlands unterbrochen. Es geht um den rechtsrheinischen Abschnitt zwischen Düsseldorf Hauptbahnhof und Köln-Mülheim. Viele Fern-, Regional- und S-Bahn-Züge werden umgeleitet oder sie fallen weg. Für mehrere Verbindungen gibt es Ersatzbusse. Der Grund ist, dass die Bahn gleich mehrere Bauarbeiten erledigen will. Zum Beispiel werden im Bereich Langenfeld 3 Weichen und Gleise erneuert. In Düsseldorf werden Eisenbahnbrücken instand gehalten. Die Vollsperrung zwischen Düsseldorf und Köln dauert bis zum 4. September.
3: Und auch das ist heute Morgen wichtig. Die Bundesnetzagentur ist zuversichtlich, dass die Gasspeicher bis zum Winter ausreichend gefüllt sein werden. Momentan sind sie nur zu rund 50% voll. Bis November müssen es 80% sein. In Duisburg wird heute das Ruhrorter Hafenfest offiziell eröffnet. Bis Montag gibt es ein buntes Programm mit Kirmes, Fischmarkt, Hafenrundfahrten und Live-Musik. Heute beginnt der DFB-Pokal. In der ersten Runde kommt es wieder zu ungewöhnlichen Begegnungen. So empfängt Fußball-Fünftligist SC St. Tönis vom Niederrhein den Bundesligisten Eintracht Frankfurt. In Mexiko sind zwei Schiffbrüchige nach 5 Tagen auf dem Meer gerettet worden. Die beiden Fischer hatten in einer Kühlbox auf dem Wasser getrieben. Sie erzählten, dass sie sich die blaue Box nach dem Schiffbruch als einzige Rettung sahen, sie leerten und dann hineinkletterten. Die mexikanische Marine entdeckte die beiden bei einem Such- und Rettungseinsatz rund 240 Kilometer vor der Küste. Im Hafen wurden sie unter Tränen von Angehörigen empfangen. Das war WDR Aktuell.
7: Und das Wetter im Westen heute Morgen von Sarah Geißler aus unserer WDR2-Wetterredaktion. Guten Morgen.
2: Guten Morgen. Wir haben stellenweise noch Nebel bei uns im Westen, starten ansonsten aber mit einer trockenen Mischung aus nachher dann auch Sonne und mal mehr, mal weniger Wolken in den Tag. Am Nachmittag werden die Wolken dichter. Dann wird es auch wieder nasser. Einzelne Schauer und Gewitter ziehen durch und es sind örtlich auch Starkregen, Hagel und stürmische Böen möglich. Dazu ist es ein bisschen kühler als gestern. In Monschau heute bis 20 Grad. Duisburg kommt auf 21 Grad und hört auf 22 Grad.
7: 6:04.
8: Guten Morgen auf die A1 Dortmund Richtung Köln. Da ist ein bisschen Stau zwischen dem Kreuz Dortmund-Unna und dem Westhofener Kreuz. 5 Kilometer, ihr braucht ungefähr eine Viertelstunde länger. Und guten Morgen auch auf die A3 Frankfurt nach Köln zwischen Rösrath und Königsforst. Noch eine Viertelstunde länger, 4 Kilometer Stau. Da hat es heute einen Unfall gegeben und hier laufen noch die Bergungsarbeiten. Auch auf alle anderen Straßen natürlich. Schön, dass ihr da seid. Gute Fahrt.
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7: Guten Morgen, wir hatten es heute Morgen schon von der Deutschen Meisterschaft im Karaoke. Die ist seit gestern in Köln, hier bei uns im Westen. Und WDR2-Hörer Moritz hat sich gerade gemeldet, hat noch ein paar Songs gesammelt, von denen er sagt, kann man gut mitgrölen.
8: Layla.
7: Layla, finde ich super, von Layla Eric Clapton.
8: Wunderschön. Ja. Man versaut total das Lied, aber kann man machen.
7: In der Unplugged-Version natürlich.
8: Mhm, na klar.
7: Ja. Wie wäre es mit Verdammt, ich lieb dich, hat er noch geschrieben. Oder ich war noch niemals in New York, jetzt wird es immer älter.
8: Mhm.
7: Aber hier, der Zug hat keine Bremse.
8: Ah,
2: ganz tolles Karaoke-Lied.
8: Das ist ein ganz,
2: wirklich toll.
8: Ganz,
2: das klingt dann auf jeden Fall genau wie das Original.
7: Moment.
8: Ganz und gar schrecklich, egal wer singt.
7: Hör ich da Ironie raus?
8: Nein.
7: Nein.
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0: WDR 2 Morgenmagazin ist hier. Es ist Freitag, es ist 6:11. Und NRW feiert diesen Sonntag. Da wird unser geliebtes Bundesland 80 Jahre alt. Und das Wochenende drauf wird dann groß gefeiert.
1: Lasst ein bisschen Liebe da für NRW.
2: Ich bin Moana aus Ratingen und ich liebe NRW, weil NRW total vielfältig ist. Es gibt auf engstem Raum so viele wundervolle, interessante Sachen, die man erleben und machen kann. NRW ist einfach cool.
3: Ich bin die Yassine aus Höxter und ich wohne gerne in NRW, weil wir dort aufgewachsen sind. Da ist die Heimat, unsere Freunde und Familie sind da. Es ist alles ein bisschen ländlicher und gut erreichbar. Und für die Kinder zum Aufwachsen ist es super.
1: Wir haben auch eine kleine Liebeserklärung von Henrik Wüst bekommen. Das ist der Ministerpräsident von NRW.
0: Oha.
1: Er schätzt an seinem Bundesland?
4: Die Unterschiedlichkeit. Du kannst hier alles finden, was es in Deutschland sonst irgendwo gibt. Aber du brauchst nicht weit zu fahren. Das mag ich sehr.
0: Henrik Wüst hören wir heute Morgen noch ausführlicher hier auf WDR 2. Seine Vision für NRW, wo er am liebsten unterwegs ist hier bei uns im Westen. Dazu fragen wir ihn für euch aus heute Morgen. Und er hat auch schon Michels kleines Schnellfrage-Quiz, kann man nicht sagen. Es ist eine Schnellfragerunde gewesen.
1: Ja.
0: Ne, hat er sich gestellt.
1: Mitten im Straßenkarneval rufen Sie Hello oder Alaf?
4: Ja, ich komme aus der Hellau-Ecke, aber wenn ich in Köln bin, weiß ich schon, was ich gehört.
1: Skifahren in Winterberg oder Baden am Möhnesee?
4: Ich kann besser schwimmen als Skifahren, also machen wir Baden am Möhnesee.
1: Angenommen, Sie spielen im Münsteraner Tatort mit. Sind Sie da Ermittler oder der Bösewicht?
4: Ja, danke, dass Sie mir nicht die Leiche anbieten. Ja, einmal Ermittler sein, finde ich schon cool.
1: Gut. Sie spielen im Münsteraner Tatort mit. Sind Sie Ermittler oder Leiche?
4: Ey! Ermittler.
1: Westfälischer Knochenschinken oder Öscher Puttes, Aachener Puttes?
4: Schuster, bleib bei deinen Leisten. Dann würde ich doch den westfälischen Knochenschinken nehmen. Ich bin in der Metzgerei groß geworden.
1: Okay. Und zuletzt, Sie schmeißen die Playlist an. Was läuft? Grönemeyer oder Hosen?
4: Beides. Wenn ich ehrlich antworten soll, Queen und Dire Straits als erstes. Und dann kommen aber auch Grönemeyer und Hosen.
1: Und wer zuerst?
4: Dann hinterher. Oh, kann ich jetzt gar nicht sagen. Je nach Stimmung.
0: Das ganze Interview mit dem Ministerpräsidenten dann gegen 6:50 hier auf WDR 2.
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0: auch ein guter Karaoke-Song. Like the way I do.
1: Stimmt, den kann man auch das besonders gut richtig schlecht singen.
0: Mitgrölen. Freitag, der 21. August. Hier ist das WDR 2 Morgenmagazin. Es ist 6.22 Uhr gleich, damit 8 Minuten vor 6:30.
1: Die EU-Kommission, die geht davon aus, dass die Gasversorgung für den Winter nicht gefährdet ist. Es machen sich ja einige Sorgen. In Deutschland sind die Speicher geringer gefüllt als zu dieser Zeit üblich, nämlich nur halb voll.
0: Zeltfestival Ruhr geht los am Chemnader See in Bochum. James Arthur ist da, Amy McDonald, Vincent Weiss, Michael Schulte, Saas, alle mit dabei bis zum 6. September. Und am Mittwoch auf der Bühne Tom Odell.
1: Oh.
0: Da würde Michelle gerne hingehen,
1: ja.
0: Kann aber nicht, hat Sendung,
1: oh.
0: Sucht eine Vertretung.
1: Meldet euch gerne noch. Wir haben das Wetter heute ein bisschen neblig zum Start in den Tag, später Sonne und Wolken. Es kann ab heute Nachmittag dann useliger werden mit einzelnen Schauern, auch Gewitter nicht ausgeschlossen. 16 bis 23 Grad.
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0: In den Sommerferien, da geben wir euch jeden Freitag Ausflugstipps für eine Region hier bei uns im Westen. Und heute geht's an Rhein.
1: Jetzt hören wir von WDR 2 raus in den Westen-Reporter Nick von Schewowski, der weit oben ist und offensichtlich auch ein bisschen Schiss in der Buchs hat.
3: Die Muskeln in meinen Oberarmen, die zittern. Die Kraft verlässt mich und ich hoffe, dass der Heilige Geist jetzt in mich reingeht, dass ich hier noch ein paar Meter schaffe.
1: Heiliger Geist in ihn rein. Ist er in der Kirche?
0: Jawohl.
1: Sehr richtig. In der Kletterkirche in Mönchengladbach?
3: Ich bin hier in 6 Metern Höhe, wo mal ein Altar war. Wenn ich da mal runtergucke, man sieht halt noch genau diese Fläche, wo der Pastor früher stand und zur Gemeinde gebetet hatte, nach rechts. Ich bin ungefähr auf der Höhe der Empore, wo die Orgel steht. Und auch das sieht man noch wunderschön, die Kirchenfenster.
0: Ja, und auch für die Bänke, die Kirchenbänke, gab es noch eine Verwendung.
3: Hier ist eine Theke zum Beispiel. Und die Theke ist aus dem Holz der alten Kirchbänke gemacht worden, weil die wollte man noch benutzen. Das war gute Qualität. Und dann hat man einfach hier eine Theke draus gemacht.
0: Also, an der Theke ausruhen, nach dem Klettern und nach dem Bouldern in der Kletterkirche in Mönchengladbach.
1: Sind ja noch ein paar Tage Sommerferien.
0: Mhm.
1: Also die ganze nächste Woche. Kletterkirche und Co. Unsere raus in den Westen Tipps für euch auf wdr2.de.
0: Das WDR 2 Morgenmagazin hier.
1: 6.23 Uhr.

0: Da kommen die Bewerbungen rein. Michelle will ja kommenden Mittwoch aufs Tom Odell Konzert beim Zeltfestival Ruhr. Problem ist, sie hat Sendung am Nachmittag und schafft es dann abends nicht bis nach Bochum.
1: Das ist richtig. Deswegen suche ich dringend eine Vertretung. Ich freue mich, dass ihr euch da so zahlreich anbietet. Sören.
2: Da schicke ich immer meine Initiativbewerbung spontan rein. Als DJ kenne ich mich bestens damit aus, Titel hintereinander gut wegzuspielen. Das ist mit eurem Cook wieder bestimmt auch ganz einfach.
1: Ja, dann ist da noch Oliver.
3: So, liebe Michelle, ich mach das wohl. Du kannst dann da auf das komische Konzert gehen. Ich übernehme die Sendung. Wollte ich immer schon mal machen. Kann ja so schwer nicht sein. Also sag mir noch mal wann und wo und dann kriegen wir das schon über die Bühne.
0: Ja. Jetzt haben wir nur ein Problem. Welches? Sören, Oliver, ihr seid beides Kerle. Wir brauchen eine Frau, ne? Wir brauchen eine Frauenstimme und eher nachmittags. Ah, sonst merkt's der Chef. Mm. Ja.
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2: Um 6.30 Uhr mit Markus Epping. Guten Morgen.
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2: Der größte Waldbrand in der Geschichte Nordrhein-Westfalens ist gelöscht. Die Feuerwehr in Hürtgenwald in der Eifel hat ihren Einsatz am Abend erfolgreich beendet. Zwischenzeitlich waren 1.800 Einsatzkräfte beteiligt. Auch im Hohenfenn in Belgien gibt es weitere Fortschritte. Der Wald- und Moorbrand dort ist weitgehend unter Kontrolle. Wirtschaftsverbände und Großkonzerne wie BMW, Mercedes und Siemens haben die Bundesregierung zu Reformen aufgefordert. Die Mediengruppe Bayern zitiert aus einem entsprechenden Schreiben. Die Wirtschaft stehe unter Druck wegen Energiekosten und hoher Sozialversicherungsbeiträge. Deshalb müssten angekündigte oder im Koalitionsvertrag festgehaltene Vorhaben schnell umgesetzt werden. Die Bundesnetzagentur ist zuversichtlich, dass die Gasspeicher bis zum Winter ausreichend gefüllt werden. Präsident Müller hat im ZDF gesagt, dass die Händler das versprochen haben. Momentan sind die Gasspeicher in Deutschland zu rund 50% voll. Laut Gesetz muss der Füllstand bis November 80% betragen. Heute beginnt der DFB-Pokal. In der ersten Runde kommt es zu ungewöhnlichen Begegnungen. So empfängt Fußball-Fünftligist SC St. Tönis vom Niederrhein den Bundesligisten Eintracht Frankfurt. Preußen Münster spielt am Abend gegen den Karlsruher SC. Das war WDR aktuell.
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3: Direkt aus dem Studio Köln, ich bin Ekin Yilmaz. Guten Morgen. Bahnpendler zwischen Köln und Düsseldorf brauchen ab heute Abend wieder mal starke Nerven. Die Strecke wird für 2 Wochen voll gesperrt. Es gibt Bauarbeiten an Gleisen, Weichen und Brücken. Fern- und Regionalzüge und auch S-Bahnen werden in dieser Zeit umgeleitet oder durch Busse ersetzt. Hans-Werner Ignatowitz vom Fahrgastverband ProBahn hat uns Anfang der Woche gesagt, was auf Pendler zukommt.
4: Es gibt erhebliche Auswirkungen für die Fahrgäste zwischen Köln Hauptbahnhof und Düsseldorf. Hauptbahnhof fährt zum Beispiel nur noch im Wesentlichen der RE6 rechtsrheinisch über Neuss. Das rate ich auch allen, diesen zu benutzen und ansonsten immer online in der Fahrplanauskunft gucken, welche Züge überhaupt noch fahren.
3: Die Fern- und Regionalzüge fahren ab dem 4. September wieder, die S-Bahnen aber erst Anfang Dezember. Ein großer Polizeieinsatz hat gestern Bonn-Medinghofen auf Trab gehalten. Ein Mann soll von seinem Balkon aus mit einer Waffe auf Kinder gezielt haben. Außerdem soll er gedroht haben zu schießen. Mehrere Zeugen riefen deshalb die Polizei. Die rückte dann mit vielen Einsatzkräften an und sperrte den Bereich rund um das Wohnhaus ab. Der Einsatz lief mehrere Stunden. Am frühen Abend griff dann ein Sondereinsatzkommando zu und nahm den 66 Jahre alten Mann in seiner Wohnung fest. Jetzt werden die Hintergründe ermittelt. Aufatmen bei den FC-Fans. Der Nachwuchsstar Said Elmala hat seinen Vertrag beim 1. FC Köln um 5 Jahre verlängert bis 2031. Das hat der Verein am Abend über seine Homepage bekannt gegeben. Elmala wird die Rückennummer 10 tragen, die zuletzt Lukas Podolski auf dem Spielfeld trug. Was genau im Vertrag steht und wie hoch sein Jahresgehalt sein wird, ist noch nicht bekannt. Und wir schauen jetzt auf das Wetter mit Sarah Geißler aus der WDR-Wetterredaktion. Guten Morgen.
5: Guten Morgen. Es bleibt auch heute wechselhaft im Rheinland mit Sonne und immer dichter werdenden Wolken, die später auch Schauer und teils kräftige Gewitter dabei haben können. Lokal mit Unwetterpotenzial durch Starkregen, dann kann es auch stürmisch werden. Dazu in Odenthal 21, in Elsdorf 22 Grad.
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6: 6.34 Uhr.
5: Einen schönen guten Morgen. 2 Meldungen haben wir drin. Einmal die A1 Dortmund Richtung Köln zwischen dem Kreuz Dortmund-Unna und Westhofener Kreuz. 20 Minuten plus 6 Kilometer Stau an der Baustelle da. Und die A3 Frankfurt Richtung Köln zwischen Rösrath und Königsforst. 20 Minuten plus hier mindestens 4 Kilometer Stau. Da laufen noch Bergungsarbeiten nach einem Unfall heute Morgen.
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7: Hallo.
8: Morgen. Deutsche Karaoke-Meisterschaft seit gestern in Köln hier bei uns im Westen. Und ihr schickt eure Vorschläge rein für eure Lieblings-Karaoke-Songs.
7: WDR2-Hörer Christian.
8: Was ist mit ihm?
7: Ja.
9: Für diese Karaoke-Weltmeisterschaft wird sich bestimmt auch noch ein Stück von Scooter anbieten.
7: Nein.
6: Heidner, Heidner.
5: Also ist als Karaoke-Song schlimm und im Original auch.
8: Er hat es aber schon ganz gut gemacht.
9: Hyper, Hyper.
10: Hyper, Hyper.
8: Ich mag den ja.
5: Es gibt keine Situation auf dieser Welt, wo dieses Lied auf einmal eingeschaltet wird und man denkt, jetzt ist das Leben noch ein bisschen besser.
8: Ich bin entsetzt. Ich liebe Hyper, Hyper. Und das ist ganz schön viel Text. Am Ende musst du ja die ganzen DJs und DJs auf...

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0: Phil Collins im WDR 2 Musikmix für euren Freitag. 6.43 Uhr ist es. Guten Morgen.
1: Und jetzt David gegen Goliath.
0: Heute das erste Spiel im DFB-Pokal.
1: Ich habe mit Fußball nicht so viel, aber ich liebe es, dass im DFB-Pokal da so alles möglich ist. Dass da so riesen, super erfolgreiche, bekannte Vereine gegen die Underdogs spielen.
0: Jeder,
1: finde ich toll.
0: Jeder kann auf jeden treffen. Und ein bisschen ist es heute auch so, weil der SC St. Tönis, der spielt heute Abend gegen die Eintracht aus Frankfurt. Also 5. Liga gegen 1. Fußball-Bundesliga. Und der SC ist das erste Mal überhaupt dabei im DFB-Pokal. Und Holger Krebs ist der sportliche Leiter beim SC St. Tönis. Guten Morgen.
2: Guten Morgen zusammen.
1: Läuft die Pumpe schon oder geht's noch mit der Aufregung?
2: Nee, die läuft schon.
1: Ja?
2: Die läuft schon, ja.
0: Was bedeutet das Spiel für euch? Also es ist ja das erste Mal, dass ihr auf so einen großen Gegner trefft und das erste Mal im DFB-Pokal. Wie aufgeregt ist die Mannschaft?
2: Boah, die arme Mannschaft aufgeregt. Ich glaube, sie freut sich extrem auf dieses besondere Ereignis, das man als Amateurverein wahrscheinlich nur einmal in der Geschichte hinbekommt. Die Aufregung wird heute Abend ein bisschen größer, wenn das Stadion voll ist, man raus muss und dann gegen einen übermächtigen Gegner mit einem Etat von, ja, ich weiß nicht, wie viel höher als unseren antreten muss, aber ich glaube, nach ein paar Minuten wissen die Jungs, es geht um Fußball und dann stellt sich das ein.
0: Hm. Magst du uns verraten, was euer Etat ist? So?
2: Auch unser Etat in der Oberliga liegt so im Team, ich denke so bei rund 140.000 Euro.
0: Ja.
2: Ja.
1: Was ist denn der Plan heute? Fährt ganz St. Tönis nach Krefeld? Davon gehen wir aus.
2: Nee, ganz St. Tönis nicht, aber alle Fußballinteressierten werden sich heute überwiegend mit dem Fahrrad auf den Weg nach Krefeld machen. Und ich glaube, im Umfeld ist die Stimmung riesig und Nervosität, glaube ich, bei den Fans nicht gegeben. Ich denke, es ist reine pure Freude.
0: So, bist du eher der Realist oder bist du ein Träumer?

0: Was für ein Ergebnis tippst du für heute Abend?
1: Ja, ich bin absoluter Realist. Wir wissen, gegen wen wir heute Abend spielen. Wir wissen, was wir da ausrichten können. Gestern Abend habe ich interessanterweise irgendwo so eine Auswertung über ChatGPT gelesen und da haben wir 5 von 100 durchlaufenden Spielen gewonnen. Ich weiß gar nicht, was da alles zusammenkommen muss, damit das eintritt. Nein, wir haben in der Regel null Chance und werden sehr, sehr froh, wenn wir das Ergebnis lange offen halten und das Spiel am Ende nicht ganz so deutlich ausgeht.
2: Herr Krebs, bitte werden Sie noch zum Träumer im Laufe des Tages.
1: Ich bin nicht Träumer. Einer muss doch in diesem Club vorne weggehen und Realist bleiben. Bricht doch alles zusammen.
0: Dann träumen wir für euch mit ein bisschen. Vom DFB-Pokal. Ja. Heute Abend das große Spiel SC St. Tönis gegen die Eintracht aus Frankfurt.
2: Viel Glück, Herr Krebs.
1: Danke.
2: Ich glaube ja dran. Tschüss.
1: Ciao.
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2: 6:45 Uhr.

0: Heute ist Freitag, der 21. August 2026. Hier ist das WDR 2 Morgenmagazin. Schönen guten Morgen, 6.48 Uhr.
1: Falls ihr mit der Bahn unterwegs seid zwischen Köln und Düsseldorf, ihr braucht noch mehr Geduld als sonst. 2 Wochen lang werden jetzt zwischen Köln und Düsseldorf die Gleise weichen und Brücken erneuert. Züge werden umgeleitet und durch Busse ersetzt.
0: Wirtschaftsverbände und Großkonzerne in Deutschland haben die Bundesregierung zu Reformen aufgefordert. Wegen Energiekosten und hoher Sozialversicherungsbeiträge müssten angekündigte Vorhaben jetzt ganz schnell umgesetzt werden.
1: Warum nicht einfach mit dem Fahrrad von Köln nach Düsseldorf fahren? Heute bitte eher nicht. Heute Nachmittag kann es ein bisschen ungemütlich werden. Einzelne Schauer, auch Gewitter sind nicht ausgeschlossen. In NRW auch mit teilweise Starkregen, Hagel und stürmischen Böen dabei. 16 bis 23 Grad.
0: Findest du nicht auch, der Sendung fehlt ein Dumm-di-dumm-di-dumm-di-dumm?
1: Jetzt ein Dumm-di-dumm-di-dumm-di-dumm?
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5: 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Warte mal. 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
5: Was? Was für ein Verein?
4: Geheim.
5: Geheim? Kenn ich nicht. Sind die neu in der Liga? Aber kein Ding. Die müssen nächstes Wochenende fit sein. 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Und dann schreibe ich hier noch was auf.
4: Zeig mal hier. Vorsicht vor giftige Pfifferlinge.
5: Bisschen Flachs muss sein, ne? So, als Fischgang mache ich Kleisteraale aus der Meisterschale und Moment, Ihnen was testen. Nee, Bengalo von 11 Meter Bratwurst ist keine gute Idee. Den mache ich halt irgendwas mit abgepfiffene Schwalbe oder Spargel mit hängender Spitze oder so.
4: Und hast du auch was für Nachtig?
5: Ja, logisch. Unbehandelte Erdbeerpfannkuchen.
4: Unbehandelte was?
5: Ja, unbehandelte Erdbeerpfannkuchen, abgekürzt UEFA. Sonst noch was?
4: Ja, du hast einen Presssack am Kragen.
5: Ach, wieso, den suche ich die ganze Zeit. So, abgebrühter Presssack ist fertig.
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0: Das WDR 2 Morgenmagazin ist hier mit Michelle Fausten und Ralf Günther.
1: Guten
0: und
1: Morgen.
0: Mit Sarah Geißler im WDR 2 Wetter. Guten Morgen.
1: Guten Morgen.
0: Markus Epping gleich in WDR aktuell um 7 Uhr. Was machst du?
2: Guten Morgen. Gute Nachrichten von den Waldbränden in Hürtgenwald. Erfolgreich beendet. Der ist wirklich endgültig gelöscht. Und auch im Hohen Venn ist der Waldbrand weitestgehend unter Kontrolle.
0: Dankeschön.
1: Sehr gute Nachrichten. Danke an alle Einsatzkräfte.
0: Genau. Sarah, noch ganz schnell der Blick aufs Wetter.
1: Erst freundlich, später wieder Schauer und Gewitter. Die können auch mal kräftig werden.
0: Und gleich im WDR 2 Musikmix. Unter anderem Pink und You and Your Hands.
1: Die hat auch eine kräftige Stimme. Ja, weil sie sagte, kräftiger Regen.
0: Ach so.
1: Keiner reagiert. Temper City.
0: Und Self-Aware.
1: Schönes neues Lied gleich hier für dir zwei.
0: Kommt gut raus heute Morgen jetzt mit David Guetta. Der hat's produziert und Stimme, auch kräftige Stimme von Sia. Titanium.

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4: Die Nachrichten mit Markus Epping. Guten Morgen.
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4: In Hürtgenwald in der Eifel ist der Brand vollständig gelöscht. Nach Angaben der Feuerwehr wurden sowohl die offenen Feuer als auch die Glutnester erfolgreich bekämpft. Naila Doss, wie ist denn jetzt die Stimmung in Hürtgenwald?
5: Ja, da herrscht ziemlich große Erleichterung. Gestern Abend hat Bürgermeister Kran nochmal die Arbeit der Einsatzkräfte gelobt und aller Menschen, die sich um die Organisation gekümmert haben. Vor allem hat ihn auch der Zusammenhalt der Menschen berührt. Landwirte haben mit angepackt und auch Menschen aus den Flutgebieten in der Eifel kamen, um zu helfen. Das Feuer war vor einer Woche ausgebrochen und hat sich zum größten Waldbrand in der Geschichte von NRW entwickelt. Erleichterung herrscht auch rund um die Region des Naturschutzgebiets Hohes Venn. Da hat sich die Lage so entspannt, dass die deutschen Feuerwehrmänner dort abziehen konnten.
4: In Förde am Niederrhein wird heute das stillgelegte Steinkohlekraftwerk gesprengt. Da es direkt am Rhein liegt, muss am Mittag die Schifffahrt für 2 Stunden eingestellt werden. Die Sprengung des Kraftwerks am Niederrhein ist für heute Mittag 12 Uhr geplant. Bahnreisende brauchen zwischen Köln und Düsseldorf heute besondere Geduld. 2 Wochen lang werden Gleise, Weichen und Brücken erneuert. Fernregional- und S-Bahn-Züge werden umgeleitet oder durch Busse ersetzt. Auch auf den Autobahnen gibt es Sperrungen. Melina Hilf, WDR Verkehr.
6: Am vorletzten Ferienwochenende brauchen Autofahrer starke Nerven. Mehrere Autobahnen sind ab heute Abend gesperrt. Einmal die A2 nach Dortmund zwischen Hamm und dem Kamener Kreuz. Da wird Flüsterasphalt aufgebracht. Dann ist die A52 ab dem Kreuz Breitscheid nach Essen dicht wegen Arbeiten an der Ruhrtalbrücke. Und wer in Richtung Niederlande unterwegs ist, sollte auch mehr Zeit einplanen. Auf der A40 in Richtung Venlo wird zwischen den Kreuzen Kaiserberg und Duisburg nach möglichen Blindgängern gesucht.
4: Und auch das ist heute Morgen noch wichtig. Die Bundesnetzagentur ist zuversichtlich, dass die Gasspeicher bis zum Winter ausreichend gefüllt sein werden. Momentan sind sie nur zu rund 50% voll, bis November müssen es 80% sein. Wirtschaftsverbände und Großkonzerne wie BMW, Mercedes und Siemens haben die Bundesregierung zu Reformen aufgefordert. Die Wirtschaft stehe unter Druck wegen Energiekosten und hoher Sozialversicherungsbeiträge. Heute beginnt der Fußball-DFB-Pokal. In der ersten Runde kommt es wieder zu ungewöhnlichen Begegnungen. So empfängt Fünftligist SC St. Tönis vom Niederrhein zum Beispiel den Bundesligisten Eintracht Frankfurt. Fußballspieler Said Elmaler bleibt beim 1. FC Köln. Der 19-Jährige hat seinen Vertrag vorzeitig verlängert, bis 2031. Vorher hatte es Spekulationen über einen Wechsel zum BVB gegeben. Auf dem Instagram-Account des 1. FC Köln hat Elmaler die Verlängerung verkündet.
7: Es war eine riesige Ehre, mit der 13 für euch aufzulaufen. Aber ich musste eine Entscheidung treffen. Eure Nummer 13 geht, aber eure neue Nummer 10 bleibt.
4: Elmaler ist damit der erste Kölner Spieler, der seit dem Weggang von Lukas Podolski die Nummer 10 bekommt. Das war WDR aktuell.
8: Das Wetter im Westen von Sarah Geißler. Schönen guten Morgen.
9: Guten Morgen. Dieser Freitag geht trocken und freundlich los für die meisten von uns im Westen. Später werden die Wolken dann wieder dicker. Die können dann auch Schauer und Gewitter zu uns bringen, die zum Teil auch unwetterartig ausfallen können mit Starkregen und stürmischen Böen. Dazu in Xanten heute 20 Grad, in Ibbenbüren 21, in Höxter 22. Auch morgen wechselhaft, am Sonntag dann aber freundlicher und meistens trocken.
8: 7:04.
10: A4, Aachen Richtung Köln. Da haben wir einen Stau zwischen dem Kreuz Köln-West und Köln-Klettenberg. 3 Kilometer, hier 10 Minuten plus. Und die A46 nach Heinsberg Richtung Düsseldorf zwischen Jüchen und Kapellen. 10 Minuten plus und 3 Kilometer Stau.
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11: Guten Morgen, die nächste halbe Stunde wird wüst bei uns.
10: Wir sprechen mit dem Ministerpräsidenten von Nordrhein-Westfalen, Henrik Wüst, über 80 Jahre NRW.
11: Am Sonntag hat er der Westen Geburtstag, ne?
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1: Guten Morgen. Hier ist das WDR 2 Morgenmagazin an diesem Freitag. Es ist 7:10.
2: Es gibt was zu feiern. Nordrhein-Westfalen, unser Bundesland, wird am Sonntag 80 Jahre alt.
1: Vor dem großen Geburtstag ist der Ministerpräsident von Nordrhein-Westfalen zu uns ins WDR 2 Studio gekommen.
2: Hendrik Wüst, guten Morgen.
3: Schönen guten Morgen.
1: Müssen Sie am Sonntag eigentlich die 80 Kerzen auf der Torte da alleine auspusten?
3: Oh, ob dafür die Puste reicht, weiß ich nicht, aber ich würde es probieren.
1: Sie als Ministerpräsident, Sie kennen Nordrhein-Westfalen mit allen Regionen natürlich sehr gut. Ruhrgebiet, Rheinland, Westfalen, Münsterland, alle sehr unterschiedlich. Aber was eint uns alle? Was sagen Sie?
3: Ich glaube, uns eint, dass wir wissen, von nichts kommt nichts. Wir sind fleißig, wir sind ein Land der Arbeit. Darauf sind wir auch stolz. Uns wachsen die Weintrauben nicht in den Mund. Aber wir haben da immer das Beste rausgemacht und ich glaube, das ist in allen Regionen so und bei aller Vielfalt.
2: Sie sind ja auch viel im Ausland unterwegs. Was erzählen Sie den Menschen da draußen von NRW?
3: Na, erstmal erzähle ich, wie stark wir sind. 18 Millionen Menschen, da gibt es eine Menge europäischer Länder, die kleiner sind. Unsere wirtschaftliche Stärke, die ist im europäischen Vergleich überdurchschnittlich stark, bei allen Herausforderungen, die wir auch gerade haben. Wie viele Universitäten wir haben, weil das ein Stück weit auch Zukunftsstärke ausdrückt. Das sind mal so Dinge, wo man, glaube ich, im Ausland mit großer Anerkennung dann auf uns schaut, während wir das für total selbstverständlich nehmen.
2: Und stolpern Sie da im Ausland auch manchmal über dieses sperrige Wort North Rhine-Westphalia?
3: Ich habe es ja oft genug geübt, nein.
1: Herr Wüst, Sie kommen aus dem Münsterland. Was aus Ihrer Heimat haben Sie eigentlich immer im Kühlschrank oder im Gefrierfach?
3: Also es gibt eine wunderbare Schnapsbrennerei, also viele, aber ich hätte jetzt ein spezielles Produkt, die haben es geschafft, die Herrencreme flüssig zu machen. Das ist eine ziemlich sündige Leckerei, die habe ich im Kühlschrank, ja. Und die ist ziemlich typisch münsterländisch, glaube ich.
2: Wir haben hier bei WDR 2 ja auch eine schöne Rubrik, die heißt Raus in den Westen. Da gibt es tolle Ausflugstipps aus ganz NRW. Wohin zieht es Sie mit Ihrer Familie zu jeder Jahreszeit?
3: Also es gibt unglaublich viele schöne Ecken und wenn man Ministerpräsident ist, hat man auch eine Menge davon schon gesehen. Ich wundere mich manchmal, wie profund Menschen Auskunft geben können über die letzten Ecken von Mallorca, aber unser eigenes Land kaum kennen. Wenn Sie mich fragen, Familie, wir fahren dann gerne mal an einem Samstagmorgen möglichst früh, so dass es noch ein bisschen wehtut beim Aufstehen, so früh fahren wir nach Münster, um vor dem großen Trubel beim Wochenmarkt zu sein. Das ist ein Träumchen, gerade im Frühling. Das wäre so mein Ausflugstipp für alle, die es noch nicht gemacht haben.
1: Für welchen Job würden Sie eigentlich NRW vielleicht irgendwann verlassen? Zwinker-Smiley.
3: Da fällt mir nicht viel ein.
1: Wirklich nicht?
3: Zwinker-Smiley.
2: So, und wie gut kennt denn ein Ministerpräsident eigentlich sein eigenes Bundesland? Wir spielen gleich mit Hendrik Wüst noch unsere schöne Runde NRW oder Nonsens hier auf WDR 2 und testen mal sein NRW-Wissen.
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0: Da müssen wir ganz kurz schnell dazwischen gehen. 19 Minuten nach 7 ist es.
1: Der WDR2-Verkehrsservice. Achtung bitte auf der A30 Rheine-Amsterdam. Da kommt euch zwischen Rheine-Nord und Salzbergen ein Fahrzeug entgegen. Bitte hier in beiden Richtungen sehr vorsichtig fahren. Rechts fahren, nicht überholen. Das ist die A30 Rheine-Amsterdam. Zwischen Rheine-Nord und Salzbergen kommt euch hier ein Fahrzeug entgegen. Bitte vorsichtig fahren in beiden Richtungen.
0: Hier ist das WDR2 Morgenmagazin am Freitag. Es ist 7.19 Uhr, 11 Minuten noch bis 7:30 am 21. August.
1: Heute Abend erste Runde im DFB-Pokal. Fußball-Fünftligist SC St. Tönis vom Niederrhein muss zum Beispiel ran gegen Bundesligisten Eintracht Frankfurt.
0: Gute Nachrichten aus dem Kreis Düren. Der Waldbrand in Hürtgenwald ist endgültig gelöscht.
1: Und das Wetter erst freundlich, später mehr Wolken mit Schauern, teils auch kräftige Gewitter dabei. 16 bis 23 Grad dazu.
0: 80 Jahre NRW, dieses Wochenende. Wir feiern im Westen, heute Morgen aber schon mal so ein wenig vorab mit unserem Ministerpräsidenten Hendrik Wüst. Hallo nochmal.
2: Hallo, schönen guten Morgen.
1: Wir spielen schon die ganze Woche ein sehr lustiges Spiel hier auf WDR 2 mit dem schönen Namen
3: WDR 2, NRW oder Nonsens.
0: Da haben wir Fakten oder Lügengeschichten für Sie und Sie sagen uns, das ist NRW, also das ist in NRW passiert oder das ist Nonsens.
2: Mhm. Auf geht's.
1: Gut, wir haben drei Tatortspielorte in NRW, nämlich Dortmund, Münster und Köln. Mhm. Und da gibt's ja oft Gastauftritte, unter anderem war auch schon Kollege Armin Laschet dabei. Herr Wüst, NRW oder Nonsens?
2: Nicht, dass ich wüsste, ich glaube, das ist Nonsens.
1: Das ist absolut NRW und war vor 6 Jahren, als Ehrlich? Er selbst Ministerpräsident war.
2: Echt?
1: Ja.
2: Die Folge habe ich nicht gesehen.
0: Frage Nummer 2. In das goldene Buch der Stadt Dortmund haben sich schon viele prominente Vereine eingetragen. Auch der FC Schalke 04 aus Gelsenkirchen. Ist das NRW, also wahr, oder ist das Nonsens?
2: Ah, bei aller Rivalität. Wenn die zu Besuch hier sind, dann dürfen die sich eintragen. Ist bestimmt passiert.
0: Ja, 1934. Schalke 04, deutscher Meister.
2: Als wäre es gestern gewesen.
0: Ja.
1: So, wir wechseln auf die Schienen. Viele ICEs der Deutschen Bahn tragen ja Namen von NRW-Städten oder NRW-Regionen. Mhm. Es gibt auch den ICE Münsterland. Ist das NRW oder Nonsens?
2: Doch, bestimmt.
1: Leider ist das Nonsens.
2: Oh, wie schade.
1: Es gibt aber den ICE Münster.
0: Mhm. Jetzt überprüfen wir mal die Textsicherheit. Grönemeyer, der singt ja über Bochum und zwar: Du bist keine Schönheit, von Arbeit ganz grau. Liebst dich ohne Schminke? Achtung, bist eine ehrliche Braut. Ist es, du bist eine ehrliche Braut? Ist das NRW oder
2: ehrliche
0: Nonsens?
2: Braut? Nee, Moment. Ehrliche Haut. Braut nicht.
0: Ja, korrekt.
1: Wir sind fast durch. Ich hätte noch eine Frage zu den Externsteinen im Teutoburger Wald. Die sind über 70 Millionen Jahre alt und dienten tatsächlich als Drehort für Jurassic Park. NRW oder Nonsens?
2: Die haben die bestimmt nachgebaut, bevor die hier zu uns kommen. Aus Hollywood, nee, Nonsens.
1: Ist richtig, die waren tatsächlich nicht da.
0: Letzte Frage, das wissen Sie auf jeden Fall. Backpulver für den Privathaushalt wurde 1893 in Bielefeld entwickelt, in der Geheimbutze von einem gewissen Dr. August Oetker. NRW oder Nonsens?
2: Bestimmt richtig.
0: Korrekt, Geheimbutze. War ein 4 Quadratmeter großes Zimmerchen da bei Oetkers.
2: Mega.
1: Das waren 4 von 6 richtigen Antworten. Herr Wüst,
2: Glück gehabt.
1: Sie dürfen diese Leistung selbst bewerten hier auf WDR 2.
2: Ja, ist ein bisschen wie bei mir in der Schule früher. Die 3 ist die 1 des kleinen Mannes. Ist alles gut.
0: Und falls Sie Bundeskanzler werden, dann spielen wir Deutschland oder Nonsens?
2: Ich glaube, die Sendezeit ist gerade vorbei.
0: Na gut.
1: Das ist der NRW-Ministerpräsident Hendrik Wüst hier auf WDR 2. Wir gratulieren jetzt schon mal zu 80 Jahre NRW. Danke für die Zeit.
2: Danke, schönen Tag noch.
0: Und das Gespräch und das Quiz gibt's alles nochmal zum Nachhören bei uns im Netz. 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
4: Um 7.30 Uhr mit Markus Epping. Guten Morgen.
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4: Die Feuerwehr im Hohenfenn in Belgien meldet weitere Fortschritte. Der Wald- und Moorbrand ist weitgehend unter Kontrolle. Gute Nachrichten kommen auch aus der Eifel. Der Brand in Hürtgenwald ist vollständig gelöscht. Der Brand dort war der größte in der Geschichte Nordrhein-Westfalens. Die Bundesnetzagentur ist zuversichtlich, dass die Gasspeicher bis zum Winter ausreichend gefüllt werden. Präsident Müller hat dem ZDF gesagt, dass die Händler das versprochen haben. Momentan sind die Gasspeicher in Deutschland zu rund 50% voll. Laut Gesetz muss der Füllstand bis November 80% betragen. Das Problem ist, dass Gas wegen des Iran-Kriegs momentan sehr teuer ist. Wirtschaftsverbände und Großkonzerne wie BMW, Mercedes und Siemens haben die Bundesregierung zu Reformen aufgefordert. Die Mediengruppe Bayern zitiert aus einem entsprechenden Schreiben: Die Wirtschaft stehe unter Druck, vor allem wegen hoher Energiekosten und hoher Sozialversicherungsbeiträge. In Nordrhein-Westfalen werden heute mehrere Autobahnen gesperrt, zum Beispiel die A2 bei Hamm in Richtung Oberhausen. Da wird Flüsterasphalt aufgebracht. Die A52 ist ab dem Kreuz Breitscheid Richtung Essen dicht und auch wer Richtung Niederlande fährt, braucht Geduld. Auf der A40 bei Duisburg wird in Richtung Venlo nach Blindgängern gesucht. Das war WDR aktuell.
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5: Direkt aus dem Studio Köln, ich bin Ekin Yilmaz. Guten Morgen. Bahnpendler zwischen Köln und Düsseldorf müssen ab heute Abend wieder Geduld mitbringen. Die Strecke wird für 2 Wochen gesperrt. An Gleisen, Weichen und Brücken wird gebaut. Deshalb fahren viele Züge anders als gewohnt. Fernzüge, Regionalzüge und S-Bahnen werden umgeleitet oder durch Busse ersetzt. Hans-Werner Ignatowitz vom Fahrgastverband Pro Bahn hat uns Anfang der Woche gesagt, was die Streckensperrung für Fahrgäste bedeutet.
6: Es gibt erhebliche Auswirkungen für die Fahrgäste zwischen Köln und Hauptbahnhof in Düsseldorf. Hauptbahnhof fährt zum Beispiel nur noch im Wesentlichen der RE6 rechtsrheinisch über Neuss. Das rate ich auch allen, diesen zu benutzen und ansonsten immer online in der Fahrplanauskunft gucken, welche Züge überhaupt noch fahren.
5: Wer sonst mit der S-Bahn fährt, muss in dieser Zeit auf Ersatzbusse umsteigen. Die Fern- und Regionalzüge fahren ab dem 4. September wieder normal. S-Bahnen sollen erst ab Anfang Dezember wieder auf der Strecke unterwegs sein. In Bonn-Medinghofen hat es gestern Nachmittag einen großen Polizeieinsatz gegeben. Ein Mann soll von seinem Balkon aus mit einer Waffe auf Kinder gezielt haben und er soll auch gedroht haben zu schießen. Zeugen haben die Polizei gerufen, die kamen dann auch mit einem Großaufgebot. Der Bereich wurde abgesperrt. Am frühen Abend packte sich das SEK dann den 66 Jahre alten Mann. Jetzt wird gegen ihn ermittelt. Und es gibt noch eine neue Info zu der Sperrung auf der A3 bei Rösrath. Nach einem Unfall sind alle Fahrspuren in Richtung Oberhausen wieder frei. Am frühen Morgen ist ein Auto in die Baustelle gefahren und umgekippt. Die Polizei sagt, es waren 5 Personen in dem Auto, die zum Teil leicht verletzt wurden. Sie sind vom Unfallort selbst mit einem Taxi ins Krankenhaus gefahren. Wegen der Bergungsarbeiten war am Morgen eine Spur gesperrt. Und wir schauen jetzt auf das Wetter mit Sarah Geißler aus der WDR-Wetterredaktion. Schönen guten Morgen, Sarah.
7: Guten Morgen. Nach teilweise über 9 Stunden Sonne gestern sind heute im Rheinland wieder dichtere Wolken unterwegs. Vor allem ab dem Nachmittag. Die können Schauer und Gewitter mit Starkregen und stürmischen Böen dabei haben. Dazu in Bad Münstereifel 20, in Windeck 22 Grad. Morgen wechselhaft, Sonntag freundlicher.
2: 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WDR 2 Verkehrsservice 7:34 Uhr.
7: Achtung bitte nochmal auf der A30 Rheine-Amsterdam. Da kommt euch zwischen Rheine-Nord und Salzbergen ein Fahrzeug entgegen. Bitte hier in beiden Richtungen sehr vorsichtig fahren, rechts fahren, nicht überholen. Wir sagen Bescheid, wenn die Gefahr vorbei ist. Ansonsten haben wir noch ein bisschen Stau auf der A3 Köln nach Oberhausen zwischen Duisburg-Wedau und dem Kreuz Kaiserberg. 10 Minuten plus 3 Kilometer. Und die A46 Heinsberg Richtung Düsseldorf zwischen Jüchen und Kapellen. 10 Minuten plus und 3 Kilometer Stau.
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8: Sonst immer sehr ärgerlich, wenn was aufpoppt, einfach so. 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
7: Die App könnte gleich eine Push-Benachrichtigung rausschicken, in der sowas steht wie, wenn ihr eine Bluetooth-Box gewinnen wollt, dann bitte jetzt diese Nummer anrufen. Mhm.
8: Und da steht dann auch noch die Nummer drunter.
7: Genau. Das geht aber nur, wenn ihr ARD Sounds, unsere neue App, installiert habt. Und
8: ganz wichtig, ganz oben rechts ist da das Glöckchen. Wer das aktiviert hat, der kann auch von uns Benachrichtigungen bekommen. Und es könnte wirklich sein, dass gleich was rausgeht. Ne?

0: Und da ist sie.
1: Die Entwarnung.
0: Für die A30, da kommt euch kein Fahrzeug mehr entgegen. Zwischen Rheine-Nord und Salzbergen. Gute Fahrt.
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0: Köstlich, das gefällt uns. Zum Frühstück über Kuchen sprechen.
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2: Hallo liebe Maus, ich bin Max, komme aus Leverkusen und habe eine Frage, nämlich warum so eine Kuchengabel eine Zacke hat. Ich bin drauf gekommen, als ich meinen Geburtstagskuchen essen wollte und mein Lieblingskuchen ist übrigens Käsekuchen. Mhm. Tschüssi, liebe Maus.
3: Tschüss. Ich habe uns zwei Kuchengabeln aus der WDR2-Küche geholt.
0: Ja.
3: Alle haben drei Zinken, wie wir sehen, ja.
0: Ja.
3: Aber bei ein paar Gabeln ist eine Zinke dicker als die,
0: die
3: beiden anderen. Ja.
0: Die linke ist dicker und hat so eine...
3: Ja. Eine schräge Spitze.
0: Ich habe so eine hier.
3: Ja, sehr schön. Die Maus weiß, warum deine so aussieht, meine zum Beispiel nicht. Früher hat man Kuchen noch mit Messer und Gabel gegessen. Das war aber irgendwie unpraktisch. Deswegen hat man irgendwann das Messer einfach aussortiert und wollte trotzdem aber noch ein Werkzeug haben, um diesen harten Mürbeteig durchtrennen zu können.
0: Und deswegen eine Zinke tatsächlich dicker. Aber warum? Weil die dünneren kommen doch auch ohne Probleme durch so einen Mürbeteig durch.
3: Ja, heute schon. Früher war das Besteck aber aus einem anderen Material, nämlich aus Silber. Und das war eher weich. Und da haben sich die schmaleren Zinken schnell verbogen, wenn man versucht hat, durch den Mürbeteig zu kommen. Und deswegen musste eine Zinke eben etwas dicker sein, die den Kuchen dann durchdrücken konnte. Oben aber trotzdem noch spitz genug, um zum Beispiel so eine Rosine aufzupicken vom
0: Kuchen. Und heute sind die Gabeln aus welchem Material?
3: Aus Stahl. Ja. Das verbiegt sich nicht so leicht. Und deswegen haben, ich sag mal in Anführungsstrichen, modernere Gabeln nicht mehr eine dickere Zinke, sondern eben drei, die gleich dick sind.
0: Okay. Viel gelernt. Und jetzt auch Hunger auf Käsekuchen, allerdings ohne Rosinen.
3: Bitte. Oh ja, das stimmt. Ich hab dir ja mitgebracht.
0: Kuchen?
3: Ich warte schon den ganzen Morgen darauf, ihn mitzugeben.
0: Komm her. Wie schön.
3: New York Cheesecake.

0: kurz nochmal Dankeschön an Max, WDR2-Hörer Max, der kleine 7-Jährige, der gerade die Käsekuchenfrage hatte und mir deswegen Käsekuchen auch beschert hat. Michelle hat mir welchen mitgebracht. Dankeschön.
1: Guten Appetit.
2: Ja, köstlich.
1: Es ist der 21. August und es ist 7.50 Uhr. Guten Morgen. Die EU-Kommission geht davon aus, dass die Gasversorgung für den Winter nicht gefährdet ist. Es gab kurz Sorge, weil die Speicher in Deutschland geringer gefüllt sind als zu dieser Zeit sonst so üblich. Mund schon leer?
0: Ja. Zeltfestival Ruhr geht los am Chemnader See in Bochum. James Arthur, Amy McDonald, Tom O'Dell, Vincent Weiss, Michael Schulte, Saas, alle sind mit dabei bis zum 6. September.
1: Schöne Zeltstadt am Chemnader See in Bochum. So, das Wetter dazu heute. Nachmittag vor allem ein bisschen regnerisch, kann auch teilweise Starkregen geben. Temperaturen dazu bis 23 Grad.
0: So, und jetzt?
1: David gegen Goliath.
0: Heute das erste Spiel im DFB-Pokal.
1: Ich habe mit Fußball nicht so viel Leidenschaft zu teilen, aber ich habe viel Leidenschaft für den DFB-Pokal, weil da ja alles möglich ist. Da sind diese riesigen Supervereine, die dann plötzlich antreten gegen die kleinen Underdogs. Das finde ich toll.
0: Jeder kann auf jeden treffen und ein bisschen ist es heute auch so, weil der SC St. Tönnies spielt heute Abend gegen die Eintracht aus Frankfurt. Also 5. Liga gegen die 1. Fußball-Bundesliga und der ESC ist das erste Mal überhaupt dabei im DFB-Pokal. Wir haben mit Holger Krebs gesprochen, er ist der sportliche Leiter beim SC St. Tönnies. Guten Morgen.
3: Guten Morgen zusammen.
0: Was bedeutet das Spiel für euch? Also es ist ja das erste Mal, dass ihr auf so einen großen Gegner trefft und das erste Mal im DFB-Pokal. Wie aufgeregt ist die Mannschaft?
3: Oh, die Mannschaft aufgeregt. Ich glaube, sie freut sich extrem auf dieses besondere Ereignis, das man als Amateurverein wahrscheinlich nur einmal in der Geschichte hinbekommt. Die Aufregung wird heute Abend ein bisschen größer, wenn das Stadion voll ist, man raus muss und dann gegen einen übermächtigen Gegner mit einem Etat von, ja, ich weiß nicht, wie viel höher als unseren antreten muss, aber ich glaube, nach ein paar Minuten wissen die Jungs, es geht um Fußball und dann stellt sich das ein.
1: Was ist denn der Plan heute? Fährt ganz St. Tönnies nach Krefeld?
3: Nee, ganz St. Tönnies nicht, aber alle Fußballinteressierten werden sich heute überwiegend mit dem Fahrrad auf den Weg nach Krefeld machen und ich glaube, im Umfeld ist die Stimmung riesig und Nervosität, glaube ich, bei den Fans nicht gegeben. Ich denke, es ist reine, pure Freude.
0: So, bist du eher der Realist oder bist du ein Träumer? Was für ein Ergebnis tippst du für heute Abend?
3: Ich bin absoluter Realist. Wir wissen, gegen wen wir heute Abend spielen. Wir wissen, was wir da ausrichten können. Wir haben in der Regel null Chance und werden sehr, sehr froh, wenn wir das Ergebnis lange offen halten und das Spiel am Ende nicht ganz so deutlich ausgeht.
1: Herr Krebs, bitte werden Sie noch zum Träumer im Laufe des Tages.
3: Nein, ich bin nicht Träumer. Einer muss doch in diesem Club vorne weggehen und Realist bleiben. Das bricht doch alles zusammen.
0: Dann träumen wir für euch mit.
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0: Wir freuen uns auf das Spiel SC Santönis heute Abend gegen Eintracht Frankfurt im DFB-Pokal. Wir sind immer wieder mit dabei hier auf WDR 2 heute Abend.
1: Heute Abend live schalten rein ins Stadion, unter anderem eben dahin. 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In voller Länge über WDR2.de.
0: Hier ist das WDR 2 Morgenmagazin mit Michelle und Ralf. Guten Morgen.
1: Guten Morgen.
0: Sarah Geißler im Wetter dabei.
1: Guten Morgen.
0: Markus Epping in WDR aktuell.
2: Guten Morgen.
0: Und im WDR 2 Musikmix eure Hits. Ach, wie schön. Eine Pille in Ibiza.
1: Es hat ein tolles, langes Intro. Darauf freue ich mich gleich.
0: Gleich. Außerdem.
1: Ein Millennial-Banger. Avril Lavigne, it's complicated.

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3: Die Nachrichten mit Markus Epping. Guten Morgen.
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4: Ja, das war in der initialen Phase, war das natürlich für alle Kräfte der Feuerwehr eine absolute Höchstleistung, die bis zur physischen Erschöpfung ging.
3: Dieser Feuerwehrmann aus Monschau berichtet, wie anstrengend der Einsatz beim Brand im Hohenfenn in Belgien war. Das Feuer ist inzwischen weitgehend unter Kontrolle. Die deutschen Feuerwehrleute haben ihren Hilfseinsatz dort beendet. Gute Nachrichten kommen auch aus der Eifel. Der Brand in Hürtgenwald ist vollständig gelöscht. Daniel Schwingenheuer berichtet.
5: Rund eine Woche kämpften die Einsatzkräfte und Freiwilligen gegen die Flammen, die sich schnell ausbreiteten. Zeitweise waren mehr als 1800 Einsatzkräfte vor Ort. Der Waldbrand in Hürtgenwald war der bislang größte und folgenschwerste des Sommers in Deutschland und auch der größte Brand in der Geschichte Nordrhein-Westfalens. Die Löscharbeiten wurden auch durch die Munitionsbelastung des Geländes aus dem Zweiten Weltkrieg erschwert. Viele Bereiche konnten nicht direkt betreten werden. Stattdessen kamen unter anderem Löschhubschrauber zum Einsatz.
3: In Nordrhein-Westfalen werden heute mehrere Autobahnen gesperrt. Zum Beispiel die A2 bei Hamm in Richtung Oberhausen und die A40 bei Duisburg in Richtung Venlo. Zwischen Köln und Düsseldorf brauchen Bahnreisende Geduld. Von heute Abend an ist die Strecke unterbrochen für 2 Wochen. Da werden rechtsrheinisch Gleise, Weichen und Brücken erneuert. Im DFB-Pokal beginnt heute die erste Runde. Auf den Fußball-Fünftligisten SC St. Tönis vom Niederrhein wartet das größte Spiel der Vereinsgeschichte. Er trifft auf Eintracht Frankfurt. St. Tönis-Trainer Bekim Kastrati freut sich auf das Duell.
6: Sicherlich träumt man irgendwo nachts manchmal vielleicht von Sensationen, aber wir sind realistisch genug und freuen uns erstmal auf die Eintracht, auf die Zuschauer, auf diesen Traditionsverein mit Nationalspieler, Mario Götze, Weltmeister. Also das ist für uns was Besonderes.
3: Außerdem spielt im Pokal heute Preußen Münster gegen den Karlsruher SC. Die erste Runde im DFB-Pokal geht erstmal bis Montag. Die Bayern und der BVB spielen erst Anfang nächsten Monats. Und auch das wird noch heute wichtig. Die Bundesnetzagentur ist zuversichtlich, dass die Gasspeicher bis zum Winter ausreichend gefüllt sein werden. Momentan sind sie nur zu rund 50% voll. Bis November müssen es 80% sein. Wirtschaftsverbände und Großkonzerne wie BMW, Mercedes und Siemens haben die Bundesregierung zu Reformen aufgefordert. Die Wirtschaft stehe unter Druck wegen Energiekosten und hoher Sozialversicherungsbeiträge. In Duisburg wird heute das Ruhrorter Hafenfest offiziell eröffnet. Bis Montag gibt es ein buntes Programm mit Kirmes, Fischmarkt, Hafenrundfahrten und Live-Musik. In Förde am Niederrhein werden heute weitere Teile des stillgelegten Steinkohlekraftwerks gesprengt. Da es direkt am Rhein liegt, muss die Schifffahrt für 2 Stunden eingestellt werden. Einige Menschen wollen sich die Sprengung ansehen.
7: Ich werde auf jeden Fall hinfahren. Ich werde nach Gottesfigge Hamm fahren und von da mal gucken. Es ist einfach spannend zu sehen, wie so ein Ding zusammenbricht.
3: Die Sprengung auf dem Kraftwerksgelände am Niederrhein ist für heute Mittag 12 Uhr geplant. Das war WDR aktuell.
8: Und hier kommt das WDR2-Wetter von Sarah Geißler.
9: Guten Morgen. Westlich des Rheins und auch in Richtung Weser haben wir gerade viel Sonnenschein. Es ist überall trocken bei uns im Westen und bis zum Nachmittag auch insgesamt eher freundlich. Dann zieht es sich immer weiter zu und wir müssen später auch wieder mit Schauern und Gewittern rechnen, die durchziehen. Dabei sind örtlich auch Starkregen, Hagel und stürmische Böen möglich. Das begleitet uns dann auch durch die Nacht. Heute wird es ein bisschen kühler als gestern. Bad Berleburg kommt auf 19 Grad. In Wesel ist bei 21 Grad Schluss und Hagen schafft 22 Grad.
8: 4 Minuten nach 8.
9: Der WDR2-Verkehrsservice heute nicht so prall gefüllt. Wir haben nur 2 Meldungen. Einmal von der A3 Köln Richtung Oberhausen zwischen Duisburg-Wedau und Oberhausen-Lierich. Gerade 3 Kilometer Stau und 10 Minuten plus. Und die A46 Heinsberg Richtung Düsseldorf zwischen Jüchen und Kapellen. Da 1/4 Stunde länger und 3 Kilometer Stau.
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3: Guten
8: Guten Morgen, hier sind Ralf Günther und Michelle Fausten. Und welcher besondere Tag ist heute?
10: Das kenne ich nicht. Keine Ahnung, was das ist. In den USA ist heute Spumoni-Tag.
8: Spumoni. Ich weiß nicht, das spricht man wahrscheinlich so aus. Da werden typischerweise, habe ich jetzt hier gesehen, drei Eissorten aufeinander geschichtet mit einer Schicht Nüssen oder Früchten dazwischen. Spumoni.
10: Eine italienische Eisspeise. Ja. Sagt man auf Italienisch denn Spumoni?
8: Spumoni.
10: Ah, grazie.
8: Ja, prego.
10: Heute ist außerdem Tag der Männerpflege.
8: Das ist ärgerlich.
10: Warum?
8: Jetzt habe ich mich gestern und vorgestern gepflegt.
10: Ach so.
8: Hätte ich nur heute müssen. Oh Mann.
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0: bei euch hat's Didit gemacht oder Ping oder Didlüp oder Brrrrrrrrrrrrrrrrrrrrrrrrrrrrrrrrrrrrrrrrrrrrrrrrrrrrrrrrrrrrrrrrrrrrrrrrrrrrrrrrrrrrrrrrrrrrrrrrrrrrrrrrrrrrrrrrrrrrrrrrrrrrrrrrrrrrrrrrrrrrrrrrrrrrrrrrrrrrrrrrrrrrrrrrrrrrrrrrrrrrrrrrrrrrrrrrrrrrrrrrrrrrrrrrrrrrrrrrrrrrrrrrrrrrrrrrrrrrrrrrrrrrrrrrrrrrrrrrrrrrrrrrrrrrrrrrrrrrrrrrrrrrrrrrrrrrrrrrrrrrrrrrrrrrrrrrrrrrrrrrrrrrrrrrrrrrrrrrrrrrrrrrrrrrrrrrrrrrrrrrrrrrrrrrrrrrrrrrrrrrrrr
1: diese Woche mit ARD Sounds bei uns Bluetooth-Boxen.
0: Und zwar, sobald unsere Benachrichtigung aus der ARD Sounds App bei euch aufpoppt, dann gibt es die nächste Chance auf eben einen Bluetooth-Lautsprecher.
1: Ihr habt in der neuen ARD Sounds App in der WDR 2 Welt die Glocke für Benachrichtigungen aktiviert, sonst kommt nichts bei euch an.
0: Und WDR 2 ist Favorit in der WDR 2 App, in der ARD Sounds App. Und dann kam eben die Benachrichtigung mit einer Telefonnummer 0800 5678 222.
1: Da stand drin, jetzt anrufen, wenn ihr die Bluetooth-Box gewinnen wollt. Und ganz viele WDR2-Hörerinnen und WDR2-Hörer haben mitgemacht. Und wir haben jetzt einige Leitungen bei uns im Studio belegt. Heute öffnen wir mal Leitung 4. Mhm. Vielleicht können alle, die gerade in einer Leitung warten, mal kurz einen Kuckuck von sich geben.
2: Kuckuck.
1: Oh. Ah, das klingt für mich nach einem Büro in Goch.
0: Ja, aber da sitzt jemand, der gar nicht in Goch wohnt, sondern in Kevela.
1: Ah, ja. Das hörst du aus dem Kuckuck?
0: Ist da die Sarah?
2: Ja, ihr habt gute Ohren. Ja.
1: Herzlichen Glückwunsch.
2: Alles von Kuckuck hören können.
0: Das hören wir doch raus. Das hört sich doch wirklich... Ja, Mensch, wie geht's dir?
2: Ja, etwas aufgeregt, aber tatsächlich sehr gut, danke.
0: Ihr habt aber ein halliges Büro da.
2: Ja, ich laufe ein bisschen hin und her gerade wegen der Aufregung.
0: Ach, muss doch gar nicht sein. Der Bluetooth-Lautsprecher, die Bluetooth-Box gehört dir. Wir packen noch einen WDR2-Sommerrucksack drumherum mit allem Möglichen drin.
2: Ich bin total begeistert. Vielen lieben Dank.
1: Dafür nicht, liebe Sarah. Danke fürs Mitmachen.
2: Das startet das Wochenende so richtig gut.
1: Hammer, hab ein fantastisches. Knall die Musik laut.
2: Ich bin gleichfalls.
1: Danke.
0: Danke fürs Mitmachen. Tschüss.
1: Tschüss.
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0: Guten Morgen, heute startet am Chemnader See in Bochum das Zeltfestival Ruhr. Über 2 Wochen gibt's da Konzerte für euch bis zum 6. September.
1: Unter anderem dabei Amy MacDonald, Michael Schulte, Vincent Weiss und Tom O'Dell.
0: Da schmilzt sie dahin. Michelle hat heute Morgen hier auf WDR 2 kein Geheimnis draus gemacht, dass sie Tom O'Dell Groupie ist und sehr gerne nächste Woche Mittwoch beim Konzert dabei wäre. Aber sie hat Sendung hier auf WDR 2 bis 19 Uhr. Und der Weg nach Bochum ist weit. Die Bahnstrecke zwischen Köln und Düsseldorf ist
2: auch noch ein Problem. Ja.
1: Deswegen suche ich kurzfristig eine Vertretung für mich. Einfach jemand von euch, der sich zutraut, da mal ganz spontan, locker flockig, Nachmittagssendung am nächsten Mittwoch zu übernehmen.
0: Ja, und hier WDR 2-Hörerin Kerstin stellt sich zur Verfügung.
3: Und ich höre auch öfter mal die Nachmittagssendung. Ich muss sagen, Michelle und ich haben schon sehr ähnlichen Humor. Könnte sein, dass es nicht auffällt.
0: Und stimmt dich kaum auseinanderzuhalten?
1: Finde ich auch. Ja, super. Danke, Kerstin. Ganz mein Humor übrigens, das Angebot von WDR2-Hörerin Rietje. Sie kann die Sendung nicht moderieren, würde aber...
4: Sollte sich jetzt wirklich gar niemand finden, der gerne zu Tom O'Dell möchte, würde ich das wohl gerne für dich machen und würde natürlich dann auch berichten, wie toll das Konzert war, weil ich gehe davon aus, dass es ganz toll wird.
0: Ach, ja. Mensch, wie selbstlos von Rietje.
1: Oder?
5: Ja. 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
1: Direkt aus dem Studio Köln, ich bin Ekin Yilmaz. Guten Morgen. Bahnpendler zwischen Köln und Düsseldorf brauchen ab heute Abend wieder mal starke Nerven. Die Strecke wird für 2 Wochen voll gesperrt, es gibt Bauarbeiten. Fern- und Regionalzüge und auch die S-Bahnen werden umgeleitet oder durch Busse ersetzt. Hans-Werner Ignatowitz vom Fahrgastverband Pro Bahn hat uns Anfang der Woche gesagt, was auf Pendler zukommt.
2: Es gibt erhebliche Auswirkungen für die Fahrgäste zwischen Köln Hauptbahnhof und Düsseldorf. Hauptbahnhof fährt zum Beispiel nur noch im Wesentlichen der RE6 rechtsrheinisch über Neuss. Das rate ich auch allen, diesen zu benutzen und ansonsten immer online in der Fahrplanauskunft gucken, welche Züge überhaupt noch fahren.
1: Für die, die sonst mit der S-Bahn auf der Strecke zwischen Köln und Düsseldorf fahren, bleibt nur der Schienenersatzverkehr. Übrigens fahren die Fern- und Regio-Züge ab dem 4. September wieder, aber die S-Bahn erst wieder Anfang Dezember. Ein großer Polizeieinsatz hat gestern Bonn-Medinghofen auf Trab gehalten. Ein Mann soll von seinem Balkon aus mit einer Waffe auf Kinder gezielt haben. Außerdem soll er gedroht haben zu schießen. Zeugen riefen deshalb die Polizei. Die sperrte den Bereich rund um das Wohnhaus ab. Der Einsatz lief mehrere Stunden. Am frühen Abend griff dann ein Sondereinsatzkommando zu und nahm den 66 Jahre alten Mann in seiner Wohnung fest. Jetzt werden die Hintergründe ermittelt. Und es gibt noch neue Infos zu der Sperrung auf der A3 bei Rösrath. Nach einem Unfall sind alle Fahrspuren in Richtung Oberhausen wieder frei. Am frühen Morgen ist ein Auto in die Baustelle gefahren und umgekippt. Die Polizei sagt, es waren 5 Personen in dem Auto, die zum Teil leicht verletzt wurden. Sie sind vom Unfallort selbst mit einem Taxi ins Krankenhaus gefahren. Wegen der Bergungsarbeiten war am Morgen eine Spur gesperrt. Und jetzt schauen wir auf das Wetter mit Sarah Geißler aus der WDR-Wetterredaktion. Guten Morgen.
3: Guten Morgen. Nach einem meist noch freundlichen und trockenen Start werden die Wolken im Rheinland im Tagesverlauf dicker und wir müssen dann auch mit Schauern und teils kräftigen Gewittern rechnen, lokal mit Starkregen und stürmischen Böen. Dazu in Meckenheim bis 22 Grad, Bergisch Gladbach kommt auf 23.
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4: 8.32 Uhr.
5: An einem Freitagmorgen keine Meldungen von Staus. Das ist schon echt krass, Ferienzeit. Aber wir haben gerade frisch eine Gefahrenmeldung reinbekommen von der A46 Brilon-Arnsberg-Neheim. Zwischen Arnsberg-Ost und Hüsten in beiden Richtungen sind Wildschweine auf der Fahrbahn.
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4: Morgen. Morgen. Ich finde, der Sendung fehlt irgendwie noch, fehlt noch so ein Boing oder so.
5: Ja? Hohes Boing oder tiefes Boing?
4: Tiefes Boing, ach so.
5: Jetzt ist sie vollständig, die Sendung. Dankeschön.
4: Kommt gut raus heute Morgen.

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0: Michael, Patrick und Kelly. The One. Hier bei uns im WDR 2 Morgenmagazin. Es ist 8.40 Uhr, 20 Minuten vor 9 an diesem Freitag. Und NRW feiert dieses Wochenende Geburtstag. Diesen Sonntag wird unser geliebtes Bundesland 80 Jahre alt. Das Wochenende drauf wird dann groß gefeiert.
1: In Münster. Und wir lassen heute schon ein bisschen Liebe da für NRW.
2: Ich liebe NRW, weil NRW total vielfältig ist. Es gibt auf engstem Raum so viele wundervolle, interessante Sachen, die man erleben und machen kann. NRW ist einfach cool.
3: Ich wohne gerne in NRW, weil wir dort aufgewachsen sind. Da ist die Heimat, unsere Freunde und Familie sind da. Es ist alles ein bisschen ländlicher und gut erreichbar. Und für die Kinder zum Aufwachsen ist es super.
0: Und da widerspricht auch unser NRW-Ministerpräsident nicht, Hendrik Wüst. Der schätzt an unserem Bundesland.
4: Die Unterschiedlichkeit. Du kannst hier alles finden, was es in Deutschland sonst irgendwo gibt, aber du brauchst

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0: 8:41 Uhr.

0: So, dieses WDR 2 Morgenmagazin für diese Woche mit Michelle Fausten und Ralf Günther geht so langsam zu Ende.
1: Ja, wir begrüßen Johannes Hiemann, der gleich übernehmen wird ab 9.
2: Guten Morgen. Ich habe aber noch eine Frage, bevor wir hier den Deckel drauf machen. Ja. Warum habt ihr beide das gerade gemacht?
0: Die Liegestütz.
2: Ja, ich war im Nachbarstudio und Sie liegen beide auf dem Boden.
0: Du weißt ja, wie es ist.
2: Minutenlang möchte ich fast sagen.
0: Vier Stunden Sendung. Ja, wir müssen uns auch mal bewegen.
1: Es war der letzte Versuch, unseren Fitnessuhren nochmal zu signalisieren, ja, wir haben diese Woche Sport gemacht.
2: Dann sollten wir jetzt einen Aufruf starten für jemanden, der euch aus der Altenpflege unterstützt. Das sah ganz erbärmlich aus.
0: Aber das Ziel war 30 Liegestütz. Wie viel haben wir geschafft?
1: 10.
0: 20.
1: Und das war.
2: Ich habe nicht mitgezählt.
1: Das
2: Video war nicht lang genug, glaube ich. So. Ich werde das gleich mal posten, glaube ich.
0: Wie geht's bei dir weiter?
2: Achso, ihr habt ja mit unserem Ministerpräsidenten NRW oder Nonsens gespielt. Das war sehr lustig. Ich würde das nochmal anbieten.
0: Ja.
2: Könnte aber auch einfach sagen, ich habe Karten für Sport von der Stiller. Wer Bock hat, meldet sich. 0800 5678 222.
0: 0800 5678 222. Die nächste Runde NRW oder Nonsens bei. Bei Johannes Hiemann gleich im Vormittag.
1: Ihr könnt gerne ein bisschen quizzen üben. Auf wdr2.de gibt es ein NRW-Quiz für alle.
0: Das war's von uns. Schönes Wochenende.
1: Ciao.
0: Tschüss. Hier ist Lady Gaga.

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5: Die Nachrichten mit Markus Epping. Guten Morgen.
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5: Die Bundesnetzagentur ist optimistisch, dass die Gasspeicher in Deutschland bis zum Winter ausreichend gefüllt werden. Präsident Müller sagte im ZDF, dass die Gashändler im Herbst viel Gas einkaufen werden.
6: Wir haben noch 2,5 Monate, in denen die Gashändler ihre Verantwortung gegenüber Stadtwerken, Kunden, Industrie gerecht werden können. Ich habe keine Zweifel, wir haben ja sogar nachgefragt bei Ihnen. Sie haben uns das bestätigt, dass Sie dieser Verantwortung gerecht werden wollen.
5: Momentan sind die Gasspeicher in Deutschland etwa zur Hälfte gefüllt. Um für den Winter vorbereitet zu sein, müssen sie nach gesetzlichen Vorgaben bis Anfang November zu 80% voll sein. Das Problem momentan ist, dass Gas sehr teuer ist, wegen des Konflikts um die wichtige Handelsroute Straße von Hormus. Der größte Waldbrand in der Geschichte Nordrhein-Westfalens ist gelöscht. Die Feuerwehr in Hürtgenwald in der Eifel hat ihren Einsatz am Abend erfolgreich beendet. Zwischenzeitlich waren 1.800 Einsatzkräfte beteiligt. Auch im Hohenfenn in Belgien gibt es weitere Fortschritte. Der Wald- und Moorbrand ist weitgehend unter Kontrolle. In Förde am Niederrhein ist heute eine große Sprengung geplant auf dem alten Kraftwerksgelände von RWE. Es geht um mehrere Gebäude. Zusammen haben sie in etwa die Fläche eines Fußballfeldes. Ralf Lachmann berichtet.
7: Gesprengt werden 3 Gebäude auf einmal, darunter das 90 Meter hohe Kesselhaus. Nahe des Rheins in Förde wird das Gelände weiträumig abgesperrt. Rheinschiffe müssen ihre Fahrt drosseln oder vor Ort gut 2 Stunden halten. Vor einiger Zeit wurden Kühlturm und Schornstein des stillgelegten Kohlekraftwerks bereits gesprengt. Auf dem Gelände plant RWE, ein Gaskraftwerk zu bauen. Das soll anfangs zu 50 und später zu 100% mit Wasserstoff laufen, außerdem eine Anlage zur Wasserstofferzeugung mit Strom hauptsächlich aus Windenergie von der Nordsee.
5: Und auch das ist heute Morgen wichtig. Wirtschaftsverbände und Großkonzerne haben die Bundesregierung zu Reformen aufgefordert, unter anderem BMW, Mercedes und Siemens. Die Wirtschaft stehe unter Druck, etwa wegen der hohen Energiekosten. In Wuppertal haben am Abend 2 Unbekannte offenbar Steine auf die Schwebebahn geworfen. Eine Scheibe ging kaputt. Die Polizei in Wuppertal fahndet nach 2 Jugendlichen, die in der Nähe gesehen wurden. Heute beginnt der Fußball-DFB-Pokal. In der ersten Runde kommt es wieder zu ungewöhnlichen Begegnungen. So empfängt Fünftligist SC St. Tönis vom Niederrhein zum Beispiel den Bundesligisten Eintracht Frankfurt. In Mexiko sind 2 Schiffbrüchige nach 5 Tagen auf dem Meer gerettet worden. Die beiden Fischer hatten in einer Kühlbox auf dem Wasser getrieben. Sie erzählten, dass sie die blaue Box nach dem Schiffbruch als einzige Rettung sahen, sie leerten und dann hineinkletterten. Die mexikanische Marine entdeckte die beiden bei einem Such- und Rettungseinsatz rund 240 Kilometer vor der Küste. Im Hafen empfingen Angehörigen die beiden unter Freudentränen. Das war WDR aktuell.
8: Dankeschön. Sarah Geißler ist da aus der WDR 2 Wetterredaktion. Ist ganz okay heute, ne? Für alle irgendwie ein bisschen was dabei.
9: Ja, also vor allem heute Morgen haben wir noch ein bisschen Sonne mit dabei. Nicht so viel wie gestern. Da gab es bis zu 9 Stunden Sonnenschein und das war auch der sonnenreichste Tag der Woche. Heute ist es weniger und das, was wir haben, befindet sich vor allem in der ersten Tageshälfte. Wir haben aber auch schon ein paar dichte Wolken mit dabei. Die werden dann am Nachmittag noch dichter. Dann bringen die allerdings auch wieder Schauer und Gewitter örtlich. Dabei sind auch teilweise Starkregenhagel und stürmische Böen möglich. Und es ist insgesamt ein bisschen kühler als gestern. Remscheid heute 20 Grad, Mahl 21, Minden 22 Grad. Morgen wird es dann auch noch mal so wechselhaft und freundlicher und trockener wird es am Sonntag. Und am Montag kriegen wir dann auch wieder bis zu 25 Grad.
8: Ja, das hast du gut gemacht. Es ist genau 9.04 Uhr.
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10: Warte mal, ist das Ding kaputt hier?
8: Ist echt, es ist Freitag, scheinbar. Eine einzige Meldung, sehr einsam. Autobahn 57, Krefeld-Köln, zwischen Dreieck Neuss-Süd und Köln-Worringen. 10 Minuten dauert es länger, 3 Kilometer Stau an der Baustelle. Bis 12 Uhr ist hier nur ein Fahrstreifen frei. That's it, gute Fahrt.
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8: 54, 74, 90, 2006, So, Karten für Sportfreunde Stiller in Oberhausen. Wir spielen NRW oder Nonsens. 3 Behauptungen über unser schönes Bundesland. Und ihr müsst sagen, ob richtig oder falsch. Macht ihr 2 Punkte, gibt's Karten für die Sportfreunde. Jetzt hier.
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8: Das sollte ich vielleicht noch sagen. 0800 567 8222. Jetzt melden.

0: Happy Birthday, Happy Birthday to you, Happy Birthday, liebes NRW, Happy Birthday to you. Sonntag ist es soweit. 80 Jahre wird unser schönes Bundesland und eingeladen ist unter anderem Anja aus Marienfeld, Kreis Gütersloh. Guten Morgen.
1: Ja, guten Morgen.
0: Hast du das Partyhütchen schon auf?
1: Ja, so ähnlich. Hier hängt alles voller Luftballons, weil tatsächlich auch unsere Tochter Ida heute Geburtstag
0: hat. Ach was. Ach Mensch, wie schön. Dann können wir ja hier doppelt direkt Party machen.
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0: Wie alt wird die Ida denn?
1: Ida wird heute 6 Jahre alt.
0: Ach, wie süß. Ich mag ja diese Kindergeburtstage. Ich habe ja auch so 2 Exemplare zu Hause. Die finde ich immer herrlich. Ne? Der große 8, die kleine 2. Kommt jetzt Kindergeburtstag. Ich mag das immer. Ne? Diese leuchtenden Kinderaugen.
1: Ja, ist immer sehr spannend. Und ja, meistens auch recht wuselig, ne?
0: Ja, genau. Wuselig ist der richtige Ausdruck. Pass auf, weil wir machen jetzt,
1: ja,
0: also die Kinder kriegen schöne Geschenke, aber vielleicht haben wir was für die Erwachsenen jetzt für dich unter Umständen. Ich hätte 2 Karten für Sportfreunde Stiller in Oberhausen im Angebot.
1: Fänd ich sehr gut.
0: Hättest du Bock drauf?
1: Ja.
0: Dann spielen wir beide jetzt NRW oder Nonsens. 3 Behauptungen und du sagst mir, ob das stimmt oder ob das falsch ist. Wenn es stimmt, sagst du NRW, wenn es falsch ist, sagst du Nonsens. Also im Grunde ganz einfach. Wenn du 2 Punkte machst, dann kannst du zu einem Sportfreund Stiller.
1: Ja, dann gebe ich mir mal Mühe.
0: So, dann 3, 2, 1, los geht's. Erste Behauptung. Rund 34% der Dülmener Wildpferde sind Wallache. 34% Dülmener Wildpferde sind Wallache. Das ist die Behauptung.
1: Tja.
0: Kennst du dich mit Pferden aus?
1: Nein, gar nicht.
0: Das sind die Wildpferde, Wallache. Weißt du, was Wallach ist?
1: Ja.
0: Ja. Da so, ich sag mal so Richtung Hengst.
1: Wir waren damals mal in Dülmen. Die wurden da ja immer gefangen, ne? Ich glaube, ich würde mal sagen NRW.
0: Du... Gut.
1: Nonsens.
0: Ich kann dich nicht mit der Schubkarre über die Ziellinie tragen. Ich habe ja extra nachgefragt. Okay. Du hast. Nee, das ist falsch. Ja. Also, ich glaube, ich bin mir nicht ganz sicher, ob es eine Ponyrasse, aber das würde bedeuten, es sind alle Hengste. Das ist ja Quatsch. Das stimmt nicht. So, also leider kein Punkt.
1: Okay.
0: Nächste Behauptung. Auf dem Gelsenkirchener Friedhof für Schalke-Fans gibt es eine extra Parzelle für konvertierte Dortmund-Fans. Entschuldigung.
1: Für konvertierte Dortmund-Fans?
0: Ja. Auf dem Gelsenkirchener Friedhof für Schalke-Fans gibt es eine extra Parzelle für konvertierte Dortmund-Fans.
1: Ich würde sagen Nonsens.
0: Entschuldigung, ich habe mich vielleicht ein bisschen verraten beim Lachen, aber es war so skurril. Ja, also Punkt für dich. Pass auf, nächste und alles entscheidende Frage, beziehungsweise Behauptung. Ja. Die Musik der Serie Game of Thrones komponierte ein Duisburger. Jetzt kommt's drauf an. Die Musik der Serie Game of Thrones komponierte ein Mann aus Duisburg. Was?
1: Da glaube ich mal in NRW, was?
0: Was? Glaubst du das wirklich? Ja? Glaubst du das? Und das ist richtig!
1: Juhu!
0: du hast es spannend gemacht. Wenn man den ersten versemmelt, ist ein bisschen Druck auf den nächsten beiden Behauptungen.
1: Ah ja, aber unter Druck entstehen Diamanten, oder?
0: So, Anja, und nicht anders. Gratulation, 2 Karten für Sportfreunde Stiller und ganz liebe Grüße an Ida. Happy Birthday!
1: Ja, danke, gebe ich weiter. Sie hört, sie freut sich.
0: Superschön und ich freue mich auch.
2: Der Westen hat Geburtstag. 80 Jahre NRW. Happy Birthday.
0: Da guck mal, wie schön das hier passt. Sportfreunde Stiller. Applaus, Applaus.
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Für mich ist das so ein Song aus der Teenagerzeit. Ich war 16, die Kumpels hatten schon einen Führerschein und dann City Control Runde im Dorf. Fenster runter, Coolio, Gangsters Paradise. Heute irgendwie ein bisschen fremdschämen, aber damals fanden wir es cool. WDR 2 hier, auf in den Freitag.

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1: Direkt aus dem Studio Aachen, ich bin Benedikt Herbst, schönen guten Morgen. Und aufatmen können die Leute im Hohen Venn. Die Lage hat sich entspannt. Die deutschen Feuerwehrleute sind abgezogen, die belgischen sind aber wahrscheinlich wohl noch länger im Einsatz zum Nachlöschen. Ja, und es wird auch viele Jahre oder sogar Jahrzehnte dauern, bis sich der Torf im Hohen Venn erholt hat von dem Ganzen. Davon geht einer der führenden deutschen Moorexperten aus, nämlich Gerald Jurasinski von der Uni Greifswald. Es hänge davon ab, wie tief das Feuer in den Torf eingedrungen ist. Der Experte sagt auf WDR-Nachfrage, dass Torfmoore nur 1 Millimeter pro Jahr wachsen. Das ist ganz schön wenig. Der Mensch, der könne aber helfen, indem gezüchtetes Torfmoos einfach mal großflächig verteilt wird. Jetzt der Blick auf das andere große Thema bei uns in Euregio, die Reit-WM in Aachen. Da steht das letzte Wochenende an, noch mit Wettbewerben in 3 Disziplinen, Springen, Paradressur und Gespannfahren. Spannend auch für die 850 Freiwilligen, die auf dem Gelände der Reit-WM helfen, damit man in dem Trubel nicht den Überblick verliert. Volunteers nennen die sich und sie hier ist eine von ihnen und weiß, dass es jetzt nochmal richtig voll wird am Wochenende.
2: Leute sollen früh kommen, sie sehen, wir haben ja alle Hände voll zu tun, mit allen Helfern den Ablauf zu gewähren. Wir haben es mein erstes Mal bei einer WM dabei zu sein. 2006 habe ich verpasst, mache es mit einer großen Freude, habe keinen tolleren Sommer erlebt. Die ganzen Länder sind mit Freude dabei, genießen es. Es ist super organisiert, mir gefällt es hervorragend.
1: Die Reit-WM in Aachen geht am Sonntagabend mit einer Schlussfeier zu Ende. Ja, und mehr zur Reit-WM gibt es auch immer auf wdr.de und da gibt es auch die verschiedenen Livestreams zum Anschauen. Und wie wird das Wetter zum Start ins Wochenende hier in der Euregio? Sarah Geißler aus der WDR-Wetterredaktion hat die Infos. Schönen guten Morgen.
3: Guten Morgen. Der Tag zwischen Eifel und Selfkant beginnt noch überwiegend trocken und oft auch freundlich. Die Wolken werden aber immer dichter und bringen dann spätestens ab dem Nachmittag auch wieder örtlich Schauer und Gewitter. Vereinzelt sind auch Starkregen und stürmische Böen möglich. Dazu in Dahlem-Schmidtheim 20 Grad, in Langerwehe bis 22 Grad.
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4: Um 9.32 Uhr, das geht schnell. Eine einzige Meldung. Die Autobahn 57, Krefeld nach Köln, zwischen Dormagen und Köln-Nord, 20 Minuten, 5 Kilometer Stau an der Baustelle. Bis zum Nachmittag ist hier nur ein Fahrstreifen frei. Sonst eine gute und sichere Fahrt.
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4: Ja, ich habe gerade gesehen, heute ist ja Tag der Dichter. Sowas muss man mir ja nicht zweimal sagen. Das lasse ich ja nicht links liegen. Der Freitag klopft, die Woche raus. Wir drehen auf und gehen hinaus. Die Sonne lacht, der Feierabend winkt, weil jeder Schritt nach Freiheit klingt. Jetzt wird gelacht, jetzt wird gelebt, weil's Richtung Wochenende geht. So, das reicht dann auch.

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0: Chameleon. Culture Club auf WDR 2. So, jetzt geht's um Dinosaurier im Zoo. An welchen Film müsst ihr da direkt denken? Natürlich an
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0: Claro.

0: auf einmal denkst so, oh mein Gott, da ist T-Rex.
1: Oh mein Gott. Ja, und wenn ihr euch jetzt fragt, hat er einen an der Murmel? Nee. Es hat alles eine Richtigkeit, denn da im Kölner Zoo stehen tatsächlich lebensgroße Dino-Modelle in den Tiergehegen, also zwischen den Tieren, und die Dinos, die bewegen sich teilweise noch.
0: Das ist der Argentinosaurus, 35 Meter ist der lang. Daneben, das ist aber mein Highlight, da ist nämlich der T-Rex. Der steht auf so einer kleinen Insel und ist umzingelt von pinken Flamingos. Und dieses Bild, das ist echt einfach stark. Die Kinder, die hier stehen, die haben teilweise echt Schiss, weil der T-Rex so echt aussieht.
1: Das ist echt cool. Ne? Ich meine, die Tiere im Kölner Zoo haben also tatsächlich sehr besondere Mitbewohner.
0: Die Dromedare, die pennen neben den Dinos, die Enten, die planschen vor T-Rex. Die haben da alle kein Problem mit und haben die Dinos alle schon kennengelernt.
1: Also sehr coole Sache. Bis Ende Oktober stehen die Dinos noch im Kölner Zoo. Und wenn ihr noch mehr Sommerferienbeschäftigung sucht, geht einfach mal auf WDR2.de, Abteilung Raus in den Westen. Es gibt da Tipps fürs ganze Land.
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1: Jetzt Harry Styles, American Girls.

0: Sag mal, 10 vor 10, also ich wäre bereit. Ich könnte glatt ein Stückchen Käsekuchen, also am liebsten Käsekuchen, ich liebe Käsekuchen. Aber genau dazu, zum Kuchenessen, hat Maxi eine Frage.
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2: Hallo liebe Maus, ich bin Maxi, komme aus Leverkusen und habe eine Frage. Nämlich, warum so eine Kuchengabel eine Zacke hat. Ich bin drauf gekommen, als ich meinen Geburtstagskuchen essen wollte. Und mein Lieblingskuchen ist übrigens Käsekuchen.
0: Oh,
2: tschüssi,
0: ja.
2: Liebe Maus.
0: Meine auch. So, also von vorne. Kuchengabeln haben ja so 3 Zinken. Und bei manchen Kuchengabeln gibt es eine schräge Spitze. Eine Zinke, die so aussieht, als wäre eine Ecke irgendwie abgebrochen. Die ist auch meist ein bisschen breiter. Das ist aber nicht bei allen Gabeln, so muss man dabei sagen. So, und die Maus weiß, warum das so ist. Früher hat man Kuchen mit Messer und Gabel gegessen. Das war aber irgendwie auch unpraktisch. Also kam das Messer dann weg und die Gabel bekam diese Ecke dran, um auch harten Mürbeteig durchstechen zu können. Um den Kuchen leichter in kleine Stücke zu zerteilen. So, und früher wurden nämlich diese Essbestecke wie Gabeln aus Silber gemacht. Ne? Lang ist es her und Silber ist ja tendenziell eher weich. Und die Zinken, die verbiegen sich schnell. Und deshalb hat man eine Zinke breiter gemacht. Da war dann mehr Material und deswegen hat sich die Zinke nicht so leicht verbogen. Und so konnte man mit der Gabel den Kuchen einfach leichter in mehrere Teile drücken. Maxi, danke für deine Frage.
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0: Klassiker, Depeche Mode, Walking in My Shoes. Immer eure Hits im WDR 2 Musikmix gleich mit, ja, wer so einen Namen hat, der muss ja berühmt werden, Holly Humberstone. Ich spiele uns To Love Somebody. Und auch die sind mit dabei. Das Spandau Ballet. Goals. Gleich nach 10 hier auf WDR 2.
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5: Die Nachrichten mit Stefan Pössl. Guten Tag.
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5: Die Polizei untersucht zurzeit 2 tödliche Unfälle, bei denen die Opfer Kopfhörer getragen haben. Möglicherweise haben die beiden Männer deshalb Warnsignale nicht gehört. Mehr dazu von Tina Wilkes.
6: Am Mittwoch ist ein 23-Jähriger in Siegen gestorben. In der Innenstadt hatte ihn ein Trecker angefahren, als der Bäume gießen wollte und rückwärts fuhr. Der Fußgänger starb noch am Unfallort. Und auch vorgestern ist in Speyer in Rheinland-Pfalz ein Mann beim Joggen von einem Güterzug überfahren worden, als er über die Schienen wollte. Bei beiden Opfern hat die Polizei später Kopfhörer gefunden und ermittelt jetzt, ob die Männer die Warnsignale von Trecker und Güterzug deswegen womöglich nicht gehört haben. Kopfhörer im Straßenverkehr sind nicht verboten. Die Polizei warnt aber, dass Musik oder Podcast hören ablenken kann. Und das steigert das Unfallrisiko.
5: Heute beginnt der DFB-Pokal und in der ersten Runde kommt es zu ungewohnten Begegnungen. So empfängt Fußball-Fünftligist SC St. Tönis vom Niederrhein den Bundesligisten Eintracht Frankfurt. Gespielt wird in Krefeld, Anstoß ist um 18 Uhr. Dann beginnt auch die Partie Preußen-Münster gegen den Karlsruher SC. Kanzleramtschefin Warken hat auf die Forderungen einiger Wirtschaftsverbände und Großkonzerne wie BMW und Siemens reagiert. In einem gemeinsamen Schreiben hatten sie an die Bundesregierung appelliert, geplante Reformen zügig umzusetzen. Laut der Mediengruppe Bayern kritisieren die Unternehmen vor allem die Höhe der Sozialbeiträge. Kanzleramtschefin Warken hat dem ZDF gesagt, dass sie die Kritik versteht.
7: Deswegen sind auch erste Reformen ja schon angestoßen mit dem von mir damals noch verantworteten Beitragssatzstabilisierungsgesetz in der gesetzlichen Krankenversicherung. Können dort die Beitragssätze stabil gehalten werden. Ist auch ein Beitrag zu stabilen Lohnnebenkosten. Es gibt aber auch andere Bereiche, Pflege, Rente. Nur da lässt sich nicht ganz einfach der Schalter umlegen. Das sind große Reformpakete, die jetzt beschlossen werden müssen.
5: Warken hat außerdem angekündigt, dass die Bundesregierung bei ihrer Kabinettsklausur kommende Woche vor allem über die Stärkung der Wirtschaft beraten wolle. Und auch das ist Thema. Die Bundesnetzagentur ist zuversichtlich, dass die Gasspeicher bis zum Winter ausreichend gefüllt sein werden. Momentan sind sie nur zu rund 50% voll. Bis November müssen es 80% sein. In Wuppertal haben am Abend 2 Unbekannte offenbar Steine auf die Schwebebahn geworfen. Eine Scheibe ging kaputt. Die Polizei in Wuppertal fahndet nach 2 Jugendlichen, die in der Nähe gesehen wurden. In Deutschland gibt es weiterhin rund 32.500 Prostituierte. Die Zahl hat sich im vergangenen Jahr kaum verändert. Gezählt sind aber nur Prostituierte, die bei den Behörden gemeldet sind. Aus dem belgischen Hohenfenn gibt es eine gute Nachricht. Mitten im verbrannten Moor dort haben Feuerwehrleute ein Birkhuhn entdeckt und gerettet. Birkhühner sind selten und gelten in Belgien als stark bedroht. Sie gehören zur Familie der Fasanenartigen. Wie das Tier das Feuer überstanden hat, ist unklar. Das Birkhuhn aus dem Hohenfenn wurde von Tierschützern und einem Notfalltierarzt in ein Rehabilitationszentrum gebracht. Das war WDR aktuell.
0: Dankeschön. Katharina Goyen ist da aus der WDR 2 Wetterredaktion. Ist nicht mehr ganz so viel Sonne heute wie gestern, ne?
8: Nee, heute sind schon mal ein paar mehr Wolken mit dabei und die werden im Laufe des Nachmittags auch noch dichter werden. Und dann ziehen auch wieder Schauer und Gewitter durch. Die bleiben auch noch den Abend und die Nacht über. Und die können auch örtlich durchaus kräftig ausfallen. Da können dann Starkregen, Hagel und stürmische Böen mit dabei sein. Dazu können wir heute in Waldbrühl auf 20 Grad, in Halle auf 21 und in Eschweiler auf 22 Grad. Morgen geht's auch noch mal eher wechselhaft weiter, aber der Sonntag, der wird dann wieder freundlicher und trockener.
0: Dankeschön, Katharina.
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0: Blick auf die Straßen um 10.04 Uhr. Die A33 Osnabrück nach Bielefeld zwischen Kreuz Osnabrück Süd und Hilter am Teutoburger Wald plus 10, 4 Kilometer stockend. Da liegen Gegenstände auf der Fahrbahn, fahrt vorsichtig. Und die 57 Krefeld Köln zwischen Dormagen und Kreuz Köln Nord. Eine Viertelstunde, 5 Kilometer Stau an der Baustelle. Bis zum Nachmittag ist hier nur ein Fahrstreifen frei. Das war's schon ansonsten. Eine gute und sichere Fahrt.
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0: Ernstes Thema, Hautkrebsvorsorge. Am besten ja jedes Jahr, aber mindestens alle 2 Jahre sollte der Hautarzt mal gucken, ob da irgendwas auf oder in der Haut ist, was da nicht hingehört. Jetzt, Riesennachricht aus der Forschung, womöglich können wir uns bald alle impfen lassen gegen Hautkrebs. Die Infos dazu gleich von Doc Esser.
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0: Landau Ballet Gold auf WDR 2. So, meine Damen und Herren, bitte einmal freimachen jetzt. Ja, auch die Unterhose bitte runter. Danke. Kurz vorbeugen. Ich muss auch noch in die Ritze gucken. Ja, so ist das doch beim Hautarzt, ne? Oder? Ich meine, ich mache das jedes Jahr. Da lacht da schon der Doc, ne? Aber Hautkrebs ist doch kein Spaß, Doc Esser, ne? So, aber eine spannende Info ist mir da heute Morgen drauf geflattert. Es gibt jetzt angeblich eine Impfung gegen schwarzen Hautkrebs. Doc Esser, jetzt guten Morgen. Hast du ja schon kaputt gelacht. Du kennst das doch auch mit der Ritze. Das ist doch so.
1: Du hast völlig recht. So. Ich habe nur gedacht, okay, nicht, dass es jetzt in Richtung Proktologie geht. Aber du bist natürlich hier völlig richtig.
0: Ich werde meine Kompetenz nicht überschreiten. So, aber mit der Impfung geht das wirklich so einfach?
1: Ja, wir haben tatsächlich einen sogenannten mRNA-Impfstoff. Den kennen wir bereits von den Corona-Impfstoffen her. Und der scheint tatsächlich ein Wiederaufflammen des schwarzen Hautkrebses zu verhindern. Man hat den getestet innerhalb einer Studie. Das ist schon eine sehr fortgeschrittene Studie. Da haben über 1000 Patienten teilgenommen. Und die bekamen diesen neuen Impfstoff zusammen mit einer bereits etablierten sogenannten Immuntherapie. Im Vergleich bekamen die anderen nur die Standardtherapie. Und das Ergebnis dieser Studie war eben, bei diesen Patientinnen und Patientinnen mit dem Impfstoff konnte das Wiederauftreten des Krebses verhindert werden. Und das ist natürlich ein Knaller.
0: Ja, total gute Nachricht. Allerdings muss man auch ein bisschen relativieren. In Sachen Krebs wird ja wahnsinnig viel geforscht. Da gibt es immer gute Nachrichten. Und wenn man dann nachfragt, so wie ich jetzt, dann wird auch sehr viel relativiert. Warum ist aber gerade das jetzt wirklich mal vielversprechend?
1: Naja, weil wir haben hier bereits eine Phase-3-Studie. Phase-3-Studien, das sind bereits die großen, fortgeschrittenen Studien, die im Prinzip das Experimentelle schon längst hinter sich gelassen hat und tatsächlich an großen Probandengruppen testen. Und das hat eben tatsächlich eine Wirksamkeit nachgewiesen. Und dementsprechend, wenn die nächsten Ergebnisse ebenfalls positiv ausfallen, können die Hersteller die Zulassung letztendlich beantragen. Aber wichtig ist nicht, dass das hier falsch rüberkommt. Es ist nicht eine Prävention, sondern hier geht es bereits um Patientinnen und Patienten, die den schwarzen Hautkrebs diagnostiziert bekommen haben und wo letztendlich die Therapie durch diese Impfung verbessert und effektiver gemacht wird.
0: Trotzdem muss man ja sagen, das wird wahrscheinlich noch dauern. Auch Phase 3 Medikamente und dann muss das ja auch noch in Deutschland durch die Zulassung. Das kann noch ein paar Jahre dauern. Bis dahin bleibt eben Vorsorge entscheidend, also einmal nackig machen. Sag du bitte nochmal, warum so wichtig?
1: Naja, weil da letztendlich auch bösartige Erkrankungen in einem so frühzeitigen Stadium entdeckt werden, dass sie einfach nur heilbar sind oder zumindest sehr gut behandelbar. Dementsprechend ist es einfach wichtig, alle Vorsorgemöglichkeiten auch tatsächlich dann auch in die eigene Hand zu nehmen, um genau sowas zu verhindern.
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0: Young Right Now, Robin Schulz. Das ist ja quasi, als ob er seinen Kalender mit uns teilt, ne? Ich glaube, kaum einer postet so viel wie Robin Schulz. Man hat wirklich das Gefühl bei Instagram hier. Ich tippe ja schon die Ruhe. Du kannst alles, jede Sekunde gefühlt ein neues Bild, neue Info. Also entweder hat er 12 Social Media Manager angestellt oder der nimmt den ganzen Tag das Handy nicht aus der Hand. Aber so weiß ich auch, morgen fetter Auftritt in New York. So, und gleich Lola Young, Messi in 30 Sekunden für euch.
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1: Direkt aus dem Studio Köln, ich bin Ekin Yilmaz, hallo. Bahnpendler zwischen Köln und Düsseldorf müssen ab heute Abend wieder Geduld mitbringen. Die Strecke wird wegen Bauarbeiten für 2 Wochen gesperrt. Es gibt Umleitungen und Busse. Die Fern- und Regiozüge fahren ab dem 4. September wieder normal. Die S-Bahnen aber sollen erst Anfang Dezember wieder auf der Strecke unterwegs sein. In Bonn ermittelt die Polizei gegen einen 66 Jahre alten Mann. Er soll gestern Nachmittag in Medinghofen von seinem Balkon aus mit einer Waffe auf Kinder gezielt haben und er soll auch gedroht haben zu schießen. Das Ganze hat zu einem großen Polizeieinsatz geführt. Der Bereich wurde abgesperrt und am frühen Abend packte sich das SEK dann den Mann. Köln, Bonn und Düsseldorf liefern sich gerade einen ganz besonderen Wettbewerb. Es geht um einen Kampf gegen Hitze, Beton und Starkregen. Möglichst viele versiegelte Flächen sollen wieder grün werden. Hausbesitzer bekommen Geld, wenn sie Pflaster oder Asphalt entfernen und die Flächen begrünen. Auch der Kölner Hauseigentümer Frank Hunze macht bei der Aktion mit.
2: Laut den Angaben, die die Stadt auch gemacht hat, sind es ca. 5 bis 10 Grad Unterschied, ob ich eine gepflasterte Fläche bzw. versiegelte Fläche habe oder eine entsiegelte Fläche. Und ich denke, dass jeder irgendwo einen kleinen Beitrag dazu leisten kann.
1: Bis Ende Oktober geht der Wettbewerb. Die Stadt mit den meisten entsiegelten Quadratmetern pro Einwohner gewinnt. Der 1. FC Köln hat wieder eine Nummer 10. Offensivspieler Said El Maler hat seinen Vertrag bis 2031 verlängert und wird in Zukunft mit der Nummer 10 für den FC auflaufen. Er ist der erste Spieler seit Lukas Podolski, der diese besondere Rückennummer tragen wird. Und jetzt schauen wir noch auf das Wetter mit Katharina Gollen aus der WDR-Wetterredaktion. Hallo, liebe Katharina.
3: Guten Tag. Der Vormittag bleibt im Rheinland bei 20 bis 23 Grad und mal mehr, mal weniger Wolken noch überwiegend trocken. Ab dem Nachmittag und bis morgen früh sind dann einzelne Schauer und Gewitter unterwegs. Die können örtlich auch kräftig ausfallen mit Starkregen, Hagel und stürmischen Böen.
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4: Um 10.33 Uhr, Straßen werden voller. Autobahn 1 Münster nach Dortmund zwischen Kamenzentrum und Unna plus 10, 3 Kilometer Stau. Dann die 33 Bielefeld-Osnabrück zwischen Hilter am Teutoburger Wald und Kreuz Osnabrück Süd. 10 Minuten extra, 5 Kilometer stockend. Und die Autobahn 57 habe ich noch für euch. Das ist die Strecke Krefeld nach Köln. Zwischen Köln-Worringen und Kreuz Köln-Nord eine Viertelstunde, 5 Kilometer Stau an der Baustelle. Bis zum Nachmittag ist hier nur ein Fahrstreifen frei. Sonst eine gute und sichere Fahrt.
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4: So, komm, ich hau uns hier direkt auf den 90er der Stunde raus. Das ist die Intro-Musik der Serie Friends. Wer kennt's nicht und sollte auch eigentlich gar nicht mehr werden. Erst als dann in den USA ein Radio-DJ das Ding zweimal gespielt hat, die 45 produzierten Sekunden, haben die Jungs gedacht, komm, wir machen mal einen Song draus. Die Rembrandts, I'll be there for you.

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0: Aber der liebe Kollege Marius hat Nussecken mitgebracht. Also die sind so lecker, wirklich das, der absolute Knaller. Und dann so kleine Häppchen. Ich war, glaube ich, war schon 4, 5 Mal an dem Teller gerade. Und dabei habe ich ganz vergessen, dass ich eigentlich eine Nussallergie habe.
1: 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Bäcker Jünemann.
2: Jetzt kommt das Wirtschaftswunder, jetzt kommt das Wirtschaftswunder, jetzt gibt's im Laden Carbonadenschulen, Räucherflunder, jetzt kommt das Wirtschaftswunder, jetzt kommt das Wirtschaftswunder, der deutsche Bauch erholt sich auch und ist schon sehr viel runter.
3: Aufhören, Herr Bäcker, aufhören.
4: Sie werden nie so gut singen wie Wolfgang Neuss. Nee? Außerdem passt der Text doch gar nicht mehr. Wirtschaftswunder, das Gegenteil ist doch der Fall.
2: Wieso? Das ist doch das Markenzeichen von uns. Wir Deutschen haben uns doch immer über unsere Wirtschaftskraft definiert. Die VW-Käfer spuren nur so aus den Fabrikhallen und wurden in der ganzen Welt geliebt, trotz der Nazi-Vergangenheit als KDF-Wagen.
4: Ja, Kraft durch Freude war out. Nach dem Krieg hatte man Freude durch Wirtschaftskraft. Deutschland erfand sich neu durch Leistung, Qualität und Verlässlichkeit.
2: Und Maden.
4: Hä?
2: Made in Germany. Das war ja auch bis vor kurzem noch so praktisch. Die USA sorgten für unsere Sicherheit, die Russen lieferten uns ihr billiges Öl und die Chinesen kauften unsere teuren Autos. So ging das Wirtschaftswunder.
4: Ja, ja.

0: heißt, dass man an das eigene Handeln glaubt. Man muss den Leuten sagen, du bist Deutschland, also mach, was du tröt.
1: Ja, wie denn, was denn? Die Chinesen beherrschen immer mehr den Markt und fluten Deutschland mit ihren billigen E-Autos. Was kann ich tröt da schon machen?
0: Ja, Herr Jünemann, wenn Sie das nicht wollen, dann lassen Sie doch die chinesischen Marken in der Bütt.
1: Wie in der Bütt?
0: So heißt doch der erfolgreichste E-Auto-Hersteller der Welt. BYD, gesprochen Bütt. Also Hochdeutsch Waschkübelwanne. Für die chinesischen E-Autos von Bütt ist das Hafenbecken Rotterdam die Wanne. Dann sollen die Bütts eben mal schön in der Bütt bleiben, wenn die keiner mehr kauft. Dafür müssen wir Deutschen aber dann auch mal in den sauren Apfel beißen und ein deutsches Auto kaufen.
1: Herr Becker, ich hab gehört, die deutschen Autos sollen gar nicht so schlecht sein. Na, na, na.

Friends. Das war ein dickes Ding, als Robbie damals nach, wie viele Jahre waren es? 14,5 Jahren gesagt hat, liebe Kollegen, ihr könnt mich mal. So, und plötzlich war er draußen bei Take That. Und dann gab es ja, 99 war es, wenn ich, 99, ja, 2000, glaube ich, das erste Mal aufgeführt bei X-Factor. Da war er dann wieder am Start. Zusammen mit Gary Barlow teilt er sich den Gesang, besonders deshalb, weil eben beide ehemaligen Bandkollegen hier wieder am Start sind. The Flood, Take That, auf WDR 2. 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

0: So Stimmen, die liebt man einfach, ne? Hörst du und denkst, aha, wie schön. So ist das bei der hier von Teddy Swims, die Stimme Mr. Know It All. Immer eure Hits im WDR 2 Musikmix, das habe ich gleich für euch. Das schubst also richtig schön ins Wochenende. Why Don't You Stay, das ist die neue von Nico Santos. Und natürlich auch ein Klassiker am Start hier. Madonna spiele ich uns. American Pie. Gleich hier auf WDR 2 nach 11.
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10: Die Nachrichten mit Stefan Pössl. Guten Tag.
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10: Die Ausgaben für Sozialhilfe sind im vergangenen Jahr weiter gestiegen auf insgesamt rund 21,5 Milliarden Euro. Das waren laut Statistischem Bundesamt gut 6% mehr als im Jahr davor. Alexander Schmidt berichtet.
11: Der Grund, allein für die Pflege stiegen die Hilfen um mehr als 13% auf 6 Milliarden Euro. Der Anteil der Pflege an den gesamten Sozialhilfeausgaben wuchs damit das dritte Jahr in Folge und macht inzwischen fast 28% aus. Dagegen legten der größte Posten in der Sozialhilfe, die Grundsicherung im Alter und bei Erwerbsminderung nur um fast 3% auf knapp 12 Milliarden Euro zu. Das ist der geringste Zuwachs seit Jahren.
10: Die Polizei untersucht gerade tödliche Unfälle, bei denen die Opfer Kopfhörer anhatten. Möglicherweise haben die beiden Männer deshalb Warnsignale nicht gehört. Mehr dazu von Tina Wilkes.
12: Am Mittwoch ist ein 23-Jähriger in Siegen gestorben. In der Innenstadt hatte ihn ein Trecker angefahren, als der Bäume gießen wollte und rückwärts fuhr. Der Fußgänger starb noch am Unfallort. Und auch vorgestern ist in Speyer in Rheinland-Pfalz ein Mann beim Joggen von einem Güterzug überfahren worden, als er über die Schienen wollte. Bei beiden Opfern hat die Polizei später Kopfhörer gefunden und ermittelt jetzt, ob die Männer die Warnsignale von Trecker und Güterzug deswegen womöglich nicht gehört haben. Kopfhörer im Straßenverkehr sind nicht verboten. Die Polizei warnt aber, dass Musik oder Podcast hören ablenken kann. Und das steigert das Unfallrisiko.
10: Ein Mann aus der Schweiz muss auf der indonesischen Insel Bali ein Jahr Haft absitzen, weil er einen hinduistischen Feiertag verunglimpft hat. Der 26-Jährige hatte auf Instagram ein Video geteilt, in dem er sich über die Regeln am Tag der Stille aufgeregt hat. Es ist der höchste Feiertag auf Bali. Und auch das ist Thema. In der Nähe von Berlin sind offenbar schon im vergangenen Jahr zwei versteckte geladene Waffen entdeckt worden. Nach Recherchen von WDR, NDR und SZ könnten sie für russische Agenten hinterlegt worden sein. Die Firmen in Deutschland brauchen weiter mehr Fachkräfte, aber weniger als noch vor einiger Zeit. Das IFO-Institut sagt, aktuell sucht knapp ein Viertel der Unternehmen nach Mitarbeitenden mit Fachausbildung. In Förde am Niederrhein steht in einer Stunde eine große Sprengung an. Um 12 Uhr soll der nächste Teil des stillgelegten Kohlekraftwerks zusammenfallen. Insgesamt 30.000 Tonnen Stahl. Die Hitze in den vergangenen Wochen hat offenbar mehr Leute in die klimatisierten Kinos gelockt. Zumindest in Münster hat sich die Zahl der Kinogänger im Sommer im Vergleich zum Vorjahr verdoppelt, auch bei Kinobetreiber Ansgar Esch.
13: Für uns geschäftlich, glaube ich, kommt das jetzt an den Punkt, dass die Menschen doch auch einfach ganz gerne mal 2 Stunden dann einstreuen und aus dieser Hitze fliehen. Es war einfach heiß, es war auch zu heiß und es war auch zu lange zu heiß.
10: Es gibt aber auch noch andere Gründe für mehr Besucher in den Kinos, zum Beispiel die Blockbuster Spider-Man und Odyssee. Das war WDR aktuell.
14: Dankeschön. So, Katharina, Kati, Kato, Katie, Geulen aus der WDR 2 Wetterredaktion. Habe ich jetzt alle Abkürzungen durch?
15: Ja, anwesend.
14: Sehr gut. Sehr gut.
15: Ja, am Nachmittag bilden sich teils dichte Quellwolken. Die können dann bis in die Nacht rein auch örtlich teils kräftige Schauer und Gewitter bringen. Da sind dann auch Starkregen, Hagel und stürmische Böen möglich. Aber zwischendurch können die Wolken auch mal auflockern und die Sonne kommt noch mal raus. Dazu kommen heute in Attendorn auf 20 Grad, in Rheine auf 21 und in Porta Westfalica auf 22 Grad. Morgen geht es dann bei ähnlichen Temperaturen auch wechselhaft weiter. Der Sonntag wird ein bisschen freundlicher und trockener. Und ab Montag wird es auch wieder ein bisschen wärmer.
14: So, und jetzt 11.04 Uhr.
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14: Autobahn 1, da geht's los. Münster-Dortmund zwischen Carmen-Zentrum und Unna. Eine Viertelstunde dauert's hier länger, 4 Kilometer Stau. Die 3 Köln-Oberhausen zwischen Duisburg-Wedau und Kreuz-Kaiserberg plus 10, 4 Kilometer stockend. Und eine noch, dann sind wir schon durch. Die Autobahn 57 Krefeld-Köln zwischen Köln-Worringen und Kreuz-Köln-Nord. Eine Viertelstunde, 4 Kilometer Stau an der Baustelle. Bis zum Nachmittag ist hier nur ein Fahrstreifen frei.
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14: Gleich ein bisschen Lesestoff für die Restsommerferien. So eine Mischung aus magischem Abenteuer und Märchen in 6 Minuten hier.
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14: So, da wird der 8-Jährige jetzt zu Hause die Boxen quälen. Sein Lieblingssong. Happy.

0: ja, ja. Ja, ich war sehr verliebt damals. Also nicht in Mariah Carey, aber als der Song rauskam mit 14. Aber es war eine sich nicht erfüllende Liebe. So, wer Latein in der Schule hatte oder vielleicht über einen besonders grünen Daumen verfügt, der weiß hinter dem Begriff Menta, da verbirgt sich was? Richtig, Pfefferminz.
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0: Allerdings ist Menta auch der Name eines Kinderbuchs, das uns Stine jetzt vorstellt. Stine ist 11 Jahre alt, geht in die 5. Klasse und mag sehr gerne magische Geschichten.
2: Menta ist ein ganz besonderes Mädchen. Sie kann etwas ganz, ganz Besonderes. Sie kann sich nämlich an alles erinnern, wenn sie sich nur an den Ohren zieht. Und was auch ziemlich besonders an ihr ist, sie hat einfach erstaunlich gute Ohren. Sie kann zum Beispiel Maulwürfe hören, wenn sie sich unter der Erde bewegen. Und was auch ziemlich cool ist, dass sie auch Tiere verstehen kann. Das mag ich auch gerne an ihr. An ihrem Geburtstag passieren auf einmal ganz komische Sachen. Sie wird von Tieren angesprochen. Und die Tiere brauchen ihre Hilfe. Dann fliegt sie auf einer Fledermaus zu einer Insel. Dort lernt sie einen Raben kennen. Und der ist total traurig, weil die Welt untergehen könnte. Weil die Menschen erinnern sich eigentlich nur an die schlechten Dinge. Das soll Menta ändern, weil sie diejenige ist, die das wohl schaffen kann. Sie soll der Welt eben das Ohrenziehen beibringen, damit sich jeder Mensch auch an die guten Dinge erinnern kann. Also mir hat das Buch sehr gut gefallen. Ich mochte es vor allem, dass da auch viel Fantasie drin ist, aber dass die Geschichte trotzdem irgendwie auch in unserer Welt spielt. Die Menschen haben dort auch Handys und Autos. Und dass in dem Buch viel Fantasie steckt, sieht man vor allem an Menta, weil sie ist ja auch ein sehr besonderes Mädchen. Ich fand die Geschichte auch spannend und ich glaube, die Geschichte ist für Kinder, die gerne Abenteuergeschichten oder Märchen lesen. Vor allem für Kinder, die gerne Bücher lesen, wo auch ein bisschen Magie drin steckt.
0: Und? Hat's euch neugierig gemacht? Eine Mischung aus magischer Abenteuergeschichte und Märchen. Das ist Menta, das Kinderbuch von der tschechischen Autorin Iva Prochazkova. Buch ist für Kinder ab 8 Jahren.

0: Die Frau, die jetzt gleich kommt, hat mit 10 Jahren einen Gesangswettbewerb in Schweden gewonnen und ist dadurch bekannt geworden mit einer Coverversion von Celine Dion, My Heart Will Go On. Sarah Larsen in einer Minute auf WDR 2.
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1: Direkt aus dem Studio Köln, ich bin Ekin Yilmaz. Hallo. Was vor Ort passiert, erfahren viele Menschen im Rheinland zuerst aus ihren lokalen Medien. Lokaljournalismus, so wie wir ihn ja auch Tag für Tag anbieten, das ist für viele Menschen die wichtigste Informationsquelle. Umso größer ist jetzt die Sorge über die geplanten Änderungen bei den Regionalredaktionen von Kölner Stadtanzeiger und Kölnischer Rundschau. Die SPD im Kreis Euskirchen kritisiert die Pläne scharf. Sie fordert vom Dumont Verlag, eine starke Lokalredaktion dauerhaft vor Ort zu erhalten. Zum Stichwort Ende September könnten voraussichtlich rund 60 Stellen wegfallen. Wer hat die grünste Idee gegen die Klimafolgen? Köln, Bonn und Düsseldorf treten aktuell in einem ungewöhnlichen Wettbewerb gegeneinander an. Es geht um entsiegelte Flächen. Die drei Städte wollen möglichst viel Beton, Asphalt und Pflaster entfernen, um Platz für mehr Grün zu schaffen. Hausbesitzer werden dabei mit Fördergeldern unterstützt, wenn sie versiegelte Flächen begrünen. So sollen Städte besser gegen Hitze, Starkregen und Trockenheit gewappnet werden. Bis Ende Oktober werden alle entsiegelten Flächen erfasst. Die Stadt mit den meisten entsiegelten Quadratmetern dann pro Einwohner gewinnt. Eine Lesung im Tattoo-Studio oder ein Literaturabend auf dem Friedhof, das gibt es in den kommenden 5 Wochen in der Bonner Altstadt. Am Abend ist die 20. Ausgabe der Lesereise gestartet. Organisator Hartmut Löschke will Literatur nicht nur in Buchhandlungen zugänglich machen.
2: Das ist einfach mal ein Ort, wo man sonst auch nicht hinkommt oder zu ganz anderen Zwecken hinkommt. Und wenn da mal eine Lesung ist und sich da Leute treffen und einen schönen Abend haben, das ist einfach mal was Besonderes.
1: Die Tickets kosten bis zu 18 Euro. Zum Teil ist der Eintritt frei. Und jetzt noch das Wetter mit Katharina Gollen. Hi!
3: Der Vormittag bleibt im Rheinland bei 20 bis 23 Grad und mal mehr, mal weniger Wolken noch überwiegend trocken. Ab dem Nachmittag und bis morgen früh sind dann einzelne Schauer und Gewitter unterwegs. Die können örtlich auch kräftig ausfallen mit Starkregen, Hagel und stürmischen Böen.
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4: Es ist 11.32 Uhr, die Autobahn 1, da geht's los. Münster nach Dortmund zwischen Kamen Zentrum und Unna eine Viertelstunde, 4 Kilometer Stau. Dann die 3 Köln-Oberhausen zwischen Leverkusen-Opladen und Solingen plus 10, 4 Kilometer stockend. Die 3 Köln-Oberhausen zwischen Duisburg-Wedau und Kreuz-Kaiserberg, da steht ja 10 Minuten, 3 Kilometer Stau. Die 57 Strecke Krefeld-Köln zwischen Köln-Worringen und Kreuz-Köln-Nord eine Viertelstunde, 4 Kilometer Stau. Das Ganze an der Baustelle, bis zum Nachmittag ist hier nur ein Fahrstreifen frei. Die letzte Meldung, Autobahn 555 Bonn-Köln zwischen Köln-Godorf und Kreuz-Köln-Süd, 20 Minuten, 3 Kilometer Stau nach einem Unfall. Wenn ihr das durchhabt, seid ihr ab Ziel oder am Wochenende.
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4: Schweinchen dick, wer kennt's nicht? Der Mann, der das gezeichnet hat. Und auch die Looney Tunes und auch Bugs Bunny. Ich liebe ja Bugs Bunny, ne? Für all die ist er verantwortlich. Den feiern wir gleich im Stichtag hier auf WDR 2.

0: Ed Sheeran, Celestial auf WDR 2. Schweinchen Dick, die Looney Tunes, Bugs Bunny, die alle hat er gezeichnet und noch viele mehr.
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0: Heute vor 120 Jahren wurde der amerikanische Zeichentrickpionier Fritz Freleng geboren.
2: Er hatte sie alle auf dem Tisch. Nein, nein, der Mann war kein Chirurg. Die Rede ist vom Zeichentisch. Deshalb wären heute sicher auch viele bunte und skurrile Gestalten bei seinem Geburtstag zu Gast. Isidore, genannt Fritz Freleng, kommt 1906 in Kansas City zur Welt. Schon als Kind beginnt er zu zeichnen und bekommt mit 17 seinen ersten Job bei einer Filmproduktion. 3 Jahre später ist er bei den Disney-Studios und arbeitet an der Cartoonserie Alice Comedies mit, die für das Studio ein erster Durchbruch wird. 1929 wechselt er in die noch junge Animationsabteilung von Warner Brothers und entwickelt dort eine Reihe von Zeichentrickfilmen, die Looney Tunes, eine Art tierische Familie. Schon in seinem ersten Film, I Haven't Got a Hat, von 1935, spielt ein rosa Schwein die Hauptrolle, genannt Porgy Pig, zu Deutsch Schweinchen Dick. Und auch die anderen Figuren dieser Reihe, die nach und nach dazukommen, werden zu gezeichneten Weltstars, wie etwa die Ente Daffy Duck.
3: Okay, Boss, hang up. A star is born and that star is me. I'm a duck.
2: Und natürlich Hase Bugs Bunny. Fritz Freleng wird Chefanimator, Regisseur und Produzent bei den Warner Studios, ist schnell für einige der beliebtesten Zeichentrickserien verantwortlich und animiert im Laufe seiner Karriere mehr als 300 Kurzfilme, immer mit neuen Cartoon-Figuren.
4: Ich glaube, ich habe nicht ein einziges Cartoon gezeichnet, das ich im Nachhinein nicht nochmal hätte ändern wollen. Man ist einfach nie 100% zufrieden, aber ich habe es immer geliebt zu zeichnen. Wenn das nicht der Fall ist, kann man kein gutes Cartoon zeichnen.
5: So schnell ist keiner irgendwo. Speedy Bee, Speedy Bo, von Nogales bis Madeo, die schnellste Maus von Mexiko.
2: Für Speedy Gonzales bekommt Fritz Freleng auch einen von insgesamt 4 Oscars im Laufe seiner Karriere. In den 60er Jahren gründet er sein eigenes Studio und entwickelt seine wohl berühmteste Figur, die eigentlich nur für den Vorspann einer Krimiserie mit Peter Sellers gedacht war. Auch der rosa-rote Panther, in Deutschland liebevoll Paulchen genannt, bekommt seine eigene Trickfilmserie und erscheint außerdem in Taschenbuchform. Fritz Freleng bleibt bis ins hohe Alter in der Trickfilmwelt aktiv. 1985 widmet ihm das New Yorker Museum of Modern Art eine Retrospektive. Seine Werke sind nicht nur bei Sammlern hochgeschätzt und begehrt. Er stirbt 1995 in seinem Haus in Los Angeles an einer Herzerkrankung. Und an seinem heutigen Geburtstag wären sie ganz bestimmt wieder alle da. Ruhe! Denn der Zeichentrickpionier Fritz Freleng wurde heute vor 120 Jahren geboren. Am 21. August 1906.
6: Yeah, happy birthday!
0: Yeah, Dick Böhling über den Zeichentrickpionier Fritz Freleng, der heute 120 Jahre alt geworden werde. Könnt ihr euch nochmal anhören? wdr2.de

Alex Warren, Fever Dream. Ich habe jetzt gleich was ganz Neues für euch. DJ David Prentiss, der viele Jahre hier bei uns im Westen gewohnt hat in Köln, hat was Neues zusammen mit Loy rausgebracht. Heißt Golden Summer und auch einfach mal hier der Tipp für gute Unterhaltung. Also Instagram David Prentiss sorgt immer wirklich für Spaß und Freude. Aber jetzt erstmal Golden Summer auf WDR 2.

0: Lessons in Love, immer eure Hits im WDR 2 Musikmix. Ich verrate euch schon mal den 90er der Stunde nach 12. Ja, diese hochemotionale Nummer von Michael Jackson. Der Earth Song. Erinnert ihr euch noch an dieses Video, wie er da im Wind steht? Wahnsinnsding. Und ich habe Tiffany Harris für euch. Vertigo spiele ich uns nach 12 hier auf WDR 2.
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5: Die Nachrichten mit Stefan Pöstl. Guten Tag.
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5: In Förde am Niederrhein soll es in diesen Minuten eine große Sprengung geben. Auf dem Gelände des stillgelegten Kohlekraftwerks sollen drei Gebäude nacheinander in sich zusammenfallen. Live in Förde ist Fabienne Stromer. Hat's denn schon geknallt?
6: Noch nicht. Wir stehen hier gerade direkt an der Absperrung von der Polizei. Mit mir sind einige Schaulustige dabei, die sich das ganze Spektakel natürlich auch anschauen wollen. Ein Kesselhaus und zwei Entstickungsanlagen sollen gleich... Und das war der große Knall. Oder der Knall. Gleich soll es dann jetzt... Das hat jetzt quasi alle Vögel verschreckt. Und das...
5: Gut, das hat schon mal funktioniert und offensichtlich auch unsere Leitung gestört. Wir werden melden, ob alles geklappt hat. An diesem Wochenende müssen sich Bahnreisende und Autofahrer in NRW auf Umwege einstellen, vor allem im Rheinland zu dem Ruhrgebiet. Welche Strecken betroffen sind, erklärt Stefan Hase.
7: Ab heute Abend geht auf der Bahnstrecke zwischen Köln und Düsseldorf für zwei Wochen so gut wie nichts mehr. Die Bahn arbeitet da zeitgleich an Gleisen, Weichen und Brücken. Das betrifft alle Züge, von Regio bis ICE. Also wer hier fahren will oder muss, unbedingt vorher checken, wie der Ersatzverkehr mit Bussen läuft. Und auch auf den Autobahnen gibt es am Wochenende mehrere Sperrungen, unter anderem auf der A40 bei Duisburg. Und die A2 wird zwischen Hamm und dem Kamener Kreuz komplett gesperrt, also in beide Richtungen, weil da Flüsterasphalt aufgebracht wird. Montag früh um 5 Uhr soll die Strecke dann aber wieder frei sein.
5: Die Behörden in Belgien warnen weiter davor, ins Hohe Venn zu fahren, auch wenn der Brand dort unter Kontrolle ist. Denn im Moorgebiet gibt es immer wieder Glutnester und Flammen im Boden. Außerdem können Bäume umfallen, weil ihre Wurzeln abgebrannt sind. Auf belgischer Seite sind noch etwa 100 Einsatzkräfte im Hohen Venn. Die deutschen Feuerwehrleute sind gestern Abend abgezogen. Und auch das ist Thema. Die Ausgaben für Sozialhilfe sind im vergangenen Jahr weiter gestiegen auf insgesamt rund 21,5 Milliarden Euro. Das waren laut Statistischem Bundesamt gut 6% mehr als im Jahr davor. Bei tödlichen Unfällen in den vergangenen Tagen haben noch einmal die Frage aufgeworfen, wie gefährlich das Tragen von Kopfhörern im Straßenverkehr ist. In beiden Fällen haben die Opfer möglicherweise Warnsignale nicht gehört. Fußballnationalspieler Musiala wird morgen nicht mit dem FC Bayern im Supercup bei Borussia Dortmund spielen. Musiala war zuletzt zweimal auf dem Platz zusammengebrochen, weil er unter einer neurologischen Störung leidet. In Erfurt in Thüringen hat es eine Farbattacke auf eine bekannte Figur aus dem Kinderfernsehen gegeben, auf Bernd das Brot. Die Figur ist jetzt nicht mehr braun, sondern komplett silbern. Passanten war das heute Morgen aufgefallen, die Polizei ermittelt jetzt. In Köln war vor einem Jahr die Mausfigur vor den WDR-Gebäuden angezündet worden. Das war WDR aktuell.
0: Dankeschön. So, Thomas Becker ist da aus der WDR2-Wetterredaktion. So ein bisschen Regen kommt noch runter gleich, ne?
8: Ja, örtlich vielleicht auch mal ein bisschen mehr. Es sind so einzelne Schauer und örtlich eben auch mal kräftige Gewitter, die sich so ab dem Nachmittag bilden können bis in die Nacht rein. Starkregen, Hagel, Sturm sind vereinzelt möglich. Wann und wo genau wissen wir vorher nicht, aber ein bisschen Vorsicht schadet nicht. Und besonders warm ist es auch nicht mehr. Wir kriegen in Bad Berleburg höchstens 19, in Wesel 21 und in Heinsberg 22 Grad.
0: Sag noch schnell gleich Mittagspause, danach haben wir ja viele schon frei. Richtung Wochenende geht's. Wie wird's Wetter?
8: Ja, ganz nett eigentlich. Morgen noch so letztes letzte Schauer und Gewitter werden aber schon weniger und am Sonntag ist es dann meistens trocken und auch nicht zu warm, so maximal so 20 bis 22 Grad.
0: Dankeschön, Thomas.
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0: 12.04 Uhr ist es. Wird auch wieder voll auf den Straßen. Die Staus mit den längsten Wartezeiten. Auf der 1 geht's los. Münster nach Dortmund zwischen Kamen Zentrum und Unna. Eine Viertelstunde, 5 Kilometer Stau. Dann die 3 Köln-Oberhausen zwischen Leverkusen-Opladen und Solingen plus 10. 3 Kilometer Stau. Die Autobahn 3, Strecke Köln nach Oberhausen zwischen Duisburg-Wedau und Kreuz-Kaiserberg. Auch hier die 10 Minuten, 4 Kilometer, aber nur stockend. Die 52 Essen nach Düsseldorf zwischen Essen-Kettwig und Breitscheid. 20 Minuten, 5 Kilometer Stau. Da steht ein brennendes Fahrzeug auf dem Standstreifen und die 57 Krefeld-Köln zwischen Köln-Worringen und Kreuzköln-Nord. Eine Viertelstunde dauert es hier länger, 4 Kilometer Stau. Das Ganze an der Baustelle, bis zum Nachmittag ist hier nur ein Fahrstreifen frei. Alle Staus, auch die kürzeren, findet ihr rund um die Uhr zuverlässig auf wdr2.de. Da könnt ihr nachschauen.
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0: Huhu, mein Lieblingsfußballwettbewerb geht wieder los. Der DFB-Pokal, Klein gegen Groß, David gegen Goliath. Heute Abend zum Beispiel der Winzling St. Tönis vom Niederrhein gegen die großen Frankfurter. Spreche ich gleich drüber mit Sven Pistor.
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0: Schönes Duett, James Morrison, Nelly Furtado, Broken Strings. So klingt Spaß, ja? Das sind spielende Kinder im Bällebad. Freude, gute Laune. So, und jetzt zeige ich euch mal das Bällebad in der Sven-Pistor-Edition. Ja, es klingt ein bisschen anders, ne? Wenn der Svenny sich freut.
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0: Da ist er wieder. Schön, dass
2: yes,
0: du da bist.
2: Leicht. Natürlich.
0: Hör mal, wie siehst du aus hier? Also, so ein pinkes Shirt, leicht gebräunt. Der Body ist in Shape. Der Sommer war
2: absolut
0: gut zu dir.
2: Ja. Ja, der Marathon kann kommen. Im Oktober will ich echt einen laufen. Aber jetzt Fußball, jetzt Bällebad. Wie cool ist das denn? Und die Bälle sind königsblau, schwarz-gelb, rot und wies. Ein paar Rauten liegen da auch noch rum.
0: Wir fangen mal an mit, also wenn ich mal sage, ich bin ja jetzt nicht der allergrößte Fußballfan unter Sonne, aber schon ein bisschen. Und das ist mein Lieblingswettbewerb, der DFB-Pokal. Die ganz Kleinen gegen die Großen, David gegen Goliath. Hier, was haben wir heute, ne? St. Tönis vom Niederrhein gegen die großen Frankfurter.
2: Ja, das ist unglaublich. Und das ist ja so, dass es im Bällebad auch manchmal Tränen gibt, weil die Kleinen nicht mitspielen dürfen, die Großen den Ball immer wegnehmen. Aber ich sehe in St. Tönis wirklich nur Freudentränen. Ey, die spielen sonst in der Oberliga. Wir reden von fünfter Liga. Jetzt ziehen die um in die Grotenburg nach Krefeld, was auch schon... Ja, ein Wahnsinnsstadion ist mit einer irrsinnigen Geschichte, finde ich. Also besser geht's kaum. Und die Fans von St. Tönis, die finden das fast unwirklich.
3: Wir sind ein kleines Dorf, wir sind 20.000 Einwohner in St. Tönis. Dass wir jetzt gegen so eine Metropole irgendwo Frankfurt spielen dürfen, das ist schon irgendwo besonders. Also hätte man gefragt vor 10 Jahren, dass der SC St. Tönis gegen Eintracht Frankfurt in einem Pflichtspiel irgendwo spielt, da hätte, glaube ich, jeder drüber gelacht.
0: Wir hatten ja heute Morgen den Trainer, mit dem haben wir gesprochen, die haben ein Jahresbudget von, er hat gesagt, glaube ich, 140.000 Euro. Was haben die Frankfurter, ein paar Millionen?
2: Ja, das ist ja nichts. Nein, das ist ja wirklich, wir sind sofort bei dieser Asterix und Obelix-Erzählung von dem kleinen gallischen Dorf, das da gegen das Imperium aus Frankfurt spielt. Das sind die Geschichten in der ersten Runde des DFB-Pokals und die zünden mich komplett an.
0: So, wunderbar. Wir freuen uns drauf. Was haben wir? 32 Spiele, erste Runde. Auf was freust du dich da am meisten?
2: Also ehrlich gesagt, ich war jetzt 4 Wochen im Urlaub, was sehr schön war, aber jetzt mal wieder... Naja, Liga live zu machen, in die Studie zu gehen, Samstag Nachmittag. Morgen haben wir da zum Beispiel Borussia Mönchengladbach bei Schott Mainz, Anstoß 15.30 Uhr. Also wieder alle Regler hochzuschieben und für euch da draußen die Fußballshows zu machen, morgen, übermorgen. Und wo ihr diese Spiele übrigens im Einzelnen hören könnt, das könnt ihr nachgucken bei wdr2.de. Also ich bin wieder in meinem Bällebad.
0: Ja. Alle gegen Piss. Ich muss gerade gucken, ob ich mein Login noch finde.
2: Beim Tippspiel.
0: Ja, ist ja klar, Ehrensache.
2: Natürlich, nächste Woche Bundesliga. Also tippen könnt ihr auch. Ich muss mir noch Gedanken machen.
0: So machen wir es, Sven Pistor. Wir freuen uns auf dich.

0: ihn vom inneren Auge, wie er dann im Video performt. Unser 90er der Stunde, Michael Jackson, Earth Song. Dieses Wahnsinnsvideo, das war so dramatisch, wie er da auch im Windkanal stand. Ne? Habt ihr auch noch auf dem Schirm, oder? Und es geht ja im Grunde um Mutter Natur, um wie wir sie alle kaputt machen. Ne? Und das Video wurde tatsächlich unter anderem im Amazonas gedreht. Und ein Teil des da gezeigten Regenwaldes wurde nur eine Woche nach den Dreharbeiten tatsächlich abgeholzt. Ja, so spielt dann das Leben. Gleich die Ärzte, Männer und Frauen in einer Minute hier auf WDR 2.
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1: Direkt aus dem Studio Köln, ich bin Heinz Horst. Hallo. Der Kölner Hauptbahnhof kann ausgebaut werden. Die Deutsche Bahn hat jetzt grünes Licht dazu bekommen, denn das Eisenbahnbundesamt hat die Pläne genehmigt, 2 neue S-Bahn-Gleise auf der Rückseite des Hauptbahnhofs zu bauen. Außerdem wurde auch der 2-gleisige Ausbau der S-Bahn-Strecke bis nach Bergisch Gladbach genehmigt. Mit den beiden Projekten soll der Nahverkehr bei uns im Rheinland deutlich verbessert und damit an die steigende Zahl von Reisenden angepasst werden. Wie können versiegelte Flächen wieder grün werden? Dieser Frage geht ein ungewöhnlicher Wettbewerb nach, an dem Köln, Bonn und Düsseldorf aktuell gegeneinander antreten. Die Städte wollen möglichst viel Beton, Asphalt und Pflaster entfernen, um Platz für mehr Grün zu schaffen. Hausbesitzer werden dabei mit Fördergeldern von bis zu 40 Euro pro Quadratmeter unterstützt. Mehr Grün soll die Städte besser gegen Hitze, Starkregen und Trockenheit wappnen. Die Stadt mit den meisten entsiegelten Quadratmetern pro Einwohner gewinnt. Bis Ende Oktober sollen alle entsiegelten Flächen erfasst werden. Lesungen an ungewöhnlichen Orten, das gibt es in den kommenden 5 Wochen in der Bonner Altstadt. Mit dabei ist eine Lesung im Tattoo-Studio oder ein Literaturabend auf dem Friedhof. Los geht's am Abend mit der 20. Ausgabe der Lesereise. Organisator Hartmut Löschke.
2: Das ist einfach mal ein Ort, wo man sonst auch nicht hinkommt oder zu ganz anderen Zwecken hinkommt. Und wenn da mal eine Lesung ist und sich da Leute treffen und einen schönen Abend haben, das ist einfach mal was Besonderes.
1: Die Tickets für die Altstadt-Lesereise in Bonn kosten je nach Veranstaltung bis zu 18 Euro. Und jetzt das Wetter mit Katharina Gollen aus dem WDR-Wetterteam.
3: Guten Tag. Am Nachmittag werden die Wolken im Rheinland zeitweise dichter und es können sich bis in die Nacht rein einzelne, aber teils kräftige Schauer und Gewitter bilden. Zwischendurch gibt es aber auch Wolkenlücken mit etwas Sonne bei 20 bis 23 Grad.
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4: Es ist 12.32 Uhr, die Staus mit den längsten Wartezeiten. Autobahn 1, da geht's los. Münster nach Dortmund zwischen Kamenzentrum und Unna. Eine Viertelstunde dauert's hier länger, 5 Kilometer Stau. Die 1, Köln-Euskirchen zwischen Hürth und Kreuz-Biesheim plus 10, 4 Kilometer stockend. Dann die 57 nehmen wegen Köln zwischen Mörskapellen und Krefeld-Oppum 20 Minuten, 6 Kilometer Stau. Rauf auf die A57, das ist Krefeld-Köln zwischen Köln-Worringen und Kreuz-Köln-Nord. Eine Viertelstunde, 4 Kilometer Stau an der Baustelle. Bis zum Nachmittag ist hier nur ein Fahrstreifen frei. Die 61, dann sind wir durch. Koblenz nach Mönchengladbach zwischen Zwistal und Kreuz-Bliesheim. 10 Minuten extra, 5 Kilometer stockender Verkehr. 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
4: So, ich sag schon mal herzlich willkommen am Wochenende. Wenn nicht jetzt, dann vielleicht gleich. Die Musik passt auf jeden Fall schon mal.

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0: Es tut mir sehr leid, dass ich euch jetzt aus diesem Tears for Fears 80er Gedudel wecken muss. Aber vor 40 Minuten hat's bumm gemacht. Und das gleich dreimal. Auf dem Kraftwerksgelände in Förde am Niederrhein zuerst das 90 Meter hohe Kesselhaus und dann zwei Entstickungsanlagen. Ab 10 Uhr durfte da keiner mehr näher als 350 Meter an den Gebäuden sein. Aber Fabienne Strohmer, WDR 2 Förde, du warst ganz nah dran. Du hast das alles mitbekommen, direkt an der Absperrung. Ist denn alles so kaputt gegangen, wie man sich das gewünscht hat?
1: Ja, es hat alles geklappt, Gott sei Dank. Niemand wurde auch verletzt und RWE hat sogar bekannt gegeben, dass es Applaus gab für die Sprengung. Oh. Und jetzt läuft der Schiffsverkehr auch schon wieder und es wird nur noch das Gebiet kontrolliert. Also ist was kaputt gegangen oder liegt was auf den Straßen. Aber es war auf jeden Fall für alle, inklusive mir, sehr aufregend. Und der 7-jährige Vincent fand, das war auch ein richtiges Event-Highlight für ihn.
2: Erstmal war ja der leise Knall, war noch okay. Dann beim großen Knall, als das Stahl gesprengt wurde, da war eine riesen Staubwolke, die Erde hat ein bisschen gebebt und es war halt sehr laut und ich habe mich ein bisschen halt erschrocken.
0: Oh, süß, ja, wie der kleine Vincent das da so erzählt, ne? Was war denn da los? Waren da viele Menschen?
1: Ja, es waren doch schon einige unterwegs. Also bestimmt hier bei der Absperrung, wo ich auch stand, bei der Polizei, waren wir um die 30 bis 40 Leute. Und auch entlang des Rheins, immer wieder in diesen kleinen Buchten, wo man auch eine gute Sicht auf das Kraftwerk hatte, haben sich Leute versammelt. Da waren auch noch mal um die 100 Leute und alle haben sich das gespannt angeguckt.
0: Mhm. Fabienne, was passiert denn jetzt mit dem neu geschaffenen Platz?
1: Ja, also es müssen einfach noch weitere

0: So, Tilo, das ist jetzt meine Lieblingsstelle. Also jetzt haben wir 3 Minuten gehört und das ist das Ende.
1: Das
0: ist
1: das bist du. Bist du ein alter Frickler?
0: Ja.
1: Elektronik-Frickler.
0: Also Frickler. Ja, aber tatsächlich, stimmt ein bisschen. Ach Mensch, du, ich glaube, Fehler machen, da sind wir uns einig, das ist menschlich, ne? Aber bei einer OP, da ist das eine Vollkatastrophe.
2: Sehr. Und das kann schwerwiegende Folgen auf jeden Fall haben. Es gibt dazu neue Zahlen, über die sprechen wir gleich. Und wir sprechen auch darüber, wo man sich melden kann, wenn mal was passiert ist und der Arzt oder die Ärztin nicht mehr mit einem spricht.
0: Das bei Tilo Jahn im Mittagsmagazin. Johannes Simon ist raus, wenn ihr Lust habt. Morgen früh 9 Uhr.

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5: Die Nachrichten mit Stefan Pössl. Guten Tag.
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5: In Förde am Niederrhein sind drei Gebäude eines stillgelegten Kohlekraftwerks gesprengt worden. Während der Aktion wurde auch der Schiffsverkehr auf dem Rhein in der Nähe angehalten. Aus Förde berichtet Fabienne Stromer.
6: Um Punkt 12 Uhr sind das Kesselhaus und zwei Entstickungsanlagen in sich zusammengefallen, mit lauten Explosionsgeräuschen und viel Staub. Mehr als 100 Menschen haben sich das Spektakel angeschaut. Laut den Behörden vor Ort ist alles gut gelaufen. RWE hat gesagt, es gab sogar Applaus für die Sprengung. Der Schiffsverkehr läuft auch schon wieder. Jetzt muss nur noch das Gebiet rund um das alte Kohlekraftwerk kontrolliert werden, ob etwas auf den Straßen liegt oder kaputt gegangen ist.
5: Der Verfassungsschutz hat bei Berlin ein Waffenversteck gefunden. Nach Recherchen von WDR, NDR und SZ geht der Nachrichtendienst davon aus, dass Russland dahinter steckt. Mehr dazu von Andreas Braun.
7: Den Recherchen zufolge hatte der Verfassungsschutz bereits im vergangenen Jahr konkrete Hinweise auf die Fundstelle. Nach Angaben aus Sicherheitskreisen wurden dort zwei Faustfeuerwaffen gefunden, also Kurzwaffen wie Pistolen oder Revolver. Die Behörden sollen das Versteck vorerst intakt gelassen und überwacht haben, jedoch ohne Ergebnis. Der Verfassungsschutz soll nach Recherchen von WDR, NDR und Süddeutscher Zeitung Hinweise haben, dass es sich um ein Depot russischer Geheimdienste handelte. Sicherheitsbehörden warnen schon länger, dass diese Dienste auch in Deutschland Attentate planen, etwa auf Rüstungsmanager oder Exiloppositionelle.
5: Die Ebola-Epidemie in der Demokratischen Republik Kongo breitet sich weiter aus. Die Behörden zählten bislang mehr als 2400 Tote und insgesamt mehr als 5000 Infektionen. Die Dunkelziffer ist aber vermutlich sehr hoch. Ebola wurde inzwischen auch im Nachbarland Uganda nachgewiesen. Und auch das ist Thema. In Hofgeismar in Hessen ist ein Auto durch eine Fußgängerzone gefahren und hat dabei mindestens 8 Menschen verletzt. Die Polizei geht bislang nicht von einem Anschlag aus, sondern davon, dass der Fahrer ein medizinisches Problem hatte. Die Behörden in Belgien warnen weiter davor, ins hohe Venn zu fahren. In dem Moorgebiet gibt es immer wieder Glutnester und Flammen im Boden. Außerdem können Bäume umfallen, weil ihre Wurzeln abgebrannt sind. An diesem Wochenende müssen sich Bahnreisende und Autofahrer in NRW auf Umwege einstellen. Unter anderem fährt auf der Bahnstrecke Köln-Düsseldorf 2 Wochen lang kaum noch was. Und es gibt Sperrungen auf der A40 bei Duisburg und der A2 zwischen Hamm und dem Kamener Kreuz. Zum Schluss eine sehr emotionale Geschichte. Christoph Denz aus Arnsberg ist querschnittsgelähmt, kann jetzt aber mit Hilfe eines Stützapparats, eines sogenannten Exoskeletts, wieder laufen. Dafür hat er 4 Monate lang trainiert. Und das ist die Reaktion seines 9-jährigen Sohnes, als er seinen Vater zum ersten Mal stehend und in voller Größe gesehen hat.
8: Ich war richtig beeindruckt, weil ich finde das so toll, dass Papa wieder laufen kann.
5: Die ganze Geschichte gibt es auf wdr.de. Das war WDR aktuell.
9: Und hier sind die Wetteraussichten mit Thomas Becker aus der WDR 2 Wetterredaktion. Wie ist es?
10: Ja, heute ist es ein bisschen wechselhaft. Die Sonne scheint zwar aktuell noch hier und da, aber im Laufe des Nachmittags kommen so einzelne Schauer und Gewitter auf. Örtlich können die auch mal kräftiger werden, bis in die Nacht rein, vereinzelt mit Hagel, Sturm und Starkregen. Muss nicht jeden treffen, kann aber passieren. Ja, und von der Temperatur her ist es gemäßigt. In Gummersbach kriegen wir 21, in Lemgo 22 und in Köln 23 Grad. Am Wochenende wird es noch ein bisschen kühler, morgen letzte Schauer, am Sonntag meistens trocken.
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11: Um 3 nach 1 geht's los auf der A1 Münster Richtung Dortmund zwischen Kamm Zentrum und Unna. Viertelstunde plus 5 Kilometer Stau. Autobahn 31 Gronau Richtung Meppen zwischen Emsbüren und Lingen. Halbe Stunde plus steht der da auf jeden Fall ein bisschen länger. 7 Kilometer staut sich's nebenwegig wegen Bauarbeiten eine Spur frei. Leute, Freitag. A57, Nimwegen Richtung Köln, da sind wir zwischen Mörskapellen und Krefeld-Oppum, halbe Stunde plus, 5 Kilometer Stau. 57 Krefeld Richtung Köln, zwischen Köln-Borringen und Kreuz-Köln-Nord, 4 Kilometer Stau, Viertelstunde plus an der Baustelle, bis zum Nachmittag nur eine Spur frei. Und die letzte von der 61 Koblenz Richtung Mönchengladbach, zwischen Miel und Kreuz-Bliesheim, 15 plus, 8 Kilometer stockend. Gute und sichere Fahrt euch.
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11: So, ich hatte heute schon 11 Uhr Thai-Curry von gestern. Also ich steuere mittlerweile schon aufs Abendessen zu. Ihr hoffentlich auf ein schönes Wochenende. Vorher gibt es nochmal 2 Stunden Update. Alles, was heute wichtig ist im Mittagsmagazin. Ich freue mich drauf.
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0: So,

0: One Republic zusammen mit David Guetta und I Don't Wanna Wait. So, Sommerzeit ist auch richtig Baustellenzeit. In den Ferien sind weniger Pendler auf der Schiene und auf dem Auto unterwegs. So ist es nun mal und da kann man ja durchaus mal reparieren und erneuern. Worauf wir uns an diesem Wochenende einstellen müssen, hier vor allem im Rheinland und im Ruhrgebiet, das sagt uns jetzt Stefan Hase, WDR 2 aktuell. Stefan, grüß dich, dass du da bist.
1: Hallo.
0: Wie kommen wir durch dieses Wochenende am besten durch?
1: Also nehmen wir mal an, wir wären Fußballfans von Fortuna Düsseldorf. Die spielen morgen Abend zu Hause in der ersten Runde im DFB-Pokal, wohnen aber in Köln. Also wir wohnen in Köln und wir wollen mit der Bahn zum Spiel hinfahren, also von Köln nach Düsseldorf und danach wieder zurück. Dann würde ich lieber aufs Stadionbier verzichten und das Auto nehmen, denn...
2: Es gibt erhebliche Auswirkungen für die Fahrgäste. Zwischen Köln Hauptbahnhof und Düsseldorf Hauptbahnhof fährt zum Beispiel nur noch im Wesentlichen der RE6 rechtsrheinisch über Neuss. Für die Zwischenhalte, für die S-Bahn-Stationen bleibt nur der Schienenersatzverkehr.
1: Sagt Hans Werner vom Fahrgastverband Pro Bahn. Heißt, ab heute Abend geht auf der Bahnstrecke zwischen Köln und Düsseldorf für 2 Wochen so gut wie nichts mehr, weil die Bahn da zeitgleich an Gleisen, Weichen und auch an Brücken arbeitet.
0: Aber so gut wie nichts mehr heißt ja nicht, dass dann gar nichts mehr geht von Köln nach Düsseldorf, oder?
1: Genau, man kommt schon noch hin und zurück. Aber die Sperrung betrifft halt alle Züge, von S-Bahn über Regio bis ICE. Also wer hier in den nächsten 2 Wochen fahren will oder muss, der sollte unbedingt vorher checken, wie der Ersatzverkehr mit Bussen so läuft. Und ja, wir haben es gerade gehört, der RE6, der fährt zwar noch, aber nur einmal die Stunde. Also klaustrophobischen Menschen würde ich jetzt davon dringend abraten, in diese vollen Züge zu steigen. Übrigens, die Sperrung der S-Bahn-Strecke da, die dauert sogar noch bis Anfang Dezember.
0: Ja gut, das kann auch eine Ganzkörpererfahrung sein, in diesem Zug da drin zu sein. Ich vernehme, du bist Fußballfan. Was, wenn du BVB-Fan bist und morgen Abend mit dem Auto zum Supercup ins Dortmunder Stadion fahren willst?
1: Ja, wenn du aus Ostwestfalen kommst, also zum Beispiel so aus der Ecke Paderborn, Bielefeld, Gütersloh, dann solltest du schon deutlich mehr Zeit für die Anreise planen, denn die A2, die Autobahn, wird zwischen Hamm und dem Kamener Kreuz komplett gesperrt, also in beide Richtungen, weil da Flüsterasphalt aufgebracht wird. Da muss man schon wirklich weite Umleitungen fahren zwischen OWL und dem Ruhrgebiet. Montagmorgen um 5 soll die Strecke dann aber wieder frei sein. Aber es gibt auch noch weitere Sperrungen jetzt übers Wochenende, sowohl auf den Straßen als auch auf den Schienen. Zum Beispiel wird die A40 bei Duisburg gesperrt oder die Bahnstrecken Hagen-Düsseldorf und Hagen-Siegen. Weil das im Radio jetzt aber zu kompliziert wäre, das alles zu erklären, haben wir auf wdr.de und in der WDR-App alle Sperrungen und Umleitungen feinsäuberlich zusammengefasst.
0: Also wisst ihr Bescheid, was da kommt. Stefan Hase hatte den Überblick. Dank dir.
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0: Kiss.
1: Oh, erst ein Küsschen von Prince und jetzt dann noch ein Kompliment.
2: Ja, ich muss dir einfach mal sagen, deine Sendung ist wie der Sonnenschein in meinem Gesicht.
1: Oh, Patrick, das geht hier runter wie Sonnenmilch. Ich gebe dir gleich ein Kompliment zurück und zwar ein musikalisches von den Sportfreunden Stiller.
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0: Vielen Dank.
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2: Direkt aus dem Studio Köln, ich bin Heinz Horst. Hallo. Der Kölner Hauptbahnhof kann ausgebaut werden. Die Deutsche Bahn hat jetzt grünes Licht dazu bekommen, denn das Eisenbahnbundesamt hat die Pläne genehmigt, zwei neue S-Bahn-Gleise auf der Rückseite des Hauptbahnhofs zu bauen. Außerdem wurde auch der zweigleisige Ausbau der S-Bahn-Strecke bis nach Bergisch Gladbach genehmigt. Mit den beiden Projekten soll der Nahverkehr bei uns im Rheinland nun deutlich verbessert und damit auch die steigende Zahl der Reisenden angepasst werden. Wer an einem heißen Sommertag durch die Kölner Innenstadt läuft, kennt ja das Problem. Zwischen Häuserfassaden und Schaufenstern staut sich die Hitze. Doch was können die Städte dagegen machen? Genau das untersuchen derzeit Kölner Wissenschaftler. Raimund Wollenberg vom Klimalabor Köln.
3: Das Besondere an der Innenstadt ist, dass es ein komplexes Zusammenspiel aus Schatten, Luft, Wind, Befeuchtung und vielen anderen Sachen sind. Und deswegen gibt es eigentlich für jeden Ort eine besondere Lösung. Und in dem Fall haben wir die vertikalen Tücher gewählt, um Verschattung in die Straße zu bringen, aber trotzdem die Möglichkeit für die Hitze zu geben, zu entweichen.
2: Das Forschungsprojekt mit den hängenden Tüchern über der Hohe Straße läuft jetzt seit einem Jahr. Dabei stellten die Wissenschaftler fest, dass es sich doch nachmittags um 2-3 Grad abkühlt. Mitte Juli lagen 17 tote Enten am und im Rottersee in Troisdorf. Nun steht fest, woran die Vögel gestorben sind. Ein Labor hat Botulismus festgestellt. Das ist eine Vergiftung, die durch Bakterien ausgelöst wird, die überall in der Umwelt vorkommen. Dadurch treten bei den Tieren Lähmungserscheinungen auf, weshalb sie nicht mehr trinken und fressen können. Die Krankheit endet dann meist tödlich. Für Menschen besteht nach Angaben des Rhein-Sieg-Kreises aber keine Gefahr. Und jetzt das Wetter mit Katharina Gollen aus dem WDR-Wetterteam.
4: Guten Tag. Am Nachmittag werden die Wolken im Rheinland zeitweise dichter und es können sich bis in die Nacht rein einzelne, aber teils kräftige Schauer und Gewitter bilden. Zwischendurch gibt es aber auch Wolkenlücken mit etwas Sonne bei 20 bis 23 Grad.
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5: Und das sind die Staus mit den längsten Wartezeiten aktuell. Autobahn 1 Köln Richtung Münster zwischen Hagen Nord und Kreuz Dortmund Unna. 10 plus 7 Kilometer Stau. 5 Kilometer Stau auf der A3 Köln Richtung Oberhausen zwischen Duisburg-Weder und Kreuz Kaiserberg steht eine Viertelstunde länger. A45 Hagen Richtung Dortmund zwischen Kreuz Hagen und Westhofener Kreuz. 10 plus 4 Kilometer Stau. A57 Krefeld Richtung Köln zwischen Köln-Worringen und Kreuz Köln Nord. Viertelstunde plus dort, 4 Kilometer Stau an der Baustelle. Bis zum Nachmittag ist da auch nur eine Spur frei. Und die letzte von der A61 Koblenz Richtung Mönchengladbach zwischen Zwisttal und Kreuz Bliesheim. 10 Minuten plus, 4 Kilometer stockend. Alle Staus, auch die kürzeren, rund um der Uhr für euch zuverlässig auf wdr2.de.
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5: Hallo zusammen. Wir feiern unser Bundesland und drücken es diesen Sonntag einmal ganz, ganz dolle. Vor 80 Jahren wurde NRW gegründet. Einer der Gratulanten war heute schon auf WDR 2, Ministerpräsident Hendrik Wüst. Was er in NRW so schätzt und wo er ganz früh morgens manchmal hinfährt, hört ihr gleich bei uns.

0: die Swedish House Mafia auf WDR 2. Ja, yeah, man würde auf Schwedisch sagen, Jo Mohon Lever NRW. NRW feiert nämlich Geburtstag am Sonntag, den 80. Ihr habt es mitbekommen. Und es waren nicht die Schweden, sondern die Briten, die 1946 NRW gegründet haben. Ich würde sagen, das Bundesland, in dem wir hier leben, hat sich gut gehalten.
1: Ich bin Moana aus Ratingen und ich liebe NRW, weil NRW total vielfältig ist. Es gibt auf engstem Raum so viele wundervolle, interessante Sachen, die man erleben und machen kann. NRW ist einfach cool.
0: Ja, das findet auch Ministerpräsident Hendrik Wüst, der war ja heute bei uns im WDR 2 Morgenmagazin zu Gast und hat erzählt, was uns NRWlerinnen und NRWler so ausmacht.
2: Ich glaube, uns eint, dass wir wissen, von nichts kommt nichts. Wir sind fleißig, wir sind ein Land der Arbeit, darauf sind wir auch stolz. Uns wachsen die Weintrauben nicht in den Mund. Aber wir haben da immer das Beste rausgemacht und ich glaube, das ist in allen Regionen so und bei aller Vielfalt.
0: Ja, und er ist auch ganz stolz. Im Ausland erzählt er oft das hier über NRW.
2: Erstmal erzähle ich, wie stark wir sind. 18 Millionen Menschen, da gibt es eine Menge europäischer Länder, die kleiner sind. Unsere wirtschaftliche Stärke, die ist im europäischen Vergleich überdurchschnittlich stark. Wie viele Universitäten wir haben, weil das ein Stück weit auch Zukunftsstärke ausdrückt.
0: Natürlich, wir können auch KI in NRW. Wir konnten ja mal Kohle. Dieses Bundesland hat auf jeden Fall viel zu bieten und wir können auch mal rauskommen. Das hört ihr bei uns immer raus in den Westen. Am Nachmittag gibt's neue Tipps. Jetzt gibt's erstmal einen Ausflugstipp vom Ministerpräsidenten.
2: Wir fahren dann gerne mal an einem Samstagmorgen möglichst früh, so dass es noch ein bisschen wehtut beim Aufstehen, so früh fahren wir nach Münster, um vor dem großen Trubel beim Wochenmarkt zu sein. Das ist ein Träumchen, gerade im Frühling. Das wäre so mein Ausflugstipp für alle, die es noch nicht gemacht haben.
0: Und dann schöne Erbsensuppe, ne? So ist es doch. Also, wir haben auch mit ihm ein bisschen gespielt. Die Michelle und der Ralf, eine Runde NRW oder Nonsens.
3: Wir haben drei Tatortspielorte in NRW, nämlich Dortmund, Münster und Köln. Mhm. Und da gibt es ja oft Gastauftritte. Unter anderem war auch schon Kollege Armin Laschet dabei. Herr Wüst, NRW oder Nonsens?
2: Nicht, dass ich wüsste. Ich glaube, das ist Nonsens.
3: Das ist absolut NRW und war vor 6 Jahren, als er selbst Ministerpräsident war.
2: Echt?
3: Ja.
2: Die Folge habe ich nicht gesehen.
0: Ja gut, aber auch nicht jeder Ministerpräsident kann ja alles wissen. 4 richtige von 6 Fragen ist trotzdem, würde ich sagen, eine solide Ausbeute. Könnte man ja vielleicht mal wiederholen.
4: Falls Sie Bundeskanzler werden, dann spielen wir Deutschland oder Nonsens?
2: Ich glaube, die Sendezeit ist gerade vorbei.
5: 80 Jahre.

0: Michael Schulte. 5 AM, so Ministerpräsidententipp. Wochenmarkt in Münster, den haben wir schon auf der Ausflugsliste.
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0: Da ist noch mehr, lasst euch doch mal durchs Wasser ziehen. Warum denn nicht? Wir haben da eine gute Stelle gefunden. WDR 2, raus in den Westen. Reporterin Anita Horn war nämlich beim Wakeboarden in Langenfels. Da ist so eine Art Seilbahn, die zieht euch über den See und dann habt ihr ein Brett unter den Füßen oder auch zwei, wenn ihr die Skier wollt oder auch, wenn ihr es ganz stylisch haben wollt, einen Mono-Ski. Müsst ihr aber natürlich einiges drauf hassen haben und ihr müsst aufpassen, nicht ins Wasser zu fallen.
2: Ich habe jetzt Bock auszuprobieren. Ich lege jetzt das Mikro beiseite und starte jetzt einfach mal meinen nächsten Versuch. Hinsetzen. Der Griff kommt, halt mich fest, linker Fuß ist vorne.
3: Jetzt schön runter in die Hocke, Arme, Nase, Körper, genau.
2: Und, ja, jetzt geht's
3: los! Jawohl, sauber, läuft doch!
0: Ja, also sie war dann halt weg. Aber es läuft ganz gut, sagt er zumindest. Fragen wir mal die Testerin höchstpersönlich. Anita, Fazit?
2: Aber es war gerade wieder direkt dieses Urlaubsfeeling. Ja? Und es ist einfach so ein bisschen, ja, wie Hawaii, nur bei uns im Westen. Und es ist so, du vergisst alles um dich herum. Du hängst an diesem Kabel, lässt dich ziehen, guckst vielleicht irgendwann, wenn du sicherer bist, auch mal nach links und rechts und hast den blauen Himmel über dir.
0: Oh, Hawaii bei uns im Westen, da braucht man nur noch ein Getränk mit Schirmchen dazu. Wakeboard fahren oder Wasserski geht auf jeden Fall nicht nur in Langenfels. Gibt es auch an anderen Seen bei uns im Westen, in Winterberg, in Duisburg.

Login haben, das wisst ihr auch. Also, wenn ihr raus wollt, schaut euch diesen Tipp und mehr an auf wdr2.de. Hier kommt auf jeden Fall der richtige Soundtrack für eure Fahrt. Und wenn sie bis zum Mond geht.

0: Ed Sheeran auf WDR 2 mit Azizam. Kurz vor zwei meldet sich WDR 2-Hörerin Gabi. Sie schickt liebe Grüße aus Griechenland. Ihr und euch schicke ich in der nächsten halben Stunde einen privaten Tänzer. Kommt vorbei mit Tina Turner. Und ein bisschen was Rockiges ist auch mit dabei im WDR 2 Musikmix. Linkin Park, Burn It Down.
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5: Die Nachrichten mit Stefan Pössl. Guten Tag.
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5: Die Behörden in Belgien warnen weiter davor, ins Hohe Venn zu fahren, auch wenn der Brand dort unter Kontrolle ist. In dem Moorgebiet gibt es immer wieder Glutnester und Flammen im Boden. Außerdem können Bäume umfallen, weil ihre Wurzeln abgebrannt sind. Die deutschen Feuerwehrleute, die dort geholfen haben, sind wieder abgezogen. Ein herausfordernder Einsatz, sagt Feuerwehrmann Sascha Kaul aus Monschau.
6: Ab heute Abend geht auf der Bahnstrecke zwischen Köln und Düsseldorf für 2 Wochen so gut wie nichts mehr.
5: Der falsche Beitrag? Einen Moment, wir hören gleich Sascha Kaul. Hören wir nicht. Jetzt. Das ist Sascha Kaul, der Feuerwehrmann, der im Hohen Venn im Einsatz war.
7: Ja, das war in der initialen Phase, war das natürlich für alle Kräfte der Feuerwehr eine absolute Höchstleistung, die bis zur physischen Erschöpfung ging. Aber auch mental war das natürlich auch eine Belastung, weil da kam ein Feuer auf uns zu, was immer bedrohlicher wurde. Das war schon sowohl physisch als auch psychisch eine hohe Belastung.
5: Auf belgischer Seite sind im Hohen Venn jetzt noch etwa 100 Kräfte im Einsatz. An diesem Wochenende müssen Autofahrer, Bahnreisende und Autofahrer in NRW auf Umwege sich einstellen, vor allem im Rheinland und im Ruhrgebiet. Welche Strecken betroffen sind, erklärt Stefan Hase.
6: Ab heute Abend geht auf der Bahnstrecke zwischen Köln und Düsseldorf für 2 Wochen so gut wie nichts mehr. Die Bahn arbeitet da zeitgleich an Gleisen, Weichen und Brücken. Das betrifft alle Züge, von Regio bis ICE. Also wer hier fahren will oder muss, unbedingt vorher checken, wie der Ersatzverkehr mit Bussen läuft. Und auch auf den Autobahnen gibt es am Wochenende mehrere Sperrungen, unter anderem auf der A40 bei Duisburg. Und die A2 wird zwischen Hamm und dem Kamener Kreuz komplett gesperrt, also in beide Richtungen, weil da Flüsterasphalt aufgebracht wird. Montag früh um 5 Uhr soll die Strecke dann aber wieder frei sein.
5: Und auch das ist Thema. In Förde am Niederrhein sind 3 Gebäude eines stillgelegten Kohlekraftwerks gesprengt worden. Während der Sprengung war der Schiffsverkehr auf dem Rhein in der Nähe angehalten worden. In Hofgeismar in Hessen ist ein Auto durch eine Fußgängerzone gefahren. Dabei wurden mindestens 8 Menschen verletzt. Die Polizei geht bislang nicht von einem Anschlag aus, sondern davon, dass der Fahrer ein medizinisches Problem hatte. Fußball-Bundesligist Borussia Dortmund ist in die roten Zahlen gerutscht. Der börsennotierte Verein teilte mit, dass im abgelaufenen Geschäftsjahr ein Minus von knapp 22 Millionen Euro gemacht wurde, unter anderem wegen des frühen Ausscheidens aus der Champions League. Auf einem Parkplatz in Polen müssen Autofahrer seit kurzem eine ungewöhnliche Parkgebühr entrichten. Der Parkplatz gehört einer katholischen Pfarrgemeinde, wird aber nicht nur von Kirchgängern genutzt. Wer sein Auto dort stehen lässt, muss mit einem Gebet bezahlen. Kontrolliert wird nicht, die Pfarrgemeinde verlässt sich auf das Gewissen der Autofahrer. Als Tagesgebühr ist ein Rosenkranz fällig, für eine Stunde ein Vaterunser und für Kurzparker reicht ein Stoßgebet. Das war WDR aktuell.
0: Und wir schauen aufs Wetter an diesem Freitag mit Thomas Becker aus der WDR 2 Wetterredaktion.
8: Ja, und das bringt etwas Sonne, aber so im Verlauf kann es auch für einzelne Schauer oder örtlich sogar Gewitter reichen. Dann müssen wir also ein bisschen aufpassen bis in die Nacht rein. Temperaturmäßig ist es entspannt. In Hattingen kriegen wir 21, in Dorsten 22 und in Lippstadt 23 Grad. Am Wochenende wird es noch ein bisschen kühler. Morgen sind noch letzte Regengüsse unterwegs. Der Sonntag ist meistens trocken.
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0: Autobahn 3, Köln Richtung Oberhausen, zwischen Duisburg-Weder und Kreuz-Kaiserberg. 20 plus, da wird's voller, 5 Kilometer Stau. Die 30 Osnabrück nach Rheine, zwischen Lotte und Ibbenbüren, 15 plus, 4 Kilometer Stau. Die A44 Aachen Richtung München-Gladbach ist zwischen Aldenhofen und Jülich-West nach einem Unfall aktuell gesperrt. Bitte eine Rettungsgasse dort bilden. Autobahn 57, Köln Richtung Krefeld, zwischen Kreuz-Karst und Krefeld-Oppum. 5 Kilometer Stau, da braucht eine halbe Stunde länger. Und die letzte Meldung von der 57, Krefeld Richtung Köln, zwischen Köln Boringen und Kreuz Köln-Nord. 15 plus, 4 Kilometer Stau. Da ist eine Baustelle und bis 16 Uhr ist dort nur eine Spur frei.
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0: Das ist ein sehr sensibles Thema, über das wir sprechen in dieser halben Stunde, wenn bei einer Operation ein Fehler passiert. Behandlungsfehler, die können passieren. Das kann im schlimmsten Fall tödlich sein oder schwerwiegende Konsequenzen nach sich ziehen. Und das Schlimme ist, dass man kaum darüber spricht. Das ändern wir und wir geben sogar Hilfe.
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0: WDR 2 spielt Tina Turner, Private Dancer. Hier ist euer Mittagsmagazin am Freitag. So, Patient verwechselt, Operationswerkzeug im Körper vergessen. Das sind die Extremfälle. In Deutschland gab es laut Angaben des medizinischen Dienstes knapp 3.100 Behandlungsfehler bei Operationen mit zum Teil schwerwiegenden Folgen für die Patienten. Über 3.000, das sei wohlgemerkt nur die Spitze. Die Dunkelziffer, die ist viel, viel höher. Das sagt Martje Razzo. Sie ist Vorstand des Vereins Fokus Behandlungsfehler. Sie und ihr Team helfen, wenn es zu Komplikationen kommt. Man kann sich an die wenden. Ich habe heute mit ihr gesprochen und wollte erstmal wissen, was sie denn eigentlich Patienten rät, wenn die merken, hier ist was schiefgelaufen.
1: Also ich empfehle ganz direkt nachzufragen, ob ein Behandlungsfehler passiert ist, die behandelnden Ärzte. Das ist tatsächlich gesetzlich so geregelt, dass wenn Sie diese Frage stellen, Ihnen auch eine Antwort gegeben werden muss. Sie müssen sich Ihre Patientenakte anfordern, Sie müssen sich einlesen, also Sie müssen sich ein Netzwerk aufbauen, was Sie unterstützt, was Ihnen hilft, die Patientenakte und das, was da drin steht, zu verstehen. Und dann müssen Sie Schritt für Schritt weiter vorgehen. Und das oftmals, gerade wenn es um schwere Fehler geht in der Situation, in denen vielleicht gerade Ihre Welt zusammenbricht.
0: Kann man denn sagen, welche Behandlungsfehler am häufigsten auftreten in Deutschland?
1: Es sind immer ganz unterschiedliche Fälle. Und es wird ganz schnell ganz speziell. Das macht es eben auch schwierig und das führt dazu, dass jeder Betroffene Spezialist in seinem Fall ist, was er sein muss. Aber es führt eben auch dazu, dass die Menschen ja ein bisschen einsam werden, ne? weil Freunde, weil Familie dem schnell nicht mehr folgen können. Und so gibt es eben auch keine große Gemeinschaft von Betroffenen des gleichen Falles. Alles ist unterschiedlich und das wollen wir eben gerne im Verein auch ein bisschen auffangen, dass nicht jeder alleine vor diesem Riesenberg sitzt. Weil das, was uns eint, ist eigentlich, dass wir alle nach den unterschiedlichsten Fehlern den gleichen Umgang damit erlebt haben. Nämlich keine Übernahme von Verantwortung, Schweigen und dass die Menschen alleingelassen werden.
0: Wie kann man das denn vielleicht lösen, damit es mehr Kommunikation, weil Fehler machen ist ja nun mal menschlich, nach dem Fall gibt?
1: Also ich glaube zum einen, dass es eine gesetzliche Offenlegungspflicht braucht. Also dass Ärzte dazu verpflichtet werden, Patienten darüber zu informieren, wenn ein vermeidbarer Behandlungsfehler vorliegt. Und diese Offenlegungspflicht würde ja auch dazu führen, dass es Strukturen in deutschen Krankenhäusern gäbe, die Betroffene versorgen. Das gibt es heute überhaupt nicht, weil eben nicht darüber gesprochen wird, wenn ein Fehler vorliegt. Wir bekommen auch viel Zuspruch von Ärzten selbst, die eben sagen, es wäre für sie selber auch wichtig, anders mit Fehlern und Betroffenen umgehen zu können. Viele Ärzte wollen die Fehler aufarbeiten, viele Ärzte wollen Betroffenen auch Mitgefühl entgegenbringen und sie unterstützen, sehen sich aber heute eben durch Strukturen und Versicherungen und Vorgesetzte daran gehindert.
0: Das sagt Martje Razzo, Vorstand des Vereins Fokus Behandlungsfehler, ein Verein, der wichtige Hilfe leistet.
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0: Madonna. Und Hang Up, gleich Justin Timberlake und Mirrors. Den müssen wir nochmal üben.
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0: das ist der Schlachtruf des SC St. Tönis. Fußballverein aus Tönis-Forstkreis Viersen spielt Oberliga, also fünfte Liga. 30.000 Einwohner, 400.000 Apfelbäume. Pflücken die etwa die nächste Runde im DFB-Pokal? Sie spielen heute gegen Eintracht Frankfurt, den Bundesligisten. Das Spiel im Audiostream auf wdr2.de, genauso wie die Partie Preußen-Münster gegen den KSC. Die feine Auslese der wichtigen Szenen gibt's dann bei uns im Abendmagazin ab 19 Uhr.
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1: Direkt aus dem Studio Köln. Ich bin Heinz Horst. Hallo. Und gleich zwei gute Nachrichten. Denn zum einen kann der Kölner Hauptbahnhof ausgebaut werden. Das Eisenbahnbundesamt hat die Pläne der Deutschen Bahn genehmigt, zwei neue S-Bahn-Gleise auf der Rückseite des Bahnhofs zu bauen. Zum anderen wurde auch der zweigleisige Ausbau der S-Bahn-Strecke bis Bergisch Gladbach genehmigt. Mit den beiden Projekten soll der Nahverkehr bei uns im Rheinland deutlich verbessert werden. In Köln wurde in der Nacht erneut auf ein Juweliergeschäft geschossen, diesmal in Mülheim. Anwohner der Kolbstraße hörten mehrere Knallgeräusche und riefen die Polizei. Die stellte in einer Scheibe des Juwelierladens Einschüsse fest. Außerdem fanden sich auf der gegenüberliegenden Straßenseite mehrere Patronenhülsen. Zwei Verdächtige sind nach den Schüssen vom Tatort geflohen. Die Polizei sucht Zeugen. Bereits am 5. und 12. August wurde auf ein und dasselbe Uhrengeschäft in der Kölner Innenstadt geschossen. Die Polizei prüft nun, ob es zwischen beiden Taten Zusammenhänge gibt. Wer an einem heißen Sommertag durch die Kölner Innenstadt läuft, kennt das Problem. Zwischen Häuserfassaden und Schaufenstern staut sich die Hitze. Doch was können die Städte dagegen machen? Genau das untersuchen derzeit Kölner Wissenschaftler. Raimund Wollenberg vom Klimalabor Köln.
2: Das Besondere an der Innenstadt ist, dass es ein komplexes Zusammenspiel aus Schatten, Luft, Wind, Befeuchtung und vielen anderen Sachen sind. Und deswegen gibt es eigentlich für jeden Ort eine besondere Lösung. Und in dem Fall haben wir die vertikalen Tücher gewählt, um Verschattung in die Straße zu bringen, aber trotzdem die Möglichkeit für die Hitze zu geben, zu entweichen.
1: Das Forschungsprojekt mit den hängenden Tüchern über der Hohe Straße läuft jetzt seit einem Jahr. Und jetzt das Wetter mit Thomas Becker aus unserem WDR-Wetterteam.
3: Guten Tag. Wir müssen hier im Rheinland mit einzelnen Schauern rechnen. Ab heute Nachmittag und dazu kriegen wir 20 bis 23 Grad. Vorsicht, bis in die Nacht rein sind örtlich Gewitter möglich. Morgen werden Regengüsse dann im Laufe des Tages seltener. Am Sonntag ist es meistens trocken.
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4: 2:30, hier sind die Staus mit den längsten Wartezeiten. Autobahn 1 Köln nach Oberhausen zwischen Duisburg-Wedau und Kreuz-Kaiserberg. 20 plus, 5 Kilometer Stau. Die 30 Osnabrück Richtung Rheine zwischen Lotte und Ibbenbüren. 7 Kilometer Stau, da braucht ihr 20 Minuten länger. Die A44 Aachen Richtung München-Gladbach, die ist zwischen Aldenhofen und Jülich-West nach einem Unfall aktuell gesperrt. Bitte dort eine Rettungsgasse bilden. Autobahn 46 Wuppertal Richtung Düsseldorf zwischen Wuppertal-Oberbarmen und Wuppertal-Barmen. 20 plus, 4 Kilometer Stau und 6 Kilometer Stau noch auf der A57 Köln Richtung Krefeld zwischen Kreuz Karst und Krefeld Oppum. Da braucht ihr eine halbe Stunde länger. Gute und sichere Fahrt euch.
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4: Schönen Freitag zusammen. Gestern beim Friseur, da meinte jemand, oh, ich habe gerade noch rechtzeitig meine Cannabispflanzen reinstellen können vorm Regenschauer. Habe ich mich gefragt, wie ist das eigentlich? Legalisiert seit 2024? Jawohl, für den Freizeitkonsum in Düsseldorf, aber am Wochenende große Cannabismesse. Womit wird denn da bitte schön Geld gemacht? Ich würde sagen, das ziehen wir uns hier in der halben Stunde mal gemeinsam rein.

0: macht richtig Spaß und gute Laune. Kaigo und Khalid, Save My Love. Hier ist euer WDR 2 Mittagsmagazin am Freitag. Gras, also Cannabis, das wächst ja wie Unkraut, könnte man mal so denken. Aber nee, so einfach ist es nicht.
1: Man muss sie gießen, man muss sie düngen, man muss sie halt eben, ja, sagen wir mal, großziehen, bis sie dann halt eben erntefähig sind.
0: Ja, und das ist nur der Teil mit den Pflanzen, ne? Seit heute trifft sich die Branche auf der Canna Fair in Düsseldorf, eine der größten Cannabis-Messen Europas. Wie viel Geld da genau gemacht wird seit der Teillegalisierung, was da im Umlauf ist. Maurice Mommer, WDR 2 Wirtschaft jetzt bei mir, grüß dich.
2: Ja, hi.
0: Es gibt ja die Cannabis-Clubs, die sogenannten, die dürfen ja eigentlich keine Gewinne machen. Mhm. Ist dann überhaupt ein Geschäft?
2: Ein Geschäft schon, also so Clubs nehmen Geld eben für die Mitgliedschaft und auch für das Gras, dann Programm. Und ich habe mit einem Dortmunder Verein gesprochen, da sind die Einnahmen immerhin über 90.000 Euro in einem Quartal. Mhm. Und ja, das geht aber dann direkt wieder in Miete, eben in Strom, ans Labor oder auch in die Sicherheit und auch ans Personal. Bleibt aber Geld übrig, muss das der Verein oder muss das dann wirklich auch im Verein eingesetzt werden oder dann das Gramm günstiger werden, das sagt auch nochmal der Gründer Dominik De Marco.
1: Wir sitzen da nicht und überlegen dann, wie können wir jetzt Geld am kreativsten ausgeben, sondern es sind da schon konkrete Dinge, die auch wirklich wichtig sind und fundamental sind, um die Arbeit auch für alle zu erleichtern. Ne?
2: Zuletzt hat der Verein dann da in eine Klimaanlage investiert, also reich werden die da dann wirklich nicht, dürfen sie ja auch gar nicht und trotzdem bleibt aber viel Arbeit auch unbezahlt.
1: Zum Trimmen oder beim Anbau selbst haben wir auch einige Leute, die ehrenamtlich dabei sind, ansonsten würden wir das niemals schaffen.
2: Also der Club in Dortmund, der schafft dann da schon auch Jobs und Aufträge für auch so ein Dutzend Firmen, lokal sage ich jetzt mal, aber es ist eben kein klassisches Unternehmen.
0: Okay, nicht der große Wurf. Wo läuft dann das eigentliche Cannabis-Geschäft?
2: Ja, beim medizinischen Cannabis. Also das ist ja rechtlich getrennt eben von diesen Clubs. Dafür braucht es dann auch eben das Rezept und auch die Apotheke. Und mal so zur Einordnung, die Einfuhren für die Apotheken, also von dem Cannabis, die haben sich zuletzt verdreifacht hier in Deutschland.
0: Okay.
2: Die Kassenverordnungen aber kaum verändert. Also dieser Boom läuft wirklich vor allem über solche Privatrezepte. Und für manche Spezialapotheken ist Cannabis inzwischen auch wirklich die wichtigste Einnahmequelle. Das sagt auch der Apothekerbundesverband. Das könnte sich jetzt allerdings ändern. Seit dem 30. Juli übernehmen die gesetzlichen Kassen diese Privatrezepte nämlich nicht mehr.
0: Wie leicht kommt so ein Privatrezept zustande? Fragt von Freund.
2: Ja, ich hab selber einen Test gemacht.
0: Ah, ja.
2: Und ich muss sagen, es war erstaunlich. Also knapp 15 Euro habe ich gezahlt. Dann Online-Fragebogen ausgefüllt.
0: Okay.
2: Und innerhalb von einer Stunde waren dann wirklich das Rezept und auch der Arztbericht da. Ohne irgendein Gespräch. Die angegebene Ärztin, die war auf dieser Praxis-Website nicht zu finden. Die war auch nicht telefonisch erreichbar. Kann man jetzt selber interpretieren, ist nicht automatisch verboten. Ja? Also so eine Fernbehandlung ist erlaubt, wenn der Arzt sie medizinisch vertreten kann.
0: Mhm.
2: Die Bundesregierung will aber beim ersten Blütenrezept jetzt wirklich diesen persönlichen Kontakt mit dem Arzt auch nochmal verlangen und auch den Versand stoppen. Beschlossen ist das aber auch noch nicht.
0: Am Wochenende ist Cannabis-Messe in Düsseldorf, die Canna Fair. Wir haben über das Geschäft und den Umsatz mit Cannabis gesprochen mit Maurice Mommer. WDR 2 Wirtschaft, wenn ihr noch nie die Finger dran gelassen habt oder dran gehabt habt, dann lasst, sonst passiert das hier.

0: absolut tolle Künstlerin, Gracie Abrams. That's so true im WDR 2 Musikmix. Thomas Buch ist reingekommen, 15 Uhr mit dir.
1: Ja, ich kann mich nicht beschweren, ich bin wunderbar präpariert. Ja, ich habe eine Schachtel Erdbeeren, das hast du ja gesehen.
0: Ja, das war lecker, danke dafür.
1: Und mir kann nichts passieren, aber euch da draußen möglicherweise, wenn ihr im Siebengebirge unterwegs seid, denn da sind wir auch, raus in den Westen, kurz nach drei. Und normalerweise hat der Julian immer so einen lazy Job und hängt da irgendwie ab.

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4: Die Nachrichten mit Stefan Pössl. Guten Tag.
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5: Verfassungsschutz und Polizei haben dieses Versteck ausfindig gemacht. In diesen waren zwei Handfeuerwaffen und entsprechend Munition hinterlegt.
4: Bundesinnenminister Dobrindt hat den Fund eines Waffenverstecks in einem Wald bei Berlin im vergangenen Oktober bestätigt. Inzwischen habe die Bundesanwaltschaft die Ermittlungen übernommen. Nach Recherchen von WDR, NDR und SZ sollen russische Agenten dahinter stecken, möglicherweise um Anschläge zu verüben. Mehr dazu von Florian Flade.
6: Es wurde auch eine Person festgenommen, inzwischen in Rumänien. Diese Person gehört wohl zu einem größeren Netzwerk sogenannter Wegwerfagenten, also Menschen, die durch Russland angeworben worden sein sollen. Diese Person steht auch im Verdacht, zu einem größeren Netzwerk zu gehören, aus Menschen in Polen und in Rumänien, die zum Beispiel im Verdacht stehen, Brandsätze geplant haben zu verschicken in verschiedenste Länder, unter anderem in die Ukraine.
4: Cannabis konsumieren ist seit mehr als 2 Jahren legal in Deutschland. Aber wer verdient am Gras und wie kommen Konsumenten dran? Das hat der WDR recherchiert anlässlich der Messe Cannafair, die heute in Düsseldorf beginnt. Dort sind auch Händler, Apotheken und Plattformen vertreten, bei denen man Cannabis-Rezepte einlösen kann. Mathis Trapp.
7: Tests vom WDR haben gezeigt, man kommt relativ leicht an so ein Rezept, um dann Cannabis aus dem Ausland in der Apotheke kaufen oder online bestellen zu können. Der Markt dafür wächst und Praxen, Apotheken und Plattformen verdienen inzwischen wohl gut dran. Anders sieht es bei den Cannabis-Clubs aus. Die dürfen keine großen Gewinne machen und nur bestimmte Mengen an Gras anbauen und an Mitglieder verteilen. Die zahlen dann Beiträge. Forschungen zeigen, dass die Clubs nicht so stark genutzt werden. Offenbar werden auch nicht so viele genehmigt. Die NRW-Regierung sagt selbst, dass sie keinen genauen Überblick hat.
4: Und auch das ist Thema. Die Behörden in Belgien warnen weiter davor, ins hohe Venn zu fahren. In dem Moorgebiet gibt es immer wieder Glutnester und Flammen im Boden. Außerdem können Bäume umfallen, weil ihre Wurzeln abgebrannt sind. Die Ausgaben für Sozialhilfe sind im vergangenen Jahr weiter gestiegen auf insgesamt rund 21,5 Milliarden Euro. Das waren laut Statistischem Bundesamt gut 6% mehr als im Jahr davor. An die Ostseeküste bei Rostock wird zurzeit immer wieder Knoblauch angeschwemmt. Woher die Knollen stammen, kann bislang noch niemand erklären. Ein am Flughafen Düsseldorf ausgesetzter Papagei hat ein neues Zuhause. Die Besitzer hatten den Vogel in der Herrentoilette gelassen, weil sie ihn nicht mit ins Flugzeug nehmen durften. Papagei-Trainer Daniel Richter aus Viersen hat den Vogel aufgenommen und ihn Pina getauft.
8: Zuckersüß, total kuschelig. Und was ich besonders toll finde bei ihr ist, wie schnell sie ihr Vertrauen gefasst hat. Ist einfach schön.
4: Pina hat in Viersen auch einen Mitbewohner, den Papagei Paco. Das war WDR aktuell.
9: Ja, so eine Art Papagei haben wir hier auch zum Thema Wetter. Thomas Becker ist hier und wiederholt nochmal, was wir vorhin ihm quasi aufgespeichert haben auf die, zwischen die Federn.
10: Thomas lieb, Thomas lieb.
9: Ja, geht so. Wir beide so mittelmäßig lieb. Aber ja. Das Wetter ist ganz lieb. Es wird lieblicher.
11: Ja, also es ist noch meistens trocken. Es gibt schon ein paar kräftige Schauer im Bereich Niederrhein und später kann es dann örtlich auch nochmal für ein Gewitter reichen. Müssen wir also draußen etwas aufpassen. Zwischendurch ist es aber auch immer längere Zeit trocken und die Temperatur ist ganz angenehm, finde ich zumindest. Bad Münstereifel kriegen wir 20, in Velbert 21 und in Paderborn 22 Grad. Und morgen sind dann letzte Regengüsse dabei. Am Sonntag ist es meistens trocken.
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9: Gucken wir mal auf die Staus und die Wartezeiten. Hier ist das Update für euch am Freitagnachmittag. A3 Köln Richtung Oberhausen zwischen Duisburg-Wedau und Kreuz-Kaiserberg. 5 Kilometer Stau. Nochmal die 3 von Oberhausen nach Anheim zwischen Rees und Emmerich. 3 Kilometer. Die A44 Aachen nach Mönchengladbach ist zwischen Aldenhofen und Jülich-West gesperrt. Da gab es einen Unfall. 5 Kilometer Stau. Und die 45 noch Gießen nach Dortmund zwischen Hagen Süd und Westhofener Kreuz. 8 Kilometer Stau plus 20 Minuten auf der Uhr. Dann doch noch eine Autobahn, die 57 zum Schluss von Köln nach Nimwegen zwischen Kreuz Karst und Krefeld-Gartenstadt. Mehr als 10 Kilometer.
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9: Ja, mein Lieber, wer nicht mit Sommerferien gesegnet ist, wie wir beide aktuell, ist hoffentlich mit uns dann wenigstens am Wochenende beteiligt.
11: Ja, hoffe ich auch.
9: Wir machen es uns nett. Ja. Bleibt bei uns.
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0: Heute ist es ein richtig fettes Projekt und es bringt unseren Julian an die Grenze.
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0: Und zwar an die Grenze zu Rheinland-Pfalz. Nach Bad Honnef bei Bonn, direkt am Rhein, liegt das Siebengebirge. Da könnt ihr ganz lässig abhängen. Und Julian Beuter entdeckt für uns heute Nachmittag die Gegend. Julian, du bist eher so der Aktive. Die Anteile hast du auch. Und das geht auch in der Gegend. Wir haben dir deshalb eine kleine Herausforderung organisiert. Ich weiß ja von deinen Einsätzen, dass du körperliche Aufgaben liebst. Du schwitzt gerne.
2: Sehr.
0: Ja. Ironie aus. Heute also Bergsteigen, mein Freund, Sportsfreund. Also sagen wir mal auf eine Art Bergsteigen. Rauf auf die zwei Gipfel, den Löwenberg und später zum großen Ölberg für, ich glaube, die letzte Ölung. Kommst du klar damit?
2: Es fühlt sich auf jeden Fall so an, ja, als würde ich die gleich brauchen. Also, um das mal kurz klarzustellen, ich bin gerade vor der Sendung im Tal auf ungefähr 40 Metern Höhe am Rhein gestartet, dann den Berg hochgekraxelt und jetzt bin ich auf der zweithöchsten Erhebung des Siebengebirges auf dem Löwenberg, da oben noch die Ruine der Löwenburg, 455 Meter, da weißt du ungefähr, wie sich, Dankeschön, da weißt du ungefähr, wie sich meine Beine anfühlen jetzt gerade.
0: So. Du weißt vor allem, wie deine Beine aussehen, das macht das Ganze noch dramatischer.
2: Aber ich frage mal kurz in die Runde, ist schön hier oben, oder?
3: Ja.
2: Siehst du, hörst du? So. Sagen nicht nur die beiden, die da auf der Bank sitzen, sondern auch Anna aus Bad Honnef, die habe ich gerade getroffen.
4: Der Blick von hier oben von der Löwenburg ist einfach bezaubernd. Man blickt weit in die Eifel hinein. Ja, natürlich auch der Blick auf den Rhein und auf der anderen Seite Richtung Bonn und bei guter Sicht auch nach Köln. Wenn man Glück hat, sieht man vielleicht sogar den Kölner Dom. Ja, und auch der Blick ins Hinterland ist schön. Dann war sie schon ja, Richtung Sauerland blickend.
2: Also quasi halb NRW von hier oben ist es wirklich toll. Also du kannst hier wirklich einmal rundherum auf alles blicken, ja, was irgendwie schön ist.
0: Das geht ja auch mit deiner Körpergröße wunderbar. Im Siebengebirge wohnen ja die sieben Zwerge. Du bist heute der Achte, der durch die Landschaft tappt. Was, wenn man sich ganz doll streckt, toll ist, weil wir ja gehört haben, dass man den Kölner Dom sehen kann unter anderem. Und bis zum Sauerland. Aber was gibt es denn noch so
2: das
0: zu
2: ist
0: entdecken
2: auch sehr schön
0: und sich vielleicht mal auch mal zum Hinsetzen und vielleicht bedienen lassen?
2: Ich habe gerade vor der Sendung auch mit jemandem vom Tourismusverband hier für Siebengebirge gesprochen und der sagte, wir sind die Region im Rheinland mit den meisten Ausflugslokalen. Na, wenn das nichts ist, fürs Wandern auch noch belohnt werden, indem es was zu essen, was zu trinken gibt. Herrlich. Das gibt's nämlich auch bei meinem nächsten Ziel gleich unterwegs. Da auf dem Ölberg eben die höchste Erhebung des Ganzen da oben ist ein Restaurant, da werde ich mich gleich schön belohnen. Du kannst aber auch dir die Gegend noch auf andere Weisen angucken. Ich habe heute Morgen eine Mutter getroffen, die mit ihrem Kind ja hier über Bäume geklettert ist. Das sah sehr spaßig aus. Oder ich habe Carsten getroffen, der fährt hier gerne mit dem Fahrrad lang.
5: Siebengebirge, hier kann man, finde ich, auf jeden Fall sehr schön Radfahren auch, Mountainbiken. Also mein Lieblingsziel ist tatsächlich genau das hier oben. Ich finde, das hier ist immer ein sehr schöner, ruhiger Ort. Kann man mit dem Mountainbike hochfahren, wird mit einem schönen Ausblick belohnt und mit sehr viel Ruhe belohnt.
0: So, das heißt, du bist also sportlich dann gleich auch mit dem Fahrrad unterwegs zum Ölberg oder habe ich das falsch übersetzt jetzt dann?
2: Ich muss es leider schaffen in anderthalb Stunden, bis wir das nächste Mal uns hören, diese kilometerweite Strecke über Stock und Stein bergauf, bergab zum nächsten Berg zu schaffen.
0: Ja, also die Bergretter sind aber alarmiert mit ihrem Sauerstoffzelt und kommen und tragen dich auch runter, falls es irgendwie klemmt. Aber ansonsten ist unsere Mission klar, rauf zum Ölberg. Alle Infos zum Siebengebirge und die zig anderen Tipps für mal raus in den Westen findet ihr auf www.wdr2.de.

0: WDR 2 hier, ein ausgesetzter Papagei, ihr habt's mitgekriegt, hat ein neues Zuhause. Problem war ja, dass ein Passagier den Vogel am Flughafen Düsseldorf nicht in die Maschine nehmen durfte, also lässt er ihn einfach auf dem Herrenklo zurück. Und WDR 2 Hörer Michi scheint ihn aufgenommen zu haben, wenn ich seine Sprachnachricht hier richtig deute.
1: Lore! Lore! Thomas Bug! Thomas Bug!
0: Ja.
1: Hallo! Hallo!
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1: Direkt aus dem Studio Köln. Ich bin Heinz Horst. Hallo. Der Kölner Hauptbahnhof kann ausgebaut werden. Das Eisenbahnbundesamt hat die Pläne der Deutschen Bahn genehmigt, zwei neue S-Bahn-Gleise auf der Rückseite des Hauptbahnhofs zu bauen. Zum anderen wurde auch der zweigleisige Ausbau der S-Bahn-Strecke bis nach Bergisch Gladbach genehmigt. Mit den beiden Projekten soll der Nahverkehr bei uns im Rheinland deutlich verbessert werden. In den kommenden Monaten will die Deutsche Bahn die ersten Ausschreibungen ausarbeiten. In Köln fielen in der Nacht erneut Schüsse auf ein Juweliergeschäft, diesmal in Mülheim. Anwohner der Kolbstraße hörten mehrere Knallgeräusche und riefen die Polizei. Die stellte in der Scheibe des Juwelierladens Einschüsse fest. Außerdem fanden sich auf der gegenüberliegenden Straßenseite mehrere Patronenhülsen. Zwei Verdächtige sind nach den Schüssen vom Tatort geflohen. Die Polizei sucht Zeugen. Bereits am 5. und 12. August wurde auf ein und dasselbe Uhrengeschäft in der Kölner Innenstadt geschossen. Die Polizei prüft nun, ob es bei den Taten Zusammenhänge gibt. Lesungen an ungewöhnlichen Orten, das gibt es in den kommenden 5 Wochen in der Bonner Altstadt. Mit dabei ist eine Lesung im Tattoo-Studio oder ein Literaturabend auf dem Friedhof. Los geht es am Abend mit der 20. Ausgabe der Lesereise. Organisator Hartmut Löschke.
2: Das ist einfach mal ein Ort, wo man sonst auch nicht hinkommt oder zu ganz anderen Zwecken hinkommt. Und wenn da mal dann eine Lesung ist und sich da Leute treffen und einen schönen Abend haben, das ist einfach mal was Besonderes.
1: Die Tickets für die Altstadt-Lesereise in Bonn kosten je nach Veranstaltung bis zu 18 Euro. Zum Teil ist der Eintritt frei. Und jetzt das Wetter mit Thomas Becker aus dem WDR-Wetterteam.
3: Guten Tag. Wir müssen hier im Rheinland mit einzelnen Schauern rechnen. Ab heute Nachmittag und dazu kriegen wir 20 bis 23 Grad. Vorsicht, bis in die Nacht rein sind örtlich Gewitter möglich. Morgen werden Regengüsse dann im Laufe des Tages seltener. Am Sonntag ist es meistens trocken.
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4: Es ist kurz nach 3:30.
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4: Hier ist das Update am Freitagnachmittag. A3 Köln Richtung Oberhausen zwischen Duisburg-Weda und Kreuz-Kaiserberg. 5 Kilometer Stau. Nochmal die 3. Oberhausen nach Arnheim zwischen Rees und Emmerich-Ost. 5 Kilometer. Die A44 Aachen nach Mönchengladbach ist zwischen Altenhofen und Jülich-West gesperrt. Gab einen Unfall. 5 Kilometer Stau im Moment. A45 Gießen nach Dortmund zwischen Hagen-Süd und Westhofener Kreuz. 8 Kilometer Stau plus 20 Minuten. 61 Mönchengladbach nach Venlo zwischen Breil und Grenzwald, 8 Kilometer Stau plus 20 Minuten. Und das ist hier nochmal der Überblick für alle, die jetzt im Auto unterwegs sind. Ihr habt es bei uns natürlich schon gehört. Diese Autobahnen sind bis Montag früh wegen Bauarbeiten gesperrt. Die A2 Richtung Oberhausen zwischen Hamm und Kamener Kreuz. Wie gehört, die 40 Richtung Venlo zwischen den Kreuzen Kaiserberg und Duisburg und die 52 nach Essen zwischen Kreuz Breitscheid und Kettwig. Außerdem ist die Bahnstrecke zwischen Köln-Mülheim und Düsseldorf Hauptbahnhof für etwa 2 Wochen gesperrt.
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4: Ahoi!

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0: Also als prominenter Mensch hast du es wirklich nicht leicht heute. Du kannst zum Beispiel nicht einfach so in Urlaub fahren wie wir alle, weil da sind ja dann wir alle, ne? Die Fans, dann hocken da auf der Nase, das willst du nicht als Promi. Oder es wird vielleicht auch mies gekocht in der Bude. Dann schon lieber selber im Sommer im Hotel arbeiten und selber kochen. Wieder Herr Melzer.
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2: Heute Tim Mahlzeits heißes Hotelbuffet.
3: Timmy, was kommt heute aus der Küche?
4: Also, ich hätte Kopfsalat im Speckmantel gegrillt, rohe Sprotte an Mineralwasserschaum. Warte mal. Jo, abgebrühter Presssack, kommt gleich.
3: Du weißt ja, heute kommt eine ganze Bundesligamannschaft wegen Trainingscamp, ne?
4: Was? Was für ein Verein?
3: Geheim.
4: Geheim? Kenn ich nicht. Sind die neu in der Liga? Aber kein Ding. Die müssen nächstes Wochenende fit sein. Also mache ich Transfer gehandelten Goldfasan mit geschwollener Haxe in der Eistonne. Und dann schreibe ich hier noch was auf.
3: Sag ich mal hier. Vorsicht vor giftige Pfifferlinge.
4: Bisschen Flachs muss sein, ne? So, als Fischgang mache ich Kleisteraale aus der Meisterschale und Moment, eben was testen. Nee, Bengalo von 11 Meter Bratwurst ist keine gute Idee. Den mache ich halt irgendwas mit abgepfiffene Schwalbe oder Spargel mit hängender Spitze oder so.
3: Und hast du auch was für Nachtig?
4: Ja, logisch. Unbehandelte Erdbeerpfannkuchen.
3: Unbehandelte was?
4: Ja, unbehandelte Erdbeerpfannkuchen, abgekürzt UEFA. Sonst noch was?
3: Ja, du hast einen Presssack am Kragen.
4: Ach, siehst du, den suche ich die ganze Zeit. So, abgebrühter Presssack ist fertig.
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0: Er selbst füllt Stadien mit seiner Musik, aber es gibt einen Traum und der wird jetzt erst wahr für Dave Grohl von den Foo Fighters. Schon so viel erlebt der Mann mit verschiedensten Rocklegenden, aber Dave Grohl hat noch nicht die Bühne geteilt mit der Band, die sein Rockerherz damals zum Brennen bringt. AC/DC. Jetzt ist es soweit, ganz spontan, weil die eigentliche Vorband absagt, spielen die Foo Fighters am 8. September in den USA zum ersten Mal, das ist ganz putzig, als Vorband vor AC/DC. 1980 sieht Dave Grohl einen Kurzfilm. Was AC/DC da abliefern, ist für ihn bis heute das Vorbild. So sehr muss ich live auch mein Bestes geben. Das ist eine Liveband.
1: And still to this day, I use that as reference, how I like to play a show. Like, that's a live band.
0: Und jetzt also die zwei Megabands direkt nacheinander oder aus Sicht von Dave Grohl. Wenn er fertig ist mit den Foo Fighters als Warm-Upper, dann kann er schön wieder selber durchdrehen, sobald AC/DC auf die Bühne kommen.
1: Dude, when they hit the stage, I'm gonna lose my mind.
0: Ja, kann sich immer wieder freuen wie ein kleines Kind. Der große Dave, so schön. Die Band, die Musik, die Foo Fighters zum Wochenende jetzt auf WDR 2. Learning to Fly.

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2: Die Nachrichten mit Stefan Pastel. Guten Tag.
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2: Die Bundesstaatsanwaltschaft ermittelt wegen eines Waffenverstecks in einem Wald bei Berlin. Dort waren im vergangenen Jahr zwei geladene Waffen und Munition gefunden worden. Bundesinnenminister Dobrindt bestätigte das heute, wie auch, dass ein Verdächtiger gefasst wurde.
3: Der Verdächtige befindet sich zurzeit in Rumänien in Haft. Das Ermittlungsverfahren ist gegen geheimdienstliche Agententätigkeit gerichtet und gegen die Vorbereitung einer schweren staatsgefährdenden Straftat.
2: Nach Recherchen von WDR, NDR und SZ sollen russische Agenten hinter den Anschlagsplänen stecken. Dobrindt selbst nannte keine konkreten Staaten. In Deutschland waren laut Statistischem Bundesamt im vergangenen Jahr gut 32.000 Prostituierte registriert. Experten gehen aber davon aus, dass es tatsächlich viel mehr Sexarbeiterinnen gibt. Das sagt unter anderem die Frauenrechtsorganisation Solvodi. Anke Kahle hat die Einzelheiten.
4: Die Frauenrechtsorganisation Solvodi geht davon aus, dass es 250.000 Prostituierte in Deutschland gibt. Nur 18% der offiziell gemeldeten Prostituierten haben die deutsche Staatsangehörigkeit. Am häufigsten kommen sie aus Rumänien. Warum sich viele nicht anmelden, hat verschiedene Gründe. Viele kämen aus prekären Verhältnissen, sprechen kaum Deutsch und hätten einen geringen Bildungsstandard. Die Hilfsorganisation geht außerdem davon aus, dass sich viele Frauen nicht freiwillig für die Prostitution entscheiden. Deshalb fordert sie mehr aufsuchende Hilfe, also Beratung und Aufklärung, direkt vor Ort mit den Betroffenen.
2: Und auch das ist Thema. Der Rhein führt nach seinen historisch niedrigen Pegelständen inzwischen wieder mehr Wasser. Nach kräftigen Regenfällen, vor allem in Süddeutschland, fahren in Nordrhein-Westfalen auch wieder viele Rheinfähren. Deutsche Unternehmen haben inzwischen offenbar 790 Millionen Euro aus den USA zurückgehalten als Erstattung für zu Unrecht erhobene Zölle. Nach einem Bericht der Wirtschaftswoche gingen allein beim Logistikkonzern DHL 416 Millionen Euro ein. In Frankreich empfiehlt das Gesundheitsministerium aktuell Schwangerschaftstests, weil zehntausende Kondome verkauft wurden, die nicht den Standards entsprechen. Sie sind zum Teil löchrig oder können leicht reißen. Feuerwehrleute haben gestern mitten im verbrannten Hohen Venn einen Birkhahn entdeckt und gerettet, dazu Forstamtsleiter René Dahmen.
5: Aus einem kleinen Waldgebiet hat er sich darin versteckt, war ganz schwarz voll Asche. Das Gebiet, wo unsere Birkhähne lebten, wo sie ihre Nester bauten und sich ernährten, das ganze Gebiet ist schwarz.
2: Birkhühner gehören zur Familie der Fasanenartigen. Sie sind selten und gelten in Belgien als stark bedroht. Wie das Tier das Feuer überstanden hat, ist unklar. Der Birkhahn wurde in ein Rehabilitationszentrum gebracht. Das war WDR aktuell.
6: Sachen gibt's. Thomas Becker ist hier aus der WDR 2 Wetterredaktion und weiß, wie es draußen wird.
7: Ja, da werden die Wolken allmählich dichter. Einzelne Schauer oder Gewitter sind unterwegs. Aktuell haben wir ein paar Blitze gemessen im Raum Niederrhein. Also ein bisschen Vorsicht draußen. Bis in die Nacht rein kann es örtlich noch krachen und schütten. Morgen am Tag wird das Ganze dann allmählich seltener und es wird noch ein bisschen kühler als heute. Wir kriegen in Wermelskirchen höchstens 17, in St. Augustin 19 und in Coesfeld 20 Grad. Und am Sonntag wird es nicht wärmer, aber trockener.
6: Nehmen wir so.
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6: A3 Köln Richtung Oberhausen. Zwischen Duisburg-Wedau und Kreuz-Kaiserberg 5 Kilometer Stau. Die A44 Aachen nach Mönchengladbach ist zwischen Aldenhofen und Jülich-West immer noch gesperrt. Immer noch wegen dem Unfall, der da passiert ist. 5 Kilometer Stau, immer noch das Problem. A45 Gießen Richtung Dortmund zwischen Hagen-Süd und Westhofener Kreuz 10 Kilometer stockend. Üppiger Stau auf der 45 Hagen nach Gießen zwischen Lüdenscheid-Süd und Rolzhagen. 10 Kilometer Stau heißt halbes Stündchen seid ihr länger auf der Bahn. Und die 59 noch Köln nach Bonn zwischen Dreieck Heumar und Köln-Bahn. 5 Kilometer plus 20 Minuten. Dann als Vorbereitung auf ein üppiges Wochenende, was die Straßensperrungen angeht. Hier folgende Autobahn bis Montag früh wegen Bauarbeiten gesperrt. A2 Richtung Oberhausen zwischen Hamm und Kamener Kreuz. 40 Richtung Venlo zwischen den Kreuzen Kaiserberg und Duisburg. Und die A52 problematisch Richtung Essen zwischen Kreuz Breitscheid und Essen-Kettwig. Außerdem die Bahnstrecke zwischen Köln-Mülheim und Düsseldorf Hauptbahnhof für etwa 2 Wochen gesperrt.
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6: Jetzt mal nur die Hard Facts. 0800 5678 222. Schnelle Minute. 0800 5678 222. Schnelle Minute. 0800. Wie der Papagei, ne?
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0: Der Kai aus Mettingen ist also im Tecklenburger Land ganz im Norden zu Hause. Und aus irgendeinem Grund ist er Fußballfan geworden von Preußen Münster. Hallo lieber Kai.
1: Ja, hallihallo.
0: Also ich meine, Ostwestfalen wäre auch eine Idee gewesen, ne? Möglicherweise. Mit Bielefeld. Wolltest du nicht?
1: Nee, wollte ich nicht.
0: Wolltest du nicht. Ist ja auch quasi die Direkte von Mettingen runter nach Münster gar nicht so weit. Du guckst heute Abend DFB-Pokal?
1: Richtig, genau.
0: Respekt. Wir sind auch dabei hier bei WDR 2. Also ihr verpasst auch bei uns nichts, aber im Stadion ist schon netter, ne?
1: Schauen wir mal, was es gibt, genau.
0: Ja, aber ich merke schon, du bist ein bisschen Pessimist oder wie? Oder was schwingt damit? Hast du Sorgen gegen den KSC?
1: Nein, aber die Pokalhistorie der Preußen ist jetzt nicht besonders, wie soll ich sagen, erfolgreich gewesen. Deswegen ja. Mal schauen, was heute passiert.
0: Aber solche Abende wie heute sind dafür gemacht, um die Geschichte zu ändern.
1: Schauen wir mal, genau.
0: Ja, du bist so ein Gucker. Was ist sonst in deinem Alltag dein Job? Also Fußballfan ist so das Privatleben. Was machst du tagsüber sonst?
1: Ich arbeite am Amtsgericht in Tecklenburg.
0: Oh, du bist Richter?
1: Genau, richtig.
0: Oh, ja. Dann weißt du, was richtig ist und was falsch im Leben. Das hilft sehr, ne?
1: Ja, genau.
0: Sehr, danke für diesen Atmer. Da war alles drin in der Übersetzung.
1: Ja.
0: So, wollen wir mal gucken, ob wir dir diesen herrlichen WDR 2 To Go Becher noch vom Wochenende auf den Weg bringen können. Und du kennst das Prinzip, 6 richtige, 60 Sekunden.
1: Ja.
0: Und dann fällt der Hammer.
1: Okay.
0: Aber auch das kennst du ja. Geht los.
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0: NRW mit 80 und uns hat besucht der Ministerpräsident heute. Wie ist nochmal sein Name?
1: Hendrik Wüst.
0: Korrekt. Welches Fußball-Supertalent verlängert beim 1. FC Köln bis 2031 und kriegt die Rückennummer 10?
1: Das ist Elmala.
0: Schade, dass der nicht in Münster spielt, ne?
1: Ja.
0: Ab heute fast keine Züge zwischen den beiden größten Städten bei uns im Westen, also zwischen
1: Düsseldorf und Köln.
0: Genau. Altes Kohlekraftwerk gesprengt. In welcher Stadt am Niederrhein?
1: Das weiß ich auf dem Stand nicht weiter.
0: Förde. DFB-Pokal. St. Tönnies aus dem Kreis Viersen spielt gegen welchen Bundesliga-Verein heute?
1: Gegen Borussia Dortmund.
0: Eintracht.
1: Frankfurt.
0: Das ist eine Eintracht Frankfurt, das ist richtig. Okay. Dann gute Nachricht, der Großbrand ist gelöscht. In welchem Waldgebiet in der Eifel?
1: Würtgenwald,
0: ganz genau. Mit Tom O'Dell und Amy McDonald am Kemnader See in Bochum startet welches Festival?
1: Bochum Total?
0: Ja, nein, ganz viele, wo man übernachten kann, sind das. Und dann heißt das so, weil es an dem Fluss ist. Wie genau? Also wenn man übernachtet in einem Ding, dass man Camping-Zelt nennen könnte, dann da an der Ruhr, wie heißt es denn, Himmel?
1: Zeltfestival Ruhe. So
0: Zeltfestival
1: genau.
0: Ruhe, das war ganz knapp noch in der Zeit.
1: Ja. Okay, gut.
0: Du hattest Glück einen, gehabt. Ja, pass mal auf, du hattest einen milden Richter, lieber Kai, hast du gemerkt gerade hier, ne?
1: Das habe ich gemerkt.
0: Ja, möge das.
1: Aber ich habe auch die Zeit nicht gestoppt.
0: Möge das in deinem Alltag irgendwo mal vielleicht einen guten Moment finden, wo du das wieder ausgleichen kannst. Wir schicken dir das Teil. Ich bin heute gar nicht so böse, merkst du?
1: Ja. Ganz, ganz lieb, vielen Dank.
0: Bitteschön und dir ein schönes Spiel heute Abend und Daumen sind gedrückt für Preußen Münster.

0: Ja, tanzt Moleküle. 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
1: Mir ging es tatsächlich nach all den Runden besser als gedacht. Das ist natürlich auch in gewisser Form anstrengend, das 15 Stunden lang seine Runden zu drehen. Aber letztendlich bin ich halt froh, dass es alles gut gelaufen ist und dass es mir danach auch gut ging.
0: Ja, 15 Stunden tatsächlich hält Stunny es aus auf dem Breakdance. Und mal abgesehen von den wackeligen Beinen frage ich mich, ob da nicht noch was anders gewackelt hat, so in der Magengegend.
1: Ich habe vergessen, etwas Ordentliches davor zu mir zu nehmen. Dementsprechend wurde mir nach den ersten Runden leider sehr schnell schlecht.
0: Ist das denn die Möglichkeit? Aber ich sag mal so, wer nichts gegessen hat, ne, der kann auch nichts ausbrechen. So gesehen, aus Versehen, alles richtig gemacht.
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1: Direkt aus dem Studio Köln. Ich bin Heinz Horst. Hallo. Der Kölner Hauptbahnhof kann ausgebaut werden. Das Eisenbahnbundesamt hat nämlich die Pläne der Deutschen Bahn genehmigt, zwei neue S-Bahn-Gleise auf der Rückseite des Hauptbahnhofs zu bauen. Gleichzeitig wurde auch der zweigleisige Ausbau der S-Bahn-Strecke bis nach Bergisch Gladbach genehmigt. Mit den beiden Projekten soll der Nahverkehr bei uns im Rheinland deutlich verbessert werden. In den kommenden Monaten will die Deutsche Bahn dann die Ausschreibungen ausarbeiten. In Köln fielen in der Nacht erneut Schüsse auf ein Juweliergeschäft, diesmal in Mülheim. Anwohner der Kolbstraße hörten mehrere Knallgeräusche und riefen die Polizei. Die stellte in der Scheibe des Juwelierladens Einschüsse fest. Außerdem fanden sich auf der gegenüberliegenden Straßenseite mehrere Patronenhülsen. Zwei Verdächtige sind nach den Schüssen vom Tatort geflohen. Die Polizei sucht Zeugen. Bereits am 5. und 12. August wurde auf ein und dasselbe Uhrengeschäft in der Kölner Innenstadt geschossen. Die Polizei prüft nun, ob es bei den Taten Zusammenhänge gibt. So viele ausgesetzte Tiere wie noch nie kommen derzeit im Tierheim Troisdorf an. Aktuell versorgen die Pfleger dort mehr als 350 Tiere. Und gerade in den Sommerferien kommen täglich neue dazu, sagt Helga Berben vom Tierheim.
2: Es sind viele Kleintiere dabei, aber auch Katzen. Unser Appell wäre halt eben, die Katzen ins Tierheim zu bringen, nicht irgendwo auszusetzen und auch ja nicht irgendwo auszusetzen, wo sie vielleicht dann auch in dem Behältnis, in dem sie sind, sterben würden.
1: Ein solcher Fall ist nämlich in Alfter vorgekommen. Da war eine Katze in einem zugeklebten Katzenklo gefunden worden. Eine Ursache für die vielen ausgesetzten Tiere sind vermutlich gestiegene Tierarztkosten. Und jetzt das Wetter mit Thomas Becker aus dem WDR-Wetterteam.
3: Wir müssen hier im Rheinland mit einzelnen Schauern rechnen. Bis in die Nacht rein sind örtlich auch Gewitter möglich, also ein bisschen Vorsicht draußen. Dazu haben wir heute Abend um 17 Grad. Morgen werden Regengüsse dann im Laufe des Tages seltener. Am Sonntag ist es meistens trocken.
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4: Um kurz nach 16:30 sind wir das.
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4: Hier staus die Wartezeiten. A1 Köln Richtung Münster zwischen Hagen-West und Kreuz Dortmund-Unner. 10 Kilometer stockender Verkehr. 3 Köln nach Oberhausen zwischen Duisburg-Wedau und Kreuz-Kaiserberg. 5 Kilometer. 44 Aachen nach Mönchengladbach zwischen Aldenhofen und Jülich-West. Immer noch gesperrt. Immer noch der Unfall, das Problem. 5 Kilometer Stau. 45 Gießen nach Dortmund zwischen Lüdenscheid-Nord und Westhofener Kreuz. 10 Kilometer stockend. Problem an der Baustelle auf der 57 Krefeld nach Köln zwischen Worringen und Kreuz Nord. 4 Kilometer Stau plus 15 Minuten. Und diese Autobahnen werden ab 21 Uhr heute Abend bis Montag früh gesperrt, weil gebaut wird. Vor Ort A1 Richtung Oberhausen zwischen Hamm und Kamener Kreuz. 40 Venlo Richtung Venlo zwischen den Kreuzen Kaiserberg und Duisburg und die 52 nach Essen zwischen Kreuz Breitscheid und Kettwig. Außerdem auch nicht so einfach das Leben auf der Bahnstrecke zwischen Köln-Mülheim und Düsseldorf Hauptbahnhof. Sperrung für 2 Wochen.
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4: Wir sind heute raus in den Westen, ins Siebengebirge bei Bonn. Da kämpft sich Kollege Julian den Berg hoch und wieder runter und gleich wieder hoch. Und das alles nur, damit ihr mal seht, wo ihr zum Beispiel mit euren Freunden draußen mal richtig was erlebt und sie mal so richtig K.O. kriegt. Ist ein Happening und es passiert hier gleich wieder.

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0: Julian und die sieben Gipfel. In diesem fürchterlichen Horrorfilm befindet sich heute der Kollege Beuter. Wir sind im Siebengebirge unterwegs, direkt an der Grenze zu Rheinland-Pfalz. Da hat der Julian schon den Berg Löwenburg bestiegen, bezwungen, möchte man fast sagen. Und jetzt hat er den nächsten 4000er vor sich, den Ölberg. Julian, ich habe mal geguckt, also von Berg 1 zu Berg 2 sind es 6 Kilometer und das soll man ungefähr in 1,5 Stunden schaffen. Die sind vergangen, seit wir uns das letzte Mal gesprochen haben. Wie ist denn so das Wertebefinden? Es geht ja auf und ab und auf und ab. Geht das auch ohne Rettungshubschrauber weiter für dich bis nach oben?
1: Ich gehe gerade tatsächlich die letzten Meter. Also hier auf dem Berg ist nämlich so ein Ausflugsgaststätte, Restaurant und Terrasse mit Ausblick. Es ist wirklich schön. Jetzt bin ich oben angekommen. Und kennst du das, wenn dir der Schweiß vor lauter Anstrengung in die Augen läuft? Da bin ich gerade. Es ist toll.
0: Nein, ich kenne das nicht, weil sowas, was du machst, das ist ja todesmutig, sich da fast zu opfern für den Job. Also jetzt aber im Ernst, wie hoch ist der? Das kann man hinkriegen, ne? Auch mit so schwachen Waden, wie wir zwei Becher haben.
1: 460 Meter. Also ich bin vor der Sendung gestartet. Im Tal am Rhein war ungefähr 40 und jetzt bin ich oben angekommen und kann wirklich in alle Richtungen gucken. Es ist wirklich wunderschön. Ich sehe da hinten, guck mal, wenn du dich aus dem Fenster lehnst, ich glaube, ich sehe dich sogar in Köln.
2: Hallo!
0: Ja, so. Mit ein bisschen Fantasie bist du das da drüben.
1: Mit ein bisschen Fantasie, genau. Ja. So, ich kann mir jetzt hier auf jeden Fall gleich erstmal was zu trinken, was zu essen bestellen, das brauche ich jetzt aber auch.
0: So, also das heißt, man muss sich diese Strapaze nicht unbedingt in Gänze antun, man kann auch direkt da oben irgendwie, weiß ich nicht, vorfahren, hoffentlich, oder geht das nur per Fuß zu hoch?
1: Man kommt relativ nah dran mit dem Auto tatsächlich, ja. Du kannst dich aber auf viele lustige Arten und Weisen fortbewegen. Ne? Radfahren haben wir gerade schon geklärt. Zu Fuß gehen, so wie ich, geht natürlich auch. Und ich habe Mascha getroffen, die war Trailrunning betreiben, also quasi Joggen im Wald. Und die hat mir richtig Mut gemacht.
3: Jetzt haben die 20 Kilometer gerade durch. Ja, langsam anstrengend.
1: Es geht ja ganz schön steil bergauf auch, ne?
3: Ja, also zum Ölberg ist uns warm geworden. Das war ordentlich.
1: Aber hat sich gelohnt?
3: Ja, die Aussicht war schön.
1: Und das war der Punkt, wo ich wusste, es wird nicht schön, aber es wird toll, weil ich oben angekommen bin.
0: Ja, diese Trailrunner, die haben sowieso leicht einen an der Murmel. Das ist schon Unglaubliches, was die da irgendwie hinkriegen. Frau Heinrich rennt ja auch wie so eine Irre und angestochen durch die Gegend. Die habe ich auch schon gesehen, da durch die Berge stapfen. Also das heißt, man kann das durchaus als junger Mensch da oben hinschaffen. So als Mittelalter wird es schon langsam schwierig. Und als ganz Alter fährst du einfach mit der Karre hoch und isst dann da oben, so wie du jetzt, das Schnitzel und trinkst ein Bier.
1: Ja, du musst, also zu Fuß kannst du auch gehen. Wie gesagt, du musst halt deine Hüfte gut in Schuss haben. Ich bin tatsächlich zwischendurch immer mal wieder über umgestürzte Bäume geklettert, die auf dem Wanderweg lagen, weil man die nämlich aus Naturschutzgründen einfach liegen lässt. Es ist spannend, es ist aufregend, aber es ist auch ein bisschen anstrengend.
0: Und wie es aussieht und welche anderen Alternativen es möglicherweise an Raus in den Westen Tipps gibt für euch, findet ihr auf wdr2.de. Heute waren wir im Siebengebirge. Und haben den Julian ein bisschen fertig gemacht. Das reicht mir noch nicht. Wir werden in den nächsten Wochen gucken, ob wir ihn

0: 1, 2, 3, 4, wir bleiben im Takt. WDR 2 hier am Sonntag setzen wir die Partyhütchen auf, denn, Sekunde, wo ist es? Hier. Unser schönes Bundesland wird 80.
1: Ich bin die Basmala, ich komme aus Ochtrup und ich lebe gerne in NRW, weil es hier immer so viel los ist und ja, weil meine Eltern hier wohnen.
2: Hallo, ich bin der Tom aus Köln und ich mag NRW sehr gerne wegen den Menschen und die Fröhlichkeit und alles, ja, was damit zu tun hat. Alle sind offen und entspannt und heiter, in den meisten Fällen, würde ich sagen.
3: Hallo, ich bin Sophia aus Dortmund und ich wohne in NRW, weil die Menschen cool sind.
0: So, genau so nämlich. Und auch unser Ministerpräsident Henrik Wüst, der wird am Sonntag auch 80. Also auf eine Art, ne? Er kommt ja aus dem Münsterland und war heute Morgen bei uns.
4: Wir sind fleißig, wir sind ein Land der Arbeit. Darauf sind wir auch stolz. Uns wachsen die Weintrauben nicht in den Mund. Aber wir haben da immer das Beste rausgemacht und ich glaube, das ist in allen Regionen so und bei aller Vielfalt.
0: Ja, und den Baldeneysee, den haben wir auch. Sorry, ich wollte nicht hier in die Parade fahren vom Ministerpräsidenten. Das ganze Interview mit Henrik Wüst kriegt ihr auf wdr2.de. Ihr Leute hier, ihr American Girls oder West End Girls bei uns im Westen. Wir dichten das ein bisschen um. Der Harry übernimmt das jetzt. NRW Girls.

0: Femme Like You, direkt nach American Girls. Und das heißt, nach fünf ist mal wieder Zeit bei uns für einen schicken 90er. Corona. Ui. Michael Schulte auch im Gepäck. Bleibt einfach WDR 2.
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10: Die Nachrichten mit Stefan Passel. Guten Tag.
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10: Bundesinnenminister Dobrindt hat den Fund eines Waffenverstecks in der Nähe von Berlin bestätigt. Sicherheitsbehörden hatten in einem Wald zwei Schusswaffen und Munition entdeckt. WDR, NDR und SZ hatten berichtet, dass offenbar Russland dahinter steckt. Dietrich Karl Meurer berichtet.
11: Dobrindt sagt weiter, die Einsatzkräfte machten Waffen und Munition unbrauchbar. Danach überwachten sie das Versteck, um mögliche Abnehmer zu identifizieren. Es erschien jedoch niemand. Der Minister berichtet, die Bundesanwaltschaft ermittelt gegen einen Verdächtigen, der in Rumänien in Haft sitzt. Zu den Hintergründen des Waffenverstecks äußert sich Dobrindt vorsichtig. Eine Beteiligung fremder Mächte, also fremder Staaten, könne er nicht ausschließen. Er sieht den Fall im Zusammenhang mit Spionage oder Sabotage.
10: In Griechenland lodern auch in diesem Jahr riesige Brände. Viele davon wurden vorsätzlich oder fahrlässig verursacht. Nach Angaben der griechischen Feuerwehr wurden in diesem Jahr nach Bränden schon mehr als 300 Menschen festgenommen. Astrid Halder, WDR Athen.
12: Ein Feuerwehrsprecher sagte im griechischen öffentlich-rechtlichen Rundfunk, in 36 Fällen handle es sich um Vorsatz. Über 270 seien fahrlässig verursacht worden. Wie zum Beispiel ein Fall auf Kreta vergangene Woche. Der sorgte nicht nur bei Einsatzkräften für Kopfschütteln. So brach dort laut griechischer Feuerwehr ein Feuer aus, nachdem ein Urlauber am Waldrand mit Holzkohle gegrillt hatte. Medienberichten zufolge sagte er den Behörden, er habe nicht gewusst, dass Grillen im Freien bei starkem Wind und Trockenheit verboten sei. Dieses Jahr hat es in Griechenland schon an die 5000 Waldbrände gegeben.
10: Der Fußballweltverband FIFA hat den Argentinier Leandro Paredes für seinen Ausraster nach dem verlorenen WM-Finale für 10 Länderspiele gesperrt. 4 weitere argentinische Spieler und Betreuer wurden ebenfalls gesperrt. Nach der Finalniederlage hatten sie spanische Spieler geschlagen und getreten. Und auch das ist Thema. In Deutschland sind im vergangenen Jahr fast unverändert rund 32.000 Prostituierte bei den Behörden gemeldet gewesen. Experten gehen aber davon aus, dass es tatsächlich viel mehr Sexarbeiterinnen gibt. Der Rhein führt nach seinen historisch niedrigen Pegelständen inzwischen wieder mehr Wasser. Nach kräftigen Regenfällen, vor allem in Süddeutschland, fahren in Nordrhein-Westfalen auch wieder viele Rheinfähren. In Schweden hat ein Mann an einer Schule mehrere Menschen mit einem Schwert verletzt. Der mutmaßliche Täter konnte festgenommen werden. Die Hintergründe sind noch unklar. Zum Schluss wird es emotional. Christoph Denz aus Arnsberg ist querschnittsgelähmt, kann jetzt aber mit Hilfe eines Stützapparats, eines sogenannten Exoskeletts, wieder laufen. Dafür hat er 4 Monate lang trainiert. Und das ist die Reaktion seines 9-jährigen Sohnes, als er seinen Vater zum ersten Mal stehend und in voller Größe gesehen hat.
13: Ich war richtig beeindruckt, weil ich finde das so toll, dass Papa wieder laufen kann.
10: Die ganze Geschichte gibt es auf wdr.de. Das war WDR aktuell.
0: Gut. Da haben wir aber gerade auch im Moment geschluckt, ne? Thomas Becker ist hier, WDR 2, Wetterteam. Lass uns gucken, wie das Wetter so wird am Wochenende.
14: Ja, ich fange mal heute an. Da gibt's noch einzelne Schauer oder Gewitter. Zwischendurch kommt aber auch mal die Sonne raus. Und bis in die Nacht rein kann es dann örtlich krachen und schütten. Morgen im Laufe des Tages schwächt sich das Ganze schon so ein bisschen ab. Und besonders warm wird's nicht. Wir kriegen in Monschau 17, in Bad Salzuflen 19 und in Pulheim 20 Grad. Und am Sonntag wird's auch nicht wärmer, aber stabiler und trockener.
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0: Stabil ist ohnehin mein neues Lieblingswort. Es heißt im Grunde, dass die Dinge laufen. Es muss nicht unbedingt super sein, aber es ist vor allen Dingen nicht mehr so kacke, wie es vielleicht mal war. A3 Frankfurt Richtung Köln, zwischen Siebengebirge und Loma, 6 Kilometer stockender Verkehr. 4 Aachen nach Köln, zwischen Frechen-Nord und Köln-Klettenberg, 2 Kilometer Stau. A44 Aachen nach Mönchengladbach, zwischen Alsdorf und Altenhoven, 5 Kilometer plus 20 Minuten. Die Sperrung ist aufgehoben vor wenigen Minuten. Der Stau sollte sich also auch langsam davon machen. A45 Gießen Richtung Dortmund zwischen Hagen Süd und Westhofener Kreuz, 8 Kilometer Stau. Und die 59 noch von Köln nach Bonn zwischen Dreieck Heumer und Köln-Wahn, 5 Kilometer stockend. Diese Autobahnen hier, die werden heute Abend um 21 Uhr dicht gemacht, gesperrt bis Montag früh wegen Bauarbeiten. A2 Richtung Oberhausen zwischen Hamm und Kamener Kreuz, 40 Richtung Venlo zwischen den Kreuzen Kaiserberg und Duisburg und die A52 Richtung Essen zwischen Kreuz Breitscheid und Kettwig. Und weil es bei der Bahn auch mal wieder klemmt, wird die Strecke zwischen Köln-Mülheim und Düsseldorf Hauptbahnhof gesperrt für etwa 2 Wochen.
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0: Das Zeltfestival Ruhr war schon eine Frage, eine entscheidende. Und es war eine Quälerei mit dem Kai. Aber wir haben es ja hingekriegt. Also die schnelle Minute abgehakt. Das Festival steht jetzt erst an. Was es kann in diesem Jahr, sagen wir euch gleich.
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0: Nur for your information, es gibt einen Unterschied zwischen der weißen Stadt am See und dem weißen Rössel am Wolfgangsee. Ich sag's nur mal so, damit ihr hier nichts verwechselt.
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0: Also die Weiße Stadt am See ist bei uns im Westen, so nennt sich eine Veranstaltung bei uns im Westen. Die weißen Zelte stehen dann auch schon wieder bereit. Heute geht's wieder los mit dem Zeltfestival Ruhr. 2 Wochen am Kemnader See zwischen Bochum und Hattingen. 45 Shows, Sascha Scheuer, WDR 2 Musik, dann gehen wir jetzt die Highlights doch mal durch, ne?
2: Gibt zum Auftakt heute Abend direkt einen der internationalen Stars, James Arthur. Der zeigt dieses Jahr immer wieder auf Social Media, wie seine Fans bei den Konzerten mitsingen und da emotional völlig aufgehen. Das sind sehr schöne Videos. Wird also auch heute im Zelt eine schöne Gefühlsachterbahn. Ähnliches plus noch mehr zum Tanzen liefert morgen Michael Schulte. Und der weiß ganz genau, wie besonders das morgen wird, wegen der Location.
3: In so einem Zelt, das ist immer eine wahnsinnig tolle Atmosphäre, was so wie in so einem Kessel fast. Also das ist so, man merkt so jede Energie von jedem Einzelnen gefühlt. Wir alle gemeinsam, wie auf der Bühne, mit den Leuten vor der Bühne.
0: Ja, die Leute vor der Bühne, aber wer einfach auch nur so hin will, das geht auch wieder, ne?
2: In der weißen Zeltstadt können wir auch ohne Konzerttickets rumlaufen, genau. Kinder bis 11 Jahre machen das gratis. Alle anderen zahlen ein bisschen dafür. Und ja, dann zum Beispiel durch den Handwerkermarkt oder wie Veranstalter Lukas Rüger sagt, Shoppingmeile.
4: Es ist sehr intim, es ist sehr gemütlich und es sind jede Menge nette Menschen hier, die sich austauschen und ich glaube, das ist gerade in der jetzigen Zeit sehr, sehr wichtig, dass wir zusammenkommen, um uns auszutauschen und eine gute Zeit zusammen zu haben.
2: Die gute Zeit gibt es auch mit Tom Odell, OMD und Amy McDonald, die spielt nächste Woche sogar an ihrem Geburtstag.
0: Und von WDR 2 präsentiert macht auch er sich auf den Weg zum Kemnader See. Der Herr Weiß, Vincent Weiß, und den gibt's nicht nur einmal, Sascha.
2: Er kann im Zelt übernachten. Am 2. und 3. September spielt Vincent Weiß und will gefühlt wieder allen Leuten die Hand geben.
5: Weil ich diese Nähe zu dem Publikum irgendwie schön finde und wichtig finde. Und deswegen laufe ich bei jedem Konzert Crowdsurfen durch die Menge, versuche jede Ecke des Konzertgeländes irgendwie zu erreichen. Also ich versuche da irgendwie überall präsent zu sein.
0: Yo, Crowdsurfen im Zelt bei 2 Shows von Vincent im weißen Zelt auf dem Zeltfestival Ruhr. Das startet heute und wird ein Feuerwerk.

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Die Isa meldet sich gerade und schreibt: Hallo lieber Thomas, danke für die Woche. Kommen denn heute zum Abschluss noch die Waldhornbläser? Man kann doch nie genug lachen. Liebe Grüße aus Kanada. Isa, also gerade in Kanada gibt's ja ganz viele Waldhornbläser. Dann kommen die jetzt extra für dich. Und zum Wochenende für alle im Westen nochmal zur Aufführung von Meister Luis, dem alten Fonsi. Und bitte!

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1: Direkt aus dem Studio Köln. Ich bin Heinz Horst. Hallo. Es ist eine der meistbefahrenen Bahnstrecken in Deutschland. Doch ab heute Abend geht zwischen Köln-Mühlheim und Düsseldorf Hauptbahnhof nichts mehr. Dann wird 2 Wochen lang an Gleisen, Weichen und Brücken gearbeitet. Für Bahnreisende und Pendler heißt das Umleitungen, Busse und längere Fahrzeiten. Ab dem 4. September sollen dann die Fern- und Regiozüge wieder fahren. Für die S-Bahn bleibt die Strecke zwischen Köln-Mühlheim und Düsseldorf jedoch noch bis Anfang Dezember gesperrt. Gute Nachrichten gibt es dafür beim Ausbau des Kölner Hauptbahnhofs. Die Deutsche Bahn hat dafür nun grünes Licht bekommen. Das Eisenbahnbundesamt hat nämlich die Pläne der Bahn genehmigt, 2 neue S-Bahn-Gleise auf der Rückseite des Hauptbahnhofs zu bauen. Zum anderen wurde auch der 2-gleisige Ausbau der S-Bahn-Strecke bis Bergisch Gladbach genehmigt. Mit den beiden Projekten soll der Nahverkehr bei uns im Rheinland deutlich verbessert werden. In den kommenden Monaten will die Deutsche Bahn die ersten Ausschreibungen ausarbeiten. Mitte Juni wurde er bei Straßenbauarbeiten entdeckt, ein Bunker aus dem Zweiten Weltkrieg in Bonn-Tannenbusch. Damit er als Bodendenkmal erhalten werden kann, wird er nun verfüllt und zugeschüttet. Die benachbarten Anwohner und Einzelhändler atmen auf, so auch der Buchhändler Philipp Seehausen, denn er hat durch die Baustelle bislang 30% weniger Umsatz.
2: Das bedeutet, dass wir unser Team verkleinern müssen. Wir verkaufen natürlich viel weniger, das heißt, wir müssen auch weniger einkaufen. Und dazu kommt die Belastung durch den Schmutz, das heißt, wir sind jede Woche dabei, den ganzen Laden zu reinigen. Das ist schon für alle eine große Arbeitsbelastung.
1: In einer Woche soll ein Teil der Straße wieder freigegeben werden. Und jetzt das Wetter mit Thomas Becker aus unserem WDR-Wetterteam.
3: Guten Tag. Wir müssen hier im Rheinland mit einzelnen Schauern rechnen. Bis in die Nacht rein sind örtlich auch Gewitter möglich, also ein bisschen Vorsicht draußen. Dazu haben wir heute Abend um 17 Grad. Morgen werden Regengüsse dann im Laufe des Tages seltener. Am Sonntag ist es meistens trocken.
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4: Hello again.
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4: Das Update am Freitagabend. Die Rushhour A3 Frankfurt Richtung Köln zwischen Siebengebirge und Lohma. 5 Kilometer stockend. Autobahn 30 Bad Oeynhausen nach Rheine zwischen Nattbergen und Osnabrück-Hellern. 4 Kilometer Stau. Nochmal die 40 dabei. Dortmund Richtung Essen zwischen Bochum-Hamme und Wattenscheid. 3 Kilometer stockender Verkehr. 45 Gießen nach Dortmund zwischen Hagen-Süd und Westhofen. Der Kreuz 6 Kilometer Stau plus 15 Minuten. Und die 516 Autobahn 516 Abzweig Oberhausen. Die wird in einer knappen halben Stunde, also um 18 Uhr, zwischen Kreuz Oberhausen und Eisenheim gesperrt bis Montagmorgen wegen Bauarbeiten.
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4: Ahoi! 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

0: Sonntag wird gefeiert, ihr Lieben. Rudelumarmung mit 18 Millionen Leuten. So viele leben in unserem wunderbaren Westen. Der 80. steht an. Vor 80 Jahren schuf Gott, glaube ich, Nordrhein-Westfalen. Im Ernst, wie kam es dazu?
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0: Da ist er ja, wo wir von Gott sprechen. Thilo Jahn.
2: NRW feiert Geburtstag. Am 23. August 1946 haben die Briten damals ein neues Land erschaffen. Unser geliebtes Bundesland Nordrhein-Westfalen.
3: Ich liebe NRW, weil NRW total vielfältig ist. Es gibt auf engstem Raum so viele wundervolle, interessante Sachen, die man erleben und machen kann. NRW ist einfach cool.
4: Ich wohne gerne in NRW, weil wir dort aufgewachsen sind. Da ist die Heimat, unsere Freunde und Familie sind da. Es ist alles ein bisschen ländlicher und gut erreichbar. Und für die Kinder zum Aufwachsen. Super.
2: Operation Marriage hieß damals die britische Bundeslandplanung. Geheiratet in und vor allem verheiratet mit NRW ist auch unser Ministerpräsident Hendrik Wüst. Er schätzt an NRW
5: die Unterschiedlichkeit. Du kannst hier alles finden, was es in Deutschland sonst irgendwo gibt, aber du brauchst nicht weit zu fahren. Das mag ich sehr.
2: Keine weiten Wege, vielseitig und bunt. Das gefällt auch Andrea aus Duisburg.
6: Ja, hier gibt es ganz viele verschiedene Nationalitäten, ganz viele bunte und schräge Vögel. Das ist das, was das Ruhrgebiet ausmacht und natürlich auch NRW.
2: Ja, und am letzten Ferienwochenende wird das nochmal groß gefeiert mit dem NRW-Tag in Münster. Über die Landesgrenzen hinaus schwärmt Hendrik Wüst oft von.
5: Erstmal erzähle ich, wie stark wir sind. 18 Millionen Menschen. Da gibt es eine Menge europäischer Länder, die kleiner sind. Unsere wirtschaftliche Stärke, die ist im europäischen Vergleich überdurchschnittlich stark, wie viele Universitäten wir haben, weil das ein Stück weit auch Zukunftsstärke ausdrückt.
2: Ja, und wenn wir schon mal in die Zukunft schauen, wo steht denn NRW in 10 Jahren, wenn dann der 90. gefeiert wird?
5: Wir gehen jetzt gerade mit großer Intensität den Weg von der Kohle zur KI. Wir sind da richtig gut. Und in 10 Jahren werden wir, glaube ich, da ein ganzes Stück vorangekommen sein, auch ein bisschen klarer sehen, was künstliche Intelligenz für Chancen bringt, sicherlich auch ein paar Risiken, aber auch neue Potenziale für den Wirtschaftsstandort, aber auch darüber hinaus.
2: So, jetzt aber erstmal alles Gute diesen Sonntag, liebes Bundesland NRW.
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0: In 10 Minuten trillert endlich die Pfeife in Krefeld. Anstoß, DFB-Pokal unter anderem mit dem SC St. Tönis gegen Eintracht Frankfurt. SC Watt? Ja, 5. Liga, meine sehr verehrten Damen und Herren, gegen 1. Bundesliga. Wie geht das wohl aus, Herr Krebs?
1: Ich bin absoluter Realist. Wir wissen, gegen wen wir spielen. Wir wissen, was wir da ausrichten können. Wir haben in der Regel 0 Chance und werden sehr, sehr froh, wenn wir das Ergebnis lange offen halten und das Spiel am Ende nicht ganz so deutlich ausgeht.
0: 0 Chance, aber wir werden sie nutzen, sagt der Sportdirektor vom SC St. Tönis. Wir schalten uns live dazu ins Stadion nächste Stunde und vergessen auch nicht Preußen Münster gegen den KSC auf WDR 2.

0: Was haben wir denn für euch noch in der nächsten Stunde parat? Lass mich mal gucken. Das ist doch Kato, oder? Turn the lights off im WDR 2 Musikmix. Und dann noch No Doubt. Bleibt einfach. 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
7: Mit Katrin Schmick, willkommen bei uns und darum geht's. Laut war es, die Kraftwerksprengung in Förde heute war erfolgreich. Starke Nerven sind mal wieder gefragt. In wenigen Stunden werden mehrere Autobahnen und Bahnstrecken in NRW gesperrt. Wir sagen, wo und was das bedeutet. Und erste Liga trifft auf fünfte. Das gibt's nur im DFB-Pokal. St. Tönes hat Eintracht Frankfurt zu Gast.
8: Also erstmal war ja der leise Knall war noch okay. Dann beim großen Knall, als das Stahl gesprengt wurde, da war eine riesen Staubwolke. Die Erde hat ein bisschen gebebt und es war halt sehr laut.
7: Ich würde mal sagen, Reporterqualitäten hat Vincent. Er ist 7 und er hat sich das heute live angeschaut auf dem Gelände des stillgelegten Kohlekraftwerks in Förde am Niederrhein. Da wurden heute ein riesiger Koloss, 90 Meter hohes Kesselhaus plus zwei weitere Anlagen kontrolliert gesprengt. Fabian Stromer hat die Sprengung für uns verfolgt. Lief denn alles nach Plan?
9: Der Knall war wirklich unfassbar laut und die Druckwelle, die von der Sprengung ausging, hat man im ganzen Körper gespürt. Mehr als 100 Menschen haben sich das Spektakel hier angeschaut, entweder direkt an der Absperrung oder am Rhein entlang in den Buchten. Es hat alles so geklappt, wie man sich das vorgenommen hat. Bei RWE gab es intern sogar Applaus und kurz nach der Sprengung konnte auch der Schiffsverkehr direkt wieder anlaufen. Die Straßen blieben noch etwa bis 14 Uhr gesperrt, danach lief auch der Verkehr wieder.
7: Das war ja nicht die erste Sprengung auf dem Areal. Wie geht es mit dem Gelände denn weiter?
9: Der Förderbürgermeister Dirk Hamann hat uns gesagt, dass er hofft, dass es möglichst schnell weitergeht. Die anderen Teile des Kraftwerks werden ja auch noch gesprengt. Und wenn das Areal dann frei ist, will RWE hier ein wasserstofffähiges Gaskraftwerk hinstellen. Das soll den geplanten Kohleausstieg in Deutschland unterstützen. Laut der Planung des Energiekonzerns kann hier dann ab 2030 Strom produziert werden. Und die Leute in der Region hoffen natürlich, nach über einem Jahrzehnt Stillstand auch wieder auf neue Arbeitsplätze.
7: Fabian Stromer war das im Tag um 6. In wenigen Stunden beginnen gleich mehrere Sperrungen auf wichtigen Autobahnen und auch Bahnstrecken bei uns im Land. Die meisten davon dauern das ganze Wochenende, manche sogar darüber hinaus. Da wird gebaut und saniert und Stefan Hase, WDR aktuell, hat die wichtigsten Strecken mit den größten Auswirkungen rausgesucht.
10: Ab 21 Uhr ist die wichtigste Verbindung zwischen Ostwestfalen und dem Ruhrgebiet dicht. Die Autobahn A2 zwischen Hamm und dem Kamener Kreuz in beide Richtungen, weil dort über das gesamte Wochenende Flüsterasphalt aufgetragen wird. Die zuständige Autobahn GmbH begründet diesen Zeitpunkt damit, dass für solche Arbeiten in der Regel verkehrsarme Wochenenden in den Ferien genutzt werden. Montag früh ab 5 soll die Strecke aber wieder frei sein. Im gleichen Zeitraum wird auch die A40 Richtung Venlo gesperrt, und zwar bei Duisburg. Wer am Wochenende zum Shoppen oder für einen Kurzurlaub auf dieser Strecke nach Holland fahren will, dem rät Petra Sommer aus der WDR-Verkehrsredaktion.
11: Es lohnt sich eigentlich immer, großräumig zu umfahren, besonders Richtung Niederlande. Da kann es dann eng werden, besonders am Samstag. Da sind eben viele unterwegs zum Einkaufen oder für Ausflüge. Da kann man aber ganz gut ausweichen, zum Beispiel über die A3. Man sollte einfach immer mehr Zeit einplanen.
10: Mehr Zeit einplanen müssen ab heute Abend auch Bahnpendler zwischen Köln und Düsseldorf. In Insgesamt 2 Wochen lang geht auf der rechtsrheinischen Strecke so gut wie nichts mehr.
12: Es gibt erhebliche Auswirkungen für die Fahrgäste zwischen Köln Hauptbahnhof und Düsseldorf. Hauptbahnhof fährt zum Beispiel nur noch im Wesentlichen der RE6 rechtsrheinisch über Neuss. Für die Zwischenhalte, für die S-Bahn-Stationen bleibt nur der Schienenersatzverkehr.
10: Sagt Hans Werner vom Fahrgastverband Pro Bahn. Heißt, die Sperrung betrifft alle Züge und dauert 2 Wochen. Die S-Bahn-Strecke bleibt sogar bis Anfang Dezember dicht. Die Bahn arbeitet da zeitgleich an Gleisen, Weichen und Brücken. 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
7: Die Bundesstaatsanwaltschaft ermittelt wegen eines Waffenverstecks in einem Wald bei Berlin. Mehr dazu in den Kurznachrichten heute mit Udo Stiel.
13: Dort waren schon im vergangenen Jahr 2 geladene Waffen und Munition gefunden worden. Bundesinnenminister Dobrindt bestätigte das heute. Außerdem sei ein Verdächtiger gefasst worden. Nach Recherchen von WDR, NDR und SZ sollen russische Agenten hinter den Anschlagsplänen stecken. Dobrindt selbst nannte keine konkreten Staaten. In Schweden hat ein Mann an einer Schule mehrere Menschen mit einem Schwert verletzt. Der mutmaßliche Täter konnte festgenommen werden. Die Hintergründe sind noch unklar. Die Behörden in Belgien warnen weiter davor, ins Hohe Venn zu fahren, auch wenn der Brand dort unter Kontrolle ist. In dem Moorgebiet gibt es immer wieder Glutnester und Flammen im Boden. Außerdem können Bäume umfallen, weil ihre Wurzeln abgebrannt sind. Die deutschen Feuerwehrleute, die dort geholfen haben, sind wieder abgezogen. Auf belgischer Seite sind im Hohen Venn jetzt noch etwa 100 Kräfte im Einsatz.
7: Der DFB-Pokal macht ja das Unmögliche möglich. Je nach Auslosung und Weiterkommen können so die verrücktesten Partien stattfinden. Erste Liga trifft auf Dorfverein. Ich sage immer tritt, gemein. Gerade eben um 6 war es am Niederrhein soweit. Anpfiff in der Partie St. Tönis gegen Eintracht Frankfurt. 5. Liga gegen die erste. Für die Kicker von St. Tönis ist es das allererste Mal, dass sie im DFB-Pokal überhaupt dabei sind. Und dann eben noch gegen den Tabellendritten in der Bundesliga. Dafür musste man erstmal Platz schaffen für die vielen Fans, die angereist sind. Anpfiff war im Krefelder Grotenburg-Stadion. Eindrücke kurz vor Anpfiff von Peter Hild, WDR aktuell.
14: Die Stimmung, die ist ausgelassen, entspannt und friedlich hier rund um die Krefelder Grotenburg. Aber vor allem bei den Fans vom SC St. Tönis ist die Vorfreude natürlich riesengroß. Es ist das größte Spiel der Vereinsgeschichte. Und viele Fans haben mir noch erzählt, sie freuen sich einfach auf einen besonderen und hoffentlich lange spannenden Pokalabend und wollen ihre gute Stimmung einfach durch den Abend tragen, egal wie das Spiel läuft oder ausgeht. Und insgesamt geht es hier sehr friedlich zu. Die Polizei ist zwar mit einem Großaufgebot im Einsatz, hält sich aber sehr dezent im Hintergrund, weil die Stimmung wirklich insgesamt sehr friedlich ist, auch von den rund 6.000 Frankfurt-Fans. Und alles ist bereitet für einen stimmungsvollen Pokalabend hier in Krefeld.
7: Und zum Schluss noch das Wetter in NRW. Thomas Becker ist da aus der WDR-Wetterredaktion. Der dicke, fette Hochsommer ist wahrscheinlich rum, würde ich mal sagen. Aber noch nicht ganz. Und noch sind ja auch Sommerferien in Nordrhein-Westfalen. Wie wird denn das Wochenende?
15: Ja, es geht so ein bisschen holprig rein. Wir haben jetzt am Abend und in der Nacht einzelne Schauer oder Gewitter, teilweise auch mal kräftig. Und morgen am Tag ist es auch noch so ein bisschen wechselhaft. Besonders warm wird es auch nicht, so 15 bis 20 Grad sind maximal drin. Aber im Laufe des Tages werden Regengüsse und Gewitter morgen doch schon allmählich seltener. Und am Sonntag ist es dann zwar auch noch relativ frisch, also über 20 Grad geht es höchstens leicht. Aber es ist die meiste Zeit über trocken und die Sonne hat dann auch mal wieder ein bisschen längere Chance.
7: Danke Thomas, das war der Tag um 6 und ich bin Katrin Schmick.
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0: Und ich bin es nicht, ich bin Thomas Buck. A30 Bad Oeynhausen Richtung Rheine zwischen Nattbergen und Osnabrück-Hellern. 5 Kilometer stockender Verkehr gemeldet. 40 Dortmund Richtung Essen zwischen Bochum-Hamme und Bochum-Wattenscheid-West. 3 Kilometer Stau. A43 Recklinghausen nach Wuppertal zwischen Recklinghausen-Hochlamark und Bochum-Rieke. Riemke, 3 Kilometer nochmal gemeldet. Die 45 Gießen nach Dortmund zwischen Hagen-Süd und Westhofener Kreuz. 4 Kilometer stockender Verkehr. Die A516 noch Abzweig Oberhausen ist zwischen Kreuz-Oberhausen und Eisenheim gesperrt bis Montagmorgen wegen Bauarbeiten und wo wir schon bei Sperrungen sind. Bis Montag früh gesperrt, ab heute Abend 21 Uhr folgende Autobahnen. A2 Richtung Oberhausen zwischen Hamm und Kamener Kreuz. 40 Venlo zwischen, also Richtung Venlo zwischen den Kreuzen Kaiserberg und Duisburg und A52 Richtung Essen zwischen Kreuz Breitscheid und Essen-Kettwig. Außerdem die Bahnstrecke zwischen Köln, Mülheim und Düsseldorf Hauptbahnhof gesperrt für etwa 2 Wochen.
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0: Ja, und immer wieder kommen Nachrichten, gerade zum Wochenende, die mich doch sehr verwirren hier. Hallo Martin.
16: Hallo WDR 2, hier ist der Jupp.
0: Ach.
16: Der Thomas Bug, der sollte doch jetzt mal wieder zum Wochenendstart die Waldhornbläser spielen. Viele Grüße.
0: Ja, Mensch, Jupp oder Martin, da steht nämlich Martin drauf auf diesem Audio-File. Also Jupp oder Martin und alle anderen im Westen, die sich sagen, ach Mensch, ja, das mag ich gerne. Und alle anderen, die sagen, oh, ich kann es nicht mehr hören. Einen kleinen Moment können wir uns zum Wochenende doch noch gönnen, oder? Die Waldhornbläser?

0: rollt. DFB-Pokal, ihr Lieben, der Ball rollt mit zwei Westvereinen heute Abend am Start. Preußen Münster gegen Karlsruhe, noch kein Tor, aber bei St. Tönis aus Tönisforst im Kreis Viersen, fünfte Liga gegen Eintracht Frankfurt. Erstligist, da wird's ehrlich gesagt schwer für den David gegen den Goliath. Es steht schon 2:0 für Frankfurt. Katharina, du hast andere Sorgen. Was macht das Essen?
1: Ja, das ist gleich fertig. Hoffe ich.
0: Ja, hallo nach Hema im Sauerkrautland. Oder was gibt's bei dir heute Abend gerade? Was steht auf dem
1: Herd? Burger, ganz gesund zum
0: Burger,
1: Wochenende.
0: Vitamine, ja. Und was Leichtes für auf die Nacht.
1: Genau so.
0: Wer baut die zusammen? Bist du das oder hilft da die Family?
1: Da hilft die Family, mein Mann und meine Kinder. Jeder darf sich seinen Burger selbst zusammenbauen.
0: Ach, es ist ein Paradies und überall an der Wand sieht man noch, wie lecker es war.
1: Ich hoffe nicht.
0: Sag mal, jetzt, wie ist denn der Sound so in der Küche bei euch da gerade?
1: Ja, ganz gut, aber könnte natürlich besser sein. Ne?
0: Guck mal, das ist so ein Hinweis, ganz elegant kapiert. Mit so einer Bluetooth-Box klingen wir wahrscheinlich noch ein bisschen besser.
1: Ja, das könnte sein.
0: Was hast du gemacht, um eine zu kriegen?
1: Ich habe angerufen, nachdem ich eine Nachricht in der Sounds-App bekommen habe.
0: Genau, also die Sounds-App einfach runterladen und dann auf Benachrichtigungen an. Und schon schicken wir hin und wieder mal am Tag so Push-Nachrichten raus. Und dann gilt es, sich bei uns zu melden. Und wenn man schnell ist, also geht auch, wenn man langsam ist. Wie schnell warst du eigentlich?
1: Ich weiß nicht, 3 Minuten, 4 Minuten
0: ja,
1: später?
0: Ja, man kann auch 10, 12 Minuten später anrufen. So, irgendwann ist es halt soweit.
1: Dann war ich schnell.
0: Ja, irgendwann irgendwie schafft es jemand hierher und das bist du, Katharina. Wir schicken dir für die neue Küche oder für die alte Küche eine neue Box. So rum.
1: Ja, wunderbar. Ne?
0: Wir könnten dir eine neue Küche schicken und die Box behalten, aber das
1: wäre
0: mir
1: auch schön.
0: Ein bisschen zu kostenintensiv zum Wochenende.
1: Na gut.
0: Die Box geht auf den Weg ins Sauerland. Lasst euch die Burger schmecken und Grüße an die Family.

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1: Ja, die Wetterlage in St. Tönis ist eher so mittelmäßig. Gerade hat Frankfurt das 3:0 gemacht im DFB-Pokal. 0:0 nach wie vor bei Preußen Münster gegen den KSC. Und jetzt gucken wir mal, was tatsächlich am Himmel los ist. Thomas Becker kennt die Infos.
2: Ja, und da ist es so, dass wir aktuell einzelne Schauer und Gewitter haben, die unterwegs sind. Ein kräftiges zieht zum Beispiel gerade von Westen her auf den Hochsauerlandkreis zu. Was Heftiges kommt auch auf die Eifel zu in der nächsten Stunde. Und morgen ist es auch nochmal wechselhaft. Und ja, am Sonntag wird sich das Ganze dann beruhigen. Dann haben wir kaum noch Schauer und die Sonne scheint ein bisschen länger. Aber es wird nicht besonders warm, maximal 15 bis 20 Grad.
1: So, mein lieber Thomas, du bist ja ein sehr kluger Mann, ne? Meteorologe, studiert, so. Weiß, was du hier erzählst. Und dann sagst du immer, hier einzelne Schauer. Jetzt zieht das irgendwie hier von hier nach da. Ne? Sagt ja, man ja ganz oft, also hier und da könnte es Gewitter geben. Und dieses hier und da, das musst du mir mal erklären, weil ich weiß ja nie so genau, wo das ist, das hier und das da.
2: Ja, das Problem ist, das weiß ich leider auch nicht. Erst wenn die Gewitter da sind, so wie ich gerade beschrieben habe, wenn ich sie auf dem Radar sehe, dann kann ich sagen, wo sie sind und wo sie hinziehen. Aber das Problem ist, die Leute wollen es ja vorher wissen.
1: Eben.
2: Und da ist es sehr schwierig. Ich vergleiche das gerne mit so einem Topf Wasser, den du so auf den Herd stellst und dann machst du die Platte an und irgendwann wird irgendwo eine Blase aufsteigen, dann die nächste, aber kein Wissenschaftler der Welt mit noch so viel Wissen über Wasser könnte dir sagen, wann und wo das passiert mit den Blasen. Und genauso ist es mit dem Gewitter. Wir können noch so viel messen in der Atmosphäre. Das sind so lokale Effekte. Mhm. Bevor die entstehen, wissen wir es nicht. Und deswegen muss ich leider eben immer sagen, ja, kann sein, kann auch nicht sein.
1: Hier und da.
2: Ja.
1: Und wir übersetzen es dann spätestens, wenn es gerumst hat.
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1: Ist halt so. Müssen mit manchen Dingen einfach leben. A3, hier zum Beispiel auch, Frankfurt Richtung Köln, zwischen Siebengebirge und Lohmar, 4 Kilometer stockender Verkehr. Das kriegt ihr aber hin. Richtiger Stau auf der A30 von Osnabrück nach Bad Oeynhausen. Zwischen Osnabrück Nahne und Nattbergen, 3 Kilometer heißt plus 15 Minuten. A45 Hagen nach Dortmund, zwischen Kreuzhagen und Westhofener Kreuz, 3 Kilometer stockend. 59 Dienstlaken nach Duisburg, zwischen Kreuz Duisburg Nord und Kreuz Duisburg Stau, 2 Kilometer, und die A516 Abzweig Oberhausen ist zwischen Kreuz Oberhausen und Eisenheim gesperrt wegen Bauarbeiten bis Montag.
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1: Ahoi!

0: Hier ist wieder zwei DFB-Pokal Runde 1 in der neuen Saison. Zwei Westvereine wollen heute Abend weiterkommen. Preußen Münster und der klitzekleine St. Tönis aus Tönisforst im Kreis Viersen. Blöderweise spielen die gerade gegen die Eintracht aus Frankfurt. Und Armin Lehmann kann gar nicht so schnell Bier holen gehen, wie er müsste, um sich das noch irgendwie schön zu trinken, kann das sein?
1: Ach ja, ich meine, wenn man aus Frankfurter Sicht das Ganze betrachten würde, dann würde man sagen, Mensch, da wären doch schon mal 6 Bier fällig gewesen für jedes Tor der Eintracht 1. Aber die Frankfurt-Fans sitzen genau gegenüber von uns hier auf der Gegentribüne hier in Krefeld und sehen ein 6:0 für ihre Eintracht nach knapp 40 Minuten, die hier gespielt sind in der altehrwürdigen Grotenburg in Krefeld. Insgesamt 10.000 Zuschauer da und alle die, die auf meiner Seite sitzen, also hier auf der Haupttribüne, das sind natürlich Fans vom SC St. Tönis und die sind bitter enttäuscht, feuern ihren Verein aber trotzdem ganz tapfer an. Zweimal Johnny Burkhardt, zweimal Usun und dann noch zwei weitere Tore der Eintracht. Also der Fünftligist aus der Oberliga ist hier wirklich absolut überfordert und hat keine Chance gegen die Eintracht, die das hier ganz locker nach Hause schaukeln wird. 0:6 kurz vor dem Pausenpfiff hier in Krefeld. St. Tönis gegen die Frankfurter Eintracht.
0: Besser, lieber Armin, läuft tatsächlich für Münster gegen Karlsruhe. Der zweite Westverein ist das zweite Spiel heute Abend. Und ein Tor gab es schon und das hat Sarah Schwedmann gesehen. War es schön, kommen bald noch mehr.
2: Ja, also es war schön, weil quasi aus dem Stand der Neuzugang Monty Ndikum aus 17 Metern mit dem linken Fuß rechts unten rein und das gegen den Zweitligisten, den Karlsruher SC, der hier definitiv nicht eine Liga und eine Klasse besser ist. Es ist eine Partie auf Augenhöhe, ausverkauftes Preußenstadion. 14.000 sind hier und die sehen ein richtig gutes Spiel ihres Drittligisten, des SC Preußen Münster unter dem neuen Trainer Thomas Wörle. Sind sie schon wieder im Vorwärtsgang, hintenrum nochmal gespielt, verpassen da so ein bisschen den Aufschlag, um nach vorne nochmal Druck zu machen. Und ich bin ein bisschen überrascht, dass die Karlsruher nicht mehr investieren. Da kommt wenig, gerade mal ein Schüsschen aufs Tor. Preußen Münster führt hier also für mich unter dem Strich bisher in den ersten 45 Minuten, die jetzt gleich zu Ende sind und rum sind, gibt ein bisschen Nachspielzeit, auch durchaus verdient. Also 1:0 die Führung für Preußen Münster.
0: Wir sind sehr gespannt, was in der zweiten Halbzeit passiert, sowohl beim SC St. Tönis und bei Preußen Münster. Hört ihr dann hier auf WDR 2.

0: nichts bricht wie ein Herz. Dann wollen wir mal den Herzensbrecher hier ranlassen, gleich nach 7.
1: Das könnte Ihr Herzplatz sein.
0: Thilo Jahn, guten Abend, der Herr. Schön, hallo, so rum.
1: Schön, wieder hier zu sein. Wir schauen gleich nicht nur auf den Fußball mit unseren zwei Westvereinen, sondern wir gucken auch, was war denn das heute eigentlich für ein Freitag? Es gab ja eine Sprengung auch heute, da wurde der Rhein gesperrt. Das hat vor allem die jüngeren Leute ganz fasziniert, was da umgefallen ist. Und ab 21 Uhr gibt es einige Sperrungen auf der Bahn und auf der Schiene. Auch da bekommt ihr gleich ein Update.
0: Und ich bin sehr gespannt, ob das Spiel 30-0 ausgeht für Frankfurt, weil es sieht sehr danach aus. Mittlerweile steht es schon 9-0 gegen den St. Tönnies. Ich bin der Bug, wünsche euch ein fantastisches Wochenende und gleich viel Spaß mit Thilo.

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2: 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Es ist 19 Uhr.
3: Die Nachrichten mit Udo Stiel. Guten Abend.
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3: Die Bundesanwaltschaft ermittelt wegen eines Waffenverstecks in einem Wald bei Berlin. Dort wurden geladene Waffen und Munition gefunden. Bundesinnenminister Dobrindt hat das heute bestätigt. Ein Verdächtiger sei gefasst worden.
4: Der Verdächtige befindet sich zurzeit in Rumänien in Haft. Das Ermittlungsverfahren ist gegen geheimdienstliche Agententätigkeit gerichtet und gegen die Vorbereitung einer schweren staatsgefährdenden Straftat.
3: Nach Recherchen von WDR, NDR und SZ sollen russische Agenten hinter den Anschlagsplänen stecken. Der Fußball-Weltverband FIFA hat den Argentinier Leandro Paredes für seinen Ausraster nach dem verlorenen WM-Finale für 10 Länderspiele gesperrt. Nach der finalen Niederlage hatte er spanische Spieler geschlagen. Stefan Kerstold, WDR Sport.
5: Daneben wurden 3 weitere Spieler mit Sperren und Geldstrafen belegt. Der argentinische Fußballverband wurde wegen der Verstöße bei mehreren Spielen zu einer zusätzlichen Geldstrafe von insgesamt 321.000 US-Dollar verurteilt. Nach dem Schlusspfiff im Finale war es zu heftigen Auseinandersetzungen gekommen, die vor allem von argentinischer Seite ausgegangen waren.
3: Das sind weitere Themen des heutigen Abends. Deutsche Unternehmen haben inzwischen offenbar 790 Millionen Euro aus den USA zurückgehalten als Erstattung für zu Unrecht erhobene Zölle. Allein beim Logistikkonzern DHL waren es 416 Millionen Euro. Bundeskanzler Merz beendet seine Sommerpause. Er wird morgen in Hürtgenwald erwartet und will dort den Feuerwehrleuten danken, die den Waldbrand bekämpft hatten. Der nordrhein-westfälische Unternehmer Paul Gauselmann ist im Alter von 91 Jahren gestorben. Er gründete und leitete die Merkur Group, die mit Geldspielautomaten zeitweise mehr als 2 Milliarden Euro Jahresumsatz machte.
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3: Die erste Runde des DFB-Pokals hat am Abend begonnen. Aus Nordrhein-Westfalen ist unter anderem Preußen Münster dabei. Der Drittligist hat den Karlsruher SC aus der zweiten Liga zu Gast. Die erste Halbzeit ist vorbei. Sarah Schwedmann im Stadion. Wie schlägt sich Münster?
6: Ziemlich gut, weil vom Karlsruher SC, dem Zweitligisten, überraschend wenig kommt. Und das nutzt der Drittligist Preußen Münster aus. In der ersten Halbzeit spielen sie gekonnt, machen die Räume eng, lassen den KSC kaum zur Entfaltung kommen und nutzen eine der wenigen Chancen, die sie haben, durch Neuzugang Monteln. Die kommen in der 35. Minute das 1:0. Überlegt aus 17 Metern unten rechts rein. Und so führt der Drittligist im Pokal gegen den Zweitligisten Münster gegen Karlsruhe.
3: Das war WDR aktuell.
7: Thomas Becker, WDR2-Wetterredaktion, trägt ein blaues T-Shirt. Ist das Omen für blauen Himmel oder für mehr Regen?
8: Beides, könnte man sagen. Also aktuell sind tatsächlich teils kräftige Gewitter unterwegs. Eins am Nordrand vom Hochsauerlandkreis zum Beispiel und südlich von Aachen kommt auch gerade was Heftiges rein. Aber blauen Himmel gibt es zwischendurch auch. Bis in die Nacht rein kann es aber örtlich auch noch diese Gewitter geben. Also Starkregen, Hagel, Sturm, alles örtlich möglich. Morgen ist es auch noch so ein bisschen wechselhaft. Und da kriegen wir in Winterberg 13, in Herford 19 und in Bottrop 20 Grad. Also nicht wahnsinnig warm. Und am Sonntag wird es auch nicht wärmer, aber trockener mit mehr Sonne.
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9: 3 nach 7, Autobahn 30, Rheine Richtung Bad Oeynhausen zwischen Osnabrück-Sutthausen und Nattbergen 10+, 3 Kilometer Stau. A59 Duisburg Richtung Dienstlaken zwischen Duisburg-Düssern und Duisburg-Meiderich 2 Kilometer Stau. 2 Kilometer auf der 59 Dienstlaken Richtung Duisburg zwischen Kreuz Duisburg-Nord und Kreuz Duisburg. Steht eine Viertelstunde länger. Die A516 Abzweig Oberhausen ist zwischen Kreuz Oberhausen und Oberhausen-Eisenheim bis Montagmorgen wegen Bauarbeiten gesperrt. Und es gibt noch eine Gefahreninformation in Iserlohn, da brennt nämlich eine Lagerhalle, es kommt zu starker Rauchentwicklung. Bitte Fenstertüren schließen und Lüftung, Klimaanlagen ausschalten.
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7: Schönen guten Abend zusammen. Ihr habt das irgendwie nicht auswendig gelernt, oder?
10: Apfelpflücker, hey. Hey.
7: Die Apfelpflücker liegen nämlich 0:10 zurück, Leute, hier gegen Eintracht Frankfurt. Saurer Apfel bisher für den SC St. Tönis im DFB-Pokal. Zweite Halbzeit haben wir natürlich im Blick, aber bei Preußen Münster läuft es ja ganz gut gegen den KSC.
10: Bin ja
9: ja auch ein bisschen KSC-Fan. Darf man gar nicht so laut sagen hier an dieser Stelle. Wir haben das Wichtigste dieses Freitags und gute Musik für euch mit dabei im Abendmagazin. Ich sag Hallo, alle Farben sagen... Baby.

0: Hier ist das WDR 2 Abendmagazin am Freitag und da sieht man mal, was ein Bandname alles ausmachen kann. Hießen erst Renata, da lief so lala und dann wurde aus den US-Boys The Last Goodnight. Und schwuppdiwupp war der Erfolg dann da. Schwuppdiwupp hat's heute geknallt. Dreimal war es so laut, dann waren zwei Entstickungsanlagen und ein 90 Meter hohes Kesselhaus weg auf dem Kraftwerksgelände in Förde am Niederrhein. 10 Uhr wurde abgeriegelt, dann durfte keiner mehr ganz nah ran, also nicht näher als 350 Meter an die Gebäude. Der 7-jährige Vincent war da und war ganz begeistert.
1: Erstmal war ja der leise Knall, war noch okay. Dann beim großen Knall, als das Stahl gesprengt wurde, da war eine riesen Staubwolke, die Erde hat ein bisschen gebebt und es war halt sehr laut und ich habe mich ein bisschen halt erschrocken.
0: Ja, das ist normal, lieber Vincent, das ist nun mal so, aber es ist dann schon faszinierend, sich das mal aus der nächsten Nähe anzuschauen. Jetzt soll da ein wasserstofffähiges Gaskraftwerk gebaut werden, hoffentlich macht's da nicht bumm.

0: Mit Golden Summer, da geht's auch um was Goldenes.
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0: Um den goldenen Kelch, den DFB-Pokal. Wenn man den mit einem Kaltgetränk füllen möchte, dann muss man ins Finale und dazu muss man 6-mal gewinnen. Heute erste Runde, Armin Lehmann sieht den SC St. Tönis gegen Eintracht Frankfurt. Du, Armin, Apfelsaft könnte man theoretisch reinfüllen in diesen Kelch, ne?
2: Ja, ja, aber wir haben gerade eben die erste große Möglichkeit gewählt für den Oberligisten. Jetzt zum einen, und das meine ich jetzt überhaupt nicht spöttisch, nach einer ganz schlimmen ersten Halbzeit, in der die Frankfurter Eintracht Turm auch überlegen war, zweistellig geführt hat. Also zur Pause stand hier schon 10-0 mit dem Pausenpfiff Mario Götze, der dann das 10. Tor für die Eintracht erzielt und gerade eine Kontermöglichkeit für St. Tönis. Da sind sie allein auf den Torwart zugelaufen. Aber am Ende der Japaner Okihara war dann doch ein bisschen zu nervös, hat den Ball nicht sauber getroffen und so eine richtige dicke Torchance war es dann letzten Endes doch nicht. Aber sie haben jetzt immerhin seit 11 Minuten und 36 Sekunden in dieser zweiten Halbzeit kein Gegentor kassiert. Und das finden die Leute hier auf der Haupttribüne. 4000 aus dem Kreis 4 sind alle schon mal toll. Den wir relativ laut hören, das ist auf der anderen Seite die 6000 Frankfurter Fans, die sich natürlich freuen, dass ihre Mannschaft locker in die zweite Runde einziehen wird. Hier also nach wie vor der Pausenstand 10-0 für die Frankfurter Eintracht. Zweite Halbzeit gerade mal 12 Minuten alt.
0: Ja, St. Tönis, Sieger der Herzen schon jetzt, 30.000 Einwohner, 400.000 Apfelbäume. Gehen wir rüber, Sarah Schwedmann, WDR 2 Sport, ist für uns im Preußenstadion in Münster und zu Gast ist Haşkan Şılçıbiş, der Karlsruher SC. Es läuft für Münster gut, oder?
3: Ja, quasi golden, das sind die Trikots vom KSC, aber so richtig glänzen tut der Zweitligist heute nicht, sondern bisher ist das der Drittligist, nämlich der SC Preußen Münster, der das gut macht, wenn er jetzt auch in dieser zweiten Halbzeit, die jetzt 14 Minuten alt ist, sich ein bisschen schwerer tut, weil der Zweitligist, die Karlsruher, den Druck erhöhen, aber sie liegen weiterhin zurück, also Münster führt mit 1-0 seit der 35. Minute und diesem feinen Schusschen von Neuzugang Montel in Dikorm aus 17 Metern aus dem Stand einfach abgezogen und unten rechts schlug der Ball dann ein und das auch unter dem Strich verdient. Aber die Preußen, sie wackeln jetzt so ein bisschen, weil der Zweitligist doch ordentlich Druck macht, hat jetzt den Ball, baut von hinten auf über die linke Seite, sucht da die Lücke. Das ist Wanicek, der Kapitän mit dem feinen Fuß, aber auch der muss abdrehen. Also eine halbe Stunde ist hier noch zu spielen und noch führt hier der Kleinere, der David aus der dritten Liga Münster gegen Karlsruhe, den Zweitligisten.
0: Gespannt, wie das da weitergeht. Was immer passiert, ihr hört es auf jeden Fall bei uns.
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0: Wann ging dein Herz eigentlich verloren? When did your heart go missing? Rooney im WDR 2 Musikmix. Es ist gleich 7:30. Hier ist euer WDR 2 Abendmagazin. Im Kalender steht der 21. August und wir schauen in diesen 2 Stunden ja immer, was ist am Tag passiert. Und das ist in den Schlagzeilen. Die Behörden in Belgien, sie waren weiter davor, ins hohe Venn zu fahren. Nach diesem großen Waldbrand dort. Im Moorgebiet gibt es immer wieder Glutnester und Flammen im Boden. Außerdem können Bäume umfallen, weil die Wurzeln abgebrannt sind. In Hofgeismar in Hessen ist ein Auto durch eine Fußgängerzone gefahren heute Nachmittag. Dabei wurden mindestens 8 Menschen verletzt. Die Polizei geht bisher nicht von einem Anschlag aus, sondern davon, dass der Fahrer ein medizinisches Problem hatte. Und im Netz sind Funkschlüssel für Autos ein großes Thema. Grund ist eine Untersuchung des ADAC. Viele Fahrzeuge mit schlüssellosen Systemen, die lassen sich laut ADAC recht leicht knacken. Dabei wird dieses Signal des Autoschlüssels abgefangen und verstärkt, sodass das Auto dann denkt, aha, der Schlüssel ist hier in der Nähe. Inzwischen sind viele Modelle zwar geschützt, aber bei rund jedem dritten getesteten Fahrzeugschlüssel gibt es weiterhin Sicherheitslücken. Also passt bitte auf.
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0: Den Blick aufs Wetter hat Thomas Becker aus unserer Wetterredaktion.
2: Es kann einzelne, teils auch kräftige Schauer oder Gewitter geben heute Abend und auch in der Nacht noch. Starkregen, Hagel und Sturm sind ganz eng begrenzt örtlich möglich. Also ein bisschen Vorsicht ist draußen angesagt. Aber etwas Sonne haben wir auch noch. Und morgen am Tag gibt es auch ein bisschen Sonne, einzelne Regengüsse. Und es wird etwas kühler als heute, 15 bis 20 Grad maximal. Am Sonntag wird es dann auch nicht wärmer, aber doch trockener. Und die Sonne hat ganz gute Chancen.
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0: Hier sind die Staus mit den längsten Wartezeiten. 7:58 geht's los auf der A1 Bremen Richtung Münster zwischen Osnabrück-Hafen und Längerich. 10 Minuten plus, 3 Kilometer Stau. A30 Osnabrück Richtung Bad Oeynhausen zwischen Osnabrück-Nahne und Nattbergen. 10 plus, 2 Kilometer Stau. Die 2 Kilometer Stau habt ihr auch auf der A59 Dienstlagen Richtung Duisburg zwischen Kreuz Duisburg-Nord und Kreuz Duisburg. Der steht ja 10 Minuten länger. Die A61 Koblenz-Mönchengladbach ist zwischen Bergheim und Bettburg aktuell gesperrt. Da gibt es eine starke Rauchentwicklung durch den Brand neben der Autobahn. Die Autobahn 516 Abzweig Oberhausen ist zwischen Kreuz Oberhausen und Oberhausen-Eisenheim bis Montagmorgen wegen Bauarbeiten gesperrt. Und es gibt noch die Gefahreninformation. In Iserlohn brennt eine Lagerhalle. Es kommt zu starker Rauchentwicklung, da die Fenster die Türen schließen und die Lüftung Klimaanlagen ausschalten.
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0: Schönen guten Abend. DFB-Pokal erste Runde steht an. Wir haben 2 Westteams, die am Start sind. Zum einen der SC Tönes gegen Eintracht Frankfurt. 0:10. Mario Götze wird gerade ausgewechselt. Und zum anderen sind Badener bei Preußen Münster. Und diese Badener vom Karlsruher SC, zweite Liga, haben gerade den Ausgleich geschafft gegen unseren Drittligisten aus Münster. So, das gilt es noch zu ändern. In welche Richtung erfahrt ihr hier im Abendmagazin? So.

0: Leute, die Icons erleben gerade so einiges, oder? Neue Doku über Cat's Eye. Gleichzeitig treten nur 4 von 6 Mitgliedern auf und Manon und Sophia machen eine Pause, offenbar aus gesundheitlichen Gründen. Richtig, so geht's mir nämlich auch. Wir sortieren Cat's Eye. Kennt ihr vielleicht? Girl Group wurde 2024 in Los Angeles durch die Castingshow The Debut Dream Academy gegründet und sind dann direkt durchgestartet. Kennt ihr, das ist der große Hit Gabriella. Und das Besondere an Cat's Eye, das sind 6 Mitglieder und die kommen aus ganz verschiedenen Ländern. Sie verbinden K-Pop, also den Pop aus Korea, mit dem westlichen Pop. In der Doku ist das zu sehen, Cat's Eye Wild Hearts. Da ist Manon kurz trotz Auszeit zu sehen. Bandkollege Lara sagt, Manon sei ein wichtiger und wunderschöner Teil der Cat's Eye-Reise und werde das immer bleiben.
1: Cheers. Such an incredible, important and beautiful part of Cat's Eye's journey and will forever be.
0: So. Und als Trost für die Icons, so nennt man die Fans von Cat's Eye, gibt's musikalischen Nachschub. Und für alle anderen gibt's auch ein schönes Lied. Animal heißt es im WDR 2 Musikmix von Cat's Eye.

0: Animal. Fußballabend, DFB-Pokal, erste Runde. Zwei Bestteams im Einsatz. Der SC St. Tönes gegen Eintracht Frankfurt. Da scheint es fast schon entschieden. Rückstand 0:10. Und der Karlsruher SC ist bei Münster, Preußen Münster. Und da gab es ein Tor, Sarah.
1: Ja, und zwar auf der Seite, die 12.000 immer noch feiernden Fans eigentlich nicht sehen wollen, nämlich im Kasten des SC Preußen Münster. Der Zweitligist, der Karlsruher SC, dreht das Spiel, macht aus einem 0:1 Rückstand ein 2:1. Sebastian Jung mit purer Willenskraft, schön freigespielt von der linken Seite, kommt der Kopfball und am Fünfer lauert er, macht die Bude. Bringt hier der Stimmung keinen Abbruch. Der Drittligist hält gut dagegen, aber in der zweiten Halbzeit lassen die Kräfte so langsam nach und Karlsruhe macht ordentlich Druck und unterm Strich ist diese Führung jetzt verdient. 8 Minuten sind noch regulär zu spielen und ich weiß, der Drittligist investiert alles und hat jetzt fast noch sich einen Strafstoß eingefangen mit einem langen Ball gegen Broschinski, aber doch Ball gespielt. Also heiße Partie hier und der Rückstand, der ist gerade auf der Anzeigentafel ganz groß. Preußen Münster, der Drittligist 1, der Karlsruhe SC, zweite Liga 2.
0: Verspricht auf jeden Fall eine spannende Partie zu werden. Und wenn was passiert, sind wir bei Sarah Schwedmann natürlich in der Schlussphase noch zurück.

Gentleman und Michael Patrick Kelly auf WDR 2 mit Wildfire. So, 11.000 Menschen sind nach Krefeld gefahren, um den SC St. Tönes aus Tönes-Forstkreis Viersen zu sehen. Riesenerfolg jetzt schon in der Vereinsgeschichte. DFB-Pokal, erste Runde gegen Eintracht Frankfurt. Es steht kurz vor Schluss 0:11. Spannend ist es noch bei Sarah Schwedmann. Preußen Münster.

0: 1:2 hinten gegen den Karlsruher SC. Aus oder Verlängerung? Sarah wird es uns beantworten.
1: 12.000 feiern und das, obwohl ihre Mannschaft hinten liegt und das in der Nachspielzeit. 5 Minuten gibt es obendrauf und der Drittligist, der SC Preußen Münster, liegt zurück mit 1:2 gegen den Zweitligisten, den Karlsruher SC. Eine starke Halbzeit reicht halt im Pokal nicht, denn in der zweiten Halbzeit haben dann die Karlsruher, die Badener doch aufgedreht und den Rückstand aus einem 0:1 ein 2:1 gemacht. Aber der Drittligist gibt sie nicht auf. Langer Schlag von hinten aus der Abwehrreihe auf die rechte Seite der Münsteraner. Da Kopfballduell und da ist der KSC erstmal dazwischen mit dem schnellen Louis Ben Fahad. Der hat den Blick für den Mitspieler und dann geht es schnell über Broschinski. Vielleicht auf den Kapitän, nee, mit dem eigenen Abschluss. Aber hoch und weit über das Tor. Sie haben ihre Zeit gebraucht, um in dieses Spiel zu kommen, die Gäste aus Baden. Auch weil die Münsteraner es ihnen schwer gemacht haben, haben geschickt verschoben, die Räume eng gemacht und sich in diesem Spiel durchaus auch die Führung verdient zur Pause. Die Führung mit 1:0 durch das Tor des Neuzugangs. Montel Ndikom ansatzlos aus 17 Metern unten rechts rein, aber fast genauso ansatzlos der Ausgleich durch den Kapitän Marvin Wanicek. Sein 6. Pokaltor, als er aus 25 Metern abzog und unten links traf und damit erstmal für Karlsruhe auf Unentschieden stellte. Sebastian Jung dann mit dem 2:1 der Führung. Und die letzten Minuten laufen, 2,5 in der Nachspielzeit sind noch zu spielen. Einwurf für Preußen Münster vor dem eigenen Trainer, dem neuen Thomas Wörle. Kommt lang reingeworfen in den 16er. Kopfball, Verlängerung an den 5er. Und Karlsruhe hat Probleme, den Ball rauszukriegen. Aber dann kommt der Pfiff, Abseits, Position. Und außerdem jetzt eine Spielunterbrechung, weil ein Karlsruher da mit Krämpfen im eigenen 16er liegt. Und von den Kollegen erstmal wieder aufgerappelt wird, während die Uhr hier runter tickt. Und Thomas Wörle, der Trainer der Preußen, zeigt es an. Weiter, weiter. Wir haben hier noch eine Chance, denn es sind noch 100 Sekunden in der Nachspielzeit. Und deswegen versuchen die Preußen das Spiel jetzt auch schnell zu machen mit dem eigenen Torhüter. Mit dem Ball auf die linke Seite. Karlsruhe läuft hoch an. Es wären für die Karlsruher im 3. Jahr in Folge der Einzug in die 2. Runde gegen den Klassentieferen, gegen den Drittligisten Preußen Münster. Vergangene Saison haben sie noch beide in der 2. Liga gespielt und so einen richtig großen qualitativen Unterschied hat es auch in dieser ersten Halbzeit nicht gegeben. Und in der 2. hat sich der KSC vielleicht nicht ein Feuerwerk an Chancen erarbeitet, aber halt die entscheidenden und 2 Buden gemacht. Nochmal Münster über die rechte Seite, sich den Ball dazu zu weit vorgelegt und Aufschrei der Fans, weil sie dann V-Spiel gesehen haben wollen. Aber der Schiedsrichter zeigt direkt mit dem ausgestreckten Wackelzeigefinger an. Nee, das war für mich nichts. Deswegen geht es auch weiter mit einem Einwurf für den KSC. Auf Höhe des eigenen 16-Meter-Raums auf der linken Seite für den Zweitligisten ist Münster. So ein Lieblingsfleck vergangene Saison in der 2. Liga haben sie beide Partien gegen die Münsteraner gewonnen. Und auch heute sieht es jetzt nach dem Sieg aus, denn die letzten 30 Sekunden der Nachspielzeit sind angebrochen. Weiterhin bei der Führung 2:1 für den KSC. Und jetzt gibt es eine glattrote Karte gegen Münster. Gegen Münster Samuel Althaus, eben erst eingewechselt. Und ohne zu zögern zieht da der Schiedsrichter die rote Karte. Ah ja, ich sehe es jetzt auch ganz böse mit dem rechten Fuß, mit den Stollen auf den inneren Knöchel des Gegenspielers aus Karlsruhe getreten. Nicht mit Absicht, aber er kommt da einfach zu spät. Der junge Samuel Althaus vom FC Bayern gekommen. Nee, Quatsch, aus vom anderen Münchner Club, nämlich 1860. Was für ein Fauxpas aus der 1860-Jugend. Mit Tränen in den Augen jetzt verlässt der junge Mann da den Platz, kann es nicht fassen, gerade erst reingekommen. Und dann dieses Foulspiel und die glattrote Karte, also in den letzten Sekunden dieser Partie. Die Karlsruher in Überzahl mit 11 gegen 10 Münsteraner und der 2:1 Führung für den Zweitligisten. Freistoß in der eigenen Hälfte, ungefähr 10 Meter vor der Mittellinie für den KSC. Sie suchen vorne nochmal da die Anlaufstelle und der Schiedsrichter guckt auf die Uhr, wird nicht mehr lange spielen lassen. Jetzt kommt der lange Schlag auf die linke Seite. Ach, was für ein Freistoß von Torhüter Bernhard, direkt ins Aus. Einwurf für Münster. Der lange Schlag aus dem eigenen 16er auf die rechte Seite, landet aber auch im Aus. Da fehlen jetzt die Kräfte und da fehlt die Genauigkeit. Und Maximilian Senf, der neue Trainer des KSC, zeigt seinen Pfeif ab und da kommt der Pfiff. Der Zweitligist, der Karlsruher SC, tut sich ein bisschen schwer, vor allem in der ersten Halbzeit. Zieht in der zweiten an und gewinnt gegen den Drittligisten Preußen Münster mit 2:1.

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1: Die Nachrichten mit Udo Stiel. Guten Abend.
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1: Bundesinnenminister Dobrindt hat den Fund eines Waffenverstecks in einem Wald bei Berlin im vergangenen Oktober bestätigt.
2: Verfassungsschutz und Polizei haben dieses Versteck ausfindig gemacht. In diesem waren zwei Handfeuerwaffen und entsprechend Munition hinterlegt.
1: Nach Recherchen von WDR, NDR und SZ sollen russische Agenten dahinter stecken, möglicherweise um Anschläge zu verüben. Der nordrhein-westfälische Glücksspielunternehmer Paul Gauselmann ist im Alter von 91 Jahren gestorben. Er gründete und leitete die Merkur Group, die mit Geldspielautomaten und Spielhallen in den besten Zeiten mehr als 2 Milliarden Euro Umsatz jährlich machte. Stefan Leifen berichtet.
3: 1974 eröffnete er in Delmenhorst seine erste Spielothek. Heute gibt es mehr als 400 in 8 europäischen Ländern. Sein Symbol war die lachende Sonne. Merkur, seine Marke. Paul Gauselmann betrieb auch Lobbyarbeit. Seit 1981 war er Vorsitzender des Verbandes der deutschen Automatenindustrie. Ihm wurde aber auch illegale Parteispenden, Automatenmanipulation und Förderung der Spielsucht nachgesagt.
1: Das ist außerdem Thema heute Abend. Bundeskanzler Merz beendet einen Sommerurlaub. Er will morgen in Hürtgenwald den Feuerwehrleuten danken, die den Waldbrand bekämpft hatten. Der Rhein führt nach seinen historisch niedrigen Pegelständen wieder mehr Wasser. Nach kräftigen Regenfällen fahren in Nordrhein-Westfalen auch wieder viele Rheinfähren. Der argentinische Fußballnationalspieler Leandro Paredes ist vom Weltverband für 10 Länderspiele gesperrt worden. Nach dem verlorenen WM-Endspiel gegen Spanien war er einem Gegenspieler an die Gurgel gegangen und hatte einen zweiten im Gesicht getroffen.
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1: In der ersten Runde des DFB-Pokals hatte Drittligist Preußen Münster den Karlsruher SC aus der zweiten Liga zu Gast. Das Spiel ist vor wenigen Minuten zu Ende gegangen. Live aus dem Stadion, Sarah Schwedmann, WDR Sport. Das war's dann wohl für Münster.
4: Ja, das war's tatsächlich. Sie waren nah dran, aber am Ende hat's dann doch nicht gereicht. 1:2 verliert der Drittligist gegen den Zweitligisten, gegen den Karlsruher SC. Dabei hatte Münster stark begonnen, hatte in der ersten Halbzeit geführt nach 35 Minuten durch den Neuzugang in Dikum und dann in der zweiten Halbzeit aber doch nachgelassen. Der Druck des Zweitligisten war groß. Marvin Wanicek, der Kapitän, mit dem Ausgleich und Sebastian Jung mit dem 2:1. Und damit zieht Karlsruhe in die zweite Runde ein. Münster scheidet aus.
1: Und in der zweiten Partie mit NRW-Beteiligung hat der Oberligist SC St. Tönes in Krefeld gegen Bundesligist Eintracht Frankfurt verloren mit 0:11. Das war WDR aktuell.
5: Das wird's dann wohl, das Wetter mit Thomas Becker. Wie sieht's aktuell aus?
6: Es ist so ein bisschen wechselhaft heute Abend und in der Nacht auch noch. Einzelne Regengüsse oder Gewitter sind möglich. Örtlich kann das Ganze auch mal kräftig sein mit Starkregen, Hagel und oder Sturm. Aber nur eng, lokal begrenzt. Dazwischen gibt's auch trockene Phasen und morgen am Tag ist es ähnlich wechselhaft. Einzelne Regengüsse, ein bisschen Sonne zwischendurch und die Temperatur geht noch etwas runter. In Nettersheim kriegen wir höchstens 17, in Höxter 19. Und in Ratingen 20 Grad. Und am Sonntag wird es auch nicht viel wärmer, aber doch stabiler und trockener mit etwas Sonne.
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5: 3:08, hier sind die Staus mit den längsten Wartezeiten. Jetzt gibt es eine Gefahrenmeldung. Achtung, kommt gerade hier rein. Amtliche Warnung vor schweren Gewitter mit heftigem Starkregen, Hagel. Für Teile des Rheinlands betroffen sind die Städte Bonn und die Kreise Düren, Euskirchen und Rhein-Sieg. 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Jetzt geht's los mit den Staus. Autobahn 1 Bremen Richtung Münster zwischen Osnabrück-Hafen und Lengerich. Viertelstunde steht er da, 3 Kilometer Stau. A59 Dienstlage Richtung Duisburg zwischen Kreuz Duisburg-Nord und Kreuz Duisburg. 10+, 2 Kilometer Stau. A61 Koblenz Richtung Mönchengladbach. Die ist zwischen Bergheim und Bettburg aktuell gesperrt. Dort gibt's starke Rauchentwicklung durch einen Brand neben der Autobahn. Autobahn 61 Koblenz Richtung Mönchengladbach zwischen Bergheim Süd und Bergheim. 30+, 2 Kilometer Stau. Und die Autobahn 516 Abzweig Oberhausen ist zwischen Kreuz Oberhausen und Oberhausen-Eisenheim bis Montagmorgen wegen Bauarbeiten gesperrt.
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5: Kommt gut in diesen Freitagabend rein. Wir brühen noch mal einen auf. Hier gibt's einen kleinen Espresso und dann sprechen wir über einen runden Geburtstag. NRW wird am Sonntag 80. Gleich Thema bei uns.

0: Am Freitagabend, hier ist euer Abendmagazin. So zwei Westvereine sind raus aus dem DFB-Pokal. Erste Runde, egal, NRW feiert trotzdem. Und zwar Geburtstag, Sonntag, den 80. Es waren die Briten, nämlich 1946, die NRW gegründet haben. Operation Marriage hieß das dann damals. Und ja, ihr sagt, das Bundesland hat sich gut gehalten.
1: Ich bin Moana aus Ratingen und ich liebe NRW, weil NRW total vielfältig ist. Es gibt auf engstem Raum so viele wundervolle, interessante Sachen, die man erleben und machen kann. NRW ist einfach cool.
0: Findet auch Ministerpräsident Hendrik Wüst. Er war ja heute im WDR 2 Morgenmagazin zu Gast und hat uns erzählt, was NRW für ihn so ausmacht.
2: Ich glaube, uns eint, dass wir wissen, von nichts kommt nichts. Wir sind fleißig, wir sind ein Land der Arbeit, darauf sind wir auch stolz. Uns wachsen die Weintrauben nicht in den Mund. Aber wir haben da immer das Beste rausgemacht. Und ich glaube, das ist in allen Regionen so und bei aller Vielfalt.
0: Ja, auch wir können schaffe Häuslebauer hier in NRW sehr, sehr gut. Deshalb ist Hendrik Wüst auch stolz, im Ausland mal über NRW zu erzählen.
2: Erstmal erzähle ich, wie stark wir sind. 18 Millionen Menschen. Da gibt es eine Menge europäischer Länder, die kleiner sind. Unsere wirtschaftliche Stärke, die ist im europäischen Vergleich überdurchschnittlich stark. Wie viele Universitäten wir haben, weil das ein Stück weit auch Zukunftsstärke ausdrückt.
0: NRW hat auf jeden Fall was zu bieten. Das kann man festhalten und auch mal rauskommen. Macht ja Freude. Wir machen das mit euch immer in unserer Raus in den Westen-Rubrik. Und unser Ministerpräsident hat da auch mal einen Tipp.
2: Wir fahren dann gerne mal an einem Samstagmorgen möglichst früh, so dass es noch ein bisschen wehtut beim Aufstehen, so früh fahren wir nach Münster, um vor dem großen Trubel beim Wochenmarkt zu sein. Das ist ein Träumchen, gerade im Frühling. Das wäre so mein Ausflugstipp für alle, die es noch nicht gemacht haben.
0: Oder Schloss Rasfeld. Da hat er und andere wichtige Personen ja auch schon geheiratet. Wir haben mit dem Ministerpräsident heute NRW oder Nonsens gespielt. Und zwar der Ralf und die Michelle.
3: Wir haben drei Tatortspielorte in NRW, nämlich Dortmund, Münster und Köln. Mhm. Und da gibt es ja oft Gastauftritte. Unter anderem war auch schon Kollege Armin Laschet dabei. Herr Wüst, NRW oder Nonsens?
2: Nicht, dass ich wüsste. Ich glaube, das ist Nonsens.
3: Das ist absolut NRW und war vor 6 Jahren, als
2: Ehrlich?
3: Er selbst Ministerpräsident war.
2: Echt?
3: Ja.
2: Die Folge habe ich nicht gesehen.
0: Ja gut, auch ein Ministerpräsident kann sich mal irren. 4 richtige von 6 fragen, das ist eine solide Ausbeute, würde ich sagen. Samstag beim Lotto muss es natürlich besser werden.

0: Cassandra Steen und Adel Tawil mit Start. So die Nummer Save My Love, die ich jetzt für euch habe, die macht so richtig Spaß. Von Kygo, von Khalid und Griffin kriegt man nicht mehr aus dem Ohr. Wer hat's erfunden?
1: Es war eigentlich Griffins Idee, denn wir hatten den Song schon fertig und Griffin hat ihn dann Khalid geschickt. Ich hatte den gar nicht auf dem Schirm für den Song, aber durch seinen Gesang hat er den Song echt nochmal auf ein neues Level gebracht.
2: He really took it to the next level.
0: Also eine schöne Ménage à trois, wenn man so will. Zum Abend, zum Reinschweben. Save My Love im WDR 2 Musikmix. Kygo, Khalid und Griffin.

0: wundervolle Musik von Adele. Set fire to the rain. Der Regen im Westen beschäftigt uns. Gleich ist es 8:30. Hier ist euer WDR 2 Abendmagazin am 21. August. Und das ist aktuell in den Schlagzeilen. Die Bundesanwaltschaft, sie ermittelt aktuell. Nach einem geheimen Waffenlager wird gesucht. Im Wald bei Berlin wurde eins entdeckt. Nach Recherchen von WDR, NDR und Süddeutscher Zeitung sollen russische Agenten dahinter stecken, möglicherweise um Anschläge zu verüben. Im DFB-Pokal sind Preußen Münster und auch der SC St. Tönes in der ersten Runde raus. Münster hat 1:2 gegen den Karlsruher SC verloren. Und Tönes 0:11 gegen Eintracht Frankfurt. Läuft noch eine Partie. Und zwar eine Verlängerung Waldhof Mannheim gegen den ersten FC Kaiserslautern. Und im Netz sind Funkschlüssel für Autos ein Thema. Grund ist eine Untersuchung des ADAC. Viele Fahrzeuge mit schlüssellosen Systemen, die lassen sich laut ADAC immer noch recht leicht knacken. Dabei wird das Signal des Autoschlüssels abgefangen und verstärkt, sodass das Auto glaubt, aha, der Schlüssel sei hier ganz in der Nähe. Inzwischen sind viele Modelle zwar besser geschützt, aber bei rund jedem dritten getesteten Fahrzeug gibt es wohl immer noch Sicherheitslücken.
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0: Es gibt eine amtliche Unwetterwarnung vor schwerem Gewitter mit heftigem Starkregen und Hagel für einzelne Teile des Rheinlands. Thomas Becker, WDR 2 Wetterredaktion. Mit was müssen wir da rechnen?
2: Bis in die Nacht rein müssen wir mit teils kräftigen Regengüssen rechnen. Örtlich sind auch Gewitter möglich und dazwischen ist es auch mal trocken. Morgen am Tag ist es ähnlich. Einzelne Schauer, dann mal ein bisschen Sonne. Örtlich auch wieder Blitz und Donner. Und die Temperatur geht noch etwas runter im Vergleich mit heute. 15 bis 20 Grad kriegen wir maximal. Und der Sonntag wird auch nicht wärmer, aber die Sonne hat längere Chancen und es bleibt auch meistens trocken.
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0: Autobahn 1 Bremen Richtung Münster zwischen Osnabrück-Hafen und Lengerich 10+, 4 Kilometer Stau. Die A61 Koblenz-München-Gladbach ist zwischen Bergheim und Bettburg gesperrt. Da gibt es eine starke Rauchentwicklung, weil es neben der Autobahn brennt. Und die Autobahn 516 Abzweig Oberhausen ist zwischen Kreuz Oberhausen und Oberhausen-Eisenheim bis Montagmorgen wegen Bauarbeiten gesperrt. Gute und sichere Fahrt wünsche ich euch.
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0: So, wir sind unter uns, das ist schön. Und ich habe immer gedacht, hier wird gerülpst. Kennt ihr vielleicht auch den Hit von Gino Wein? Ist schon ein bisschen länger her, aber es ist unser 90er vor 9. Und wie dieser Song zustande gekommen ist, gibt es nämlich eine spannende Geschichte, wer dahinter steckt, wer den gemacht hat und ob da wirklich gerülpst wird. Das hört er in dieser halben Stunde. Schönen guten Abend.

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0: Teddy's Whims. Genauso heißt sie nochmal, Mr. Know It All. Mr. 20 vor 9. Es ist spät genug, würde ich sagen, um hier mal so ein bisschen Magic Mike-Stimmung aufzubrezeln. Pony, kennt ihr von Genuine? Ich dachte immer, der wird gerülpst. Ja, dahinter versteckt sich aber ein Hitproduzent. Das ist ein Soundexperiment, könnt ihr auch sagen, wenn es euch rausrutscht. Ich habe hier ein Soundexperiment gemacht. Timbaland, der hat später Songs für Katy Perry, für Justin Timberlake, für Madonna und Beyoncé produziert. Und dem ist das eingefallen. Damals, Mitte der 90er, war er noch nicht so bekannt, hatte aber einen richtigen Riecher und genau diese Melodie von Pony im Kopf mit diesen Sounds. Und als sein enger Freund Gino Wine diese Melodie gehört hat, dann war für ihn sogar klar, also das ist ein richtig guter Song, das wird auch ein Hit. Wobei er bis heute, ja muss man sagen, nicht ganz klar gemacht hat, der Refrain ist der Hit und der Hit war schon fertig, als er mit dem Song erst angefangen hat.
1: I never take credit for the hook. He had that done already.
0: Also, der Timbaland, der hat's schon gemacht, der hat rumexperimentiert und die ersten Zeilen kamen plötzlich einfach so.
1: And then I was like, I'm just a bachelor. And then we started going line for line.
0: Zack, zack, einmal in Fahrt gekommen und der Song war fix und fertig im Nu. Gino Wine weiß noch ungefähr die Zeit.
1: 15, 20 Minutes
0: und dann veröffentlicht Riesenhit Pony heute. Unser 90er vor 9. In Zusammenarbeit mit Timbaland, der gute Gino Wine.

0: das Auto nehmen, denn
1: es gibt erhebliche Auswirkungen für die Fahrgäste zwischen Köln Hauptbahnhof und Düsseldorf. Hauptbahnhof fährt zum Beispiel nur noch im Wesentlichen der RE6 rechtsrheinisch über Neuss. Für die Zwischenhalte, für die S-Bahn-Stationen bleibt nur der Schienenersatzverkehr.
0: Sagt Hans Werner vom Fahrgastverband ProBahn. Heißt, ab heute Abend geht auf der Bahnstrecke zwischen Köln und Düsseldorf für 2 Wochen so gut wie nichts mehr, weil die Bahn da zeitgleich an Gleisen, Weichen und auch an Brücken arbeitet.
2: Was, wenn du BVB-Fan bist und morgen Abend mit dem Auto zum Supercup ins Dortmunder Stadion fahren willst?
0: Ja, wenn du aus Ostwestfalen kommst, also zum Beispiel so aus der Ecke Paderborn, Bielefeld, Gütersloh, dann solltest du schon deutlich mehr Zeit für die Anreise planen. Denn die A2, die Autobahn, wird zwischen Hamm und dem Kamener Kreuz komplett gesperrt, also in beide Richtungen, weil da Flüsterasphalt aufgebracht wird. Da muss man schon wirklich weite Umleitungen fahren zwischen OWL und dem Ruhrgebiet. Montagmorgen um 5 soll die Strecke dann aber wieder frei sein. Aber es gibt auch noch weitere Sperrungen jetzt übers Wochenende, sowohl auf den Straßen als auch auf den Schienen. Zum Beispiel wird die A40 bei Duisburg gesperrt oder die Bahnstrecken Hagen-Düsseldorf und Hagen-Siegen.
2: Also gut, ausführliche Infos, das müssen wir zusammenrühren. Das findet ihr auf wdr.de. 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

jetzt im WDR 2 Musikmix. Jennifer Lopez und David Guetta. Save Me Tonight.

0: Me Tonight. Das war eure WDR2-Abendshow und das Abendmagazin. Und hier geht's gleich weiter mit WDR2-Pop. Und auch wenn sie heute verloren haben vom SC Tönes.
1: Apfelflücker, Apfelflücker, hey.
0: Das gilt doch weiterhin auch mit der Niederlage. Ich bin Thilo Jahn. Wünsche euch ein schönes Wochenende.

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1: Die Nachrichten mit Udo Stiel. Guten Abend.
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1: Die Bundesanwaltschaft ermittelt wegen eines Waffenverstecks in einem Wald bei Berlin. Dort wurden geladene Waffen und Munition gefunden. Bundesinnenminister Dobrindt hat das heute bestätigt. Ein Verdächtiger sei gefasst worden.
2: Der Verdächtige befindet sich zurzeit in Rumänien in Haft. Das Ermittlungsverfahren ist gegen geheimdienstliche Agententätigkeit gerichtet und gegen die Vorbereitung einer schweren staatsgefährdenden Straftat.
1: Nach Recherchen von WDR, NDR und SZ sollen russische Agenten hinter den Anschlagsplänen stecken. In Bergheim im Rhein-Erft-Kreis brennt es bei einer Recyclingfirma. Eine riesige Rauchwolke ist bis nach Köln zu sehen. Marion Liedl berichtet.
3: Der Brand ist auf dem Gelände der Recyclingfirma Recova an der Willi-Messerschmidt-Straße ausgebrochen. Die Feuerwehr versucht zur Stunde, das Feuer unter Kontrolle zu bekommen. Nach Angaben der Warn-App Nina besteht aktuell keine Gefahr für Menschen. Allerdings kann es zu Geruchsbelästigungen kommen. Weil sich das Gelände direkt an der Autobahn A61 befindet, ist die Autobahn vorsorglich gesperrt worden.
1: Auch das Thema heute Abend. Bahnreisende und Autofahrer müssen sich an diesem Wochenende in Nordrhein-Westfalen auf Umwege einstellen. Auf der Bahnstrecke Köln-Düsseldorf fährt zwei Wochen lang kaum ein Zug und es gibt Sperrungen auf der Autobahn 40 bei Duisburg und der A2 Weiham. In Förde am Niederrhein sind drei Gebäude eines stillgelegten Kohlekraftwerks gesprengt worden. Während der Sprengung war der Schiffsverkehr auf dem Rhein angehalten worden. Der nordrhein-westfälische Glücksspielunternehmer Paul Gauselmann ist im Alter von 91 Jahren gestorben. Er gründete und leitete die Spielhallen- und Geldspielautomatengruppe Merkur.
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1: In der ersten Runde des DFB-Pokals ist Drittligist Preußen Münster ausgeschieden. Münster unterlag dem Karlsruher SC aus der zweiten Liga mit 2:1. In der zweiten Partie mit nordrhein-westfälischer Beteiligung hat Oberligist SC St. Tönis in Krefeld gegen Bundesligist Eintracht Frankfurt verloren mit 0:11. Schon zur Pause stand es 0:10. Aus Krefeld Armin Lehmann, WDR Sport.
4: Der Oberligist, der Fünftligist, war massiv überfordert, konnte aber dann in der zweiten Halbzeit lange, wenn wir nur den zweiten Durchgang sehen, ein 0:0 halten, ehe Shaibi in der 87. Minute dann doch mal für die Eintracht traf. Am Ende ein 11:0 und Frankfurt ist eine Runde weiter.
1: Das war WDR aktuell. Das Wetter in Nordrhein-Westfalen in der Nacht, vor allem in der Südhälfte, teils kräftige Schauer und Gewitter. Die Temperaturen gehen auf 13 bis 9 Grad zurück. Morgen bleibt es wechselhaft. In Lüdenscheid 17 Grad, in Schleiden 18 Grad und in Schwerte bis zu 19 Grad. Die Zeit 21.03 Uhr.
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5: Es gibt eine amtliche Unwetterwarnung des Deutschen Wetterdienstes vor schwerem Gewitter mit heftigem Starkregen und Hagel für einzelne Teile des Rheinlandes. Gültig bis 21.30 Uhr. Von Westen ziehen einzelne Gewitter auf. Dabei gibt es heftigen Starkregen mit Niederschlagsmengen bis 40 lm² pro Stunde sowie Sturmböen mit Geschwindigkeiten bis 70 km pro Stunde und kleinkörnigen Hagel. A1 Bremen Richtung Münster zwischen Osnabrückhafen und Lengerich etwa 15 Minuten plus 4 km Stau. Die A61 Koblenz-Mönchengladbach ist zwischen Bergheim und Bettburg gesperrt. Dort gibt es starke Rauchentwicklung durch einen Brand neben der Autobahn. Folgende Autobahnen sind bis Montag früh wegen Bauarbeiten gesperrt. A2 Richtung Oberhausen zwischen Hamm und Kamener Kreuz, 2 Kilometer Stau A40 Richtung Venlo zwischen den Kreuzen Kaiserberg und Duisburg, A52 Richtung Essen zwischen Kreuz Breitscheid und Essen-Kettwig A516 in beiden Richtungen zwischen Kreuz Oberhausen und Oberhausen-Eisenheim.
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6: Am Freitagabend mit Markus Barsch. Hallo, schön, dass ihr da seid.
7: Wann haben wir gestern ein Quiz gemacht eigentlich? 10:50?
6: Ja, das sollte man doch nicht verändern, wenn das gut war. Machen wir auch ein Quiz gleich um 10:50. Gute Idee. Fangen erstmal an mit Jason Derulo, mit Chico. Hm?

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DFB-Pokal Rostock-Stuttgart. Knapp halbe Stunde, 25 Minuten gespielt. Es steht seit 4 Minuten 1-0 für Stuttgart. So. Hallo Deutschland, schön, dass ihr da seid. Hier ist die gemeinsame Abendshow in der ARD von Bremen 4, HR3, NDR Jump, NDR 2, RBB 888, SR1 und WDR 2. Produziert mit Liebe, Herzblut, Hingabe und jetzt einem spontanen Schnellstquiz von SWR3. Wir gucken mal gerade, was der allwissende Abendshow-Kalender so weiß. Guck mal hier, Geburtstag heute. Wow, rund. Fast rund. Nee, rund. 21. August 1986. Geboren wird der schnellste Mann der Welt. Usain Bolt. Jamaikanischer Leichtathlet. Der wird heute 40 Jahre alt. Usain Bolt, das war also der. Ne, der ach, guck mal hier. Achtfacher Olympiasieger. Geht noch weiter. Elffacher Weltmeister und Weltrekordhalter in der 4x100-Meter-Staffel, im 100-Meter- und im 200-Meter-Lauf. Mit einer Weltrekordzeit von 9,58 Sekunden aufgestellt am 16. August 2009. Im Finale bei den Weltmeisterschaften in Berlin ist er der bislang einzige Mensch, der die 100 Meter in weniger als 9,6 Sekunden lief. 2017 hat Usain Bolt seine Profikarriere beendet. Einer der allergrößten Athleten der Geschichte, oder? Und der weiß das auch. Der wusste das immer. Wisst ihr noch, was der immer gemacht hat? Der hat ja einiges angestellt, wenn er gesiegt hat. Und der hat ja oft gesiegt, die Rennen. Ne? Er hatte zum Beispiel so eine Geste, so eine sehr berühmte Pose. Ne? Komm los, 07221 2011 sofort anrufen. Wir machen das, was das spontane Usain Bolt ist, ein Superathlet und weiß das auch, Schnellstquiz. Weil er hat schon viele Sachen gemacht nach den Rennen, die er gewonnen hat. Das spontane Usain Bolt ist ein Superathlet und weiß das auch, Schnellstquiz. Wenn ihr zum Beispiel wisst, was der immer gemacht hat, der hat so eine, mit so einem Arm hat er so eine. 07221 2011, wir reden gleich über Usain Bolt hier im Schnellstquiz.

0: Holly Humberstone, To Love Somebody. Für euch in der Abendshow. So. Usain Bolt hat heute Geburtstag. Immer noch der schnellste Mann der Welt, hält nach wie vor diverse Weltrekorde. Die 100 Meter in 9,58 Sekunden. Und Usain Bolt, das war schon so ein Athlet. Du, der hat schon, also der wusste auch, dass er gut ist. Ralf aus Recklinghausen ist, glaube ich, mein Kandidat heute. Hallo Ralfi. Ralf, hallo.
1: Das stimmt, guten Abend, hallo.
0: Na? Wann bist du zuletzt 100 Meter gerannt, in welcher Zeit?
1: Wollen wir darüber reden, wenn
0: ich... Weiß nicht.
1: Grundschule? Nein, keine Ahnung.
0: Grundschule, okay. Nee, in der Grundschule, glaube ich, da darf man doch gar nicht 100 Meter rennen, oder?
1: Nein,
0: erst mal,
1: okay,
0: erst mal
1: dann
0: 30.
1: War ich doch in der Realschule, alles klar.
0: Okay, alles klar. Okay. Ich hatte mal ein Knieleiden und musste bei den Bundesjugendspielen teilnehmen und dann meinte der zuständige Schiri da damals, Junge, ich hatte 16 Sekunden für 100 Meter. Der meinte, Markus, geh bitte sofort zum Arzt. Und dann wurden da ganz hässliche Sachen in meinem Knie festgestellt. Aber es ist alles verheilt.
1: Na gut.
0: Wir sprechen über Usain Bolt, den schnellsten der Welt, der das auch wusste. Also, ne, der machte, wenn er gewonnen hat, immer so eine berühmte Pose. A, was hat er gemacht? Er nahm eine Hand und schraubte so an seinem Ohr rum. Oder B, er streckte einen Arm so schräg nach oben aus und den anderen hat er am Körper, wie so ein Bogenschütze ohne Bogen.
1: Also Luca Toni hat das gemacht mit dem Schrauben am Ohr, aber er hat den Arm nach oben gestreckt.
0: Boah, extra Punkt. Ich habe an Luca Toni gedacht, jetzt war der mit den am Ohrschrauben.
1: Ja,
0: super,
1: genau.
0: Das ist ein extra Punkt für dich. Also Ralf, das ist echt gut. Ralf mit PH, du. Ist gut. Zurück zu Usain Bolt. Bei seinem Sieg über 200 Meter in London 2012, wir erinnern uns, da machte er nach dem Zieleinlauf noch was? A, er rannte einfach weiter, denn da kam noch das Dreisprungfeld da hinten und er sprang aus Jux noch einen Dreisprung, 15,78 Meter. Respektabel. Oder B, er machte hinter der Ziellinie einfach noch schnell 5 Liegestütze.
1: Boah, das weiß ich nicht, das muss ich raten. Ich würde sagen B.
0: Ja, das ist Liegestütze, er hat 5 Liegestütze gemacht. Er war einfach nur, ja. Hey, seht mal, ich kann noch viel mehr als nur rennen. Schnell gewonnen gerade. Verrückter Hund.
1: Cool.
0: Gut, das waren angeblich, ja. Er sagte danach, das waren seine 5 Olympiatitel, die er bis dahin hatte, damals.
1: Oh, oh, oh.
0: Hat er für jeden noch einen Liegestütz gemacht, der Usain. Verrückter. Du, Ralf, bei den Olympischen Spielen 2008 im 100-Meter-Finale machte Usain Bolt was? Kurz vor Ende der 100 Meter, ging er so in den Handstand, um die restlichen Meter auf den Händen ins Ziel zu laufen. Natürlich als Gewinner. B, er verlangsamte nach 80 Metern das Tempo, drehte sich zu den anderen Läufern um, um sich dann so mit der Hand auf die Brust zu klopfen.
1: Das ist schwer.
0: Ja, ja.
1: Das, ich würde sagen A.
0: Nein, das wäre ja wirklich
1: nein.
0: Das. Nein,
1: ah.
0: Also er ist nicht in den Handstand gegangen, um die restlichen Meter im Handstand zu laufen. Er hat sich tatsächlich umgedreht zu den anderen, okay, Läufern. Nach so circa 80 Metern lag er so weit vorne. Ich drehe mich mal um und sag denen hier, hallo, guck mal, ich bin da vorne und ihr seid da hinten. Es ist gemein. Zusatzfrage dementsprechend. Der damalige IOC-Präsident Jacques Rogge, der machte nach genau diesem Rennen was? A, er sagte vor laufenden Kameras, genau solche Sportler braucht die Welt. Höchstleistung und dicke Hose. Und dann hat der Usain Bolt das IOC-Maskottchen einen kleinen Ozelot übergeben. B, Rogge ermahnte Usain Bolt zu mehr Respekt für seine Gegner.
1: Ich würde sagen, es ist B.
0: Das ist richtig. So ein Zufall. Bleib dran, Ralf. Du hast gewonnen. Bleib dran.
1: Ja, mach ich.
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Ach, der hervorragende Jack Dean Mercy in eurer Abendshow. Update vom DFB-Pokal. Ja, nach den Ausschreitungen möchten wir nicht sagen, müssen wir aber nach den Ausschreitungen, denn wir haben eben darüber berichtet, beim DFB-Pokalspiel Mannheim-Kaiserslautern. Vorhin nach 90 Minuten war es ja da Land unter auf dem Spielfeld, aber jetzt ist das Spiel endgültig rum. Es wurde ja wieder angepfiffen, nachdem die Polizei mit einer Reiterstaffel übers Spielfeld ist. Verrückt. Also ganz kurz vor Ende der Verlängerung eben hat Kaiserslautern noch das entscheidende 1-0 geschossen und ist jetzt in der zweiten Runde. Hier kommt noch ein Update aus dem Verkehrszentrum. A3 Köln Richtung Frankfurt zwischen Neuwied und Dierdorf. Da läuft jetzt die Unfallaufnahme, deswegen auf dem Standstreifen. Die Unfallaufnahme läuft auf dem Standstreifen 4 Kilometer Stau.

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2: Es ist 9:30.
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3: In der Nacht kann es teils kräftige Schauer oder Gewitter geben. Starkregen, Sturm und Hagel sind örtlich möglich. Morgen am Tag ist es wechselhaft mit einzelnen Regengüssen und höchstens 15 bis 20 Grad. Am Sonntag bleibt es meistens trocken.
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4: Es gibt eine amtliche Unwetterwarnung des Deutschen Wetterdienstes vor heftigem Starkregen und Hagel für einzelne Teile des Rheinlandes, gültig bis 22 Uhr. Von Westen ziehen einzelne Gewitter auf. Dabei gibt es heftigen Starkregen mit Niederschlagsmengen bis 40 lm² pro Stunde sowie Sturmböen mit Geschwindigkeiten bis 70 km pro Stunde und kleinkörnigen Hagel. A1 Bremen Richtung Münster zwischen Osnabrückhafen und Lengerich etwa 10 Minuten plus 4 km Stau. Die A61 Koblenz-Mönchengladbach ist zwischen Bergheim und Bedburg gesperrt. Dort gibt es starke Rauchentwicklung durch einen Brand neben der Autobahn. Folgende Autobahnen sind bis Montag früh wegen Bauarbeiten gesperrt. A2 Richtung Oberhausen zwischen Hamm und Kamener Kreuz, 2 Kilometer Stau A40 Richtung Venlo zwischen den Kreuzen Kaiserberg und Duisburg, A52 Richtung Essen zwischen Kreuz Breitscheid und Essen-Kettwig A, 516 in beiden Richtungen zwischen Kreuz Oberhausen und Oberhausen-Eisenheim.
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5: Und hier ist Bob, eure Abendshow mit Markus Barsch. Hi! DFB-Pokal gerade eben noch kurz vor Ende der ersten Hälfte. Stuttgart 2, Rostock 0.

0: F you, alle, aber nicht dein Hund. Okay. Hallo, hier ist Pop, eure Abendshow am Freitagabend um 20 vor 10. Wenn es um Liebeskummer, Herzschmerz, Songs geht, wen fragen wir da? Na klar, Sam Smith. Heute erscheint Sam Smithens neues, sein fünftes Album, Hazel Eyes heißt das. Und dieses Album erzählt auch wieder eine Liebesgeschichte, aber diesmal mit Happy End. Pop, die Abendshow-Musikredakteur Benedikt Wiele.
1: Denn Sam Smith ist verlobt mit dem Modedesigner Christian Cowan. 3 Jahre sind die beiden ein Paar und das neue Album Hazel Eyes erzählt ihre Beziehungsgeschichte. Vom Kennenlernen bis zur Verlobung. Schon auch mit Höhen und Tiefen und mit verschiedenen Facetten von Liebe. Es ist wie ein ehrlicher Liebesbrief von Sam an Christian und wir dürfen mitlesen. Den ersten Song des Albums, Everlasting Love, hat Sam in der Nacht vor dem ersten Date geschrieben.
2: Will you play the part for just one night and be my everlasting love?
1: Der Name des Albums, Hazel Eyes, braune Augen. Nicht schwer zu erraten, welche Augenfarbe Christian hat. In My Guy heißt es dann, jetzt gehört er zu mir, er ist mein Mann.
2: But he's mine, mine, mine, he's my guy.
1: Wie immer bei Sam Smith steht die Stimme im Mittelpunkt. Auch auf diesem Album zeigt Sam mal wieder beeindruckende, soulige Gesangsskills.
2: No!
1: Ein Welthit, wie Sam Smith ja schon einige hatte, höre ich eher nicht auf Hazel Eyes. Macht aber auch gar nichts. Sam gehört ja schon zu den allergrößten Popstars und muss niemandem mehr was beweisen. Wir bekommen hier auch weniger den Popstar Sam Smith, sondern den Menschen. So richtig glücklich verliebt.
0: Das neue Sam Smith-Album Hazel Eyes ist da und hier kommt die neue Single daraus, Constant Companion, vom frisch verlobten Sam Smith. In eurer

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1: Die Nachrichten mit Udo Stiel. Guten Abend.
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1: Seit dem Abend sind in Nordrhein-Westfalen mehrere Autobahnen und Bahnstrecken gesperrt. Reisende müssen sich auf Umwege einstellen. Stefan Hase fasst zusammen, welche Strecken betroffen sind.
2: 2 Wochen lang geht auf der Bahnstrecke zwischen Köln und Düsseldorf so gut wie nichts mehr. Die Bahn arbeitet da zeitgleich an Gleisen, Weichen und Brücken. Das betrifft alle Züge von Regio bis ICE. Also wer hier fahren will oder muss, am besten unbedingt vorher checken, wie der Ersatzverkehr mit Bussen läuft. Auch auf den Autobahnen gibt es gleich mehrere Sperrungen, unter anderem auf der A40 bei Duisburg. Und die A2 ist zwischen Hamm und dem Kamener Kreuz komplett dicht, also in beide Richtungen, weil da Flüsterasphalt aufgebracht wird. Montag früh um 5 Uhr soll die Strecke dann aber wieder frei sein.
1: Bundesinnenminister Dobrindt hat den Fund eines Waffenverstecks in einem Wald bei Berlin im vergangenen Oktober bestätigt.
3: Verfassungsschutz und Polizei haben dieses Versteck ausfindig gemacht. In diesem waren 2 Handfeuerwaffen und entsprechend Munition hinterlegt.
1: Nach Recherchen von WDR, NDR und SZ sollen russische Agenten dahinter stecken, möglicherweise um Anschläge zu verüben. Und auch das ist Thema heute Abend. Russland hat ein Einkaufszentrum in der Ukraine angegriffen. Die Regionalverwaltung berichtet von 14 Toten und mehr als 100 Verletzten. In Bergheim im Rhein-Erft-Kreis brennt es bei einer Recyclingfirma. Eine riesige Rauchwolke ist bis nach Köln zu sehen. Die deutsche Springreiter-Equipe ist zum ersten Mal seit 16 Jahren wieder Weltmeister. Bei der WM in Aachen setzten sich Markus Ening, Sophie Hinners, Daniel Deusser und Richard Vogel klar gegen die Konkurrenz durch.
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1: In der ersten Runde des DFB-Pokals hat es am Abend 2 Partien mit NRW-Beteiligung gegeben. Oberligist SC St. Tönis unterlag in Krefeld, Bundesligist Eintracht Frankfurt 0-11. Und Preußen Münster verlor gegen den Karlsruher SC mit 1-2. Aus Münster Sarah Schwedmann, WDR Sport.
4: Drittligist Preußen Münster, Absteiger aus der zweiten Liga, spielte kompakt, ließ den Zweitligisten aus Karlsruhe in der ersten Halbzeit nicht ins Spiel kommen und ging durch Neuzugang Montel Ndikom durchaus verdient nach einer halben Stunde in Führung. In der zweiten Halbzeit erhöhte Karlsruhe den Druck, benötigte aber einen ansatzlosen und platzierten Schuss von Kapitän Marvin Wanicek aus 25 Metern zum Ausgleich. Der aufgerückte Verteidiger Sebastian Jung machte 10 Minuten vor Schluss den 2-1 Siegtreffer. Münster war bemüht, hatte aber in der zweiten Halbzeit zu wenig entgegenzusetzen.
1: Das war WDR aktuell. Das Wetter in Nordrhein-Westfalen in der Nacht, vor allem in der Südhälfte, teils kräftige Schauer und Gewitter. Die Temperaturen gehen auf 13 bis 9 Grad zurück. Morgen bleibt es wechselhaft. In Nettersheim 17 Grad, in Remscheid 18 und in Hattingen 19 Grad. 22.03 Uhr.
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5: Die A2 Hannover Richtung Dortmund ist zwischen Hamm und Kamener Kreuz wegen Bauarbeiten bis Montag früh gesperrt. Dadurch 2 Kilometer Stau. Die A3 Frankfurt Richtung Köln ist zwischen Neuwied und Neustadt-Wied wegen einer Unfallaufnahme aktuell gesperrt. 3 Kilometer Stau. Auf der A40 Richtung Dortmund ist im Kreuz Bochum die Verbindung zur A43 Richtung Münster bis Montag früh gesperrt. Die A52 Düsseldorf Richtung Essen ist zwischen Kreuz Breitscheid und Essen-Kettwig wegen Bauarbeiten bis Montag früh gesperrt. Die A61 Koblenz-Mönchengladbach ist zwischen Bergheim und Bedburg aufgrund starker Rauchentwicklung in beiden Richtungen gesperrt. Die A516 ist zwischen Kreuz Oberhausen und Oberhausen-Eisenheim wegen Bauarbeiten bis Montag früh in beiden Richtungen gesperrt.
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6: Am Freitagabend mit Markus Barsch. Hi, schön, dass ihr da seid. Wir fangen an mit Benson Boone. Entschuldigung, ich bin wegen jemand anders hier.
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0: Es ist ja 22.12 Uhr und 47 Sekunden. Hallo Deutschland. Hier ist Pop. Die gemeinsame Abendshow von Bremen 4, HR3, MDR Jump, NDR 2, RBB 888, SR1 und WDR 2. Produziert für euch von SWR 3. Und jetzt hocken wir uns kurz in die Ecke, in die philosophische Ecke. Jetzt kurz die Gelegenheit, die Dinge zu sortieren. Vielleicht die ganze Woche war sie eventuell ein bisschen doof, dann hakt sie ab. Nun ist die Gelegenheit, ein paar ganz andere Gedanken zu machen. Perspektive wechseln, anders auf die Dinge gucken. Wir haben schon philosophiert über Sachen wie zum Beispiel, hey, ist das Mathebuch wirklich der einzige Ort, wo es völlig normal ist, 72 Wassermelonen und 830 Äpfel zu kaufen? Richtig gute Versteckspieler sind echt schwer zu finden. Gestern war auch schön von Sven aus St. Leon Roth. Sven Wagner, liebe Grüße. Hey, wenn ich ganz, ganz scharf nachdenke, wie man mir immer sagt, dass ich das machen soll, da verletze ich doch mein Gehirn, oder? Ist richtig. Nie wieder scharf nachdenken. Au, au. 555 Trilliarden von diesen kleinen Hirnaushängern stehen auch in der Barschen Philosophiegalerie, die ist auf popabend.de verlinkt. Ich glaube, es sind mittlerweile 30.000 kleine Sprüche. Übertreiben nur leicht. Heute verkaben wir unsere Synapsen neu über die absolut berechtigte Frage von Siegfried Steinmann aus Bonndorf. Liebe Grüße, Siegfried. Muss man, das ist ein gutes Wort, ne, Aquarist, das sind die Leute, die ein Aquarium haben. Muss man als Aquarist-Neuling gleich mit hochkarätigen Goldfischen beginnen oder kann man erstmal mit günstigeren Silberfischen starten?
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0: nein. Gerade ist das Mikro. Guck mal, kann man das noch hören? Ich kann es mal so versuchen. Hallo, hier ist Pop, eure Abendshow. Das Mikro ist gerade.
1: Der Mikrogalgen.
0: Wusstet ihr, dass wir Galgen im Studio haben? Der Mikrogalgen hat gerade gesagt, ohne mich, ich mach nicht weiter mit. Guten Abend, es ist 22.22 Uhr, sagt der Mikrogalgen, ich gehe jetzt schlafen. Das macht nichts, wir können auch ohne Mikrogalgen. Parr! Wir machen jetzt mal so ein kleines Oh, ein leidendes Oh, aber wirklich, das tut auch weh vom Hören, für Youngblood, den alten Rocker. Der hatte einen Motorradunfall und sich dabei das Bein gebrochen. Und jetzt alle so, oh, müssen wir aufpassen. Aber einen echten Rockstar hält sowas natürlich nicht auf. Hat er jetzt bei seiner Show unlängst in Portugal gesagt. Vielleicht habt ihr das bei TikTok schon gesehen.
2: I have a broken leg. And I have two choices. I was either going to cancel on Portugal.
0: Also.
2: Or I was going to do a short night, Daniels. What a fucking part. I'm going to rock and roll.
0: Er sagt, ich hab's Bein gebrochen. Und ich hätte absagen können. Oder ich nehme halt einen guten Mutschluck vorher, gib's ans Bein, rein in den Rollstuhl und ab in die Crowd. Und jetzt macht er hier. Jetzt sitzt er da in seinem Rollstuhl und crowdsurft. Also, das ist respektabel, vor allen Dingen von den Fans. Was haben die denn für Muckis im Arm, oder? Respekt für Youngblood. Absagen kommt gar nicht in Frage. Und Respekt für die Fans, dass sie den da auf dem Rollstuhl oben über den Köpfen durch die Gegend tragen. Hier ist Youngblood. Fleabag.

0: Gleiches Schluss bei Rostock-Stuttgart. Gerade eben, 86. Minute, sogar das 0:4. Rostock 0, Stuttgart 4. Es ist 22:30.
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2: In der Nacht kann es teils kräftige Schauer oder Gewitter geben. Starkregen, Sturm und Hagel sind örtlich möglich. Morgen am Tag ist es wechselhaft mit einzelnen Regengüssen und höchstens 15 bis 20 Grad. Am Sonntag bleibt es meistens trocken.
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3: Die A2 Hannover Richtung Dortmund ist zwischen Hamm und Kamener Kreuz wegen Bauarbeiten bis Montag früh gesperrt. Dadurch 2 Kilometer Stau. Die A3 Frankfurt Richtung Köln ist zwischen Neuwied und Neustadt-Wied wegen einer Unfallaufnahme aktuell gesperrt. 3 Kilometer Stau. Auf der A40 Richtung Dortmund ist im Kreuz Bochum die Verbindung zur A43 Richtung Münster bis Montag früh gesperrt. Die A40 Essen Richtung Duisburg ist zwischen Kreuz Kaiserberg und Kreuz Duisburg wegen Bauarbeiten bis Montag früh gesperrt. Auf der A43 Richtung Münster ist im Kreuz Bochum die Verbindung zur A40 Richtung Dortmund bis Montag früh gesperrt. Die A52 Düsseldorf Richtung Essen ist zwischen Kreuz Breitscheid und Essen-Kettwig wegen Bauarbeiten bis Montag früh gesperrt. Die A516 ist zwischen Kreuz Oberhausen und Oberhausen-Eisenheim wegen Bauarbeiten bis Montag früh in beiden Richtungen gesperrt.
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0: Hey, Freitagabend, hallo, hier ist Pop, eure Abendshow. Na, seid ihr gemütlich auf dem Sofa vielleicht und krault der Katze das Köpfchen? Wenn ihr ein Haustier habt, dann wisst ihr das, ne? Das ist viel mehr als nur ein Tier, das ist ein Familienmitglied. Besonders tragisches Extrembeispiel dafür jetzt aus Frankreich. Da ist eine Familie aus Versailles, nein, die wohnen nicht in dem Schloss, die wohnen irgendwo daneben, aus Versailles, das ist, ne? Die sind in Urlaub gefahren. Und die Katze, sie heißt Chanel, riecht die so, musste natürlich mit. Und dann gab es eine, im Nachhinein müssen wir sagen, verhängnisvolle Pause an der Raststätte in der Nähe von Lyon, wo sie dann vorbeikam. Julia Buchmeier aus dem Katzen-Spezialteam hier, aus dem Abendshow-Team.
1: Ja.
0: Die war aber doch, weißt du, die war doch an der Leine, die Katze sogar.
1: Ja, sie haben ihr ein Geschirr angelegt. Sie sollte eben auch ein bisschen frische Luft abbekommen auf dieser Pause. Hat sich dann aber befreit aus diesem Geschirr und ist ab ins Gebüsch, immer weiter weg von der Familie.
0: Nein.
1: Also war für die Familie klar, wir können nicht ohne sie fahren, ist ja ganz logisch. Also haben sie ein Hotel gebucht, ganz in der Nähe. Und immer zwischen 22 Uhr und 7 Uhr morgens haben sie nach Chanel gesucht. Morgens sich dann wieder hingelegt, wieder ein bisschen geschlafen. Sie haben also Urlaub gemacht, nicht in den Bergen wie geplant, sondern ihren Urlaub mehr oder weniger an der Raststätte verbracht.
0: Urlaub an der Autobahnraststätte?
1: Ja.
0: Wir würden so gerne sagen, es gibt ein Happy End, aber es ist nur, nein.
1: Nee, leider nein, zumindest bis jetzt nicht. Problem ist auch an der ganzen Geschichte, Urlaub ist jetzt natürlich irgendwann auch mal aufgebraucht, die sind jetzt wieder auf dem Rückweg und die ganzen Suchposts, die die Familie schon gemacht hat, auch über Tierschutzvereine und so weiter auf Social Media, die haben bislang auch nichts gebracht. Sie wollen auf jeden Fall wiederkommen, haben sie schon gesagt, wenn die Katze nicht von selbst irgendwie wieder auftaucht.
0: Ja, wir drücken mal alle Daumen, dass erstens die Leute wieder heimkommen nach Versailles, ne, nicht in das Schloss, die wohnen irgendwo daneben. Und dass Chanel, vielleicht im besten Fall ist es ja so, dass Chanel längst vor der Tür hockt. Und natürlich wie Katze, ne? Wo bleibt ihr denn so lange? Ich will rein.
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Hier ist Pop, eure Abendshow. Eben haben wir berichtet von der Familie aus Frankreich, aus Versailles. Die wohnen nicht in dem Schloss, die wohnen daneben. Sie sind mit ihrer Katze in die Sommerferien gefahren und irgendwo bei Lyon an der Autobahnraststätte. Die Katze hatte ein Geschirr und eine Leine. Und sie ist da irgendwie rausgekommen und ausgebüxt. Dann haben die Ferien an der Autobahnraststätte gemacht, das haben wir eben erzählt. Aber die Katze, und irgendwann waren die Ferien vorbei und sie mussten wieder zurück, aber die Katze ist nicht wieder aufgetaucht. Hier kommen so süße Nachrichten von euch ins Studio, auch von Menschen, die Katzen haben. Hier Marina schreibt uns zum Beispiel mit Bild auch. Hallo, wir liegen, wie es sich für Katzen gehört, in unserem Bett. Achso, die Katzen schreiben, das sehe ich gerade. Danke, Marina. Aber wir sind gut erzogen. Und Marina, die freundlicherweise für uns schreibt...

0: Hoi Leuk. Kurz vor 11 ist es, hier kommt noch was aus dem Verkehrszentrum. Vorsicht bitte auf der B91 Halle Richtung Zeitz zwischen Leuna. Hier steht zwischen Leuna und Leuna.
1: Okay.
0: Vorsicht bitte auf der B91 Halle Richtung Zeitz zwischen Leuna und Leuna. Befindet sich eine ungesicherte Unfallstelle. Oh.

Noch war es aus dem Verkehrszentrum. Vorsicht auf der A81, Stuttgart Richtung Singen. Zwischen Rottenburg und Horb steht ein unbeleuchtetes Fahrzeug. Vorsicht auf der A81, Stuttgart Richtung Singen. Unbeleuchtetes Auto zwischen Rottenburg und Horb.

0: 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Es ist 23 Uhr.
1: Die Nachrichten mit Udo Stiel. Guten Abend.
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1: Russland hat beim Angriff auf ein Einkaufszentrum in der Ukraine 15 Menschen getötet. Es ist das größte Geschäftszentrum in Kryvyi Rih, der Geburtsstadt des ukrainischen Präsidenten Zelensky. Florian Kellermann, WDR Kiew.
2: Nach Angaben von Behörden griff Russland es in zwei Wellen mit Langstreckendrohnen an. Mit solchen zweiten Angriffen sollen Helfer getroffen werden, die zu einem Unglücksort gerufen werden. Die eingesetzten Drohnen waren mit einem Strahltriebwerk ausgestattet. Russland stellt immer mehr Drohnen dieses Typs her. Sie fliegen deutlich schneller als herkömmliche Drohnen und sind dadurch schwerer abzufangen.
1: Der nordrhein-westfälische Glücksspielunternehmer Paul Gauselmann ist im Alter von 91 Jahren gestorben. Er gründete und leitete die Merkur Group, die mit Geldspielautomaten und Spielhallen in den besten Zeiten mehr als 2 Milliarden Euro Umsatz jährlich machte. Stefan Leiven berichtet.
3: 1974 eröffnete er in Delmenhorst seine erste Spielothek. Heute gibt es mehr als 400 in 8 europäischen Ländern. Sein Symbol war die lachende Sonne. Merkur, seine Marke. Paul Gauselmann betrieb auch Lobbyarbeit. Seit 1981 war er Vorsitzender des Verbandes der deutschen Automatenindustrie. Ihm wurde aber auch illegale Parteispenden, Automatenmanipulation und Förderung der Spielsucht nachgesagt.
1: Und auch das ist Thema heute Abend. Auf der frühgeborenen Station einer Paderborner Klinik ist ein Kind gestorben, vermutlich nach einer Bakterieninfektion. Ein weiteres ist ebenfalls erkrankt und befindet sich in kritischem Zustand. Bundesinnenminister Dobrindt hat bestätigt, dass vor knapp einem Jahr in einem Wald am Rande Berlins zwei Schusswaffen und Munition gefunden wurden. WDR, NDR und SZ haben Hinweise auf russische Agenten. In der ersten Runde des DFB-Pokals sind Drittligist Preußen Münster und Oberligist SC St. Tönis aus dem Kreis Viersen ausgeschieden. Münster unterlag Karlsruhe 1:2, St. Tönis verlor gegen Eintracht Frankfurt 0:11. Die deutsche Springreiter-Equipe ist zum ersten Mal seit 16 Jahren wieder Weltmeister. Bei der WM in Aachen setzten sich Markus Ening, Sophie Hinners, Daniel Deusser und Richard Vogel klar gegen die Konkurrenz durch. Aus Aachen Jan Worte, WDR Sport.
4: Das war eine überragende Vorstellung der deutschen Springreit-Equipe. Überlegen holte sich das Team von Bundestrainer Otto Becker vorzeitig Teamgold bei dieser Heim-WM und das vor ausverkauftem Haus. Auch weil die Konkurrenz aus den anderen Springreit-Top-Nationen serienweise patzte. Die deutschen Starter behielten dagegen ihre Nerven.
1: Das Wetter in Nordrhein-Westfalen in der Nacht, vor allem in der Südhälfte, teils kräftige Schauer und Gewitter. Die Temperaturen gehen auf 13 bis 9 Grad zurück. Morgen bleibt es wechselhaft. In Gummersbach 17 Grad, in Bad Münstereifel 18 und in St. Augustin 19 Grad. Das war WDR aktuell.
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5: Die A2 Hannover Richtung Dortmund ist zwischen Hamm und Kamener Kreuz wegen Bauarbeiten bis Montag früh gesperrt. Dadurch 2 Kilometer Stau. Auf der A4 Köln Richtung Aachen ist im Kreuz Köln Süd die Verbindung zur A555 Richtung Bonn bis Montag früh gesperrt. Die A40 Essen Richtung Duisburg ist zwischen Kreuz Kaiserberg und Kreuz Duisburg wegen Bauarbeiten bis Montag früh gesperrt. Auf der A43 Richtung Münster ist im Kreuz Bochum die Verbindung zur A40 Richtung Dortmund bis Montag früh gesperrt. Die A52 Düsseldorf Richtung Essen ist zwischen Kreuz Breitscheid und Essen-Kettwig wegen Bauarbeiten bis Montag früh gesperrt. Die A516 ist zwischen Kreuz Oberhausen und Oberhausen-Eisenheim wegen Bauarbeiten bis Montag früh in beiden Richtungen gesperrt.
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6: Am Freitagabend mit Markus Barsch, hallo.
7: Die drei coolen Frauen von Flow, fang an.
6: Leak it.
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0: Hallo Deutschland, hier ist Pop, eure Abendshow.
1: Ja, wo ist er denn?
0: Das haben sich in den vergangenen Wochen vielleicht viele gefragt bei Bundeskanzler Friedrich Merz. Ne? Okay, so ein Kanzler hat auch mal Urlaub, hat auch mal Sommerpause. Aber der ist ja mal sowas von abgetaucht in den Wochen, den vergangenen. Der war ja gar nicht mehr zu sehen. Deshalb fragen wir mal einen Experten im Verstecken, der sich auskennt mit Menschen und Dingen, die gar nicht gefunden werden sollen. Jürgen Schanz ist Wimmelbildzeichner aus Saarbrücken. Herr Schanz, wo würden Sie als Profi Herrn Merz verstecken?
2: Die meisten meiner Wimmelbilder sind irgendwo in deutschen Städten. Ein Berlin-Wimmelbild habe ich noch nicht gezeichnet. Da könnte man ihn natürlich gut unterbringen. Mhm. Aber wenn man ihn in einem Urlaubsort unterbringen möchte, wäre vielleicht Schwarzwald ganz gut.
0: Ja, viel Wald, viele Bäume, ja. Aber trotzdem, Friedrich Merz jetzt so mit Wanderstöcken und Zipperhose, können wir uns auch nicht so wirklich vorstellen. In welcher Situation würden Sie ihn denn wohl zeichnen? Was macht er gerade auf unserem imaginären Wimmelbild, Herr Kanzler?
2: Ich denke, er wird wahrscheinlich irgendwas für seine Work-Life-Balance tun. Gegebenenfalls irgendwie ein leckeres Getränk schlürfen.
0: Natürlich.
2: Aber ich gehe auch mal davon aus, dass er das ein oder andere Mal telefonieren muss. Ich glaube, ich würde ihn dann doch auf einer Außenterrasse zeichnen, mit einem Getränk in der Hand, aber auch mit einem Telefon am Ohr.
0: Sicher. Wie nah wir da dran sind an der Wahrheit, wissen wir natürlich nicht. Aber wo der Kanzler morgen ist, das wissen wir allerdings ganz genau, denn dann ist die Sommerpause ganz offiziell rum und er hat auch direkt den ersten Termin im Waldbrandgebiet um Hürtgenwald in der Eifel, würde sich vor Ort über die Lage informieren und sich bei den Einsatzkräften bedanken. Man könnte jetzt sagen, eine Woche zu spät. Nun.
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20 nach 11, noch was aus dem Verkehrszentrum. Vorsicht bitte auf der A39 Braunschweig Richtung Wolfsburg zwischen Kreuz Wolfsburg, Königslutter und Flechtorf. Defekter LKW. Huch, Italo Disco.

0: ist Bob, eure Abendshow. Die ersten Spiele in der ersten Runde vom DFB-Pokal sind ja rum. Es gab auch gleich leider unschöne Szenen. Wir haben darüber berichtet ja schon hier in der Abendshow beim Spiel Mannheim-Kaiserslautern. Das hat ja vorher schon das Label Hochrisikospiel bekommen. Da gab es dann prompt Tumulte nach 90 Minuten beim Stand von 0:0. Pyrotechnik, Raketen, die auf Leute geschossen wurden, Polizei, Pferdestaffel auf dem Feld, Spielabbruch stand im Raum. Nach 30 Minuten ging es dann weiter in die Verlängerung. Unser ARD-Reporter Leonard Stern hat das Spiel für uns vor Ort verfolgt. Wie hast du das erlebt nach diesem ganzen Chaos?
1: Da war es dann, finde ich, auch erstaunlich friedlich. Auf den Rängen war die Stimmung super. Es war sehr, sehr spannend natürlich. 0:0, es war klar, es musste einen Sieger geben. Pyro wurde zwar noch gezündet, aber nicht mehr geworfen. Es wurde auch sonst nichts mehr aufs Spielfeld geworfen. Ein Spielabbruch konnte vermieden werden. Es ist aber dann für den ersten FC Kaiserslautern deutlich besser geendet. Die haben dann in der letzten Minute das erlösende 1:0 erzielt und somit dieses Spiel heute hier in Mannheim gewonnen und ziehen jetzt in die zweite DFB-Pokalrunde ein. Ob es jetzt auch heute Nacht friedlich bleibt, das konnte die Polizei Stand jetzt noch nicht beantworten. Sie hoffen es natürlich und setzen weiter auf eine strikte Fantrennung. Das hat vor dem Spiel gut geklappt. Und jetzt ist die Frage, wie friedlich es nach dem Spiel jetzt noch in Mannheim und auf dem Nachhauseweg der Fans bleibt.
0: Also Kaiserslautern steht in der zweiten Runde des DFB-Pokals nach einem wilden Spiel mit heftigen Ausschreitungen in Mannheim. Außerdem sind weiter Stuttgart, Karlsruhe und Frankfurt.
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2: Es ist 11:30.
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3: In der Nacht kann es teils kräftige Schauer oder Gewitter geben. Starkregen, Sturm und Hagel sind örtlich möglich. Morgen am Tag ist es wechselhaft mit einzelnen Regengüssen und höchstens 15 bis 20 Grad. Am Sonntag bleibt es meistens trocken.
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4: Die A2 Hannover Richtung Dortmund ist zwischen Hamm und Kamener Kreuz wegen Bauarbeiten bis Montag früh gesperrt. Auf der A4 Köln Richtung Aachen ist im Kreuz Köln Süd die Verbindung zur A555 Richtung Bonn bis Montag früh gesperrt. Die A40 Essen Richtung Duisburg ist zwischen Kreuz Kaiserberg und Kreuz Duisburg wegen Bauarbeiten bis Montag früh gesperrt. Die A52 Düsseldorf Richtung Essen ist zwischen Kreuz Breitscheid und Essen-Kettwig wegen Bauarbeiten bis Montag früh gesperrt. Die A516 ist zwischen Kreuz Oberhausen und Oberhausen-Eisenheim wegen Bauarbeiten bis Montag früh in beiden Richtungen gesperrt.
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6: Hi.

Another future sticking up a little bright Christa Sarandis. Komm nochmal, Christa Sarandi in eurer Abendshow. Hallo. Guck mal, hier die zwei, die sind doch jetzt beste Freundin, best Freundins forever. Süß. Manchmal sind Popstars halt richtig süß zueinander. Hier ein Beispiel aus Schweden. Robin, die mit Y vor dem Ende. Robin, das ist ja die, die ist ja mehr so auf der Elektropop-Schiene, ne? Dancing on my own. Das ist die Robin. Bester Song ever. Einer von. Lauter. Also Robin, ne? Und genau diese Robin hat auf Zara Larssons aktuellem Album ein Duett mit der Zara gesungen. Das ist das hier. Puss, Puss heißt der Song. Und jetzt gibt's die Revanche. Jetzt singt Zara auf Robins aktueller Single mit. Talk to me heißt die. Hier ist sie in der Abendshow für euch.

0: Der Beretta, Julian. Der Miracle.
1: Das ist schon gleich 12. Was? Poppt denn hier noch für ein Posting auf, wie ein Pilz aus dem Boden in unseren Lieblings-Sozial-O-Netzwerken? Hier, Andreas Moser 007 postet. Hausbesuch im ländlichen Brandenburg. Ich gehe die restlichen 3 Kilometer vom Bahnhof zu Fuß. Hält ein Auto. Sind Sie der Anwalt? Ich? Ja. Hab ich mir gedacht. Sie sehen so aus. Die Nachbarin hat erzählt, dass heute ein Anwalt kommt. Steigen Sie ein, ich nehme Sie mit. Das ist Landleben. Das war Pop, eure Abendshow mit Markus Bar. Schön, dass ihr dabei wart. Gleich ist Sabrina Drost hier für euch.

0: 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Es ist 0 Uhr. Die Nachrichten mit Ronald Lessig. Guten Abend. 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Auf der Frühgeborenenstation einer Paderborner Klinik ist ein Kind gestorben. Es hatte sich vermutlich mit einem Bakterium infiziert. Daniela Müllenborn berichtet.
1: Ein Frühchen gestorben, ein weiteres befindet sich laut Klinik in einem kritischen Zustand. In einer Pressemitteilung des Klinikums heißt es, das Bakterium sei bei insgesamt 4 Kindern nachgewiesen worden. 2 von ihnen entwickelten schwere Blutvergiftungen. Die beiden anderen Frühchen zeigen bislang keine Krankheitssymptome. Wie sich das Bakterium auf der Paderborner Frühchenstation verbreiten konnte, ist noch nicht geklärt. Die Station nimmt vorerst keine neuen Säuglinge an.
0: Seit dem Abend sind in NRW mehrere Autobahnen und Bahnstrecken gesperrt. Stefan Hase fasst zusammen, welche Strecken betroffen sind.
2: 2 Wochen lang geht auf der Bahnstrecke zwischen Köln und Düsseldorf so gut wie nichts mehr. Die Bahn arbeitet da zeitgleich an Gleisen, Weichen und Brücken. Das betrifft alle Züge, von Regio bis ICE, also wer hier fahren will oder muss. Am besten unbedingt vorher checken, wie der Ersatzverkehr mit Bussen läuft. Auch auf den Autobahnen gibt es gleich mehrere Sperrungen, unter anderem auf der A40 bei Duisburg. Und die A2 ist zwischen Hamm und dem Kamener Kreuz komplett dicht, weil da Flüsterasphalt aufgebracht wird.
0: Und auch das ist gerade noch Thema. Russland hat ein Einkaufszentrum in der Ukraine angegriffen. Die Regionalverwaltung berichtet von 15 Toten und mehr als 100 Verletzten. Bundesinnenminister Dobrindt hat bestätigt, dass vor knapp einem Jahr in einem Wald am Rande von Berlin 2 Schusswaffen und Munition gefunden wurden. WDR, NDR und SZ haben Hinweise auf russische Agenten. Die deutsche Skispringer-Equipe ist zum ersten Mal seit 16 Jahren wieder Weltmeister. Bei der WM in Aachen setzten sich Markus Ening, Sophie Hinners, Daniel Deusser und Richard Vogel klar gegen die Konkurrenz durch. Zum Auftakt des DFB-Pokals hatte Oberligist SC St. Tönnies aus dem Kreis Viersen am Abend einen Erstligisten zu Gast. Im Stadion in Krefeld unterlag St. Tönnies Eintracht Frankfurt am Ende mit 0:11. Die Fans hatten trotzdem Spaß, wie Peter Hild aus Krefeld berichtet.
3: Trotz 11 Gegentoren war überhaupt keine Enttäuschung zu spüren bei den Fans vom SC St. Tönnies. Im Gegenteil, nach Schlusspfiff wurde die Mannschaft noch minutenlang frenetisch von den Rängen gefeiert und auch vor dem Stadion war vor allen Dingen Stolz und Freude bei den Fans vom Niederrhein zu spüren über einen besonderen, vielleicht einmaligen Fußballabend, den man im Grotenburg-Stadion in Krefeld erlebt hat.
0: Und das war WDR aktuell. Das Wetter in Nordrhein-Westfalen. In der Nacht vor allem in der Südhälfte Schauer und Gewitter bei 13 bis 9 Grad. Tagsüber wechselhaft, dazu in Waldbröl bis 17 Grad, in Lemgo bis 19 und in Ibbenbüren bis 20 Grad. Am Sonntag bei Sonne und Quellwolken weitgehend trocken, 13 bis 22 Grad. Die Zeit 0:03.
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5: Die A2 Hannover Richtung Dortmund ist zwischen Hamm und Kamener Kreuz wegen Bauarbeiten bis Montag früh gesperrt. Auf der A40 Richtung Dortmund ist im Kreuz Bochum die Verbindung zur A43 Richtung Münster bis Montag früh gesperrt. Die A40 Essen Richtung Duisburg ist zwischen Kreuz Kaiserberg und Kreuz Duisburg wegen Bauarbeiten bis Montag früh gesperrt. Die A52 Düsseldorf Richtung Essen ist zwischen Kreuz Breitscheid und Essen-Kettwig wegen Bauarbeiten bis Montag früh gesperrt. Die A516 ist zwischen Kreuz Oberhausen und Oberhausen-Eisenheim wegen Bauarbeiten bis Montag früh in beiden Richtungen gesperrt. Im Rhein-Erft-Kreis kommt es vereinzelt zu Gewitter, starkem Regen mit bis zu 35 lm², Hagel sowie Windböen mit Geschwindigkeiten bis zu 60 km/h. Vermeiden Sie den Aufenthalt im Freien.
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6: Mit Sabrina Droste. Nacht zusammen.
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Heike Huth, hier ist sie, die Popnacht, die gemeinsame von HR3, MDR Jump, NDR 2, RBB 888, Bremen 4, SR 1 und WDR 2, liebevollst produziert von SWR 3. Und wir kommen jetzt um gleich 13 Minuten nach Mitternacht gemeinsam entspannt in diesen Samstag. Der Tag ist noch jung. Wir könnten ihn jetzt nutzen, um, keine Ahnung, Baum pflanzen, Haus bauen, Kind zeugen. Oder schon mal die Fernbedienung in die letzte Ritze vom Sofa fallen lassen, dann haben wir es weg. Ne? Oder wir hängen einfach gemeinsam ein bisschen ab, hören schöne Musik und unterhalten uns dazwischen was. Das wäre doch auch eine Idee. The Script jetzt mit Break Even in der Popnacht.

Wenn ihr Blut wollt, könnt ihr es haben. Wenn Dave Grohl sowas sagt, rasten alle aus. Aber wehe, eine Frau will mal über Blut reden. Mit dieser Ansage hat Dave Grohl jetzt die Rocksensation des Jahres rausgehauen. Die Foo Fighters spielen in gut 2 Wochen, 2,5 eine exklusive Show zusammen mit AC/DC in St. Louis. Finden schon einige von uns ziemlich geil, diese Kombi. Aber Dave Grohl selber ist auch ganz aus dem Häuschen. Für ihn erfüllt sich damit nämlich ein Kindheitstraum, hat er gesagt. Wegen AC/DC ist er nämlich überhaupt erst Musiker geworden. Ja, noch was, für das wir AC/DC also dankbar sein können. Danke!

Achtung, Falschfahrer auf der Landstraße in Frankfurt am Main Nied auf der B40 zwischen Krifteler Dreieck und Mainzer. Kommt euch ein Falschfahrer entgegen, bitte äußerst rechts fahren und nicht überholen. In Frankfurt am Main Nied auf der B40 zwischen Krifteler Dreieck und Mainzer Landstraße. Da ist ein Falschfahrer unterwegs. Vorsicht da in beiden Richtungen.

0: Und schon ist es 12:30.
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2: Die teils kräftigen Schauer und Gewitter aus der Nacht ziehen zum Morgen hin ab. Tagsüber ist es wechselhaft mit einzelnen Regengüssen und höchstens 15 bis 20 Grad. Am Sonntag bleibt es meistens trocken, aber viel wärmer wird es nicht.
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3: Die A2 Hannover Richtung Dortmund ist zwischen Hamm und Kamener Kreuz wegen Bauarbeiten bis Montag früh gesperrt. Auf der A4 Köln Richtung Aachen ist im Kreuz Köln Süd die Verbindung zur A555 Richtung Bonn bis Montag früh gesperrt. Auf der A40 Richtung Dortmund ist im Kreuz Bochum die Verbindung zur A43 Richtung Münster bis Montag früh gesperrt. Die A40 Essen Richtung Duisburg ist zwischen Kreuz Kaiserberg und Kreuz Duisburg wegen Bauarbeiten bis Montag früh gesperrt. Die A52 Düsseldorf Richtung Essen ist zwischen Kreuz Breitscheid und Essen-Kettwig wegen Bauarbeiten bis Montag früh gesperrt. Die A516 ist zwischen Kreuz Oberhausen und Oberhausen-Eisenheim wegen Bauarbeiten bis Montag früh in beiden Richtungen gesperrt.
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0: Es gibt so Songs, die kriegen einen so sehr auf einer unfassbar emotionalen Ebene. Wir kennen den Text auswendig und trotzdem kriegen wir es ab einem gewissen Punkt, ab einer Strophe, direkt beim ersten Refrain nicht hin, weiter zu singen, ohne direkt loszuheulen. Kennt ihr das? Habt ihr das auch? Ich bin Kölnerin und habe das bei dem ein oder anderen Song von so kölschen Bands wie Bab oder den Blackfills oder auch bei Casala, je nachdem. Weil wir KölnerInnen kriegen das so eingeplatzt, ne? Dass halt alles an Emotionen, was wir haben, in Liebeslieder über Köln zum Beispiel ausgedrückt wird. Was ist denn euer Toucht mich jedes Mal und ich könnte sofort losheulen Song? 07221 2011.
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Minutenstille. So nennt Sandy dieses Gefühl, diese Unfähigkeit, ohne Tränen einen Song weitersingen zu können, weil er uns so sehr berührt in irgendeiner Weise. Sie schreibt, Kantenstille ist der Moment, wo die Kante der Gefühle so hoch ist, dass die Stimme nicht mehr drüber kommt. Und das ist ja wohl perfekt gewordet, liebe Sandy.

Jens schreibt, er muss bei I Will Always Love You von Whitney Houston ein paar Tränchen verdrücken. Und bei Martin ist es an einem Morgen im April von Rosenstolz. Im Portugiesischen haben wir dafür ein Wort. Ich hoffe, ich spreche es jetzt richtig aus. Saudage heißt das. Schreibt Popnachthörer Memo an die 0722 1 2011. Also sowas wie Sehnsucht, und das kann in jede Richtung gehen und vor allem durch Musik ausgelöst werden. Da bleibt auch schon mal die Stimme weg. Passiert mir immer bei Tommy von Ann Mai Kantereit. Dabei bin ich gar kein Kölner, sondern aus Berlin. Irgendwie trifft dieses Lied trotzdem meinen Saudage-Nerv. Liebe Grüße, Memo. Oh ja, Tommy hat die Macht zu killen. Ja.

Ja, was ist euer? Ich kann den nicht mitsingen, ohne zu weinen. Song 07221 2011. Wir sammeln jetzt und wir fühlen es dann alle zusammen. Das machen wir so. Das ist doch, wenn das mal keine gute Idee ist. Ihr hört die Popnacht mit Sabrina Droste. Hi.

Auf der B40 in Frankfurt am Main-Miet kein Falschfahrer mehr zwischen Krifteler Dreieck und Mainzer Landstraße. Kommt gut durch mit Eva Cassidy und die Matchen.

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1: Die Nachrichten mit Ronald Lessig. Guten Abend.
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1: Bundesinnenminister Dobrindt hat den Fund eines Waffenverstecks in einem Wald bei Berlin im vergangenen Oktober bestätigt.
2: Verfassungsschutz und Polizei haben dieses Versteck ausfindig gemacht. In diesem waren 2 Handfeuerwaffen und entsprechend Munition hinterlegt.
1: Nach Recherchen von WDR, NDR und SZ sollen russische Agenten dahinter stecken, möglicherweise um Anschläge zu verüben. In Bergheim im Rhein-Erft-Kreis brennt es bei einer Recyclingfirma. Eine riesige Rauchwolke war bis nach Köln zu sehen. Marion Liedl berichtet.
3: Der Brand ist auf dem Gelände der Recyclingfirma Recova an der Willi-Messerschmidt-Straße ausgebrochen. Die Feuerwehr versucht zur Stunde, das Feuer unter Kontrolle zu bekommen. Nach Angaben der Warn-App Nina besteht aktuell keine Gefahr für Menschen. Allerdings kann es zu Geruchsbelästigungen kommen. Weil sich das Gelände direkt an der Autobahn A61 befindet, ist die Autobahn vorsorglich gesperrt worden.
1: Seit dem Abend sind in NRW mehrere Autobahnen und Bahnstrecken gesperrt. Reisende müssen sich auf Umwege einstellen. Die Bahnstrecke Köln-Düsseldorf ist 2 Wochen lang dicht. Dort werden Gleise und Brücken repariert. Auch die A40 bei Duisburg und die A2 zwischen Hamm und dem Kamener Kreuz sind gesperrt. Auch hier wird gebaut. Und auch das ist noch Thema. Bei russischen Drohnenangriffen sind in der ukrainischen Großstadt Kryvyi Rih mindestens 15 Menschen getötet worden. Nach Angaben der örtlichen Behörden gibt es etwa 130 Verletzte. Bundeskanzler Merz kommt heute nach Hürtgenwald. Er will dort den Feuerwehrleuten danken, die den Waldbrand bekämpft hatten. Auf der Frühgeborenenstation einer Paderborner Klinik ist ein Kind gestorben. Es hatte sich vermutlich mit einem Bakterium infiziert. Ein weiteres Kind ist im kritischen Zustand. Die deutsche Springreiter-Equipe ist zum ersten Mal seit 16 Jahren wieder Weltmeister. Bei der WM in Aachen setzten sich Markus Ening, Sophie Hinners, Daniel Deusser und Richard Vogel klar gegen die Konkurrenz durch. Aus Aachen Jan Wochner, WDR Sport.
4: Das war eine überragende Vorstellung der deutschen Springreiter-Equipe. Überlegen holte sich das Team von Bundestrainer Otto Becker vorzeitig Teamgold bei dieser Heim-WM und das vor ausverkauftem Haus. Auch weil die Konkurrenz aus den anderen Springreit-Top-Nationen serienweise patzte. Die deutschen Starter behielten dagegen ihre Nerven.
1: Und das war WDR aktuell. Das Wetter in Nordrhein-Westfalen. In der Nacht vor allem in der Südhälfte Schauer bei 13 bis 9 Grad. Tagsüber wechselhaft, dazu in Lüdenscheid bis 17, in Hattingen bis 19 und in Aachen bis 20 Grad. Am Sonntag sonnig 13 bis 22 Grad. Die Zeit 1.03 Uhr.
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5: Die A2 Hannover Richtung Dortmund ist zwischen Hamm und Kamener Kreuz wegen Bauarbeiten bis Montag früh gesperrt. Die A40 Essen Richtung Duisburg ist zwischen Kreuz Kaiserberg und Kreuz Duisburg wegen Bauarbeiten bis Montag früh gesperrt. Auf der A43 Richtung Münster ist im Kreuz Bochum die Verbindung zur A40 Richtung Dortmund bis Montag früh gesperrt. Die A52 Düsseldorf Richtung Essen ist zwischen Kreuz Breitscheid und Essen-Kettwig wegen Bauarbeiten bis Montag früh gesperrt. Die A516 ist zwischen Kreuz Oberhausen und Oberhausen-Eisenheim wegen Bauarbeiten bis Montag früh in beiden Richtungen gesperrt.
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6: Mit Sabrina Droste, Nacht zusammen. Und wir begehen hier und heute gemeinsam die Popnacht von hr3, MDR Jump, NDR 2, RBB 888, Bremen 4, SR1 und WDR 2. Produziert von SWR3.
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zwischen euch und die könnt ihr gar nicht hören, ohne dass ihr sofort anfangt zu knatschen. Bei Frank ist es dieser Song hier. 99 Luftballons, 99 Luftballons von Nena. Ja, und bei Ute ist es Nothing Else Matters von Metallica. Da bleibt auch kein Auge trocken. Micha schreibt an die 0722 1 2011, dass er immer sehr bewegt ist von Somebody von Depeche Mode und Martin Gar. Und Olaf aus Hamburg, reichen schon die ersten Takte von Unheilig und Geboren um zu leben, um schwer emotional zu werden. Dann reizen wir das mal nicht aus hier in der Popnacht, ne? Machen wir nicht.

22 nach 1 hier in der Popnacht. Und das ist ja wohl neue Musik. Time, die kommt heute von Boy Loco. Und niemand weiß, warum die nicht ihre Namen zu einem Bandnamen zusammengemorpht haben. Die beiden Loco Boys heißen nämlich Flynn und Tudor. Und das wäre ja wohl auch steil gegangen. Flynn Tudor jetzt mit Closer, neu in der Popnacht.

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2: Kurz nach 13:30 ist es.
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3: Die teils kräftigen Schauer und Gewitter aus der Nacht ziehen zum Morgen hin ab. Tagsüber ist es wechselhaft mit einzelnen Regengüssen und höchstens 15 bis 20 Grad. Am Sonntag bleibt es meistens trocken, aber viel wärmer wird es nicht.
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4: Die A2 Hannover Richtung Dortmund ist zwischen Hamm und Kamener Kreuz wegen Bauarbeiten bis Montag früh gesperrt. Die A40 Essen Richtung Duisburg ist zwischen Kreuz Kaiserberg und Kreuz Duisburg wegen Bauarbeiten bis Montag früh gesperrt. Auf der A43 Richtung Münster ist im Kreuz Bochum die Verbindung zur A40 Richtung Dortmund bis Montag früh gesperrt. Die A52 Düsseldorf Richtung Essen ist zwischen Kreuz Breitscheid und Essen-Kettwig wegen Bauarbeiten bis Montag früh gesperrt. Die A516 ist zwischen Kreuz Oberhausen und Oberhausen-Eisenheim wegen Bauarbeiten bis Montag früh in beiden Richtungen gesperrt.
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Schönen guten Tag, hier ist Dr. Oste und jeder, der hier um diese Uhrzeit Radio hört, kann sicherlich Hilfe gut gebrauchen. Professionelle Hilfe kriegt man in Deutschland bekanntlich ja nicht. Unprofessionelle Hilfe dagegen schon, und zwar hier in der Popnacht. Wir machen den Watt. Ihr fragt euch jetzt, Watt? Und ich sag, ja genau, einen Wortassoziationstest. Beispiel, ich sag Pferd, ihr sagt Horst. Genau, ich sag Mutter, ihr sagt Komplex. Ich sag Andi Scheuer und ihr sagt kompetent. Und spätestens da wissen wir, es gibt was zu diagnostizieren. 07221 2011. Wer braucht ein unprofessionelles Gutachten in Form eines Popnacht-Pakets? Macht den Dr. Oste Psychotest 07221 2011. Und aus Transparenzgründen hier noch ein Hinweis an Elke aus Ludwigshafen. Wir hatten eigentlich ein Date für heute für den Watt, aber Elke, ich muss deine Nummer falsch notiert haben. Schreib doch nochmal. Vielleicht klappt's ja doch noch mit uns zwei beiden heute.

0: Wir haben uns zusammengefunden. Wir haben unsere heutige Patientin gefunden. Die Elke aus Ludwigshafen ist in der Leitung. Elke, hervorragend. Du bist da für den heutigen
1: Watt. Ja, bin ich.
0: Ja, sehr schön. Den heutigen Psychotest mit Dr. Oste. Hallo Elke. Du weißt, was ein Watt, also ein Wortassoziationstest ist, wie der funktioniert?
1: Ja, so in etwa.
0: Okay, also ich nenne dir einen Begriff und du sagst so schnell wie möglich das Erste, was dir dazu einfällt. Also ich sage Ladekabel, du sagst? Genau, Hauptsache es passiert schnell. Falsch machen kannst du nichts. Und egal, welche Diagnose wir dir danach stellen, ein Popnacht-Paket kriegst du auf jeden Fall. Hast du noch Fragen?
1: Nein.
0: Okay, dann starten wir. Warte, wir machen hier mal die Stimmung an. So, ich sag Begriffe, du sagst das Erste, was dir einfällt. Banane.
1: Grün.
0: Zahnarzt.
1: Aua.
0: Vulkan.
1: Heiß.
0: Socken.
1: Stinken.
0: Döner.
1: Macht schöner.
0: Gespenst.
1: Hui.
0: Freibad.
1: Oben ohne.
0: Toaster.
1: Braun.
0: Pirat.
1: Papagei.
0: Glitzer.
1: Einhorn.
0: Okay, gut. Ich füttere mal den Computer mit deinen Antworten und gucken wir mal, was passiert. Okay. Naja, ich gucke noch mal drüber hier. Ja. Ja, über eine Sache müssen wir besonders sprechen. Wie kommst du denn bitte bei Freibad auf oben ohne? Den Gedankengang hätte ich gern noch mal kurz erläutert, bevor ich die Diagnose letztendlich stellen kann.
1: Da hätte eigentlich das Fragezeichen noch gefehlt.
0: Ja, hast du an ein Frauen oben ohne oder an ein Männer oben ohne gedacht? Also an eins, was
1: okay,
0: kollektiv
1: Männer oben
0: entspannt
1: ohne geht
0: angenommen
1: wird.
0: Ja, genau, das darf man ja. Männerbrüste sind okay, Frauenbrüste nicht.
1: Ja, genau, aber warum nicht?
0: Das ist die Frage für den nächsten Quiztag. Okay, Elke, finale Diagnose. Du wirst nicht überrascht sein, da ist nichts mehr zu machen.
1: Das habe ich mir fast gedacht. Ich habe es befürchtet.
0: Jetzt machen wir mal die Leitung frei für jemanden, bei dem noch Hoffnung besteht, okay?
1: Ja.

0: 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Es ist 2 Uhr. Die Nachrichten mit Ronald Lessig. Guten Morgen. 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Russland hat beim Angriff auf ein Einkaufszentrum in der Ukraine 15 Menschen getötet. Es ist das größte Geschäftszentrum in Krivoj Rih, der Geburtsstadt des ukrainischen Präsidenten Selenskyj. Florian Kellermann, WDR Kiew.
1: Nach Angaben von Behörden griff Russland es in 2 Wellen mit Langstreckendrohnen an. Mit solchen zweiten Angriffen sollen Helfer getroffen werden, die zu einem Unglücksort gerufen werden. Die eingesetzten Drohnen waren mit einem Strahltriebwerk ausgestattet. Russland stellt immer mehr Drohnen dieses Typs her. Sie fliegen deutlich schneller als herkömmliche Drohnen und sind dadurch schwerer abzufangen.
0: Bundesinnenminister Dobrindt hat bestätigt, dass vor knapp einem Jahr in einem Wald am Rande von Berlin 2 Schusswaffen und Munition gefunden wurden. Der CSU-Politiker schließt so wörtlich fremde Mächte im Hintergrund nicht aus. NDR, WDR und SZ haben Hinweise auf russische Agenten. In Bergheim bei Köln brennt es bei einer Recyclingfirma. Die Feuerwehr ist im Großeinsatz. Der Brand in Bergheim-Paffendorf sorgt für so viel Rauch, dass die A61 nebenan gesperrt worden musste. Eine Gefahr für die Gesundheit sehen die Behörden aber nicht. Und auch das ist noch Thema. Reisende und Autofahrer müssen sich am Wochenende in NRW auf Umwege einstellen. Die Bahnstrecke Köln-Düsseldorf ist 2 Wochen dicht und es gibt Sperrungen auf der A40 bei Duisburg und der A2 bei Hamm. In Förde am Niederrhein sind 3 Gebäude eines stillgelegten Kohlekraftwerkes gesprengt worden. Während